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1: It's Showtime! Willkommen aus den USA. Unweit der South Bay, die Berge Kaliforniens sind durch das riesige Stadion hier, das SoFi Stadium, zu erkennen. Im Moment Katy Perry auf der Bühne. Hier mit ihrem Hit Wonder. 70.000 sind in der Arena und eines muss man den Amis lassen. Die sind ein echtes Showpublikum. Wann immer sie hier aufgefordert werden, Alarm zu machen, sind sie da. Wenn die Acts durch sind, gehen sie durch die Decke. Wenn die Promis auf dieser riesigen, für europäische Verhältnisse unvorstellbaren Leinwand zu entdecken sind, wird gejubelt. Tom Cruise und andere sind hier heute in der Arena mit dabei. Na klar, wir sind in Hollywood, hier in dieser berühmten Bucht, in der Stadt der Engel. Willkommen jetzt auf dieser großen Leinwand zu entdecken. Die beiden Mannschaften sind noch im Spielertunnel drin, kommen jetzt gleich raus. Für all jene von euch, von Ihnen, die beiden anderen Eröffnungsfeiern gesehen haben, das ist ja gewissermaßen ein Format gewesen. Das ist nicht so viel anders. Tausche also Shakira gegen Michael Bublé oder eben heute gegen Katy Perry. Der Ablauf ist standardisiert, sind so 10 Minuten vorher im Programm mit Showteilen. Dann kommt dieser berühmte Ring in der Mitte mit dem FIFA World Cup 26 und den 48 Mannschaften. Dann kommen natürlich jetzt gleich beide Teams in die Arena, in der ansonsten die Los Angeles Rams und die Chargers unterwegs sind. Hier hat auch die NFL, die National Football League, gleich hinter unserer Medientribüne da ihr großes Hauptquartier aufgebaut. Also das ist eine der großen Städte. Gab ja auch schon den Super Bowl hier in dieser Arena. Und dann gibt es natürlich auch noch die Hymnen. Warten wir jetzt drauf mit den 70.000, die... Auch das ist Amerika. Was für Schlangen und was für ein Gedränge und was für Berge da gekauft werden, bevor man sich irgendein Fußballspiel, ein Footballspiel oder was auch immer ansieht. Also ohne beide Hände richtig voll mit Bier und Bratwurst, Chips und was weiß auch ich immer, geht's nicht ins Stadion hinein. Auf den Leinwänden tauchen die beiden Nationen auf. Die USA als Gastgeber zum zweiten Mal nach 1994 und natürlich Paraguay, die hier Außenseiter sind, nicht nur weil sie in der Weltrangliste fast doppelt so weit hinter den Südamerikanern sind. Jetzt kommen die beiden Flaggen. Daran werden wir uns bei der WM gewöhnen. Natürlich das Ganze im XXL-Format, fast die ganze Spielhälfte bedeckend. Stars and Stripes von der Haupttribüne aus gesehen auf der linken Seite. Und rechts genauso groß natürlich die Fahne der Republik Paraguay. 340 Millionen US-Amerikanerinnen und US-Amerikaner drücken die Daumen. Auf der anderen Seite sind 6 Millionen rund um die Hauptstadt Asunción, von denen einige hier sind. Gab hier im Vorfeld, schweige mal ein bisschen, ja, die USA-Rufe sind hoffentlich über die Leitung zu hören. Es gab hier im Vorfeld einen, wie soll man sagen, Lautstärke-Wettbewerb. Also das Publikum wurde aufgefordert, ordentlich Alarm zu machen, haben geschrien, was sie konnten. Keine Ahnung, ob 112 Dezibel, so viel waren es, glaube ich, viel sind, aber es war deutlich mehr als das, was von den Unterstützern Paraguays kam, die nicht über die 100 Dezibel-Grenze kamen. Also den Wettbewerb haben die Amis schon mal für sich entschieden und sie sind, wie gesagt, in dieser Gruppe D, zusammen mit der Türkei und den Australierinnen natürlich dann der Favorit, das Spiel der Türken gegen die Australier. Folgt dann erst noch die Türkei, für mich sicherlich der stärkste Gegner in dieser Gruppe. Einmarsch der beiden Mannschaften. Die US-Amerikaner haben noch eine Art Trainingsanzug drüber. Ist auch super angenehm hier draußen. Hat die Sonne schon gebrutzelt. Wir haben ja im Vorfeld über einige Höchsttemperaturen berichtet. Los Angeles erfreut sich eines wunderbaren Sommers. Keine Ahnung, Temperaturen vielleicht so 25 Grad draußen noch gewesen. Kommt aber auch ein kräftiger Wind hier über die Bucht mit den berühmten Stränden von unten, von Redondo, Hermosa, Manhattan oder dann oben zur Marina del Rey und weiter nach links weg Richtung Malibu. Aber das ist ja ein riesen Stadtgebiet, in dem sich hier in ihrem größten Stadion jetzt der Auftakt für die US-amerikanische Mannschaft vollzieht, die natürlich jetzt natürlich als Gastgeber auch ein Stück weiterkommen wollen. Die beiden Kapitäne sind vorne schon mit dabei, mit den Spielern, die jetzt Aufstellung nehmen, all das im Kreis, inklusive der Ersatzspieler. Das finde ich ist eigentlich eine ziemlich coole Idee, dass man denen hier eben auch ein Forum gibt mit den Einlaufkindern in der Mitte. Die Referees in schwarz und leuchtend gelb mit Danny Makkeli, dem Niederländer, ganz erfahrener Referee. Jetzt aber die Nationalhymne von Paraguay. Das Ganze wird gesungen natürlich auch noch von Puray Sol.

Das hatte es. Das ist eine Präsentation der Hymne, die sich sehen lassen kann. Und ich freue mich jetzt schon, wenn Yami Smith, Daniel und Shay, die beiden, die das präsentieren werden, jetzt nachlegen.

Rede. Wenn die Spiele nur halbwegs so gut werden wie die Eröffnungsshows, dann dürfen wir uns auf eine großartige WM freuen. Ich habe ja einige dieser Sportfeste seit 1994 miterleben dürfen, aber eine bessere Präsentation habe ich noch nie gesehen. Sehr cool gemacht. Wie gesagt, das Besondere in diesem Stadion, das in der Mitte einen riesigen Ring hat. Die Fläche ist bestimmt 5 Meter hoch. Von allen Plätzen wunderbar das Ganze wie auf einem riesigen Home-Video zu verfolgen. Selbst wenn man also weiter oben unter dem geschlossenen Dach übrigens, dem transparenten geschlossenen Dach dieser Arena sitzt. Das war schon mal richtig cool. Jetzt freuen wir uns und hoffen, dass das Fußballspiel eine ähnliche Qualität hat. USA gegen Paraguay, 3 Hubschrauber über dem Himmel von Kalifornien werden uns jetzt hier noch eingeblendet. Ich habe es gesagt, der mittlere Teil der Arena ist geschlossen. Dieses moderne Stadion, das erst seit 2020 überhaupt fertig ist, war damals mit 4,3 Milliarden das teuerste Stadion der Welt. Ich weiß jetzt ehrlicherweise nicht, welches es inzwischen getoppt hat, aber da die Baukosten, egal wo, auf unserer schönen Erde immer weiter steigen, ist das wahrscheinlich auch nicht schwer, auch diese Arena mit diesem Spitzenwert abzulösen. Die Hubschrauber sind verschwunden, zumindest für mich nicht mehr hier zu hören. Deswegen geht der Blick runter zu den Unparteiischen, hat sein Team dabei, Dani Micheli, mit dem er auch schon bei der Europameisterschaft 21, bei der WM 22 in Katar, war es ja nicht ungewöhnlich, dass die Männer an der Linie, also Hessels, Dextra und Jan de Vries, genau jene sind, mit denen er auch ansonsten unterwegs ist. Witzigerweise, kleiner Funfact, geboren in Willemstad, da wird es klingeln bei einigen, das ist Curaçao. Also er ist ein Niederländer, der auf der ehemaligen Kolonie Curaçao oder auf der Insel geboren wurde. Der Polizist, der mittlerweile in Dordrecht zu Hause ist. Jetzt wird uns hier auch über die Leinwände das Ganze wahrscheinlich natürlich korrespondieren zu den Fernsehzuschauern noch einmal präsentiert mit dem US-Team, während unten der Münzwurf vorbereitet wird, geht hier mit, es sind glaube ich 4, 5 an der Zahl in verschiedenen Ecken der Arena, die als Einpeitscher unterwegs sind, nochmal die Stimmung komplett durch die Decke. Es ist wirklich, wirklich beeindruckend. Und die Fans aus Paraguay, die Unterstützer der Albi Rioja, so ein bisschen ähnlich in den Farben, natürlich auch, weil es dieses Rot-Weiß-Blau ist, machen natürlich auch richtig Alarm. Im Moment kommt hier so eine richtig kühle Brise durch, wahrscheinlich noch unterstützt von den Klimaanlagen, die unter dem Dach für weitere Kühlung sorgen. Wir haben vielleicht Temperaturen zwischen 20 und 25 Grad in der Arena, also beste Bedingungen und eigentlich keinen Grund hier, die aber auch in diesem Stadion dann stattfindende Kühlpause zu feiern. Im Moment läuft der Countdown, wahrscheinlich wird es gleich noch ein Tick lauter werden, wenn die letzten Zahlen heruntergezählt werden. Ein bisschen Werbung gibt es auch noch dazu, und jetzt hier auf der Leinwand, während die Stimmung weiter nach oben geht. Jetzt sehen wir auch die Zahlen dazu. Wir sind bei der 6, wir sind bei der 5. Stadion zählt mit. 3, 2, 1. Kickoff. Los geht's mit dem ersten langen Schlag hinein ins Spiel. Die USA sind im Rennen bei dieser Weltmeisterschaft. Nach einem ziemlich auffühlenden Vorprogramm, das alle mitgenommen hat, die jetzt erst einmal so viele Emotionen wahrscheinlich runterkühlen müssen und sich erst mal wieder zurechtruckeln auf ihren Sitzen. Die 70.000, ich schaue noch mal sicherheitshalber, es war ja ein Thema dieser WM, das alles natürlich super teuer und deswegen wahrscheinlich doch nicht so gut gebucht ist, aber bei diesem Spiel, ganz ehrlich, ich habe noch keinen einzigen freien Platz hier in der Arena entdeckt. Erste Verletzungsunterbrechung da direkt im Mittelkreis, wird gleich weitergehen, wahrscheinlich mit Ballbesitz für die Amerikaner. Maurizio Pochettino und sein argentinischer Landsmann ist ja auch eine Besonderheit. Beide Trainer, sowohl die der Mannschaft der USA mit Maurizio Pochettino als auch die
Spieler Paraguays hören Spanisch bzw. Englisch bei Pochettino, war ja lang genug in Tottenham bzw. für Chelsea unterwegs. Der Ball kommt zum ersten Mal gefährlich vors Tor, segelt dann drüben auf die rechte Seite raus, kann wieder reingebracht werden von den US-Amerikanern. Scharfer Schuss, abgeblockt das Ganze. Erste gute Szene für die US-Boys nach diesem knackigen Angriff da, der allerdings etwas lausig verteidigt war von der Mannschaft Paraguays, die sich freuen darf, dass es da nicht vielleicht schon gleich die erste ganz große Szene gegeben hat. Nach dieser Doppelchance vorbereitet über links mit den beiden, die da vorn für Unruhe gesorgt haben, für McKennie die Möglichkeit am Ende den Ball scharf hereinzugeben. Jetzt ist immer noch in der Hälfte der Paraguayer, die versuchen, die Kugel erstmal rauszukriegen, aber selbst das fällt ihnen im Moment schwer. Alle Feldspieler bis auf den Schlussmann vor dem Tor Paraguays, dann der lange Schlag und zum ersten Mal die Gelegenheit für den Mann dort hinten den Ball einzusammeln. Das ist Freeze, der ihn jetzt hat und wieder herausgibt für die Amerikaner, die jetzt mit ihrem Oldie, mit Ream kommen. Ball herüber in die Zentrale und dann geht's dort weiter langsam nach vorn. Jetzt der Ball in die Spitze gespielt, ist zum ersten Mal durch. Schuss, Abschluss, direkt in die Arme. Drüben, wir sind einmal von einer Hälfte zur anderen rübergewandert. Zu Jill, diesen fast 2 Meter Riesen im Tor. Paraguays, Ball jetzt wieder bei den US-Amerikanern. Naja, fast bei den US-Amerikanern. Die müssen ihn erst einmal erobern. Haben ihn jetzt aber im Mittelfeld eingesammelt. Mit Dest schneller, passt dann in die Spitze. Von McKennie verlängert. Nächster Angriff rollt, kommt rein in den Strafraum. Nein, nochmal abgewehrt. Deswegen jetzt die Gelegenheit für die USA, hier vielleicht zum ersten wirklich guten Abschluss zu kommen. Aber war eine Abseitssituation. Und deswegen gibt es Pfiffe, ich weiß gar nicht, ob das so ein richtiger Grund ist, sich zu echauffieren. Also Paraguay mit der ersten Möglichkeit mit Sanabria und Freeze passt auf, lenkt den Ball weg. Das war die erste Gelegenheit. Jetzt kommen die US-Amerikaner mit dem leicht sommersprossigen Dest zum ersten Mal vor das Tor, aber nichts draus geworden. Ball ist jetzt wieder bei Paraguay, die in so einem, was ist das, so ein blauen, dunkles Blau spielen, während die US-Amerikaner fast komplett in Weiß sind. Nur sind nur ein paar Streifen auf dem Trikot. Kugel ist drüben im Seitenhaus gelandet. Fast direkt auf Höhe der Mittellinie. Einwurf für Paraguay beim Stand von 0:0. Klar, wir sind erst in der Anfangsphase. 4. Minute läuft und Ream lässt den Ball durchsausen. Geht also gleich weiter mit Tor ab für die US-Amerikaner. Bei Freeze, der sicherlich im Vergleich der 48 Torhüter hier beim Sportfest in den USA und Mexiko und Toronto nicht zu den allerstärksten gehört. Auffällig, haben wir schon bei der Nationalhymne bewundern dürfen, das macht er relativ oft, McKennie mit seinem eingefärbten Haaren, hat so einen Dreiklang da oben drin. Muss jetzt warten, dass der Ball zu ihm nach vorn kommt. Die US-Amerikaner bauen aus der eigenen Hälfte erst einmal auf, zurück zu ihrem Schlussmann. Und dann geht es langsam vom eigenen Tor weg nach vorn über Richards, der der einzige Neue ist im Vergleich zum Länderspiel gegen die deutsche Mannschaft. Hatte eine lange, ziemlich schwierige Knöchelverletzung, fast einen Monat pausieren müssen. Sind sehr, sehr froh, dass er zurück ist. Hat ja auch einst mal in der Bundesliga gespielt für die Bayern und war dann später auch noch in Hoffenheim. Kann ich alles in Ruhe erzählen. Ball bewegt sich langsam durch die US-amerikanischen Reihen, wird jetzt nach vorn gebracht zu Dest und ist dann da drüben ins Seitenhaus gerutscht. Gibt also Einwurf für Paraguay noch in der eigenen Hälfte. Oh, erste aufregende Szene hatten sie im Moment. Ist so ein bisschen Kontrapunkt. Nach der Aufregung im Vorlauf bei der Show jetzt eher ruhiges, aber langsam aufkommendes Staccato USA, USA-Rufe. Und der Angriff läuft über das, ist aber abgefangen worden von den Südamerikanern, die jetzt ihrerseits da drüben über die rechte Seite versuchen, nach vorn zu kommen. Robinson so ein bisschen ins Kino geschickt im Duell und dann der Angriff über den Mann von Straßburg in die Mitte, das war das große Fragezeichen, ob der spielen kann.
Kang am heutigen Tage war ein bisschen angeschlagen, aber in Cisco, spielt für Racing Straßburg, war einer der auffälligsten beim Aus der Mainzer in der Conference League. Hat auch eine Muskelverletzung, ist also ebenso mit dabei. Im Prinzip beide Teams in der vermeintlichen Bestbesetzung unterwegs. Die US-Amerikaner versuchen nach vorn zu kommen, aber Paraguay räumt das immer wieder schnell und ordentlich weg und hat jetzt seinerseits den Ball im Mittelfeld, gut 10 Meter drin in der Hälfte. Der US-Amerikaner Ball noch einmal links aus und dann wird er von Richards vor dem eigenen Tor 20 Meter aufgesammelt, geht weiter mit McKennie, der gegen zwei, sehr gut gelöst, dann rüber auf die linke Seite, klasse gespielt, drei vorn, aber vier blaue dagegen, sehr gut gedribbelt, an zwei vorbei, Chance für McKennie in die Mitte, Tor für die USA! Und das könnte sogar ein Eigentor gewesen sein, als letzter Kontakt. Ausschlaggebend war das Tempo-Dribbling von McKennie. Weston McKennie, Ex-Schalke 04, jetzt Juventus Turin, hat das Mittelfeld mal so richtig gerockt und sorgt für ein frühes Tor. Natürlich ist die Stimmung hier wieder komplett unter die Decke. Ganz stark im Mittelfeld den Ball behauptet. Dann raus auf die linke Seite zu Pulisic. Und dann kommt der Ball nochmal zu McKennie, der gibt ihn in die Mitte und beim Versuch zu klären, ich habe es richtig gesehen, ist es Bobadilla, der das Eigentor macht. Zum 1:0 für die USA. Traumstart für die US-Amerikaner, die hier in der 8. Minute durch dieses Eigentor von Bobadilla in Führung gehen. Beteiligt die ehemalige Fraktion der US-amerikanischen Bundesligaspieler Pulisic, natürlich für die Dortmunder, McKennie für die Schalker, aber da gibt es ja so viele. Richards habe ich schon erwähnt, Aronson sitzt noch draußen, der Unioner, Adams der Leipziger, Pepi der Rekordeinkauf von den Augsburgern damals, auch wenn es nicht so richtig gefunkt hat. Also das Team der USA ist voller Ex-Bundesligaspieler und zwei davon waren am 1:0 für die US-Amerikaner entscheidend beteiligt. McKennie bekommt den Assist, denn er will den Ball in die Mitte bringen, den dann Bobadilla versucht zu klären, aber eben ins eigene Tor. Damian Bobadilla, übrigens einer von nur 2-9 bei Paraguay am heutigen Tag. Achtung, nächster Angriff rollt für ihn. Musste Kubas raus, erste gelbe Karte in diesem Fall gegen Paraguays Caceres. Und damit die zweite für Paraguay. Gomez hat ja auch schon gelb gesehen in dieser Partie. Und die hat er sich auch redlich verdient, denn er kam zu spät im Zweikampf gegen Pulisic. Versucht natürlich den Ball zu erwischen, aber für mich ist die Entscheidung absolut okay. Also, wir halten mal fest. Zwei Gelbe haben wir schon. Caceres und Gomez. Und dazu noch das Tor als Eigentor. Jetzt die Chance für die USA aus der zweiten Reihe zu schießen. Alle schon wieder vor dem Tor des Schlussmann ist von Paraguay, Ball kommt in die Mitte, wird aber nochmal rausgebracht. Schusschance wäre hinten am Eck des 16ers da. Die USA sind drin mit Pulisic im 16er, versucht sich da durchzutanken. Dann kommt Robinson, aber der Ball geht jetzt erstmal ins Seitenhaus. Also, die USA machen weiter. Gerade haben sie das Tor gemacht, jetzt bleiben sie dran, haben sich in der Hälfte Paraguays festgesetzt, kommen über die rechte Seite. In diesem Fall der Ball wieder herausgespielt zu Jorginho Dest und dann von McKennie ohne große Gegenwehr hineingeflankt. Wenn Paraguay in diesem Spiel irgendwie ein bisschen was reißen will, sollten sie das tunlichst unterlassen, dass sie den international geschulten Spielern der USA die Möglichkeit geben, so frei zu flanken. Ist natürlich bei Paraguay, starke Szene jetzt für die USA, die anfangen zu zaubern, auch nicht so ein Top-Kader zusammen wie bei den US-Amerikanern.
teuerster Spieler. Dort ist mit dem auf der linken Seite spielenden Almiron, ein Mann, der gerade mal auf den Marktwert von 16 Millionen kommt. Da kurz gefährlich an der Grenze vom 16, aber Paraguay kriegt den Ball erstmal raus, geht ins Seitenhaus zwischen den beiden Trainern. Der eine, der ältere, Gustavo Alvaro, 63 Jahre alt, im feinen Jackett, im Anzug, Pochettino eher so ein bisschen leger. Ball fliegt von der rechten zur linken Seite, wo Robinson unterwegs ist, einer, der uns spätestens seit dem Spiel in Chicago, als die Deutschen mit 2:1 gewannen, ja in bester Erinnerung ist, mit diesem Wahnsinnshieb von aus gut 20 Metern kurz gestoppt, gab das nächste Foul. In diesem Fall hat es Tillman erwischt, gebürtiger Nürnberger, für Leverkusen spielend, hat sich den Ball da vorgelegt, läuft auf. Für mich kein Grund, das Ganze zu sanktionieren, und es ist auch nicht sanktioniert worden, hat ihn sauber durch die Füße gespielt, kommt da nicht weg. Klar gibt es Freistoß für die USA, aber man musste jetzt nicht noch, weil es kein böses Foul war. Und es war auch noch weit weg von einer total gefährlichen Szene im 16er. Das Ganze irgendwie mit einer möglichen dritten gelben Karte hier bestrafen. Die USA haben den Ball, kommen mit ihrem Oldie Ream. Gilt ja neben dem Torwart auch so ein bisschen als Schwachpunkt, weil er natürlich nicht mehr das allerhöchste Tempo mit seinen 38 Jahren mitbringt. Aber im Moment sind die Paraguayer weit davon entfernt, die Hintermannschaft der USA irgendwie unter Druck zu setzen. Im Gegenteil, man hat den Eindruck, dass mit diesem Tor, eingeblendet gerade Gianni Infantino, was im Stadion keine Emotionen auslöst, und neben ihm ist der Außenminister der Vereinigten Staaten auch noch zu sehen gewesen, Marco Rubio, was ebenfalls komplett unkommentiert bleibt. Wie auch übrigens der gesamte Vorlauf ohne irgendwelche Ansprachen, das war vorher schon verkündet worden, politischer, staatstragender Vertreter der jeweiligen Länder hier über die Bühne ging. Donald Trump, das werdet ihr, das werden Sie gelesen haben, ist ja ohnehin kein großer Fan des demokratischen Staats Kalifornien und war hier ohnehin nie als möglicher Gast bei dieser Eröffnungsshow eingeplant. Ball ist drüben im Seitenhaus gelandet. Sammeln wir uns mal so ein bisschen. Viertelstunde durch. Gleich 14 Minuten. USA natürlich mit diesem frühen Tor, mit dem perfekten Start, nachdem Paraguay diesen Blitz da hatte in der zweiten Minute. Aber danach haben sich die US-Amerikaner komplett gesammelt. Und Paraguay hat Mühe, jetzt vor das Tor zu kommen. Jetzt gibt es immerhin diesen Abschluss da von Francisco. Aber sein verzweifeltes Flehen, es müsse doch einen Eckball geben, ist aus meiner Sicht zu Recht nicht mit demselbigen votiert worden, denn irgendwie waren die Jungs aus den USA nicht mehr dran. Schien so, als ob Adams vielleicht seinen rosa Schuh da noch dran hatte, aber mittlerweile ist der Ball längst wieder in den Reihen der US-Amerikaner. So ein bisschen abzüglich, finde ich. Was mir auffällt, ist die Unterstützung im Publikum, eigentlich unabhängig davon, was passiert. Es wird mal laut, wenn gerade jemand irgendwie sagt, jetzt wäre es an der Zeit für Sprechchöre, dann ebbt es wieder ab, dann schwillt es wieder an. Das Ganze hier bei diesem Eröffnungsspiel der US-Amerikaner, die mit dem 1:0, falls ihr gerade durch Zufall, wo auch immer ihr euch nachts herumgetrieben habt, ins Auto steigt oder aufwacht. Damian Bobadilla ist der erste Torschütze. Eigentor, neuer Mann im Mittelfeld Paraguays, der beim Versuch den Ball von McKenzie, der Weston McKennie, der ihn in die Mitte bringen wollte, um das Tor für die US-Amerikaner zu machen, am Ende noch seinen rechten Fuß reinhält, und dadurch gibt es in dieser Situation den ersten Treffer der Partie. Mittlerweile hat sich das Ballbesitzverhältnis komplett auf Seiten der US-Amerikaner verlagert, die den Ball in ihren Reihen lange Zeit und sehr bequem und erst später attackiert jetzt nach vorne tragen dürfen, über Ream, immer leicht auszumachen, an dem Zöpfchen. Dann der schnelle Ball in die Spitze, nächste Chance raus auf Dest, lässt den Ball ein bisschen weit prallen. Hätte er mehr draus machen können, wenn er den direkt abschließt.
Aber das sieht natürlich jetzt ziemlich toll aus. Liegt auch daran, dass Paraguay das oft zu luftig verteidigt. Das war hinten vollkommen blank. Wenn ihnen der Ball dann nicht verspringt, war das die Riesenchance. Zum 2:0 muss er eigentlich machen. Balogun wartete vorne in der Spitze, kam aber gar nicht an diesen Ball heran. Jetzt also nächste Chance mit dem Standard. Robinson ist draußen, bringt den Ball rein, segelt einmal über den Fünfer hinweg und ist dann gleich wieder bei McKenny. Nochmal der Ball zu Richards. Kopfball knapp vorbei. Nächste gute Chance ist da zusammengerasselt mit dem Innenverteidiger Alberete, ehemaliger Hartaner. Das ist auch nicht so eine ganz große Zeit von Alberete, aber der hat mal in Berlin gespielt bei diesem Versuch, den Kopfball des Innenverteidiger-Kollegen von der anderen Seite, nämlich von Richards, zu blocken. Das hat er erfolgreich getan, aber haben sich beide leicht verletzt. Deswegen jetzt Verletzungsunterbrechung. Das Spiel hat sich beruhigt, Arena hat sich auch beruhigt. Und wir warten auf die Spielfortsetzung. Immer wieder wandert die Kamera jetzt natürlich auf die im Moment nicht wahnsinnig aktiven Fans, die sich das Ganze anschauen, während Gustavo Alvaro, das Taktikgenie, der bei der WM 2022 mit Ecuador mit dabei war, die Spieler zu sich herangerufen hat, genau wie Pochettino auf der anderen Seite, trägt so ein lässiges Freizeithemd darunter, ein weißes T-Shirt, hat die blaue Brille damit hineingesteckt. Ist ja sein erster Auftritt bei einer WM, überhaupt der erste Einsatz bei einer Nationalmannschaft. Und weil er früher sehr erfolgreich im Clubfußball unterwegs war, bei PSG, bei Chelsea, bei Tottenham ja 5,5 Jahre den gar nicht so unbekannten Harry Kane damals betreut, hat er hier auch einen ziemlich fetten Vertrag, ich glaube 5 Millionen. Salah als Nationaltrainer in den USA. Jetzt geht's weiter mit Fußball. Schau mal rüber zur Uhr. 18 Minuten sind durch. Hinten über den Bergen oberhalb von Bel Air sind, das kann man aus dem Stadion wunderbar sehen, sind die ersten Wolken aufgetaucht. Bald beginnt hier in Kalifornien ja auch die Nacht. Bei uns hier an der Westküste ist es mittlerweile 18.21 Uhr, das Ganze mit 9 Stunden Zeitunterschied und einer ordentlichen Strecke Anlauf. Wenn man aus Frankfurt rüberkommt, sind das fast 10.000 Kilometer bis in dieses Stadion hier, das sicherlich mit dem Tor und einigen guten Aktionen der US-Amerikaner schon ein paar Highlights gesehen hat, aber im Moment ruhig gespielt wurde, weil Paraguay sich so ein bisschen vor dem 16er festsetzt, den Ball draufklopft, aber abgefangen das Ganze von den US-Amerikanern, bei denen man immer wieder sieht, bei Tillman jetzt beispielsweise, dass sie sich mit der Sache, mit dem Ball da durchaus sehr gut auskennen. Es sind schon ziemlich coole Fußballer mit dabei. Pochettino, der bei der Auslosung ja angesprochen wurde auf die Ziele, hat natürlich frech gesagt, na klar, wir wollen Weltmeister werden. Jetzt haben wir mal schon eine Heimweltmeisterschaft und der Nachfolger von Greg Berhalter hat ihn im Jahr 2024 beerbt. Hat bislang einen ganz guten Job gemacht, auch wenn in seiner Amtszeit es auch die eine oder andere Enttäuschung gab. Ich denke vor allen Dingen an den Goldcup, den sie im vergangenen Jahr gegen die Mexikaner, das ist ja der große Kontrahent hier in ihrer Konföderation, wenn es um Titel geht, vergleichbar mit unserem Europameisterschaftstitel. Das haben sie verloren unter ihm. Jetzt geht es um einen erfolgreichen Auftakt. 20 Minuten, 21 Minuten mittlerweile durch und auf der Anzeigewand, auf dem riesigen Ring über der Spielfeldfläche, die in den dunkel- und hellgrünen Streifen wunderbar vor uns liegt, steht 1:0 für die USA. Nächste Klasseeinlage per Hacken zurückgebracht in die Mitte hinein. Also da ist einiges an 5-Sterne-Technik unterwegs. Das war schon wieder Tillman, der jetzt auch keine Wahnsinnssaison hatte in Leverkusen, der aber hier für die nächste Einlage sorgt, als er McKenny versucht zu bedienen. Und das war sehr formschön. Also von der B-Note war es gut, draus geworden ist nichts. Deswegen Ballbesitz für Paraguay.
1:0 führt die USA durch dieses Eigentor hier auf dieser Anzeigetafel, die ich hier oder auf diesem kleinen Laptop, der bei uns hier am Platz installiert ist, steht 7. Minute. Wahrscheinlich ist das dann die korrekte Zeit. Hat er irgendwie, ich glaube, euch mal gesagt, es war in der 8. Minute. Also merken wir uns mal 7. Minute. Damian Bobadilla als Torschütze zum bislang einzigen Tor dieses Spiels. Ball ist schon wieder im Seitenhaus gelandet. Ist jetzt nicht gerade ein Feuerwerk an Großchancen. Die USA spielen den besseren Fußball. Damian Bobadilla vom FC Sao Paulo in Brasilien, wie so viele in dieser Mannschaft, beschäftigt. Die Meisterschaft in Brasilien läuft ja bis in den Dezember hinein. Die haben jetzt gerade nur ihre Saison unterbrochen. Palmeiras führt. Das kann ich euch sagen, weil der Ball jetzt gerade wieder auf den wichtigsten Spieler der USA gebracht wird. Und das ist ohne Zweifel nach wie vor Christian Pulisic, der ihn sicher behauptet hat, bei der letzten WM hing wahnsinnig viel von ihm ab. Mittlerweile haben sich auch andere hier aufgeschwungen, wie McKennie. Das sind ja die beiden Leistungsträger, immer wieder in die Verantwortung zu gehen. Nächster Angriff läuft, alle Feldspieler wieder in der Hälfte vor dem Tor von Gill. Die USA nochmal zurück und dann in die eigene Verteidigung, die eigentlich eine Viererkette ist, jetzt mit dreien hinten steht. Ball wieder in die Zentrale, wunderbar durchgespielt. Chance wäre da, das Ganze aber knapp vertan und deswegen sichert der Ball in den Händen des in einem orange-gelb spielenden Schlussmannes Gil bei Paraguay. Langer Schlag von ihm, drüben herüber in Richtung von den US-Amerikanern, aber eingesammelt von Ream und dann sofort wieder nach vorne gebracht. Das Ganze sehr souverän von den US-Boys. Perfekter Start, also für die US-Amerikaner. Führung bereits in der 7. Minute. Damian Bobadilla, der Mann vom FC Sao Paulo, ein Paraguayer, versucht auszubessern, was fast nicht mehr zu retten war. Es ist vor allen Dingen ein Tor, was auf die Rechnung von Weston McKennie, dem ehemaligen Schalker und jetzigen Spieler von Juventus Turin, geht, der das Ganze aus dem eigenen Mittelfeld wunderbar vorbereitet hatte, nach vorn gestürmt war und dann im Zusammenspiel mit Pulisic über die linke Seite diese sehr gute Gelegenheit für die USA vorbereitet hatte. In der Mitte wartete Balogun, aber der kam nicht mehr an den Ball heran, weil eben der Versuch von Bobadilla, das Ganze auszubessern, im eigenen Tor landete. Ballbesitz jetzt schon wieder für die USA mit Pulisic. Nächster Ball segelt herein. Die USA, das bessere Team, immer wieder Funken, gerade in einzelnen Aktionen, die Möglichkeiten auf, die diese Mannschaft hat, während es jetzt den Hinweis gibt. Trinkpause beim Stand von 1:0. Und die wird natürlich, auch wenn wir hier Temperaturen von knapp über 20 Grad haben, genutzt. Bin mal gespannt beim weiteren Verlauf der Geschichte der Weltmeisterschaften, ob das vielleicht nicht doch dann endgültig zu einer Vierteilung der Spielzeiten führt, denn die Werbewirtschaft findet das natürlich herausragend, dass da nochmal eine Pause innerhalb der Halbzeit ist. So ein bisschen das Ganze wie beim Basketball, dieser 3 Minuten Hydration Break, der allerdings, wie gesagt, hier in einer überdachten Arena komplett keinen Sinn macht, denn wir haben Temperaturen, bei denen es sich fantastisch Fußball spielen lässt, so ein bisschen ähnlich wie draußen in Los Angeles. Das nicht unter der Hitze echt hier bläst, ja meist ein ziemlich ordentlicher Wind hier an der South Bay in Kalifornien und der bläst jetzt auch in die Arena hinein, die offen ist an der einen Seite mit 1, 2, 3, 4, 5, 6 Säulen, 7 Säulen, so ein Riesenfenster hat drüben zu den Bergen oberhalb von Bel Air und das Ganze mittlerweile so ein bisschen in Vorahnung schon der kalifornischen Nacht, die hier gleich anbrechen wird. Ein Tor haben wir gesehen, bei den Highlights gab es einige sehr schöne Szenen von den US-Amerikanern in der Vorbereitung in Richtung 16er, aber das war die beste Szene auf der anderen Seite für Paraguay, nur diese eine Möglichkeit, gleich ganz zu Beginn, 2. Minute, als Sanabria überhalb links da ist und Fries zur Stelle ist und die Chance für die Südamerikaner verhindert. Also insgesamt geht das 1:0, ganz klar in Ordnung. Die USA haben mehr vom Spiel, Paraguay ist so ein bisschen limitiert,
in Sachen Spielaufbau. Wir reden hier von der Nummer 17 der FIFA-Weltrangliste gegen die Nummer 41 der FIFA-Weltrangliste. Das Ganze ist ja nochmal ein, zwei Tage vor dem Start der Weltmeisterschaft korrigiert worden und hat die USA einen Platz nach hinten versetzt. Und ich glaube, Paraguay ist auch nach hinten gerutscht. Jetzt gibt es die Diskussion von Almiron mit dem Unparteiischen aus den Niederlanden, der das Ganze hier super im Griff hat. Die gelbe Karte übrigens, die ich euch mal verkauft hatte für Diego Gomez, ist nicht mehr in dieser Statistik. Ich weiß nicht, die haben sich, glaube ich, einfach vertan. Hier die Jungs, die die große Statistik hier einfliegen. Und so bleibt es dabei. Wir haben eine gelbe Karte gesehen und wir haben ein Tor gesehen in dieser Partie, die jetzt gleich wieder fortgesetzt wird. Während die Kameras natürlich hier oben die ganzen großen Wirtschaftsbosse einsammeln, die ganzen großen Schauspieler einsammeln, ob sie nun als Tech-Milliardäre für moderne Elektronik gesorgt haben oder ob sie wie Tom Cruise für große oder berühmte Filme stellvertretend standen. Ein beliebter Show-Act, obwohl das jetzt so ein bisschen sich auch gegeben hat, während die Begeisterung grenzenlos war im Vorlauf des Spiels. Wenn da irgendjemand zu sehen war, wurde das jetzt mehr oder weniger mit einem Schulterzucken hingenommen. Aber nicht mit einem Schulterzucken sollten die Paraguayer hinnehmen, was jetzt schon wieder über Pulisic passiert. Einen der auffälligsten Spieler in die Mitte. Sehr schön gespielt, Balogun und das Tor! Aber gibt's die Fahne? Paraguay schaut herüber, jetzt gibt es die Fahne. Schön gespielt war es trotzdem. Und es zeigt so ein bisschen das Kräfteverhältnis, wird auch bestätigt, das Ganze hier oben mit einem 2:0. Denn, also hier sind irgendwie ein paar sehr nervöse Jungs an der Technik unterwegs. Ich habe euch ja gesagt, das müsste Abseits gewesen sein in dieser Situation. Es kam die Fahne vom Unparteiischen an der Seitenauslinie und jetzt auch die Bestätigung des Ganzen, also Tor zurückgenommen. Dieser Treffer von Balogun steht weiter 1:0. Aber nächste gute Szene für die USA. Balogun nutzt die Chance, so ein bisschen der Mann vom AS Monaco oder von der AS Monaco, die Siebter worden im vergangenen Jahr in der französischen Meisterschaft, das Publikum noch ein bisschen mitzunehmen, sie anzufeuern. Aber die USA machen das hier deutlich besser, holen sich auch die Bälle von den Spielern Paraguays. Francisco für mich einer der auffälligsten mit dem Versuch, jetzt schnell wieder nach vorn zu spielen. Freeman hat da einen abbekommen, deswegen geht es weiter jetzt mit Einwurf. Gelegenheit für mich, ganz vergessen, die Trinkpausen zu nutzen. Das mache ich jetzt mal schnell, denn es dauert ein bisschen, bis der US-Amerikaner Freeman, der rechts in der Viererkette verteidigt, wieder steht. Hat da den Tritt von Francisco direkt auf den Knöchel bekommen. So, jetzt aber Trinkpause. Und schon geht's weiter mit Ream. Langer Ball in die Spitze zu Robinson. Immer wunderbar auszumachen, weil er seine vielen Locken blond gefärbt hat. Dieser Versuch versandet jetzt so ein bisschen. Dann geht's weiter mit Paraguay in die Zentrale hinein. Aber auch da ist schon wieder zu sehen, der Ball kommt dann zwar zu Bobadilla, dem Eigentorschützen aus der 7. Minute. Aber der Spielaufbau, der ist nicht so wirklich konsequent. Die Amerikaner haben schnell den Ball wieder zurückerobert, halten ihn viel sicherer in ihren eigenen Reihen und bauen jetzt über die linke Seite auf mit Pulisic, dem auffälligsten Mann neben McKennie in dieser ersten Halbzeit. Das Raum, was ihr hört, gilt der Abseitsstellung, die angezeigt wird. Die Chance gibt es aber trotzdem für Bobadilla. Und jetzt macht Balogun das Ding, was ihm eben noch verwehrt war. Tor für die USA. Balogun. Und das Verrückte in der Szene war, oben lief die Situation, die kurz zuvor wegen Abseits nicht zum Treffer führte. Und das Publikum stöhnt und sagt, oh je,
so ein Pech. Und in diese Situation hinein machen sie das 2:0. Die USA stocken auf nach dem Eigentor. Jetzt ein eigenes. Balogun ist der Torschütze. Hab gerade gesagt, spielt im Fürstentum und hat hier das 2:0 nachgelegt. Sieht nach einem wunderbaren Tag für die US-Amerikaner aus. Dieser 12. Juni bei euch zu Hause ist es ja schon der 13. 18 Uhr Ortszeit haben wir hier begonnen. Das hieß Anstoß 3 Uhr in Deutschland in der Heimat. Die USA, nachdem sie jetzt zweimal getroffen haben, haben sich überlegt, jetzt wäre es eigentlich ganz gut, den Ball gar nicht mehr abzugeben. Gibt ein paar Daten und Fakten oben. 90 km/h schnell aus 12 Metern Entfernung. Cooler Service beim Torschützen bei Balogun. Nächste Chance, schon wieder Dest wartet auf den Ball, der von der rechten Seite reingeschlagen wird. Aber Paraguay kann das Ganze zumindest noch mal klären. Aber der Druck der US-Amerikaner wird größer und die Hilflosigkeit bei den Jungs rund um die Hauptstadt Asunción nimmt zu. 33 Minuten sind gespielt. Die USA richten sich so ein bisschen in der Hälfte Paraguays ein. Jetzt noch mal zu Adams und dann raus auf die rechte Seite. Und das ist irgendwie so. Es ist natürlich schon das erste Wettspiel in dieser Gruppe D, bevor es dann, ich habe es erzählt, mit dem Spiel Türkei gegen Australien weitergeht. In dieser, ja, nicht von einem super Favoriten geprägten Gruppe, aber die Amerikaner werden mit diesem Auftritt natürlich ihren Anspruch noch einmal untermauern, dass es dann weitergeht Richtung K.O.-Runde. Ist ja in diesem Fall dank des Modus fast schwer, nicht die K.O.-Runde zu erreichen. Und es gibt ja auch so viele Chancen für die Gruppendritten wie nie. Ballbesitz für die US-Amerikaner noch in der Hälfte Paraguays. Lassen sich jetzt so ein bisschen da raustreiben. Aber das Bemühen, den Ball zu erobern, alles ein bisschen zäh, dauert alles sehr lang, bis man da irgendwie an die Kugel kommt, während die USA über die linke Seite den nächsten Angriff starten. Diesmal war der Ball von Robinson ein bisschen zu optimistisch da nach vorn gebracht und deswegen ist McKenney nicht rangekommen. Ball bleibt aber in den Reihen der US-Amerikaner. Das hat so ein bisschen den Charakter wie von einem Freundschaftsspiel. Also wenn sie sich jemand aussuchen hätten können für einen letzten Test vor der WM, dann wäre vielleicht Paraguay der perfekte Partner gewesen und nicht die deutsche Mannschaft, denn hier holt man sich Selbstvertrauen, sind selten direkt in den Zweikämpfen drin, haben viel Zeit, den Ball souverän über die Wiese zu tragen, werden spät attackiert. So macht das Fußballspielen Spaß. Es ist aber Weltmeisterschaft. Es ist das erste Gruppenspiel und die Amerikaner kombinieren sich locker und leicht hier durch die Reihen der Paraguayer hindurch. Pulisic mit der Balleroberung. Nein, nächster Ballbesitz für die USA, bleibt aber immer noch drin im 16er. Der versucht, Balogun anzuspielen. Dann ist Dest da, aber ein Tick zu spät. Und sie kriegen den Ball am eigenen 16er mit Mühe und Not weg. Und jetzt mit dem Versuch eines langen Schlages, aber sofort sind die Weißen mit den roten Streifen, sind die US-Amerikaner schon wieder dazwischen. Und das sieht einfach super aus. Bisschen brasilianisch, was Dest da gerade gemacht hat. Einer von vielen, die in Europa groß geworden sind und dort ihre Fußballkarriere ja immer noch bestreiten. Er für Eindhoven unterwegs, gerade Meister geworden in der Ehrendivisie. Nächster Zweikampf gewonnen, Kopfball. Und der nicht mit dem notwendigen Druck von Balogun, sonst hätte es hier schon 3:0 stehen können in dieser ziemlich perfekten und coolen ersten Halbzeit aus Sicht der US-Amerikaner, die den Ball gar nicht mehr hergeben. Segelt schon wieder rein in den 16er in Richtung McKenney. Adams ist da. Dann der nächste Kopfballversuch und die US-Amerikaner sind von ein bisschen überlegen auf deutlich überlegen umgestiegen. Ream mit diesem Ball auf die linke Seite raus, wo Pulisic, weil er ihn hat prallen lassen müssen, jetzt ein bisschen hinterher steigt, den Zweikampf dann verliert oder diesen Abpraller nicht wirklich kontrollieren kann. Deswegen haben wir die seltene Szene bis auf diese Anfangsphase, dass der Ball mal drüben auf der anderen Seite gelandet ist. Vor dem Tor von Freeze, der hier bei New York City spielt. In der eigenen Liga sind Achter geworden oder sind Achter in der Major Soccer League aktuell. Also keines der absoluten Spitzenteams. Jetzt wieder Balogun und USA-Rufe.
Wenn die US-Amerikaner ihr Pressing aufziehen, haben sie den Ball sofort erobert und kontrollieren das Spiel jetzt hier locker und leicht. Wer sich gefreut hat auf ein echtes Duell, der ist im Moment, wir sind in der 36. Minute beim falschen Spiel, weil Paraguay schon Probleme hat, überhaupt den Ball zu erobern. Und die USA haben viel Platz und sie haben auch richtig Bock, hier nach vorne zu spielen. Nächster Abschluss wird kommen. In diesem Fall dieser Schuss von Tillman, der noch geblockt wurde. Und deswegen gibt's Ecke. Jared Goff wird hier angezeigt. Manchmal sind die Stars, die da zu sehen sind, wie Candice Parker, noch untertitelt, manchmal nicht. Das Ganze unmittelbar vor der Ecke. Also es ist nicht so, dass die US-Amerikaner jetzt so weit sind schon, dass sie für die Einblendung der Superstars auf die Stadionregie warten. Aber wir warten auf den Eckball von Tillman, der so einen kleinen Schnurri trägt. Der Mann von Leverkusen, 2-3 Schritte zurückgegangen ist und dann mit links den Ball reinbringt und fast wieder das Tor. In diesem Fall war es Richards, der nach vorn gelaufen ist, mit der nächsten Top-Chance für die USA, ganz knapp neben den Pfosten. Ja, witzig, weil das O und A kommt einen Tick später, weil das Ganze hier dann erst über die Leinwände läuft und viele, keine Ahnung, ob sie auf ihre Pommes geguckt haben oder wohin auch immer, sich eher darauf verlassen, was denn da übertragen wird auf dem großen Riesenring über dieser Arena. Gibt jetzt ein bisschen Kopfschmerz für Des, der den Ball da direkt an die Seite bekommen hat, beim Versuch Paraguays, ihn straff nach vorn zu schlagen, aber gleich weitermachen kann. Serginho Dest mit der PSV Eindhoven gerade die Meisterschaft sich gesichert in den Niederlanden. Schon wieder das Ganze unterbrochen. War einen nach wie vor sehr einseitigen Spielverlauf. Wenn Sie gerade dazugekommen sind, steht 2-0. Ein Eigentor aus der 7. Minute von Damian Bobadilla und ein Treffer der einzigen echten Spitze der US-Amerikaner von Balogun zum 2-0. Und das ist sehr, sehr verdient. Mehr als verdient, denn das ist schon ein deutliches Übergewicht, was die US-Amerikaner, die immerhin siebenmal Nord- und Mittelamerika-Meister waren, hier haben gegen den zweimaligen Südamerika-Meister. Aber die großen Zeiten Paraguays, das war 53 und 79, sind schon ein bisschen her. Und die Namen, die euch noch einfallen werden, wie Roque Santa Cruz, wie Nelson Valdez, dem Bundesliga-Stars, die haben sie halt nicht mehr. Damals, als sie zuletzt noch 2002 auch sehr erfolgreich unterwegs waren, auch gegen die deutsche Mannschaft stark gespielt haben, als es erst ein Tor von Oliver Neuville war, als man sich im Achtelfinale mühsam durchsetzte. Heute sieht das Ganze viel klarer aus für die US Boys, die mit einem langen Schlag eröffnen. Der war allerdings von Freeze, dem in Gelb spielenden Schlussmann der USA, nicht besonders. Jetzt kriegt er die Chance, das Ganze etwas besser und genauer zu machen. Also nach den beiden Toren war das, glaube ich, insgesamt auch die größte Chance für die USA. Das andere war ja, wie gesagt, abseits gewesen, die Situation, die Pulisic vorbereitet hat. Und deswegen geht es jetzt weiter mit Ballbesitz über Richards, dem Spielaufbau und den wieder aufkommenden USA, USA rufen. McKenney, gefällt das hier, was er hier machen darf? Es gibt die Verletzung von Balogun, deswegen das ganze Spiel schon wieder unterbrochen, aber der hat hier richtig viel Platz und er hat Bock und er macht ein starkes Spiel und setzt immer wieder zu Dribblings an, während auf der Leinwand nochmal seine Vorbereitung des Eigentors zu sehen ist. Der Ball, der für Balogun gedacht war, weil dann Balogun selbst erfolgreich war. Achtung, der ist schon wieder drin im 16er. Sollte auf Pulisic gehen, ein bisschen zu ungenau. Und deswegen bleibt es dabei. 2-0 für die US-Amerikaner hier in diesem Auftaktspiel. 7. und 31. Minute. Die beiden Treffer für die hochüberlegenen US-Amerikaner. Ist vielleicht von den bisherigen Spielen sogar das Spiel, was am deutlichsten auf
die eine Seite kippt hier, dass der West Boys, klar, gibt noch eine zweite Halbzeit, aber kann man nicht vorstellen, dass Paraguay dann in der zweiten hier das ganz große Wunder zündet. Die Mannschaft, die ja nicht umsonst lange nicht bei einer Weltmeisterschaft dabei war. 2010 zum letzten Mal, damals im Viertelfinale, gab es eine Niederlage mit den angesprochenen Roque Santa Cruz und Nelson Valdez gegen den späteren Weltmeister, gegen die Spanier. Auch das denkbar knapp mit 0-1. Ball ist drüben bei Christian Pulisic. Der startet wieder eines seiner Tempo-Dribblings und holt er sogar noch eine Ecke aus. Nein, er sagt, Mensch, hat das niemand gesehen? Ich bin da eindeutig mit dem rechten Arm da, so war es auch gewesen.

dass sie die USA wirklich mal ernsthaft testen. Jetzt auch dieser lange Ball. Tja, der wird nach vorn geprügelt, aber so die ganz klare Idee, was daraus werden sollte, war nicht zu erkennen. Und wenn irgendwas geht, dann vor allen Dingen über Encisco, der gerade wieder einen Aufbruch ins Ungewisse gestartet hat, aber am Ende noch eingefangen wurde. Deswegen ist der Ball schon wieder bei den USA. Über die starke rechte Seite mit Dest. Er ist das Pendant zu Pulisic auf der anderen Seite. Ball wunderbar in den 16er gebracht. McKennie in den Rückraum. Schuss! Und gehalten von Gill. Nächste Top-Chance für die USA. Und Paraguay im Versuch, den Ball nach vorn zu bringen, kommt gerade mal 25 Meter vor das eigene Tor. Dann ist schon wieder Feierabend in dieser Situation. Also viel, wirklich viel ist das leider nicht. Ich würde gerne was anderes über die Ibi Rioja sagen und wir freuen uns natürlich auch, wenn dann wirklich das Fußballspiel draus wird, aber im Moment ist es, überlegt gerade, wo es so ein bisschen so einseitig war, was ich zuletzt gesehen habe. Ja, vielleicht so ein bisschen wie bei der Partie in der Europa League mit den Freiburgern, die am Ende ohne Chance waren in diesem Duell gegen ihren Herausforderer im Finale von Istanbul. Das war dann für Aston Villa eine ähnlich klare Sache über weite Strecken. So sieht das Ganze aus, falls ihr keinen Bildschirm habt und das Ganze nur hört. Also es ist ein Zweiklassenspiel und Pulisic ist eine ganze Klasse besser als jeder Gegenspieler auf der Seite von Paraguay. Ball wird da im 1 gegen 1 behauptet. Jetzt hebeln sie so ein bisschen aus und Paraguay hat den Ball. Makeli hat das Ganze laufen lassen. Man müsste eigentlich auch die Szene jetzt laufen lassen. Das Einsteigen von hinten von Richards. Aber dem war nicht so. Geht also weiter mit Ballbesitz für die Paraguayer. Mal gucken, ob sie überhaupt über die Mittellinie drüber kommen. Wann ist jetzt wieder hinten beim 15er gelandet bei Gustavo Gomez. Haben zwei Gomez in ihrer Mannschaft drin und werden jetzt gleich mit einem langen Schlag in Richtung Spitze versuchen, da irgendwas anzuzünden. Aber der kommt nie und nimmer da vorn an bei Sanabria und die USA. War zwar auch ein kleiner Wackler drin, spielen das jetzt Ganze aus dem eigenen 16er wieder locker nach vorn. Und eines ist eben auch auffällig, du kannst eigentlich um jeden Spieler immer so einen virtuellen Kreis rummachen. Es ist wahnsinnig viel Platz. Wer Bundesligaspiele häufig sieht, Anzeigetafel wird gerade hochgehalten, 5 Minuten. Gab auch wenig Grund hier, außerdem 3 Minuten, die wir ja ohnehin immer haben, durch die Wasserpause hier wahnsinnig viel nachspielen zu lassen. Klares Spiel, auch kein schweres Spiel für den Referee. Wenig in der Statistik, außer den 2 Toren. Ja, diese gelbe Karte von Caceres, aber 2 Tore, eine gelbe. Und das war es dann auch schon gewesen, was in den Annalen dieser Weltmeisterschaft sich bis zur ersten Halbzeit finden lässt. Der Ball diesmal von Robinson, dem Mann vom FC Fulham, nicht wunderbar hereingebracht. Hat ja seinen Marktwert auch richtig nach oben getrieben. Gibt ja Überlegungen im Moment von Manchester, ihn vielleicht in die eigenen Reihen zu holen. Kam damals für 2 Millionen nach Fulham. Mittlerweile zeigt die Waage 25 Millionen bei ihm an. Großer Fan von Star Wars, deswegen Spitzname Jedi. Auch diese Tip-Top-Informationen können wir unterbringen, denn das Spiel wogt jetzt nicht gerade von einem Highlight zum anderen. Die USA kontrollieren das Ganze. Pochettino hat einen deutlich entspannteren Tag als im Soldier Field von Chicago bei der 1-2-Niederlage am Samstag. Hier ist bis auf die jetzt mehrfach zitierte 2. Minute das Ganze eher so eine Einbahnstraße, ein One-Way für die US-Amerikaner, während jetzt hier auf den Ball gewartet wird, der gleich wieder hereingebracht wird in die Partie für Paraguay. Das Ganze so 8 Meter hinter der Mittellinie. Im Moment mal alle Feldspieler vor dem Tor der USA. Ball schwebt jetzt herein, landet aber am Ende in den nach oben gestreckten Armen von Fries. Und an seinem Gesicht ist auch abzulesen, das war jetzt wirklich keine ganz schwere Prüfung für ihn. War auch nicht echt unter Druck, sodass die USA aus der eigenen Hälfte kommt. 2,5 Minuten der Nachspielzeit.

0: der ersten Halbzeit sind rum, den Ball nach vorn tragen können. Die Paraguayer haben ihn in ihren Reihen und werden ihr jetzt denken, jetzt werden sie bestimmt versuchen, da irgendwie was anzustellen und schnell nach vorn zu spielen. Es geht mehr in die Breite. Es geht nicht in die Tiefe, mal schnell nach vorn. Und wenn es nach vorn geht, ist der Ball sofort weg. Das ist schon ziemlich harmlos. Während auf der anderen Seite McKennie vielleicht die nächste Chance hat, ist schon drin im 16er. Jetzt hat er aber so lange nach einem Mitspieler gesucht, dass Paraguay mal den Ball erobern konnte. Aber sofort ist er wieder in den Füßen der US-Amerikaner, die mit Tillman zeigen, was sie in Sachen Fußball drauf haben. Es ist wirklich für alle Fans der USA eine große Freude, dieses erste Gruppenspiel zu sehen. Sie haben das Ding hier sowas von im Griff, können auch ein bisschen zaubern. Und Paraguay ist jetzt auch nicht wirklich ein ernsthafter Gegner, stört nie. Jetzt gab es mal, klar, ja, hier so ein Versuch des Haltens, aber das war jetzt auch nicht so schlimm. Von Bobadilla lief dann gleich weiter. Die USA haben den Ball in der Hälfte Paraguays, spielen sich zu, nächste Station, jetzt wieder zu Dest, dann wieder ein Stückchen weiter nach vorn, in diesem Fall zu Freeman. Jetzt ist der Ball mal weg, blickt wieder zur Uhr. Vierte Minute der Nachspielzeit läuft, eine haben wir noch. Und schauen mal, ob die in eher dunkelblau spielenden Paraguayer da was draus machen können. Aber das war bezeichnend. Gleich der erste Ball wird, weil sich die USA mit einer langen Grätsche dazwischen werden, wieder eingefangen. Es ist kaum möglich, dass sie mal über ein, zwei Stationen spielen. Das ist hier super einseitig und das ist natürlich auch ein Problem dieses Turniers. Aber Achtung, jetzt haben wir erstmal Balogun mit dem 3:0. Super schönes Tor. Aber natürlich auch sehr bescheiden verteidigt. Doppeltorschütze für die USA. 45 plus 5. Balogun mit dem Doppelpack. Ernüchterte Südamerikaner auf der Tribüne. Zwei Gegenspieler hat er gehabt, aber wirklich gestört haben die nicht. Sehen das Ganze jetzt nochmal, kein Abseits in der Situation, dass der Ball in die Spitze kommt. Er ist der Versuch, da zu klären, dann kommt der zweite, das ist Damian Bobadilla, der das erste Tor als Eigentor verschuldet hat. Der Versuch zu klären von Alderete, dem ehemaligen Hertaner, misslingt. Balogun setzt sich durch, geht dann auch noch an Bobadilla vorbei und knallt das Ding oben ins Eck. Wunderschön. It's a perfect day. Also viel besser kannst du in eine WM nicht starten. Jetzt ist Pause. 90 km/h waren es vorhin. Jetzt 99. Wir nähern uns der Perfektion. Die US Boys haben das Ganze hier sowas von im Griff. Die erste Halbzeit hochverdient. Ein 3:0. Eigentor Bobadilla und dann ein Doppelpack von Balogun. Die USA führen. Wir hören uns gleich wieder.
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0: So.
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1: Besser kann es gar nicht laufen für die US Boys. Los Angeles erlebt den perfekten Start. Mittlerweile haben sich da zwar ein paar Wolken außerhalb der Arena zusammengeschoben, aber hier auf dem Platz war das eine klare Sache und durchgehender Sonnenschein, bis auf ein kleines Flackern ganz am Anfang, als Sanabria mal eine Chance hatte für die Südamerikaner. Danach hat die Mannschaft von Maurizio Pochettino hier das Ding komplett übernommen. Ist leider super einseitig. Ich hatte den Gedanken noch am Ende der ersten Halbzeit, da hat mir Balogun einen Strich durch die Rechnung gemacht. Wir werden natürlich auch durch dieses aufgeblähte Turnier mehrere dieser Spiele erleben, wo die Leistungsklasse eben doch weiter auseinander geht bei 48 Teams als bei 32 Teams. Wir haben 9 Mann im Spiel bei den US-Amerikanern. Greg Berhalter, das war der Vater und ehemalige Trainer, ist auf der Wiese, und auch Paraguay hat gewechselt. Maurizio ist jetzt reingekommen für Bobadilla in die zweite Hälfte. Bobadilla, das war der Torschütze, das steht quasi gerade erst bei uns zu Hause in Deutschland. Ja, 9 Minuten jetzt mittlerweile nach 4 Uhr. Hier ist es immer noch früher Abend, 19.09 Uhr. Nochmal zur Erklärung, wir haben 9 Stunden Zeitunterschied. Ich komme, wenn ich mir irgendein anderes Spiel hier angucken will, bei der WM auch immer durcheinander, weil ich anfange zu rechnen. Beispielsweise, wie groß ist der Abstand dann nach Houston rüber oder irgendwelche anderen Spielorte im Verhältnis, wenn man nur sich die deutsche Spielzeit notiert hat. Das ist eine Krux. Was toll ist bei diesem Turnier, ist das Vorprogramm, das wirklich herausragend ist und was auch sehr amerikanisch ist. Wenn ich jetzt drüben auf die Gegenseite gucke, also viele sind noch nicht zurück. Die Hälfte mag da sein. Ich habe es eingangs mal thematisiert. Die Amerikaner lieben ihr Fastfood in der Pause und die Schlangen sind lang und jeder hat den ganzen Tag wahrscheinlich nichts gegessen, weil er heute endlich zum Eröffnungsspiel hier in der Sophie Arena mit hineingekommen ist oder mit dabei sein kann und jetzt dieses Spiel mit anschaut, bei dem die Amerikaner hier einen nächsten Versuch über die linke Seite starten. Mit Robinson wird dann gleich eine nachfolgende Ecke geben. Berhalter hat den Ball, gibt Einwurf und tauscht das Ganze mit Tillman, der weiter den Ball hineinbringen kann in Richtung 16er. Wir sind ungefähr nur 10 Meter neben der Eckfahne auf der linken Seite des Spielfeldes. Alle drin in der Hälfte Paraguays. Ball wieder bei den Weißen mit dem roten Streifen und dann wird der Ball aber geblockt, in diesem Fall im 16er, und dann spielt Ream, der Oldie, 38 Jahre, älteste Spieler, der je bei einer Weltmeisterschaft für die USA eingesetzt wurde, den Ball zurück. Aber weil ich das gerade sage, es ist auch das perfekte Spiel für Oldies. Hier kann man auch im laufenden Wettbewerb seinen Altersruhestand irgendwie feiern, weil die Paraguayer es nie schaffen, den Ball mal wirklich gefährlich nach vorn zu bringen. Und der herausragendste Spieler, den habe ich schon in der ersten Halbzeit gelobt, das ist Encisco. Der ist mir noch aus diesem Conference-League-Spiel in Straßburg in Erinnerung, als er Mainz schwer in Verdrückung brachte. Es war ja dann auch das Aus. Achtung, jetzt mal die USA mit Problemen. Ball landet aber am Ende in den Beinen der Paraguayer, vorn bei Sanarabia. Und geht dann jetzt ins Aus vom US Cremonese. Sind jetzt ein bisschen munter aus dieser Pause hinausgekommen. Pulisic ist mittlerweile auch raus. Das habe ich gesagt. Berhalter ist für ihn drin. Und das sieht so aus, als ob, ich habe keine Verletzung ausmachen können, als ob Maurizio Pochettino sagt, den werden wir noch brauchen. Dann lass uns den mal lieber jetzt schon rausnehmen, während es jetzt einen Versuch gibt für Paraguay. Na bitte, uns wäre es ja recht. Ream musste da hinten mal hin bei diesem Versuch des Mannes, der auch schon bei der letzten Pressekonferenz Paraguays in Tränen war. Das ist Diego Gomez. weil das eben was ganz Großes ist. Vielleicht nochmal für euch zur Einordnung. Zuletzt waren sie 2010 bei einer Weltmeisterschaft dabei. Also jetzt noch eine relativ lange Pause. Und Diego Gomez, der bei Brighton und Hove Albion spielt, brach also bei der letzten PK da in Tränen aus, als er auf die Rolle Paraguays bei dieser Weltmeisterschaft angesprochen wurde. Jetzt ist die Rolle Paraguays deutlich besser als in fast der gesamten ersten Halbzeit, in diesen paar Minuten der zweiten. Denn sie setzen sich so mal ein bisschen am Tor, am 16er der US-Amerikaner fest, soll uns sehr recht sein. Wir würden gern ein spannendes Fußballspiel sehen, das war es mitnichten. Das muss man ganz deutlich sagen, die limitierten Paraguayer haben die USA nicht wirklich gefordert. Und hier sehen wir auch ein Problem von Sportfreund Ream. Wenn es dann mal schnell wird, dann ist er nicht mehr erste Wahl. Also passiert hier für die Aktion, glaube ich, auch noch gelb am Ende. Gibt also Freistoß für Paraguay. Das ist ein langer Schritt neben der Torauslinie. Und weil er vom Tempo her nicht dahinterherkommt, geht er irgendwie dazwischen. Almirón macht da auch eine ganze Menge draus und stürzt zu Boden. Also ist er gerade von einem Urwaldwesen da niedergerissen worden. Aber so richtig gefährlich oder richtig brutal war dieser Einsatz nicht. Jetzt gibt es auf jeden Fall Freistoß für Paraguay. Mit gleich zwei Spielern, die da hingelaufen sind, um das Ganze jetzt auszuführen. Das ist Encisco, der da steht. Und der wird es am Ende auch machen, denn er ist jetzt als einziger übrig geblieben. Schaufelt den Ball wunderbar hinein, der allerdings jetzt in der Mitte bei Robinson auf den Kopf landet und dann herausgebracht wird. Geht jetzt darum, ob der falsche Spieler hier, Mistaken Identity, die gelbe Karte gesehen hat mit Ream. Mir sah es schon so aus, als ob er da in dieser Situation mit dabei war. Stadion schaut auf den Unparteiischen Danny Makeli, bittet jetzt Ream zu sich heran. Ihr seid live dabei, gibt das Gespräch mit Almirón. Und Ream hat aber aus meiner Sicht gar nichts mit falscher Identität zu tun. Und jetzt läuft er, glaube ich, nochmal raus zum Bildschirm, um sich das Ganze selber anzusehen, wer denn in dieser Situation beteiligt war. Ich habe es euch jetzt aus der Erinnerung erzählt. Bin mal gespannt, was ich jetzt sehe. So, jetzt wird das Ganze nochmal überprüft. Wir sehen die Nummer 13, das ist Ream. Wir sehen, ich habe euch gerade gesagt, dass der Zehner da wahnsinnig viel draus gemacht hat. Und bei genauerer Betrachtung hat er wahnsinnig viel aus fast nichts gemacht. Es gab diesen ganz kleinen Kontakt, aber so brutal war das aus meiner Sicht nicht gewesen. Er hat eine rote Karte in der Hand. Nee, ich dachte, die rote Karte war zu sehen. Also, Aufklärung für euch. Aus meiner Sicht völlig korrekt, hat ein bisschen gedauert. Für 4.16 Uhr werdet ihr sagen, Junge, was erzählst du denn da? Also, nochmal zurück zu diesem Zweikampf. Ream, der Kapitän der US-Amerikaner, versucht da hinten eine Situation im eigenen 16er oder vor dem eigenen 16er gegen Almirón zu klären. Ich habe gesagt, er ist nicht so richtig in diesem Zweikampf drin. Er nimmt die Hand zwar zur Hilfe, aber nichts, was man mit einer gelben Karte bestrafen müsste. Diese gelbe Karte hat aber Ream, der 38-jährige und älteste US-Amerikaner, gesehen. Und stattdessen geht die Verwarnung jetzt weg. Also die gelbe Karte müsste ihm wieder entzogen werden. Hier in unserer Statistik, die noch nicht in Weltmeisterschaftsform ist, ist sie aber noch drin. Ich schaue mal, ob im Laufe des Spiels das Ganze noch ausgebessert wird. Für mich war die Szene nach der Überprüfung ganz klar. Ream hat gelb gesehen und diese gelbe Karte wird gestrichen. Der Computer der FIFA lässt sie drin. Okay, ich glaube aber, es ist so, wie ich es euch erzählt habe. So, mit dieser mutigen Behauptung geht es weiter im Spiel. Steht immer noch 3:0. Wir haben ein bisschen Alarm gesehen von Paraguay, was uns nur recht sein konnte. Ich bin so ein bisschen am Zaudern. Ich war ja wirklich auch sehr, sehr angezündet von dem, was vorher da war. Aber das, was während der Spiele jetzt so los ist, das ist jetzt nicht der Wahnsinn. Und das, was der Schlussmann Paraguays macht, auch nicht. Denn er spielt den Ball den US-Amerikanern in die Füße, die sich wieder zurückmelden. Also jetzt nochmal ganz klar. Jetzt haben sie es. Ja, Miguel Almirón kriegt für das Schinden einer gelben Karte jetzt selber gelb. Und die gelbe Karte für Ream wird gestrichen. Hat ein bisschen gedauert, bis das bei der FIFA angekommen ist. Aber ich habe es euch richtig erzählt. Auch ganz gut. So, Ball ist jetzt drüben im Seitenhaus gelandet. Also, es ist so ein bisschen azyklisch. Und wenn ich mir denke, das ist die Weltmesse des Fußballs hier, was wir hier gerade sehen, das hat so gar nichts von wirklich hochklassigem Fußball mehr. Leute sind auch wieder bei einer ganz anderen Sache. Die andere Sache heißt in diesem Fall Paris Hilton, die hier eingeblendet wurde. Gab es ein bisschen O und A, aber dann wurde diese Szene an der Ecke des 16ers fast so ein bisschen übersehen. Also im Moment ist das so, dass der Fußball hier so ein wenig zur Nebensache gerät. Ja, Alderete ist da, geht aber weiter nach diesem Einsatz gegen Balogun. Für mich auch okay. Dani Makeli hat das Ganze hier gut im Griff und auch, dass man sich korrigiert, wenn man mal einen Fehler gemacht hat, wie mit dieser gelben Karte. Ist doch schön, wir machen alle so unglaublich viele Fehler und selten haben wir die Chance im laufenden Dienstbetrieb in unserem Job auf der Wiese, als Schiedsrichter oder wo auch immer, das Ganze zu korrigieren. Also hier ist es passiert in dieser Partie und das ist gut so. Und das ist ja eine von den Dingen, die die FIFA mit ihren Regeländerungen will. Dest bringt den Ball nochmal raus zur rechten Seite. Paraguay kriegt den Ball schon wieder nicht weg vom eigenen 16er. McKenny ist da und tanzt da drüben, der ein richtig, richtig tolles Spiel macht. Also wirklich Spaß zuzugucken, wenn die Amerikaner dann mal wieder Fahrt aufnehmen in dieser Partie. Paraguay als Gegner gewogen und deutlich für zu leicht befunden, muss ich echt sagen. Komm hier gar nicht hinterher und holzen dann jetzt einfach mal dazwischen. Und dann gibt es natürlich jetzt einen Freistoß für die Amerikaner. Ich glaube, ging der Tritt gegen Adams von hinten, glaube ich, in die Richtung Achillessehne. Und dann die Makeli, der sich für weitere Aufgaben empfiehlt. Macht das hier sehr souverän seit 2011. Fußball-Schiedsrichter, ist in seinem normalen Beruf ja auch noch Polizist, was schon genug Respekt einflößen sollte, hat zu Recht diesen Tritt in die Achillessehne da bestraft. Also Ballbesitz für die US-Amerikaner jetzt aber verloren gegangen. In Cisco mit einem unsauberen Ball. Deswegen wollte ich schon sagen, ist die Szene für die USA dahin. Aber die haben den Ball nach zwei, drei Stationen dann eben doch gleich wieder. Robinson, stark. Und jetzt in die Mitte hinein, aber Balogun ist nicht da. Von hinten könnte McKenny schießen, spielt nochmal in die Mitte. Tillman mit dem Abschluss. Well done. Sieht cool aus, was die Amis da machen. Aber es hängt eben auch damit zusammen, dass Paraguay hier, die haben eigentlich eine ganz gute Quali gespielt, hatten ein paar Resultate dabei, wo man auch in Europa wahrscheinlich gesagt hat, ja Donnerwetter, du, da haben die zu Hause die Brasilianer mit 2-1 geschlagen. George Lucas, weil wir gerade beim Thema Star Wars waren. Ich habe vorhin den Jedi angesprochen, den Spitznamen von Anthony Robinson. Wird jetzt hier eingeblendet. Zwischendurch wurde wieder Paris Hilton eingeblendet. Also für die Leute ist die Ablenkung groß in dieser Arena und das Spiel trägt auch nicht dazu bei, dass sie mit ihren Augen immer unten auf der Wiese sind, sondern sind sehr häufig oben auf der Leinwand. Jetzt kann es wieder was geben für die US-Amerikaner mit diesem Ball, der nach vorn gelöffelt wird, aber den sie nicht festmachen können. Deswegen jetzt im zweiten Versuch herausgegeben zu Robinson. Ja, das eine, was sie da machen, die US-Boys über Adams, über Robinson, über Ream, über viele, viele Stationen den Ball laufen lassen. Wir waren auf der linken Seite, sind jetzt mittlerweile bei Dest, der mit seinen Sommersprossen jetzt hier in den 16er hineinrauscht und dann am Ball vorbeigerutscht war. Aber gibt immerhin sogar nochmal Eckball für die US-Amerikaner. Mittlerweile sind wir schon weit in der zweiten Hälfte drin. Eine Stunde ist gleich durch. Und wenn ich vorhin gesagt habe, aus dem Mehl wird kein Brot mehr, dann trifft das auf dieses Spiel definitiv zu, denn die Mannschaft Paraguays ist nicht in der Lage, die USA hier wirklich herauszufordern, die mit diesem souveränen 3-0, das war ja zugleich der Halbzeitstand, Eigentor Bobadilla, zwei Tore von Balogun, hier auch durch die zweite Halbzeit spazieren. Ja, Paraguay hat den Ball. Man kann darauf warten. Jetzt sind sie aus dem eigenen 16er mal rausgekommen. Was machen sie draus? Wir sind gespannt. Am eigenen 16er. Jetzt so ein Ball nach vorn. Gibt eine gelbe Karte. War das natürlich jetzt auch denkbar blöd in diesem Fall von Adams war, der seinen Gegenspieler da erwischt hat. Und zwar hinten. Das ist der eingewechselte Maurizio, der sich jetzt im Austausch mit dem Niederländer auf Curaçao geboren, mit Danny McAlee nochmal seine Runde anschaut und mittlerweile wieder ins Spiel hineinläuft oder humpelt besser. Partie läuft also wieder mit Encisco, auffälligster Mann. Nicht nur, weil er seine Haare gefärbt hat und ordentlich Geld im Tattoo-Shop gelassen hat, den ganzen rechten Arm voll gemalt hat. Er wartet jetzt, dass da der Ball mal über die Mittellinie kommt und allein das, und das spricht nicht für die Qualität Paraguays, ist schon ein Ereignis, wenn sie den Ball mal über die Mittellinie drüber kriegen. Also ich glaube, das wird uns nichts gegen die Neuen, die wir bei der WM dabei haben, aber das wird uns noch einige Male passieren. Das führt, na klar, und da muss man keinen schwarzen Gürtel von der NS Weisweiler Akademie haben, zu einer Verwässerung in Sachen Qualität des Turniers. Paraguay ist jetzt nicht mehr so stark wie früher. Die USA basteln am vierten Tor, sind mit Tillmann im 16er drin, der in aller Ruhe im 16er Paraguays den Ball annehmen kann, ihn dann sauber rüberspielt, jetzt selber den Abschluss kriegt, aber in letzter Sekunde nimmt ihm Gustavo Gomez noch den Ball von den Füßen. Aber das ist natürlich schon erschreckend, wie leicht das dann geht. Also ja, ich verstehe all die Freude der 6 Millionen Paraguayer, dass sie jetzt mit dabei sind und dass sie auch eine große Geschichte haben in diesem Turnier. Mit Torwartlegende Chilavert beispielsweise. Aber es darf gern ein bisschen mehr sein. Und wenn es für sie weitergehen soll, werden sie auch gegen die Türkei und gegen Australien nichts reißen. Das gebe ich schon mal als mutige Prognose mit. Gerade die Türken können ja auch deutlich mehr in Sachen Fußball. So, Ball ist bei Ream. Der fängt jetzt auch noch an zu zaubern. Das ist eigentlich nicht seine Kernkompetenz. 3-0 steht's nach der Halbzeit und es ist und bleibt ein ganz einseitiges Spiel hier im Sophie Stadium. Ball schon wieder in den 16er hinein, diesmal von Dest, leider aus Sicht der US-Amerikaner ein bisschen ungenau gespielt. Aber mit welcher großen Ballsicherheit die Kugel hier von Berhalter, der kam zur zweiten Halbzeit für Pulisic, der schon geschont werden kann, der Star der US-Amerikaner, weil diese Mannschaft aus Südamerika, weil das Team von Trainer Gustavo Alfaro einfach so super, super limitiert ist in ihren Möglichkeiten. Schade, jetzt wechseln sie ihre Spitze aus. Sanarabia, der hatte in der ersten Halbzeit eine ganz gute Szene in der zweiten Minute. Das war aber auch schon in der ersten Halbzeit die einzig erwähnenswerte gute Szene. Zu Beginn der zweiten Halbzeit gab es ähnlich wie nach der ersten so ein kleines Aufbäumen, aber dann hat die USA, die Mannschaft von Maurizio Pochettino, das Ganze hier wieder übernommen und führen hochverdient mit 3-0 in einem absolut einseitigen Fußballspiel. Und weiter geht's mit Jorginho Dest da drüben auf der rechten Seite und dann wieder zurück zu Richards. Tempo ist komplett raus, dann wieder zurück zu Dest. Paraguay greift nicht an, Dest trabt nach vorne, Balogun kriegt von hinten Schlag in Richtung Achillessehne, direkt vor Makeli, jetzt der Ball wieder zu Dest. Der ist drin im 16er, legt ihn quer, Tillmann ist zu spät. Stattdessen kommt Robinson mit seinen blonden Locken da herangerauscht, aber kommt nicht an den Ball dran und dann ist er wieder einfach nach vorn geschlagen worden. Es ist auch gar kein Spiel nach vorn, stattdessen sind die US-Amerikaner da, sammeln den Ball wieder mit Richards ein, geht wieder nach vorne in die Spitze und dann zu Gill. Der ist zwar riesenlang, fast 2 Meter, 1,98, hat erst in den letzten Spielen Fernandes, den Keeper, der eigentlich als Stammtorwart für die WM vorgesehen war, auch schon 38 Jahre alt, spielt beim Meister, beim 34-maligen paraguayischen Meister Asunción, noch verdrängt hier, aber den Toren konnte er gar nichts machen. Und nichts machen konnten sie auch gegen McKennie. Super Dribbling, Balogun startet, Tillmann wartet. Ball kommt aber in den Rückraum. Und dann ist er einen Tick zu spät da beim Versuch seines Abschlusses, Berhalter. Und deswegen ist Paraguay wieder dazwischen. Aber die spielen den Ball oder versuchen ihn jetzt aus der eigenen Hälfte herauszukriegen. Spielen jetzt überhaupt nicht mehr darauf, dass sie überhaupt ein Tor machen. Ich glaube, das ist alles schon jetzt mehr oder weniger Schadensbegrenzung. Und wir reden von der 63. Minute. Also wer gehofft hat, Hier gibt es ein bisschen Wettbewerb. Hier gibt es ein bisschen Spektakel. Den muss ich enttäuschen. Alex Acre ist übrigens hineingekommen für Sanabria auf Seiten Paraguays. Aber ob der hier die große Wende bringt, da gebe ich auch mal eine Gewinnwarnung. Denn ja, klar, ist einer, der als Angreifer bei Independiente Rivadavia in Argentinien unterwegs ist. Ein Länderspieltor hat er auch schon gemacht, aber ist jetzt auch keine wesentliche qualitative Verstärkung für die Mannschaft Paraguays, die jetzt in dieser Sekunde mal die Mittellinie überquert hat. Aber die USA bringen den Ball sofort wieder zurück. Dann geht es über den Cisco drüben auf der linken Seite vielleicht mal los. Der ist am ersten US-Amerikaner vorbei, hat jetzt ein bisschen Wiese vor sich. Achtung, Zweikampf an der Ecke vom 16er, könnte ein guter Abschluss werden. In Cisco im Alleingang, nachdem er gesehen hat, dass das mit seinen Teamkollegen nichts wird. Abschluss aus der zweiten Reihe von Gomez. Das war jetzt immerhin mal ein Schuss, auch wenn er deutlich übers Tor ging, der in die richtige Richtung ging. Und ausschlaggebend dafür war einmal mehr, dass sich Francisco auf die Reise gemacht hat und den Ball da nach vorn getragen hat. Am Ende gibt es diesen Abschluss. Na, waren vielleicht auch 4-5 Meter am Tor vorbei. Jetzt auch nicht wirklich, dass man sagt, das war aber gefährlich. Für euch, falls ihr jetzt erst dazugekommen seid, dann, was soll ich sagen, herzliches Beileid, 4.29 Uhr in Deutschland, so früh aufzustehen, aber ihr habt wahrscheinlich einen sehr wichtigen Job oder ihr habt eine sehr gute Party oder was auch immer gehabt in dieser Nacht und hört ein Fußballspiel, was eigentlich kein echtes Duell ist, denn die USA führen hochverdient mit 3-0 gegen Paraguay. Eigentor, Ramon Bobadilla. Und dann, das war bereits in der 7. Minute, zweimal Balogun und so steht es hier 3-0. Und zwischendurch gibt es, wenn es hinten laut wird oder im Hintergrund laut wird von den 70.000, gibt es ein bisschen Zauber auf dem Rasenrechteck. Und das können sie, die McKennys oder Pulisic, der in der ersten Halbzeit noch dabei war und in der zweiten jetzt schon geschont wurde. Es ist leider ein eher herunterspielen der Uhr. Die USA jetzt auch mit Querpässen, weil sie sagen, gegen die Jungs brauchen wir gar nicht mehr machen. Das ist im Prinzip ja schon bei diesem neuen, nicht sehr scharfen Modus so gut wie das 16. Finale. Denn wenn du hier ein Spiel schon mit 3-0 gewonnen hast, hast du wahrscheinlich schon genug Argumente, um dann am Ende einer der besten 8 Gruppendritten zu werden von diesen 12 Gruppen. So, Ball ist drüben bei Paraguay in der eigenen Hälfte noch. Jetzt versuchen sie es nach vorne zu kommen. Sie schaffen es nicht. Sie schaffen es nicht mal aus der eigenen Hälfte heraus. Die USA holen sich vorher den Ball und spielen diese kleinen oder größeren Dreiecke an den Paraguayern dann vorbei. Locker und lässig nach Hause. Es bleibt dabei. Schnell noch zur Statistik. Adams, das war die gelbe Karte bei den USA. Albiron, das war dieses die geschundene gelbe Karte, die am Ende der Fälscher Albiron sah, und Caceres zweimal gelb auf der einen Seite bei Paraguay, einmal gelb auf der Seite US-Amerikaner für Adams. Gerade gute Grätsche von Richards, dessen Reinname Chris Richards, spielt er bei Crystal Palace in der englischen Liga. Hier sicherlich eine Qualitätsverstärkung für die US-Amerikaner war, während wir, das mache ich jetzt auch mal, ist zwar überhaupt nicht heiß, sondern im Gegenteil, wahrscheinlich kratzen wir schon mittlerweile die 20 Grad Grenze, denn wie gesagt, es läuft ja irgendwie eine Kühlung und der Wind, der kalte, der vom Pazifik herüber bläst, tut sein Übriges. Jetzt kurzer Schluck für mich und dann bin ich gleich wieder für euch da. Mit frischem Leitungswasser in das vierte Viertel der ersten Partie der US-Amerikaner. Pochettino mit diesem Hemd, das so ein bisschen Karibik-Style hat, locker geschnitten und leger, könnte beim Buena Vista Social Club irgendein Instrument damit spielen. Beim Erklären, aber es ist natürlich, da muss ich euch auch keinen Quatsch erzählen, kein besorgtes Erklären. Der erzählt jetzt ein bisschen, der Mann, der die Brille immer noch da in seinem weißen Sweatshirt hat, erzählt jedem ein bisschen, hat ja lang genug in England gearbeitet. Ein Jahr war er bei Chelsea, da war dann damals in der Phase gerade großes Kuddelmuddel, 5,5 Jahre war er bei Tottenham, 1,5 Jahre bei PSG, die haben damals gedacht, wenn wir den holen, dann geht das so richtig los, aber in der Phase kamen die großen Titel noch nicht und er ging dann, war wieder auf dem Markt und sicherte sich seine erste Nationalmannschaft, die der US-Amerikaner, und mit der wird er hier das perfekte Erlebnis zu Beginn haben, nämlich 3 Punkte und damit natürlich die Führung in dieser Gruppe D. Spannend wird es dann sicherlich am letzten Spieltag, wenn es zum großen Showdown kommt mit den Türken. Das müsste das Spitzenspiel ganz klar sein am 26. Juni. Wenn ihr heute so früh wach seid, seid ihr vielleicht auch am 26. Juni wach. Da geht es schon um 4 Uhr los mit dieser Partie. Und wir sind durch die 3 Minuten Pause hindurch. Aber gefühlt haben wir ehrlicherweise auch in dieser zweiten Halbzeit viel, viel Pause auf dem Platz gehabt. Dabei war es doch ein WM-Spiel. Das Spiel Nummer 4, Match Number 4 bei diesem Championat, was bislang das deutlichste war, was sicherlich nicht das hochklassigste war. So sehr uns die Amerikaner hier überzeugt haben, so wenig wurden sie ernsthaft von Paraguay getestet. Ausführung des Einwurfes dauert noch ein bisschen. Und jetzt gibt es das Zeichen, kann es weitergehen. Und jetzt kommt der Ball auch für Paraguay in den 16er weit hineingeworfen. Direktabnahme aus der Luft, immerhin mal. Aber auch da waren die US-Amerikaner zur Stelle, die auch das spricht ja für das Team, die auch die Szenen, die so ein bisschen kribbelig waren, das waren nicht mal eine Handvoll, sehr schön immer wieder klären konnten. Bei den Männern aus Südamerika wusste man, dass da nach vorn nicht so viel geht. Sie haben vor allen Dingen immer wieder in der Defensive überzeugt. Die 2 von mir angesprochenen Erfolge zu Hause gegen Brasilien 1-0, das war 24. Oder beispielsweise im Jahr auf 24 gegen Argentinien ein 2-1. Die haben hier zwar die Fußballwelt so ein bisschen überrascht. Hilary Duff wurde eingeblendet, muss jetzt ehrlicherweise passen. Aber die Leute sind begeistert, dass sie hier ihr Podium bekommen hat oben, während es offenbar noch ein Fußballspiel ist. Aber man hat überhaupt nicht den Eindruck. Das schlabbert so die Zeit runter. Balogun geht. Es ist so ein bisschen Wandertag. Balogun geht, das geht. Also wir halten mal fest, die erste Wahl der US-Amerikaner verlässt jetzt wegen Harmlosigkeit auf der anderen Seite den Platz. Macht keinen Sinn, sozusagen die Besten da zu verheizen. Mit Wea und Pepi kommen natürlich 2, die in Europa auch schon was gerissen haben. Wea spielt ja für Olympique Marseille, Pepi mittlerweile jetzt für die PSV Eindhoven, also hat sich den Meistertitel zusammen mit Jorginho Dest holen können. Sicherlich keine wahnsinnige Verschlechterung, aber die Startelfplätze, die gehören natürlich Dest und Balogun. Also man bringt die zweite Reihe jetzt hier auf den Platz und das Ganze auch in aller Ruhe. So, der Ball ist drüben bei Paraguays Tormann Gil, der in dieser zweiten Halbzeit noch nicht so viel auf die Kiste bekommen hat wie in der ersten, als er gleich 3 Tore einstecken muss. Jetzt gibt es eine Chance zum Treffer! Und der ist da für Paraguay mit der 11. Torschütze am Ende. Der Mann, der hier in die Partie hineingekommen ist, macht den Treffer für Paraguay zum 3-1. Aber ihr hört es schon, ich zweifle auch so ein bisschen dran, ob daraus noch was wirklich werden kann in dieser Partie. Wir schauen uns das Ganze nochmal an, ob es auf Abseits nochmal gecheckt wird. Ball kommt nach vorn, alles sauber. Auch in dieser nächsten Szene alles sauber. Aber da gab es zwar das Hereinlaufen, aber nicht das wirkliche Eingreifen in diese Situation. Deswegen ist auch der Treffer absolut okay. Steht also mittlerweile hier in dieser Partie 3-1. 1 in diesem Stadion jetzt nach diesem Treffer von der linken Seite mit links abgeschlossen, flach von Maurizio, wie ich gesagt habe, eingewechselt in Hälfte 2 für den Eigentormann, für Damian Bobadilla. Na, immerhin, vielleicht geht ja noch was. Schau mal zur Uhr. Ist noch ein bisschen Zeit, aber wenn die USA auch nur halbwegs jetzt wieder auftreten, und das tun sie gerade mit Tillman, der hat den Ball vorm Fuß, bringt ihn aber direkt auf Jill. Schon fast fahrlässig, wie sie die Chance hier vergeben haben, muss man sagen. Nach dem Treffer von Maurizio in der 73. Minute. Also direkt eigentlich für die USA die Chance, aus dem 3:1 ein 4:1 zu machen, haben sie aber gar nicht sauber zu Ende gespielt. Und weiter geht's. Matt Ream aus der eigenen Hälfte, Ball auf die linke Seite, dann klasse gemacht von Tillman, der sich da gegen seinen Gegenspieler durchsetzt, jetzt hier noch einmal kreuzt und dann in die Spitze spielt, aber am Ende keine Chance, da ranzukommen für den eingewechselten Mann, für Peppi an diesem Ball. Deswegen bleibt es dabei. 4:1 und Ballbesitz für Paraguay in der eigenen Hälfte. Spielen den Ball nochmal zurück zu Jill, der mit links weit nach vorn schlägt in die Spitze, wo Francisco wartet, aber Richards, der eine wirkliche Größe da hinten in der Defensive ist, sehr gut, sehr präsent ist, den Ball erobert hat, sodass US-Amerikaner jetzt wieder angreifen können. Zwar eine Situation 1, 2, 3, 4, 5 gegen 6, aber das muss nichts heißen. Die USA haben so viel Klasse mit ihren Einzelspielern, dass sie auch diese Situation lösen können, spielen aber über Burrhalter jetzt erstmal zurück und dann geht's raus auf die rechte Seite und dann wieder in die Zentrale und dann über Ream. Sehr schön gelöst. Und die entsprechenden Echos gibt's von den 70.000, die sich denken, Mensch, jetzt sitzen wir hier die ganze Zeit, können wir eigentlich auch mal ein bisschen Stimmung machen, finde ich eigentlich auch. Denn davon war es jetzt ein bisschen wenig gewesen in dieser Partie. Die USA haben sich jetzt mal so ein bisschen einlullen lassen nach diesem langen Ball, den Francisco auf die Reise geschickt hatte, den ich zu Recht mehrfach gelobt habe. Er gilt auch als Vorbereiter des bislang einzigen Tores. Während wir hier die aktuelle Zuschauerzahl bekommen, 70.492 handgezählte Zuschauer, also ist komplett ausverkauft, entgegen allen Diskussionen, ob hier noch Plätze frei wären und großer Preise. Jetzt gibt es das Klatschen, was die Isländer bei der Europameisterschaft in Frankreich spätestens auch bei uns auf dem alten Kontinent etabliert hatten, aber gleich wird das Klatschen unterbrochen, weil es läuft ein Angriff der US-Amerikaner und ein Abschluss. Und das war ein richtig guter von Weah. Einer von vielen, die sich für diese US-amerikanische Nationalmannschaft entschieden haben. Die Wahl hätte auch in die andere Richtung gehen können. Bei Tillman war es nicht anders, der gesagt hat, ich verdanke den Amis so viel oder ich sehe meine Chance eher bei denen und habe dann Platz in der Nationalmannschaft erobern können als bei anderen Teams, beispielsweise bei der deutschen Fußballnationalmannschaft. So, der Ball springt jetzt da nach vorn in die Hälfte der Paraguayer hinein, die ihn erobern. Spiel läuft, wir nähern uns oder sind schon in der letzten Viertelstunde drin, wenn man noch die obligatorische Nachspielzeit dazu nimmt. Also noch eine Viertelstunde und vielleicht 4 Minuten in einem Spiel, was in den Highlights dieser Weltmeisterschaft mit Sicherheit nicht auftauchen wird. Paraguay gelingt jetzt ab und zu mal etwas, aber auch deswegen, weil die USA jetzt einfach das Ganze auch nicht mehr so sauber verteidigen und es eher so laufen lassen. Aber wenn sie nicht das 4:1 jetzt gerade gemacht hätten, ein 3:2 kann natürlich auch nochmal ein Spiel draus machen. Aber jetzt kommen die US-Amerikaner wieder mit Tillman, der hier in dieser Partie, anders als in Leverkusen, auch weil er den Raum hat, viel häufiger andeuten konnte, was er kann. Und Gomez war nicht mit einverstanden, dass er, nachdem er hier in Zusammenarbeit, oder er war am Ende der Einzige, der da zur Stelle war. Nee, kam noch ein zweiter hinzu. Und sie versuchen hier Tillman vorbei zu trennen und hat sehr deutlich gesagt, was er davon hält. Diego Gomez, und hat die gelbe Karte aus meiner Sicht sich komplett verdient, denn die war vertretbar. Gibt weitere Auswechslungen jetzt auf Seiten Paraguays. Velázquez und Gamarra kommen rein. Raus geht hier beispielsweise mit der 4 Cáceres, der auch verwarnte Verteidiger. Velázquez ist einer, der da hinten das Ganze noch ein bisschen stabiler machen könnte. Spielt bei Cerro Porteño, ist ein Club aus der Hauptstadt in Asunción. Mit dem angesprochenen eigentlichen Keeper, mit Fernandes, aber der Oldie, wie gesagt, heute nicht im Tor. Und auch wenn man Gianni Infantino sieht, der ja uns 104 Super Bowls, 104 packende Shows versprochen hatte, weiß nicht, ob er jetzt gerade gedacht hat, was habe ich da eigentlich geredet, weil von der Super Bowl und der Show ist das Ganze weit entfernt. Es gab ein sehr schönes Vorprogramm, die letzte halbe Stunde war wirklich prickelnd, es gab phasenweise sehr schönen Fußball der US-Amerikaner, aber es gab sehr wenig von Paraguay. Nächste Chance für die USA, Börhalter und Robinson. Kurzer Blick, dann macht es Börhalter, bringt den Ball in den 16er. Ream mit dem Kopfball nochmal in die Mitte hinein, dann schlecht verteidigt, direkt vor die Füße von Pepi. Oh, hat allerdings auch nicht gut gemacht, und der kriegt den Ball dann, weil sie auch so schlampig das

Wartet da unten schon auf die Einwechslung. Jetzt kommt das Zeichen. Runter geht's bei den US-Amerikanern Tillman, der ein wirklich gutes Spiel gemacht hat. Und damit haben wir einen der nächsten, die wir dann im zweiten Spiel der US-Amerikaner gegen Australien sicherlich auch in der Startelf erleben werden, während er hier mit den anderen großen Namen wie Desk, wie Balogun, sich das Ganze, wie Pulisic vor allen Dingen, sich das Ganze schon von draußen angucken kann. Partie in der zweiten Halbzeit mit nicht mehr so vielen Highlights, da waren in der ersten Halbzeit ein bisschen mehr drin. Die USA standen sich manchmal selber im Weg, wie in dieser 75. Minute, als sie eigentlich das 4-1 hätten machen müssen. Doch Tillman brachte den Ball am Ende eigentlich nur gerade in die Arme von Gill hinein. So, jetzt Encisco, der hier wirklich nochmal ein dickes, fettes Ausrufezeichen hinter seinen Namen setzt. Also unterstreicht, was der Mann von Racing Strasbourg für eine Klasse hat, der hier die Partie auf Seiten der Paraguayer immer wieder mit einigen Szenen belebt und jetzt auch derjenige ist, der zu diesem Standard rausgelaufen ist im Zusammenspiel mit dem Torschützen, mit Mauricio. Und Mauricio läuft auch nur über den Ball. Encisco bringt ihn in den 16er. Gar nicht schlecht. Aber am Ende von Adams dann herausgebracht aus dem eigenen Strafraum. War abseits gewesen, oder müsste abseits gewesen sein. Genauso ist es. Gibt es abseits. Die Unparteiischen haben das Ganze hier gut im Griff gehabt. Auch die, wie ich finde, korrigierte gelbe Karte von Ream gehört dazu. Auch das ja im Interesse des Fußballs eine Änderung oder eine der Änderungen, die sinnvoll sind, dass nicht solche Schlawiner dann durchkommen mit ihren Szenen wie Almiron, sondern dass Gerechtigkeit auf dem Platz herrscht. Ein bisschen ungerecht ist das Ganze nur, wenn man die fußballerische Qualität dieser bislang 84 Minuten sich ansieht, die war eindeutig auf Seiten US-Amerikaner und deutlich das sage. Richards, ich habe ihn schon einige Male gelobt, macht das auch gut hier in diesen vertikal gespielten Ball, rauscht er hinein, bringt ihn damit von den Füßen von Encisco und die Paraguayer wieder in einem dieser unendlichen vielen Versuche, den Ball selber einmal ordentlich aus der eigenen Hälfte herauszubringen. Also da hat die Weltmeisterschaft noch ordentlich Luft nach oben bis zum Endspiel in Sachen Qualitätssteigerung. Und die Wahrscheinlichkeit, dass wir an diesem letzten Spiel, im 104. Spiel, die Paraguayer nicht sehen werden am 19. Juli, liegt jetzt schon bei fast 100%. Sie liegt bei 100%. Ballbesitz für Paraguay aus der eigenen Hälfte. Alleingang, na bitte, Raul rüber auf die rechte Seite zu Velasquez. Nee, das ist einer der Eingewechselten, der dazu kam. Gamara war es. Und dann den Ball auf den Schlussmann und Holter, die Polter kann der gerade noch klären. Also das Ganze geht jetzt nicht wirklich neuen Höhepunkten entgegen. Encisco, einer der wenigen, der wirklich was mit dem Ball anfangen kann, setzt die Hintermannschaft mal unter Druck und Ream auf seine alten 38 Jahre muss nochmal sprinten, hat das Ganze aber dann irgendwie noch klären können. Jetzt spielen sie da ein schönes Dreieck auf der rechten Seite, haben den Ball behauptet. Schauen wir wieder zur Uhr rüber. 5 Minuten noch in der offiziellen Spielzeit. Es gab mal diese kurze Hoffnung, dass nach dem Treffer von Mauricio, als die Paraguayer selbst die Chance hatten, mal so ein bisschen wieder ins Spiel zu kommen, das Ganze noch spannend wird, aber die ist eigentlich ehrlicherweise ruckzuck auch schon wieder verschwunden. Es ist nicht wirklich besser geworden. Jetzt Paraguay nochmal in der Hälfte der USA mit einem langen Ball in den 16er hinein und sie haben den Ball sogar behauptet, der jetzt von Adams in die Luft geschlagen wird. Kriegt dabei von unten Kontakt. Gibt also Freistoß jetzt für die US-Amerikaner. Das Ganze 5-6 Meter vor der 16-Meter-Umlinie. So ein bisschen halb rechts. Eher eindeutig als erster da. Und dann kommt Alderete

0: beim Abdrehen in ihn hinein, war jetzt auch nicht super brutal, kein Grund für eine weitere gelbe Karte. Wir sind ja ohnehin erst bei insgesamt 4 in dieser Partie, 3 für Paraguay. Insgesamt auch ein faires Spiel, das vom unparteiischen Danny Mackerly hier, dem 43-jährigen Polizisten, sicher im Griff gehalten wurde. Wenn ihr im Hintergrund so ein bisschen Jubel hört, versuche ich ja immer zu erklären, was los ist. Hat mit dem Spiel überhaupt nichts mehr zu tun. Es wird auch gar nicht mehr gespielt, es wird mehr gewandert. Wandertag in Los Angeles. Also mit Hochleistungssport hat es jetzt wirklich nur noch phasenweise zu tun, wenn die Amerikaner, die dazu eher in der Lage sind, mal aufdrehen und ein bisschen Tempo aufnehmen, so wie Robinson hier auf der linken Seite. Das sieht dann schon richtig toll aus. Weiter geht's mit Burrhalter und dann zurück zu Richards, dem Abwehrboss. Und dann geht's jetzt wieder wahrscheinlich in die Hälfte der Paraguay hinein. Oh, da haben sie den Angriff mal nicht weggepfiffen bekommen. Die USA, aber jetzt gibt's dann das nächste Foul. Und das war für Danny Mackerly auch wunderbar zu sehen. Gibt jetzt auch für Acke die nächste gelbe Karte. Wir erhöhen also auf insgesamt 5 Verwarnungen. 4. jetzt für Paraguay, für den eingewechselten Mann, der da einen Tick zu spät war. Für den Angreifer Paraguays, der allerdings nicht wirklich irgendwie eine Chance hatte, an den Ball zu kommen, sondern einen sauberen Stempel gesetzt hat. 4. Mal gelb. Spiel läuft noch, auch wenn es sich wahrscheinlich in der Reportage gar nicht so anhört. Denn der sehr schöne Chipball direkt in den Fuß von McKennie, der in den Rückraum schoss und drüber von Pepi. In dieser Situation gut gespielt. Gute Chance für die USA. Aber ist natürlich, ich meine, fast lächerlich, wie viel Platz die denn teilweise in diesen Situationen haben. Das gäbe es in höchstens ganz schlechten Bundesligaspielen, dass du so frei im 16er deine Möglichkeiten hast, wie hier die US-Amerikaner, die nach wie vor, um das auch nochmal deutlich zu sagen, hier hochverdient führen. Also Paraguay, man wusste ja, dass nach vorn nicht viel bei denen geht, aber dass so wenig geht, habe ich jetzt auch nicht gedacht. Die Defensive galt als ganz stabil, aber einer ernsthaften Prüfung der USA hat sie auch nicht standgehalten. Schnell nochmal die Tore, Eigentor Damian Bobadilla, 7. Minute, dann 31. und 45. plus 5. Wir sind ja kurz vor 5 Uhr, vielleicht muss der eine oder andere zur Schicht oder zum Dienst. Das waren die Treffer alle aus der ersten Halbzeit. Ein Eigentor Paraguays, ein Doppelpack von Balogun. Und so steht es hier und das hochverdient. Die beiden Treffer für den Mann aus Monaco. Hier 3:1, ich wollte gerade Stimme eben zum 4:1. Jetzt gibt es den Versuch eines Chipballes. Frag mich gerade noch, ob die Szene mit Pepi nicht kurz zuvor auch abseits war. Die warten ja immer ganz lange mit der Abseitsfahne, aber jetzt hätte sie dann kommen dürfen. War offenbar kein Abseits, so ist der Ball beim 1,98 Riesen im Tor Paraguays gelandet und jetzt mittlerweile wieder im Spiel drin bei den US-Amerikanern, die mit Pepi den Ball hinterher stürzen und ihn jetzt aber auch erobert haben. Von Robinson bietet sich an, wieder ein Foul. Sie wissen sich gar nicht mehr zu helfen jetzt hier. Gibt also hier die Chance für, das ist Reiner, den es erwischt hat, unten getroffen, oben getroffen. Hat sich jetzt auch deutlich auf dem Rasen gewälzt, was dazu geführt hat, dass es in der Ausführung dieses Freistoßes jetzt ein bisschen mehr Trash-Talk gab und die Männer sich da versammelt hatten. Die Szene wird uns gerade nochmal eingeblendet, wo ich gemutmaßt habe, das könnte Abseits gewesen sein. War kein Abseits in Richtung der US-Amerikaner. Angezeigt wurde allerdings eine Szene für Paraguay. Also manchmal sind sie mit ihren technischen Möglichkeiten noch nicht auf dem Stand der Höhe, aber ist ja auch erst 4. Spieltag. Im Hintergrund wurde die rote Karte gecheckt. Check over, das Anzeichen und es geht weiter. Ohne Rot und die nächste Chance für Robinson mit dem Ball in die Mitte. Polter die Polter und jetzt kriegen sie ihn erst aus dem eigenen 16er raus, die Paraguayer. Aber sie kriegen ihn halt gerade mal 30 Meter nach vorn. Und dann geht's weiter mit Robinson, der auch einer der absolut auffälligen Spieler ist hier. Nicht umsonst, wie gesagt, mittlerweile in den Midlands Interesse am Mann von Fulham. Und das wäre natürlich dann für 2 Millionen gekommen, für 25 Millionen verkauft. Auch für den 11. der Premier League ein ordentliches Geschäft gewesen. Und für ihn wird es ja vielleicht auch sogar noch eine ganz ordentliche WM. Denn gut, losgegangen ist hier ja schon mal auf jeden Fall. Das dürfen wir festhalten, denn wir sind in der 90. Minute. 7 Minuten Nachspielzeit sind angezeigt worden, beziehungsweise laufen. Und immer wenn es jetzt ein großes Aufrauen im Stadion gibt, dann hängt es nicht damit zusammen, was auch nicht für die Qualität dieses Spiels spricht, dass irgendwie auf ein Tor oder auf die andere Seite geschossen wird, sondern in der Regel hängt es damit zusammen, dass die Spieler Paraguays nicht mehr hinterherkommen, wie Junior Alonso, und dann ihre Gegenspieler festhalten und sich eine gelbe Karte abholen. Und damit stocken wir jetzt also auf mittlerweile 1, 2, 3, 4, 5 mal gelb bei Paraguay auf. So, Ball ist da drüben auf Höhe des Mittelkreises. Danny McAlee in Diskussion. Wir sehen, haben noch mal die Szene da gesehen im 16er, wo es Robinsons harten Einsatz gab, der aber auch nicht zu einer roten Karte führte am Ende. Hier der Spielstand 3:1. Passend dazu zeigt der Computer hier an meinem Platz USA Paraguay 0:0. Das würden die Paraguayer wahrscheinlich sehr gern nehmen, wenn die Technik so wäre, wie sie spielen, dann ist das zumindest ein Punkt, wo die Technik sich angepasst hat an dieses Fußballspiel. Aber es steht 3:1 in dieser Partie und nach wie vor ist es so, dass hier die USA die bessere Mannschaft sind. Das Spiel läuft noch, aber es hat nichts mehr mit einem wirklichen Fußballspiel oder einem Aufbäumen in der Schlussphase zu tun. Börhalter jetzt am Boden. War jetzt aber auch kein wahnsinns wildes Einsteigen in diese Situation. Aber er trifft ihn natürlich. Paris Hilton, das kann ich euch auch noch erzählen, sehr spannend, schüttelt irgendwelchen hier unbekannten Leuten in extravaganter Kleidung die Hände. Das wird also eingeblendet hier. Aber es ist Fußball. Aber der berühmte Spruch, der ja auch im US-amerikanischen Profiboxen als Kennzeichen für den Beginn einer großen Veranstaltung war, it's Showtime, das ist es leider schon lange nicht mehr. Es ist keine Showtime, es ist eher Schnarch und Schleich hier auf der Wiese und nichts wirklich Aufregendes. Jetzt mit Ream mal der Ball auf die rechte Seite, mal gucken, ob wir noch wenigstens einen schönen Angriff sehen mit Weah, der zurück zu Adams. Es bleibt natürlich dabei, die USA kontrollieren das Ding hier von vorn bis hinten, spielen den Ball jetzt durch die eigenen Reihen, sind jetzt auch nicht dabei, Tor Nummer 4 zu machen, sondern lassen sich hinten reintreiben, haben aber eben auch die Ballsicherheit und Klasse, um das sauber zu Ende zu spielen. Jetzt gibt es nochmal einen Ball in die Spitze, der sehr optimistisch war für Pepi. Der kommt nicht dran, stattdessen vielleicht Paraguay. Schauen wir mal, was Paraguay jetzt macht. Jetzt haben sie den Ball und während ich das sage, ist er schon wieder weg. Es tut mir echt leid, liebe Paraguayer. Es ist eines dieser Teams, wo die Geschichte größer war als die Gegenwart. Ja, so ist es. Die USA werden neuer Spitzenreiter in der Gruppe D und sie werden es hochverdienen. Werden sie es mit einem 4-1 oder werden sie es mit einem 3-1? McKenny so ein bisschen mit einem Schlag fast aus dem Gelenk heraus, während es nochmal die Aufforderung gibt von Börhalter, ein bisschen Alarm dazu machen. Das Ganze schlapperte so dahin. Die Stars, die hier zum Fußball gucken gekommen waren, die werden jetzt hier nur noch eingeblendet, wie sie am großen Buffet irgendwie mit den Rücken zu sehen sind. Während das Spiel ja immer noch läuft, sind die Kameras der Shooter, die Hollywood-Stars einfangen sollen. Also nur damit beschäftigt, irgendwelche Menschen, die dem Spiel längst den Rücken zugewandt haben, hier irgendwie einzufangen. Ball ist aber bei den Weiß-Roten. Und es wird einen Sieg für die USA geben. Hoffe mal, dass die 340 Millionen US-Amerikaner, die ihre Statistik gegen Paraguay, damit ihr auch noch seht, dass ich mich hier vorbereitet habe, jetzt auf im 10. Spiel auf 7 Siege, 2 Remis und eine Niederlage ausbauen. Also nochmal deutlich verbessern. Während die USA hoffentlich mit Hilfe dieses Sieges noch ein bisschen mehr Euphorie und ein bisschen mehr gleichbleibende Euphorie in dieses Turnier hineinbringen. Das würde uns ja alle freuen. Und auch die Mannschaften, die dann die Spiele, die noch fehlen, die 99 hier zu absolvieren haben, auf einem deutlich besseren Niveau und dann mit einer deutlich besseren Unterstützung über die Zeit bringen. Jetzt kommen sie nochmal mit Weah, jawohl, wir sind ja bereit, nochmal mitzugehen. Berhalter ist da, kriegt den Ball aber nicht. Nochmal zurückverteilt von Pepi, dann raus auf die rechte Seite. Angriff läuft der Amerikaner, aber Paraguay steht hinten drin. Machen sie es nochmal schnell. Jetzt haben sie den Ball mit Giovanni Reina, Außenriss, Schuss, ins Tor! Los Angeles 5-1, 4-1, das ist mir schon selber verrückt, 4-1 für die USA. Und wie einfach war das denn wieder? Reina mit dem Ball und der mit dem Außenriss, das kann er und das spielt er. Und er hat ja schon in seiner Dortmunder Zeit, wenn die vielen Verletzungen nicht gewesen wären, einige dieser Geniestreiche aufblitzen lassen. Außenrissschuss ins lange Eck zum 4-1. Wunderschönes Tor. Wahrscheinlich das grande Finale eines leider nicht großartigen Spiels. Aber für die USA ist das natürlich alles perfekt. 90. plus 8 offiziell. Also wir sind schon drüber und wir notieren den Endstand, denn in dieser Sekunde ist das Ding auch durch. Die USA rocken das Stadion nochmal. Das war ein letztes Highlight mit diesem Treffer von Giovanni Reina, der sich die Ohren zuhält. Das wunderschön gemacht. Wir haben sehr schöne Tore gesehen. Wir haben leider kein sehr schönes Spiel gesehen. Dafür kam von Paraguay zu wenig. Die USA sind ihrer Rolle als Gruppenfavorit mehr als gerecht geworden. Wenn sie auf dem Niveau gegen dann deutlich stärkere Gegner mit der Unterstützung zu Hause vielleicht weitermachen können, dann kann sogar mehr gehen. Das kann eine der Überraschungsmannschaften werden. Sie waren ja zuletzt 2022, 2014, 2010 war jeweils im Achtelfinale Schluss. 2002 war es dann erst das Viertelfinale. Also das gibt zumindest den US-Amerikanern Hoffnung. Selbiges kann ich leider für Paraguay überhaupt nicht behaupten. Das war deutlich zu wenig. Und deswegen war es eine einseitige Partie mit einem hochverdienten Sieger. Und der heißt USA. Macht es gut. Euch einen schönen Tag zu Hause. Einen tollen Samstag nach einem perfekten Start für die Amis.
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dann würden wir mal die zwei Fragen zu Antworten machen.

weil ich da geschrieben habe. Ja, dann werde ich jetzt am Donnerstag ihre Soundcheck, dann gebe ich das Töpfchen. Ich habe irgendwann viel mehr als Geld gemacht. Das Spiel schon in Deutschland 13 oder so, da haben wir gefahren und ich bin von der Akustik und der Chemiker, das Ding eigentlich zur Hälfte gut hier. Das ist natürlich immer das Wirklichste.

0: So, lieber Julius.
1: Ich habe da noch einen anderen Satz hinten geschrieben. Also ein bisschen sinnvoll.
0: Soll ich dir die Fragen mit sagen? Ja, ne? Erste Frage. Bist du schon gespannt, ne? Also pass auf. WM-Eröffnung Nummer 3 in L.A. Wie viel Hollywood war im Spiel? WM-Eröffnung Nummer 3 in L.A. War ja die WM-Eröffnung Nummer 3, ne? Wir haben ja schon Toronto und Dings. Wie viel Hollywood war im Spiel? Du sagst, wenn du soweit bist. Okay. Und zweite Frage. Ist die USA nach dem 4-2-1-Sieg gegen Paraguay jetzt auch Favorit auf den Gruppensieg? Okay. Macht Sinn, ne? Ja, fand ich auch. So, dann machen wir mal los. So, was kann das sein? Das war auf jeden Fall schon... Nochmal. Das war auf jeden Fall schon bei der Eröffnung ganz großes Kino. Nach den Shows in Mexiko und Toronto, wo Shakira und Michael Bublé glänzten, war jetzt Katy Perry der Star im SoFi Stadium, unweit des South Bay. Und sie hat zusammen mit einigen Rappern wie Future die 70.000 in der ausverkauften Arena auch wirklich gerockt. Und die Amis, das muss man ihnen lassen, gehen dann auch komplett durch die Decke. Besonders wenn auf dem utopisch großen Leinwandring die Promis auftauchen. Und wer da alles auf den Tribünen saß. Unvermeidliche Namen wie David Beckham oder Paris Hilton. Dazu viel Hollywood-Prominenz wie Tom Cruise. Und natürlich auch die große Politik mit US-Außenminister Marco Rubio an der Spitze. US-Präsident Donald Trump, das war übrigens schon vorher lange klar, hat den Auftakt in L.A. verpasst. Kalifornien ist nicht so sein Ding. Warte, mach ich nochmal. Ich habe mit Forschung mal jetzt. Geht gleich los. So, ich trinke mal einen Schluck Wasser hier. Bin ich weg. 4 Uhr Frosch, 5 Uhr. So, sag mal. Versuchen wir es nochmal. Wie viel Hollywood war im Spiel? Das war auf jeden Fall schon bei der Eröffnung ganz großes Kino. Nach den Shows in Mexiko und Toronto, wo Shakira und Michael Bublé glänzten, war jetzt Katy Perry der Star im SoFi Stadium unweit des South Bay. Und sie hat mit einigen Rappern wie Future die 70.000 in der ausverkauften Arena auch wirklich gerockt. Und die Amis, das muss man ihnen wirklich lassen, gehen dann auch komplett durch die Decke. Besonders, wenn auf dem utopisch großen Leinwandring die Promis auftauchen. Und wer da alles auf der Tribüne saß, unvermeidliche Namen wie David Beckham oder Paris Hilton. Dazu viel Hollywood-Prominenz wie Tom Cruise. Und natürlich auch die große Politik mit US-Außenminister Marco Rubio an der Spitze. Der US-Präsident Donald Trump, der war übrigens nicht hier. Das war lange vorher klar. Er hat den Auftakt verpasst. Kalifornien ist nicht so sein Ding. So, und dann machen wir die zweite Frage. Ist die USA jetzt auch Favorit auf den Gruppensieg? Ja. Ja, ganz klar, denn neben der Türkei, die ja erst am Sonntag gegen Australien spielt, sind die Amis das Top-Team der Gruppe D. Sie sind ihrer Favoritenrolle auch wirklich beim 4-1 mehr als gerecht geworden und hatten gegen harmlose Paraguayer leichtes Spiel zu... Mal nochmal von vorne. Ein klares Ja, denn neben der Türkei, die erst am Sonntag gegen Australien spielt, sind die Amis das Top-Team der Gruppe D. Sie sind ihrer Favoritenrolle bei diesem 4-1 mehr als gerecht geworden. Und das gegen harmlose Paraguayer. Schon zur Pause stand es 3-0 inklusive eines Doppelpacks von Monacos, Balogun. Angetrieben von den Ex-Bundesliga-Stars Pulisic und McKennie war das Ding also eigentlich schon zur ersten Hälfte durch. Die Südamerikaner kamen durch Marisco zwar noch zum Ehrentreffer, aber so wirklich gestört haben sie bei diesem perfekten US-Auftakt eigentlich nie. Fehlte nur noch die Krönung. Ein Außenrissschlenzer von Gladbachs Reyna in der letzten Spielminute zum 4-1 Endstand. It's Showtime! Die USA sind im Turnier. So, und jetzt soll ich dir noch einen Flash machen, ne? Okay. Ja klar, alles mit drin im Preis. So. Soll ich versuchen, einen so zu machen? Kann ich auch versuchen. Das geht schneller, als wenn ich irgendwas schreibe. Okay, der muss ja kurz sein, ne? Oder? Julius, was? Alles klar. So, dann bitte mal schneiden für einen Flash. Bitte mal schneiden. Perfekter Auftakt für die USA. In einer einseitigen Partie schlagen sie Paraguay mit 4:1 vor 70.000 im ausverkauften SoFi Stadium. Schon in der ersten Halbzeit das klar dominierende Team. Der erste Treffer bereits nach 7 Minuten. Ein Eigentor Paraguays durch Damian Bobadilla, vorbereitet durch einen der Besten auf dem Platz, durch den ehemaligen Schalker McKennie. Dann kam ein Doppelpack. Also mal nochmal, aber das kriegen wir hin. Bitte mal schneiden für den abgesetzten Flash. Perfekter Start für die USA vor mehr als 70.000 Zuschauern in der ausverkauften Arena in Los Angeles. Schon in der ersten Halbzeit dominierte die Mannschaft des argentinischen Trainers. Pochettino, klar und deutlich angetrieben von den Ex-Bundesliga-Stars Pulisic und McKennie. Das frühe Tor, ein Eigentor von Damian Bobadilla, der Mann aus Paraguay, fällt einen Schuss ab. Danach ein Doppelpack von Balogun zum Halbzeitstand von 3:0. Und in der zweiten Halbzeit gab es ein kurzes Aufbäumen, aber kein wirkliches Fußballspiel. Mauricio mit dem Treffer zum 3:1, im Ehrentreffer für die Südamerikaner. Der Schlusspunkt schließlich von Reina, dem Gladbacher, zum 4:1 entstand. Hat mir aber nicht gefallen, deswegen machen wir es nochmal. Sorry, Julius, so viel Zeit muss sein. So. Perfekter Auftakt für die US-Amerikaner vor mehr als 70.000 Zuschauern in der ausverkauften Arena in Los Angeles. Schon in der ersten Halbzeit. War die Mannschaft von Mauricio Pochettino, angetrieben von den Ex-Bundesliga-Stars McKennie und Pulisic, das deutlich bessere Team, traf durch ein Eigentor von Damian Bobadilla zum 1:0, erhöhte durch einen Doppelpack von Balogun zum 3:0 Halbzeitstand in der zweiten Halbzeit. Als die USA einige ihrer Topstars rausnahmen, verwässerte das Ganze immer mehr. Mauricio mit dem Ehrentreffer für die Südamerikaner, aber am Ende gab es dann noch ein Highlight, den Treffer zum 4:1 Endstand der Gladbach Arena mit einem Außenrissschlenzer zum hochverdienten und perfekten Auftakt für die USA, die damit der Topfavorit in der Gruppe D sind. So, den kannst du jetzt, glaube ich, nehmen. Oder? Oder soll ich, wenn Fehler oder irgendwas, dann mache ich nochmal. Ja. Wenn alles drum drin. Und das andere, die 2F2, die hast du ja. Ach, nee, das war nicht so schlimm. War das überhaupt nicht schlimm. Man ist dann natürlich so ein bisschen, man hat so viel erzählt und dann denkt man, naja, also ich muss jetzt mal schnell fertig werden, weil hier natürlich jetzt alle schon am Abräumen sind. Wir sind, eigentlich haben wir eine Stunde Zeit nach Spielende, aber das ist ja auch strenger als bei den Spielen früher, glaube ich. Gut. Vielen Dank. Ja, hoffentlich. Ich bin beim nächsten Spiel mit dem Iran wieder hier. Freue ich mich schon, das könnte ja spannend werden. Dann mache ich auch 2F2. Bist du auch in Köln in diesem Dingenskirchenhotel mit allen zusammen irgendwie? Ah ja, kenne ich. Da bin ich auch immer. Beim Wintersport. Ja, absolut. Da haben sie sich ja gut untergebracht. Also vielen Dank nochmal für eure Geduld und wir hören uns. Ne? Tschüss. So. Sehr, sehr gern. Macht's gut. Tschüss. Tschüss. Bis bald. So.
2: Wow.
0: Hä?
2: Geil.
0: Ja.
2: Stark. Aber du.

0: Conny.
1: Ja?
0: Was haben ein Wal, ein Bär und ein Elch gemeinsam?
1: Sie sind alle Säugetiere.
0: Das ist richtig. Was noch?
1: Sie sind Tiere.
0: Ich dachte, du kommst jetzt, sie waren mal Teil einer Schlagzeile. Bruno der Problembär, Timmy
1: Ach
0: der Wal.
1: Ach so, du denkst schon in Schlagzeilen. Ja, sowas war da auch, genau.
0: Ja, ist es aber gar nicht gemeint. Die waren alle Teil der Eröffnungsfeier in Kanada. Es war eine super schöne Show mit so riesigen Pappmaché war es, glaube ich, Tieren oder so Stoff und dann wurden die da rumgetragen und so. Und jetzt sind offiziell alle drei Gastgeber Teil der WM.
1: Endlich.
0: So, und während ihr euch eure Pancakes mit Ahornsirup schmecken lasst, bringen wir euch auf den neuesten Stand, was die WM angeht. Damit erstmal herzlich willkommen zum WM-Update von der Sportschau. Heute mit Konstantin Kleine. Kennt ihr vielleicht schon aus dem Bundesliga-Update. Da war er ja auch schon zu Gast und hat auch mit Einfach Fußball noch einen Podcast am Start. Also echter Podcast-Experte. Hi,
1: genau.
0: Conny.
1: Sportschau F gibt's auch noch. Und Anne Hild
0: stimmt,
1: natürlich.
0: Stimmt.
1: Ich freue mich, hier zu sein. Du hast das schon wunderbar erzählt mit der Eröffnungsfeier in Kanada. Die in Los Angeles hat mir auch sehr gut gefallen mit Katy Perry. Ich dachte erst, Moment, oh, was macht Leonard Karl denn da? Aber es war tatsächlich ein norwegischer Junge.
0: Es war ein kleiner Junge,
1: der zehnjähriges Kind, mit dem sie ein Duett gesungen hat. Das Lied heißt übrigens Wanda und ein Wanda, also vor allen Dingen ein blaues, hat dann auch Paraguay ja dann sportlich erlebt nachher, ne?
0: Wollen wir vielleicht erstmal erzählen, was wir vorhaben?
1: Gerne.
0: Wir reisen jetzt gleich zusammen einmal quer durch die USA und Kanada. Wir geben euch die Infos, die ihr braucht, um mitreden zu können, was die Spiele angeht. Vor allem die, die spät in der Nacht oder früh am Morgen, je nachdem, wie man es sehen will, stattgefunden haben. Wir schauen zum DFB-Camp. Wir fangen aber mit dem an, was eben heute Morgen 3 Uhr am Pfiff los war.
1: Ja, und ich würde sagen, das war die beste Halbzeit einer Mannschaft bei dieser Weltmeisterschaft und zwar die erste mit und gegen den Ball. Sehenswerte Tore zum Teil. Die USA führte schon zur Halbzeit 3:0 gegen Paraguay und das ziemlich verdient, oder?
0: Absolut verdient. Also ich muss sagen, die USA waren sehr, sehr viel besser, als ich sie erwartet habe. In der zweiten Hälfte natürlich ein bisschen nachgelassen. Da stand Paraguay auch ein bisschen besser. Die habe ich auch anders erwartet, weil die ja schon sehr gut defensiven Fußball spielen können, aber eigentlich an allen Toren mehr oder weniger so ein bisschen mit beteiligt waren.
1: Ihnen ist da noch ein Ehrentreffer gelungen. Den haben sie sich, glaube ich, erarbeitet zum 1:3. Und hinten raus dann nochmal Reyna mit dem Außenriss zum 4:1 Endstand für die USA. Für Paraguay war es, glaube ich, ein gebrauchter Tag. Die USA ist, ehrlich gesagt, oben auf. Ich hätte das nicht so stark erwartet.
0: Ja, damit ist der dritte Co-Gastgeber auch ins Turnier gestartet. Der zweite war ja ein bisschen früher dran, 21 Uhr gestern Abend unserer Zeit. Hat Kanada dann die WM für sich eröffnet und es gab gleich zwei Premieren in diesem Spiel. Die eine war, es wurde zum ersten Mal ein Einwurf quasi zurückgepfiffen, weil er zu lange gedauert hat. Also
1: ja.
0: Das ist ja jetzt bei dem Turnier neu, dass der Schiedsrichter anzeigt und runterzählt.
1: Unmöglich war das. Viel zu lange.
0: Ja, du hast halt jetzt die Zeitbegrenzung und so soll das Zeitspiel unterbunden werden. Fand ich schön, dass das dann in dem Spiel auch mal passiert ist. Und Kanada hat den allerersten Punkt bei einer WM geholt.
1: Ja, und den haben sie sich auch redlich verdient, vor allen Dingen in der zweiten Halbzeit. Die haben ja zurückgelegen und dann war Kanada dann schon doch die bessere Mannschaft, kann man sagen. 12:5 Torschüsse nach dem 0:1, das ist viel, von insgesamt 13:8. Also Kanada ist spät aufgewacht, sie haben sich aber diesen Punkt verdient und wir haben einen Mann in Toronto, der das Spiel gesehen hat, Thomas Kunze.
2: So, liebe Grüße aus Kanada, ihr Lieben. Das erste WM-Spiel auf kanadischem Grund und Boden ist Geschichte. Zweimal wurde hier aus Toronto Toronto. Stimmung wirklich sehr, sehr gut. 43.000 waren da, vornehmlich kanadische Fans, die ihre Mannschaft wirklich extrem gut angefeuert haben, obwohl das ja nun wirklich Hockey-Country ist hier, Eishockey-Nation. Aber das haben sie toll gemacht, vor allen Dingen, weil der Spannungsbogen so groß war. Bosnien-Herzegowina lange Zeit in Führung nach dem Treffer in der 21. Und Kyle Larin vom FC Southampton hat es dann in der 79. klar gemacht mit dem 1:1. Das war hier wirklich WM-Stimmung. Hat großen Spaß gemacht. Fußballerisch auf beiden Seiten auf jeden Fall noch ein bisschen mehr möglich. Luft nach oben. Aber dieses Stadion hier, diese Stadt, macht auf jeden Fall Spaß. Die WM ist angekommen. Nicht nur bei den Leuten, sondern auch bei der Mannschaft, die jetzt ihren ersten WM-Punkt gesammelt hat in dieser Vorrundengruppe B. Könnte übrigens beiden helfen. Vielleicht gehen sie ja beide gemeinsam dann in die K.O.-Runde. durchaus möglich. Und damit liebe Grüße zu euch aus Toronto.
1: Kanada hat es dann also hinten raus gut gemacht. Einen okayen Arbeitstag hatte auch Seo Kolasinac, ehemaliger Schalker, spielt jetzt ja bei Atalanta Bergamo, hat den Führungstreffer für Bosnien vorbereitet. Dann diese spektakuläre Fußparade in der zweiten Halbzeit. Das kann man sich auf sportschau.de nochmal ansehen. Das war wirklich Wahnsinn, weil Vasil da vorher noch am Ball ist tatsächlich. Und dann hebt er das Abseits auf beim Gegentor. Also da war viel los. Und dann musste da noch ausgewechselt werden, weil irgendwas war am Bein.
0: Wir springen mal zum DFB-Team, oder?
1: Gerne.
0: Würde ich jetzt sagen, da steigt so langsam die Anspannung und auch die Vorfreude. Morgen geht's ja dann wirklich los mit dem ersten Spiel. Noch sind die Deutschen aber in ihrem Camp in Winston-Salem. Und was ich so bei der Pressekonferenz rausgehört habe, fühlt sich das für Dennis Undorf langsam nach Gefängnis an.
3: Ich finde es halt gut, dass du Freigang hast. Du kannst halt viel machen. Nee, sagt man das nicht so?
4: Wenn du im Gefängnis wärst schon, ne?
3: Falsche Wortwahl dann. Deswegen haben die gelacht. Ah.
0: Ja, sympathisch. Ich finde, da kommt dann halt auch nochmal rüber, dass die Stimmung einfach gut ist. Und das spricht ja dafür, dass es nicht wirklich ein Gefängnis ist.
1: Nein.
0: Haben wir ja auch andere Bilder gesehen. Ne?
1: Genau, ich habe Bilder auch auf sportschau.de gesehen. Das sah sehr schön aus. Eher nach Urlaub. Alex Schlüter ist ein Mann mit Sportschau-Handschellen vor diesem, wie er selber sagt, Palast der deutschen Nationalmannschaft. Und auch er hat diesen Tag erlebt und erzählt uns mal, was er denn für Eindrücke gesammelt hat vor diesem Spiel gegen Curaçao.
5: Hallo ihr Lieben, ich melde mich aus Winston-Salem. Ich freue mich, euch mal also wirklich so ganz, ganz nah Eindrücke zu liefern, denn ich stehe jetzt gerade 10 Meter entfernt vom deutschen Quartier, also diesem berühmten Hogwarts-Schloss, von dem alle vorher schon geredet haben. Und wie ihr hört, hört ihr nicht viel. Hier ist halt ruhig, ne? Aber das ist ja das, was auch Julian Nagelsmann an diesem Platz hier sehr zu schätzen weiß. Leroy Sané zum Beispiel fährt hier viel mit dem Golfkart rum, auch immer zum Training. Jetzt sind gerade Manuel Neuer und Jonas Urbich an mir vorbeigegangen und steigen hinten aufs Rad. Ich weiß nicht, ich frage sie jetzt nicht, wo genau sie hinwollen, aber man braucht schon irgendwie einen fahrbaren Untersatz, um hier von A zu welchem B auch immer zu kommen. Das machen die Spieler dann auch immer wieder. Oder kommt das nächste Golfkart? Es wirkt sehr entspannt. Der Pool, habe ich mir sagen lassen, ist gut belagert, weil es heute einfach schweineheiß ist. Deswegen war das Training auch ein bisschen kürzer. Aber hey, wenn es am Ende der Mannschaft gut tut, dann sind wir da doch alle happy mit.
0: So ein Pool hätte ich auch gern. Vor allem Poolwetter. Das wäre ganz schön, wenn in Deutschland auch mal der Sommer wieder zurückkommen würde. Heute um 15 Uhr fliegen die Deutschen dann nach Houston. Und dann wird's wirklich ernst. Also, ne, da haben wir lange drauf gewartet.
1: Wir werden das, glaube ich, auch morgen nochmal ausführlicher besprechen. Es muss auch langsam losgehen.
0: Los geht's heute Abend auch für Katar und die Schweiz. 21 Uhr, das ist die gleiche Gruppe wie Bosnien und Kanada. Also das ist so ein bisschen aufgesplittet jetzt. Das geht so langsam los. Die Schweiz ist ja der große Favorit in der Gruppe. Alle gehen ja davon aus, Platz 1 geht an die Schweiz und der Rest muss dann halt irgendwie gucken, auf 2 oder vielleicht 3 zu landen. Aber ja, das ist ja dann halt auch wieder so eine Mannschaft. Super viele Spieler kennt man aus der Bundesliga und das ist schon Qualität.
1: Ja, was da morgen in San Francisco aufläuft, das ist erstmal ungeschlagen zu dieser Endrunde gekommen. Dazu haben die, glaube ich, nur 2 Gegentore bekommen und sind, ehrlich gesagt, nur 19. der Weltrangliste. Aber trotzdem klarer Favorit in dieser Gruppe, glaube ich. Und dazu ziemlich eingespielt, finde ich, die Jungs von Murat Yakin. Was glaubst du, wie viele Spieler standen in jedem Quali-Einsatz in der Startelf?
0: Also die alle Spiele gemacht haben, würde ich jetzt mal 8.
1: Richtig.
0: Ha! Sehr gut.
1: Das ist wirklich so 8 und das ist natürlich schon ein Fakt für das Turnier, wie eingespielt die Jungs sind und wir kennen die alle, also Kobel im Tor, Akanji und Elvedi davor, ne, Rechtsverteidiger Wittmann noch, Linksverteidiger Rodriguez, Ex-Wolfsburger, Granit Xhaka davor, Vargas, ehemals Augsburg und vorne Breel Embolo, der ja dann doch durch die Airport-Sicherheit gekommen ist.
0: Ja.
1: Also das dürfte schon gut gehen da aus Sicht der Schweiz und ich glaube, ich will nicht von Geheimfavorit sprechen, aber sie werden auf jeden Fall die Gruppenphase überstehen und das Spiel gegen Katar gewinnen. Ich glaube, so kann man das schon formulieren, oder?
0: Davon gehe ich auf jeden Fall auch aus. Also die lassen sich ja dann auch nicht von sowas beeinflussen, wie halt, dass Embolo zu spät einreisen durfte. Die hatten ja auch dieses Schlangenthema rund um den Trainingsplatz, dass du eigentlich zu Fuß da gar nicht rumlaufen kannst, weil giftige Schlangen einfach unterwegs sind.
1: Ja.
0: Finde ich auch total crazy. Aber ja, so viele bekannte Namen wie die Schweizer haben, so wenig haben die aus Katar. Also da ist ja eigentlich der bekannteste Mann der Trainer, ne? Lopetegui.
1: Ja.
0: Kennen wir noch. Der wäre beinahe schon mal mit Spanien zur WM gefahren.
1: Und was man auch sagen kann, dass Katar sich erstmal sportlich qualifiziert hat für eine WM.
0: Das stimmt. Ja, beim letzten Mal waren sie als Gastgeber mit dabei.
1: Ja, wie das passiert ist, kann man mal nachschauen. Aber es ist tatsächlich so, dass sie am Ende sich sportlich qualifiziert haben. Und nochmal zu den Schlangen. Ich finde das gar nicht so schlimm. Schlangen im Trainingslager sind nicht so schlimm wie Maulwürfe.
0: Ja, weiß ich jetzt nicht.
1: Wenn du so einen Maulwurf in der Mannschaft hast, an so einem Turnier. Na. Von daher, ja, also alles auf die Schweiz, glaube ich, bei diesem Spiel.
0: Ja, Lopetegui, um die Geschichte gerade nochmal abzuschließen. Der war ja damals Trainer in Spanien, ist ganz kurz vor der WM rausgeschmissen worden, weil er schon bei Real quasi sich mit denen einig war und das kam dann raus. Deswegen für ihn auch die erste WM. Zum ersten Mal dann sportlich qualifiziert und auch wirklich mit dabei. Ganz anders sieht das bei Brasilien aus. Kein Team so oft qualifiziert, nämlich immer.
1: Ja, wir befinden uns in New Jersey um 0 Uhr um Mitternacht heute. Brasilien gegen Marokko. Und das ist ein Spiel, glaube ich, auf das wir uns alle freuen können. Auch unser Reporter Flo Winkler, der wird das Spiel nämlich für sportschau.de reportieren.
6: Ja, servus ihr beiden. Es ist ganz klar, das ist so ein wirkliches vorweggenommenes Highlight bei dieser Weltmeisterschaft. Brasilien gegen Marokko. Allein weil Marokko sich so stark präsentiert hat bei der letzten Weltmeisterschaft. Bis ins Halbfinale eingezogen ist. Ein Kader hat mit wirklichen Topstars. Ob das Achraf Hakimi ist von Paris Saint-Germain, zweimal Champions League gewonnen, dazu Brahim Diaz von Real Madrid oder auch Bilal El-Khanous vom VfB Stuttgart. Das ist schon richtig viel Qualität und dazu natürlich die Brasilianer, die aufgrund ihres Viertelfinalaus damals gegen Kroatien bei der WM in Katar einiges gut zu machen haben in Sachen Weltmeisterschaft. Ganz klar auch natürlich eine Erwartungshaltung mit dem neuen Trainer, mit Carlo Ancelotti. Neymar ist plötzlich wieder en vogue, ist wieder mit dabei. Also das schürt natürlich auch aufgrund des Kaders mit Vini Junior etc. dementsprechend eine Erwartungshaltung und der musst du dann direkt gegen so eine starke Mannschaft wie Marokko gerecht werden und dann sind wir mal gespannt, wer schafft den besseren Start in diese Weltmeisterschaft, wer bringt so ein bisschen das Stimmungsbarometer bei sich selbst zum Kochen oder wer ist so der Partycrasher, der so ein bisschen auch wieder die großen Fragezeichen nach vorne holt, vor allem dann bei den Brasilianern, sollte das erstmal misslingen, könnte ich mir vorstellen, ist da richtig viel Unruhe drin.
1: Ja, kann ich mir auch vorstellen, 0 Uhr könnt ihr den Audiostream bei der Sportschau hören. Brasilien gegen Marokko, auch das haben wir also mit im Angebot und er sagt ja, der Flo, Neymar, brasilianische Causa Neua, war das ja so ein bisschen, ne? Also der wurde berufen von Ancelotti, wird seine vierte Endrunde tatsächlich, aber seit 3 Jahren hat der Mann kein Länderspiel mehr für Brasilien gemacht, wusstest du das?
0: War mir vorher nicht bewusst, dass es so lange war, aber es war dann tatsächlich, als dann die ganzen Schlagzeilen kamen, Neymar fährt mit, dachte ich so, ja, hör, eh klar, warte mal, Moment, wann hat er das letzte Mal für Brasilien gespielt? Ja,
1: ja, aber es ist krass, dass es trotzdem keiner an ihm vorbeigeschafft hat. Also ich bin gespannt, was er für eine Rolle einnimmt. Ja, ob er irgendwie, also Maskottchen ist immer so ein bisschen despektierlich, hat Lukas Podolski damals auch nicht gefallen. Oder ob er wirklich irgendwie nochmal entscheidend einwirken kann, da bin ich wirklich gespannt drauf. Fakt ist, Neymar ist raus für das Spiel gegen Marokko, fit ist er noch nicht. Kommende Woche soll er wieder voll ins Training einsteigen. 79 Tore hat er nach wie vor und damit ist er Rekordschütze Brasiliens und damit hat er übrigens mehr Kisten gemacht als der gesamte Kader, der mit ihm dabei ist.
0: Ja. Das ist auch krass, ne? Aber ja, ich bin aber vor allem auf Marokko gespannt, ne? Also es wird ja für beide irgendwie so ein bisschen Standortbestimmung, wenn Marokko da wirklich was holen sollte, kann das halt auch wieder zu so einer Überraschung führen. Ich wollte gerade parallel mal meinen Tabellenrechner aufmachen. Ich habe ja die ganze WM einmal durchgezockt. Und da kommt Marokko bei mir tatsächlich im Achtelfinale schon nicht mehr vor.
1: Wirklich?
0: Die scheiden bei mir im 16. Finale gegen die Niederlande aus.
1: Ja gut, dann überstehen sie zumindest mal die Gruppenphase, ja. Auch wenn das jetzt nicht die größte Schwierigkeit ist, glaube ich, in diesem Turnier. Ich finde, ein Faustpfand von denen ist, dass der Trainer an der Seitenlinie letztes Jahr U20-Weltmeister wurde und viele Jungs davon mit dabei sind. Mhm. Und das ist nicht die schlechteste Voraussetzung für einen Erfolg auch übers 16. Finale hinaus, Anne.
0: Ey, ich habe das einfach schnell durchgerechnet, weil wir haben ja ein gemeinsames Tippspiel hier alle im WM-Team.
1: Ja.
0: Und ich habe so gemerkt, oh, in einer halben Stunde ist Anpfiff, ich sollte mal schnell. Und da musste ich alles durchrechnen, weil man ja auch die Halbfinalisten tippen muss.
1: Ja.
0: Deswegen sage ich nicht, dass das so kommt. Haiti gegen Schottland kommt aber auf jeden Fall 3 Uhr dann in unserer Nacht. Ist ja die gleiche Gruppe mit Brasilien und Marokko. Das sind jetzt, glaube ich, keine ernstzunehmenden Konkurrenten für die beiden Teams. Aber ich kann mir vorstellen, dass das sehr stimmungsvoll wird. Wir haben auf jeden Fall mal mit unserer Reporterin vor Ort einen Call vereinbart. Das werden wir jetzt machen. Christina Graf, die ist im Stadion dann in Boston. Und Christina, wie krass ist das für Haiti? Die waren so ewig nicht mehr mit dabei. Die sind ja gefühlt wieder Debütanten.
7: Jawohl. Hi erstmal. Also das ist schon Wahnsinn. 52 Jahre ist es her und man merkt das auch wirklich am Team. Man merkt das beim Trainer. Also die freuen sich alle sehr auf dieses große Erlebnis, auf dieses große Turnier hier wieder. Und ja, sind sehr gespannt darauf, glaube ich, wie das wird gegen Schottland.
1: Du sagst es, Schottland, auch die haben, glaube ich, eine Art von Vorfreude. Die Quali der Schotten war ja an Drama nicht zu überbieten. Also die sind ja erst in der Nachspielzeit gegen Dänemark quasi zu dieser WM gekommen und jetzt laufen die da bei dir in Boston in ihren Kilts rum, als wäre nichts gewesen. Ne? Also wie viel singende Schottenröcke hast du denn schon mitbekommen da bei dir ums Eck?
7: Ja, super viele. Das ist echt Wahnsinn. Egal, ich glaube bei jedem Turnier, wir kennen es ja noch von der Euro 24, egal wo, die Tartan Army, die ist da. Also als wir im Flieger waren von Frankfurt hierher, ganz viele Schottenröcke gesehen, ganz, ganz viele schottische Fans, auch bei uns selbst hier im Hotel. Alle super drauf, alle freuen sich auf dieses Erlebnis, ja auch 28 Jahre jetzt her. Zuletzt in Frankreich haben sie an der WM teilgenommen. Also da ist sehr große Vorfreude und so wie wir sie halt kennen, einfach alle wahnsinnig freundlich und offen für viele Dinge hier.
0: Was sagst du so zu dem Sportlichen? Welche Spieler müssen wir da auf dem Zettel haben, wenn es dann angepfiffen wird?
7: Ja, ich glaube, Scott McTominay ist mit natürlicher Sicherheit irgendjemand, wo man drauf achten muss. Der Spieler vom SSC Neapel in der Serie A, letztes Jahr Spieler des Jahres da geworden. Das hört man auch immer wieder, also das hörte man auch auf der Seite der Haitianer, dass man ihn da immer nennt. Aber auch man hat auch gemerkt, dass die schottischen Journalisten da sehr, sehr viel nachfragen und draufgehen. Natürlich mit Robertson, der Kapitän, der zu Tottenham geht. Also ich glaube, bei den Schotten sind dann doch schon einige Spieler dabei, die wir ja auch so ganz gut kennen aus den höheren europäischen Ligen. Das sieht dann natürlich bei Haiti wirklich ein bisschen anders aus, muss man sagen. Da muss man dann schon genau gucken. Da ist mit Bellegarde jemand dabei von Wolverhampton. Aber ansonsten ist das schon wenig, was wir jetzt hier aus den europäischen Ligen vielleicht kennen. Und ja, De Verger, der Torhüter Nummer 3 von Cosmos Koblenz, der wird ja, wahrscheinlich nicht zum Einsatz kommen. Also von daher, da müssen wir dann vielleicht eher auf die Bank schauen.
0: Aber da wird von Deutschland aus werden die Daumen gedrückt.
1: Cosmos Koblenz, ey.
7: Ja.
1: Bring it back on the map.
7: Ja, auf jeden Fall, auf jeden Fall.
1: Thema vor dem Spiel war auch, sag ich mal, ein Textilvergehen und das, obwohl das noch nicht mal angepfiffen wurde. Haiti hat ein Trikot mit einem Muster drauf gehabt, das der FIFA nicht so ganz gefallen hat. Wie ist die Geschichte ausgegangen? Müssen sie mit Leibchen spielen oder haben sie dann doch noch irgendwie ein blaues Trikot gefunden?
7: Also soweit ich das weiß, hat der Hersteller ja doch tatsächlich nochmal eine Neuauflage gestartet, eben ohne ja diese Kriegsdarstellung, wie die FIFA es eben auch nennt, die ja verboten ist. Und das ist jetzt also nicht mehr drauf. Demnach, sie haben neue Trikots bekommen, Trikotsatz. Aber ich habe trotzdem schon auch einige Fans natürlich mit den alten Trikots hier gesehen und die werden dann trotzdem im Stadion eben auch von den Fans stattfinden, aber eben nicht unten auf dem Rasen.
0: Ja, okay, irgendwie verständlich. Danke dir auf jeden Fall, Christina, und viel Spaß beim Spiel.
7: Vielen lieben Dank.
0: Ja, also falls ihr das nicht mitbekommen habt, Haiti wollte mit Trikots antreten, auf denen an der Seite so eine Abbildung war. Ich finde, das erinnert so ein bisschen an Jeanne d'Arc, weil da halt auch einer steht mit einer Flagge in der Hand und Krieger halt drumrum. Das kommt aus dem Unabhängigkeitskrieg. Der Hersteller hat gesagt, es soll eine Hommage sein, auch für heute Männer und Frauen, die noch für Haiti oder für die Zukunft kämpfen. FIFA sagt, na, ist halt eine Kriegsdarstellung, geht nicht.
1: Late to the party, also da haben sie auch nochmal zwei Freundschaftsspiele und die Quali für gebraucht,
0: ja,
1: ne?
0: Ja, ist halt bitter, ne, wenn du schon angereist bist und da musst du irgendwie noch neue Trikots besorgen, aber scheint ja geklappt zu haben. Ein Spiel haben wir noch.
1: Ja, angereist sind auch Australien und die Türkei. Und zwar fangen die um 6 Uhr an, also morgen ganz früh in Vancouver, Gruppe D. Und für die Socceroos ist es schon die 6. WM-Teilnahme in Folge. Seit 2006 sind die immer mit dabei. Und jetzt frag mich mal, wer da morgen spielt, Anne.
0: Wer spielt da morgen?
1: Ich habe keinen Plan, weil die haben tatsächlich in 16 Partien in der Quali 47 verschiedene Spieler eingesetzt.
0: Geil.
1: Das ist australische Roulette.
0: Also das sind gefühlt alle, die in Australien Fußball spielen.
1: Ja, und die meisten Einsatzminuten hatte
0: Jackson Irvine.
1: Genau, vom FC St. Pauli übrigens, der zweite St. Paulianer nach
0: Conor Metcalf.
1: Die da einfach mitspielen, das ist auch
0: irgendwie total weird. Ich finde das schön, dass ich gerade einen Lückentext vervollständige.
1: Weiß auch nicht, irgendwie macht mir das Spaß. Also das ist Australien, viel Jackson Irvine und dann mal gucken. Positiv ist für die tatsächlich, die spielen nicht gegen Frankreich zum Auftakt. Das war nämlich 2018 so und 2022 und da gab es beides mal eine Rutsche und das wird diesmal vielleicht nicht passieren.
0: Oh, weiß ich gar nicht, ne? Bei der Türkei, die haben schon auch eine Offensive, die es in sich hat. Also die haben jetzt in der Quali, glaube ich, 17 Tore in 6 Spielen geschossen.
1: Mit den Superhelden Arda Güler und Kenan Yildiz.
0: Und Can Uzun. Also ne, hier unseren quasi Bundesliga-Vertreter wollen wir natürlich nicht vergessen. Der darf diesmal dabei sein. Das war ja bei der Euro noch ein bisschen anders. Ich bin sehr gespannt. Es tut mir ein bisschen leid für alle Türken, die dann halt sich einen Wecker stellen müssen und das morgens mit Kaffee statt mit einem Kaltgetränk gucken.
1: Ja, ich sag mal so, also wenn die wirklich erfolgreich sein sollten in der Vorrunde, dann also steht uns Deutschen oder Deutschland generell schon das eine oder andere Frühkonzert bevor. Die Türkei spielt nämlich um 6, die spielt um 5 und die spielt um 4, also morgens. Und wenn die das gut machen, dann kriegen wir das, glaube ich, alle mit.
0: Stimmt.
1: Macht mal.
0: Also kann gut sein, dass ihr dann
1: Fenster auf Kipp.
0: Genau, dass der ein oder andere Nachbar dann die Nachbarn weckt. So rum. Ich habe noch einen Podcast-Tipp für alle, die jetzt vielleicht gestern Abend das Kanada-Spiel geguckt haben und danach aber ins Bett gegangen sind und nicht mehr die Doku über die Sportfreunde Stiller im Fernsehen geguckt haben. Das gibt's auch easy als Podcast, was ich ganz geil finde. Es sind insgesamt 6 Folgen, also man braucht auch ein bisschen Zeit. Aber es geht dann um die Bandgeschichte, warum sie sich einmal fast aufgelöst hätten, wie alles angefangen hat, das war mir alles so nicht bewusst. Und ich sag mal, mindestens ein Fußball kommt auch drin vor. Also es lohnt sich, der ein oder andere Ruhetag steht uns ja irgendwann auch mal bevor. Aber jetzt wird die Taktung immer mehr durchgetaktet.
1: Ich bin bei Folge 4.
0: So sagen kann.
1: Und damit fange ich jetzt weiter an.
0: Ja, Conny, dann will ich dich nicht davon abhalten. Wir sind morgen auf jeden Fall wieder am Start, haben dann einige Spiele, auf die wir zurückblicken, vorausblicken und haben dann auch die DFB-Elf, bevor es dann so richtig, richtig losgeht endlich.
1: Richtig, richtig, endlich.
0: Ich freue mich drauf. Bis morgen.
1: Bis morgen.

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1: Ja, und damit herzlich willkommen zum dritten WM-Abend hier bei Sportschau Live. Die Weltmeisterschaft, die läuft, die ersten Geschichten, die sind geschrieben. Und heute, da greifen auch die Teams 3 und 4 in Gruppe B ins Geschehen ein. In Kalifornien trifft Katar auf die Schweiz. Für die Schweiz beginnt heute die Mission Achtelfinale. Die Mannschaft von Murat Yakin gehört in dieser Gruppe zu den Favoriten und bringt reichlich WM-Erfahrung mit. Angeführt von Granit Xhaka, Manuel Akanji und Breel Embolo will die Schweiz direkt mal ein Zeichen setzen. Katar dagegen, ja, geht eher als Außenseiter in dieses Turnier. Die Mannschaft, die wartet seit 5 Spielen auf einen Sieg und hat in den vergangenen Wochen vor allem offensiv einige Probleme offenbart. Gleichzeitig wissen wir aber, gerade bei Weltmeisterschaften, da schreibt der Außenseiter oft die schönsten Geschichten. Und es gibt noch eine kleine Besonderheit: Das bislang einzige Duell beider Nationen gewann tatsächlich Katar. 2018 gab es ein überraschendes 1:0 gegen die Schweiz. Ein Selbstläufer wird dieser Auftakt also ganz sicher nicht. Die große Frage heute Abend: Setzt sich die individuelle Klasse der Schweiz durch oder gelingt Katar die erste Überraschung dieser Gruppe? Ich bin Julia Kleine und ihr seid hier bei Sportschau Live genau richtig. Schön, dass ihr mit dabei seid. Ja, und ich würde sagen, wir schalten jetzt direkt mal zu unseren Reportern André Siems und Flo Winkler. Ihr beiden, never change a winning team, hä? Alle guten Dinge sind 3.
2: Hast du gut gesagt, ja. Nehmen wir.
1: Die Frage ist nur, wer hier gewinnt. Wir natürlich.
2: So.
1: So, also wir gehen direkt mal sportlich rein. Auf dem Papier, da spricht ja heute vieles für die Schweiz. Die Nati geht ja als klarer Favorit in dieses Spiel. Aber die Schweizer wissen ja, wie sich das anfühlt, gegen Katar zu verlieren.
2: Ja, eben, 2018, du sprichst es an, das war das erste Mal, da hat's die Schweizer dann erwischt mit einer Niederlage gegen Katar. Also von daher, ja, ganz unangenehmes Gefühl und das will man natürlich nicht nochmal zulassen. Dementsprechend, ja, ist da die Schweiz definitiv gewarnt, das alles trotz Favoritenrolle heute nicht zu leicht zu nehmen, voller Fokus. Denn man hat ja, du hast es ja schon eingangs gesagt, Julia, viel vor bei dieser Weltmeisterschaft.
1: Ja, dann schauen wir direkt mal auf die Startaufstellung. Die Schweiz setzt ja heute auf viel Erfahrung und vor allem jede Menge Bundesliga-Know-how mit Embolo und Vargas, kehren zudem 2 wichtige Akteure zurück. Ist das die stärkste Elf, die Murat Yakin aktuell aufbieten kann oder wie schätzt ihr das ein? Das
3: ist schon eine sehr starke Elf. Also es sind nur unter Anführungszeichen 2 Spieler dabei, die ihr Geld in der Fußball-Bundesliga verdienen. Das ist die etatmäßige Nummer 1 im Tor, Gregor Kobel von Borussia Dortmund und das ist Nico Elvedi von Borussia Mönchengladbach, aber auf der Bank zum Beispiel ganz, ganz viel Bundesliga-Prominenz von Fortuna Düsseldorf, gut, dritte Liga, Stuttgart, Eintracht Frankfurt, FC Augsburg mit dabei. Dann nochmal ein Freiburger mit Mansambi, die wir natürlich nicht vergessen dürfen, vom HSV Muheim. Also das sind ganz, ganz viele Spieler mit ganz viel Erfahrung aus der Fußball-Bundesliga, aber allgemein international vertreten, verdienen ihr Geld in der italienischen Serie A, in England, in der Premier League, dazu auch noch aus Frankreich, dort in der Top-Liga, in Italien, dann auch noch bei einigen kleineren Teams, sind zu einer echten Einheit gewachsen und man darf nicht vergessen, dass sie zum einen der Favorit in der Gruppe sind, aber zum anderen vor allen Dingen sehr, sehr gut gespielt haben in der WM-Qualifikation. Haben sie nämlich nur 2 Gegentore kassiert und von 2025, jetzt mal hochgerechnet bis heute, haben sie nur ein Spiel verloren und das gegen die Deutschen. Also das zeigt, die sind brandgefährlich.
1: Nicht ganz so sportlich diese Geschichte. Breel Embolo, der hatte ja unmittelbar vor der WM noch wegen seiner Einreise in die USA für Schlagzeilen gesorgt und die Mannschaft sogar mit Verspätung erreicht. Inzwischen ist das Thema ja gelöst, aber wie präsent war diese Geschichte rund um die Schweizer Mannschaft in den vergangenen Tagen noch?
2: Ja, das war natürlich erstmal ein Thema, aber man hat auch klar gesagt, ja, davon wollen wir uns jetzt nicht den Fokus verschieben lassen sozusagen. Man hat gemerkt und es war klar, der kommt dann schon noch irgendwie, war natürlich ein bisschen ärgerlich, dass er nicht von Beginn an mit dabei war, aber wenn ich jetzt so in den Spielertunnel reinblicke und das Glück haben wir gerade, einen völlig fokussierten Kapitän der Schweizer, der Nazi, das ist Granit Xhaka und da wird sich so dermaßen warm und heiß gemacht. Dementsprechend klar, das war kurz Thema mit Breel Embolo, aber auch klar, dass das jetzt den Gesamtfokus definitiv nicht verschoben hat, denn wie gesagt, die Schweizer haben was vor und das war ja dann auch zum Glück neben ganz anderen Themen, ich sag nur Schlangen rund ums Trainingsgelände, das war mit der Anfahrt dann auch ein bisschen schwieriger bei den Schweizern in San Diego. Also es gab Themen im Vorfeld, aber ich glaube bei dieser Qualität, André hat es gerade gesagt, sind das dann wirklich nur Randnotizen.
1: Dann kommen wir wieder zurück zum Sportlichen, schauen wir mal auf Katar. Der Coach Julian Lopetegui hat Katar ja erstmal sportlich zu einer Weltmeisterschaft geführt und dabei eine ziemlich außergewöhnliche Geschichte ja auch geschrieben. Nach allem, was er so in den vergangenen Monaten auch erlebt hat, Wie wichtig ist dieser WM-Auftakt heute auch ganz persönlich für ihn?
3: Ich glaube, sehr, sehr wichtig, denn Julen Lopetegui ist ja einer, der eigentlich 2018 schon bei der Weltmeisterschaft dabei gewesen wäre in Russland, damals als Trainer der Spanier. Und dann wirklich unmittelbar davor, ich bin selbst ja beim Turnier in Russland dabei gewesen, hieß dann plötzlich, nee, er ist nicht mehr Trainer der spanischen Fußballnationalmannschaft, weil er schon mit bei Real Madrid unterschrieben hatte. Und das wollte man dann nicht einfach so hinnehmen, hat gesagt, nee, du bist ja nur noch mit halber Kraft dabei. Fernando Hierro, die Ikone von Real Madrid, hat daraufhin übernommen. Es ging aber nicht gut aus für die Spanier.

0: Und die Musik deutet so ein bisschen an, dass die Mannschaften den Platz betreten. Was seht ihr gerade? Nehmt uns mal ein bisschen mit.
1: Ja, die Mannschaften betreten den Platz mit den jeweiligen Fahnenträgern. Hoher Fokus, hohe Konzentrationsrate bei beiden Teams anhand dann auch die Kids, die Einlaufkids, die sind total nervös und aufgeregt. Hier ist San Francisco, bestes Wetter, richtig warm natürlich wieder. Das begleitet uns ja schon zu Beginn der WM die ganze Zeit. Also die Temperaturen, die klimatischen Verhältnisse, absolute Herausforderung. Und ich kann nur sagen, wer gerade Julen Lopetegui sehen, der blickt fokussiert, aber entspannt. Irgendwo auch eine gewisse Vorfreude in den Augen zu erkennen. Es ist sein erstes WM-Spiel als Trainer. André hat die Geschichte ja gerade erzählt. Also der hat richtig Lust. Und ich glaube, dieses sich verdient haben eben mit Katar, eben über sportlichen Weg, werden die beiden Trainer sich jetzt Murat Yakin auf der Schweizer Seite und eben Lopetegui auf katarischer Seite die Hände schütteln und kurz umarmen. Das haben die sich verdient. Das kann man jetzt auch einfach genießen. Und jetzt hören wir gleich mal rein, wenn die Hymnen ertönen.
0: Genau, wir halten jetzt mal den Mund.

0: Das war die katarische Hymne großer Fans der Katar, großer Jubel der katarischen Fans. Und dann hören wir gleich rein bei den Schweizern.
1: Please remain standing if you are able for the playing of the national anthem of Switzerland.

0: Viele, viele Schweizer in San Francisco in der Arena. 70.000 gehen da rein. Übrigens das die Heimstätte ja für der American Football Mannschaft der San Francisco 49ers. Also darf gleich losgehen, André.
1: Ich wollte gerade sagen, alle sind aufgewärmt, auch die Stimmen sind aufgewärmt. Ich bin Julia Kleine und wir hören uns dann später in der Halbzeitpause wieder. Und jetzt viel Spaß mit den ersten 45 Minuten und euren Kommentatoren André Siems und Flo Winkler. Bis gleich.
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3: Are you ready? Sagt er noch, der Stadionsprecher im Stadion der San Francisco 49ers. Blauer Himmel, keine Wolke, die Sonne brennt so richtig schön runter. San Francisco zeigt sich also von seiner schönsten Seite. Und so ein kleines Lüftchen kommt an der Seite jeweils rein, denn die Ecken sind offen in diesem Stadion. Es gibt

0: gibt vor allen Dingen eine wahnsinnige große, eine große Gegengerade, vierstöckig ist die. Und wenn wir so den Schweizern ein bisschen ins Gesicht schauen, dann sehen wir da, ja, der eine oder andere hat auf jeden Fall die letzten Tage schon gut sonnengebaden. Also die haben sich's hier gut gelassen. Das soll auch so sein. Eine Weltmeisterschaft muss natürlich auch Spaß machen. Herzlich willkommen also zum Auftakt. Es wird ein langer Abend heute werden. Zuerst Katar gegen Schweiz, anschließend der Knaller mit Brasilien gegen Marokko und Haiti ist heute auch noch mit dabei und natürlich wollen wir die Türken nicht vergessen. Also bis 6 Uhr heute die komplette Rutsche bei dieser Fußball-Weltmeisterschaft. Flo Winkler, was erwartest du von Katar gegen die Schweiz? Sind die Rollen komplett verteilt, obwohl wir wissen, dass es einmal in einem Freundschaftsspiel eine Niederlage schon gegeben hat, beim einzigen Spiel?
1: Genau, du hast es gesagt, Freundschaftsspiel ist dann immer noch ein anderer Charakter und wenn man so in die Gesichter geblickt hat, eben bei den Schweizern, das war Tunnelblick at its best, das war Tunnelblick, das war richtig. Heute gilt, der Auftakt muss sitzen bei den Schweizern. Das Ziel ist klar, es soll mal wieder ein WM-Viertelfinale rausspringen und, André, wir brauchen uns nicht drüber unterhalten, die Qualität dieser Schweizer Mannschaft. Du hast ja vorhin noch mal kurz analysiert, du bist die Durchgang, was da für Jungs dabei sind. Das muss A klappen mit dem Einstand gegen Katar, ein klarer Außenseiter. Und die sind natürlich froh, dass sie sich sportlich auf dem Wege qualifiziert haben. Aber natürlich in der Qualität können die bei weitem nicht melden. Das muss funktionieren, aber auch in dieser Gruppe die Schweiz klarer Favorit.
0: Absolut. Wobei, was den Tunnelblick angeht, ich erinnere mich da immer an die österreichische Speisekarte. Wenn ich drauf gucke und ich sehe Cordon Bleu, habe ich auch mal Tunnelblick. Aber es ist nicht immer super gut. Ich erwarte heute allerdings spielerisch schon eine ganze Menge. Vor allen Dingen von den Schweizern, vor allen Dingen vom Kapitän Granit Xhaka, der das Ganze im Mittelfeld leiten wird. Wir haben schon gesagt, Kobel, Elvedi, das sind die beiden Bundesliga-Profis. Akanji, natürlich ganz, ganz erfahrener Mann, dürfen wir nicht vergessen. Super Spieler, den sie da in ihren Reihen haben, der auch immer wieder hinten sehr, sehr schnell und flink zu Werke geht. Der Mann, dessen Geld bei Inter Mailand verdient, auch schon in der Champions League den Bayern so ein bisschen in Chaos gemacht hat, immer wieder mit seinen guten Grätschen. Also sind schon einige absolute Topspieler dabei und Murat Yakin hat natürlich auch ein bisschen was gut zu machen, wollen wir nicht vergessen. 2022 raus im Achtelfinale. 1:6 gegen Portugal, bittere Pleite, gab richtig bitterböse Kommentare, nicht nur von der Presse, sondern auch in den sozialen Netzwerken, wo ihm vorgeworfen wurde, er taktisch nicht besonders viel drauf, hat die falschen Spieler mitgenommen und deswegen Ziel von den Schweizern, Viertelfinale diesmal, das zu erreichen, das wird, glaube ich, auch richtig schwer werden. Beide Mannschaften mit einem Kreis und Granit Xhaka feuert er nochmal seine Jungs an. Genauso auch Gregor Kobel hat die Pulle mitgenommen, nochmal einen kleinen Schluck mitgenommen. Und die Katarer dagegen lassen sich sehr viel Zeit, immer noch im Kuschelkreis zusammen.
1: Sehr eng.
0: Ich glaube, die haben hier noch ein bisschen Redebedarf.
1: Ja, da gilt sich auch nochmal einzuschwören. Wir haben es gerade gesagt, jetzt bist du nicht der Gastgeber und hast so dieses goldene Ticket bekommen, dass du jetzt dabei bist, sondern du hast dich sportlich qualifiziert über einen Wahnsinnsritt. 18 Quali-Spiele hat es gedauert. Das ist natürlich eine Menge. Viele dieser Profis sind auch in der katarischen Liga unterwegs. Die hat natürlich bei weitem nicht die Qualität wie die Ligen eben in Europa. Übrigens die Schweiz, ganz ungewohnt in so einem weiß, leicht neongrünen Touch-Trikot, also quasi in den Auswärtsfarben, wenn man so will. In Weinrot ist die Mannschaft aus Katar. Gerade läuft der Countdown runter und dann wird es Said Martinez, der Schiedsrichter der heutigen Partie, den Anstoß dann bewilligen. Macht er jetzt auch. Die Schweiz stößt an hier in San Francisco in der Bay Arena. Fast 70.000. Das sah sehr ausverkauft, ja. André.
0: Finde ich auch. Wir gucken mal, die Schweizer sind vor allen Dingen heute sehr auffällig aufgrund des Trikots, das sie anhaben. Hellgrün ist es mit weißen Hosen. Tatsächlich gar nicht so Nati-mäßig, also sprich in Rot mit dem weißen Kreuz drauf, sondern das sieht eher schon sehr modisch aus. Aber warum sollen die Schweizer auch mal ein bisschen modisch daherkommen? Dürfen ja nicht nur die Deutschen mit Magenta-Farben oder irgendwelchen anderen Sachen auffällig sein, sondern auch die Schweizer schicken den Ball schon ins Zentrum rein. Da kommt der Schuss aus der Distanz von Breel Embolo aus 16 Metern, zentrale Mittelstürmerposition. Laie hat den Ball jetzt auf Seiten der Katarer, aber schon wieder abgelaufen. Kommen jetzt über die rechte Seite, die Schweizer sind schon auf Höhe der Grundlinie. Dann liegt einer da, hat den Ellenbogen ins Gesicht bekommen, aber Laie kann die Kugel erstmal nach vorne tragen. Über die linke Außenlinie vorbei, schon an der Mittellinie und dann hinten aber ohne große Probleme abgelaufen von Manuel Akanji, Rückpass zu Gregor Kobel. Dann ist Akanji schon wieder da, spielt den Ball jetzt erstmal gar nicht nach vorne, sondern lässt sich Zeit, läuft rein in den Mittelkreis, dann parallel flach über die Mittellinie rüber auf die linke Außenbahn. Dann geht's über Rodriguez schon wieder nach vorne mit dem Versuch, jetzt auch mal durch die Kette durchzukommen. Aber sie versuchen erstmal die Katarer rauszulocken. Wird das jetzt so eine Art fußballerisches Handballspiel?
1: Ich glaube ja. Ich glaube ganz klar, weil wenn Katar versucht hier mitzuspielen, auch in die Offensive zu gehen, ins Risiko zu gehen, Und dafür sind die Schweizer einfach zu abgezockt, zu erfahren. Jetzt müssen sie aufpassen. Ballverlust auf Höhe des Mittelkreises. Ich glaube, Chaka war das. Jetzt geht's erstmal ein bisschen flotter nach vorne über den Mann mit der Nummer 11. Das ist der Macher von Hakata. Und ist ein Ballverlust, ein Riesenballverlust von den Schweizern. Und das war ganz großes Glück. Akanji verliert er die Kugel gegen Edmilson Junior, Brasilianer, eingebürgert bei Katar. Der hat da gut aufgepasst auf Höhe des 16ers. Auf einmal luchste dem die Kugel ab, weil Akanji sich das fast, ich will es mal ein bisschen provokant formulieren, tölpelhaft angestellt hat. So großes Glück. Und das sind die Momente, die muss die Schweiz aber ganz schnell abstellen in dieser zweiten Spielminute. Fast auf einmal hoch das Risiko gefahren, dass man hier plötzlich gegen Katar 0-1 zurücklegt, also so ein richtiger Wackelmoment. Und der Kanji wollte den ganz lässig klären und spielt den sich quasi selber durch die Beine und super aufgepasst da von Edmilson Junior. Und dann mit seinem Schuss aus dem Außenriss Gregor Kobel einfach noch dazwischen. Gar keine Probleme groß für ihn. Stand da aber auch gefühlt einen halben Meter dann vor ihm. Also das ist ja dann schon mal eine Wanderscheinung, auch für den gebürtigen Brasilianer. Aber huiuiui, kurzer Pulsmoment für die Nazi.
2: Flo, in der zweiten Minute, das ist ein klares 1-0. Also ganz ehrlich, wenn da nicht Edmilson Junior steht, sondern irgendeiner, der schon mal in der besseren Liga gespielt hat, das irgendwo in Katar, ich möchte das nicht despektierlich sagen, aber 25 von 26 Spielern aus Katar verdienen das Geld halt nun mal zu Hause. Und das zeigt halt auch, dass sie diese internationale Erfahrung nicht haben. Dann klingelt's da und dann ist hier erstmal kurz alles ruhig und der Schweizer packt die Kuhglocke wieder ein, unten in den Rucksack. Aber das muss er machen. Da kann er nicht à la Franz Beckenbauer mit dem Außenriss versuchen, den zu tunneln und sagen, Gurkal 1-0.
1: Ich glaube, er war selber überrascht. Er
2: war überrascht, aber trotzdem, solche Momente musst du dann natürlich auch nutzen. Die Schweizer schon wieder. Linke Seite vorbei am 16er, aber der Ball ist geklärt worden und bleibt erstmal beim 0-0. Freistoß gibt es jetzt für die Katarer und Granit Xhaka zeigt die Richtung schon an. Nach vorne in Richtung Tor von Mahmoud Abunada, aber jetzt erstmal das Team von Julen Lopegi mit einem weiten Abschlag tief schon rein ins Halbfeld. Der Schweizer Kopfballvorlage abgelegt von Ahmed ins Zentrum rein. Ganz vorne die einzige Sturmspitze eigentlich im Abdurizak, Yusuf Abdurizak. Aber der kommt nicht so richtig ran. Über die zweite Reihe der Ball nochmal vorbei. Am Knick des 16-Meter-Raums sind dann kein Problem für die Schweizer ihn aufzunehmen. Kommen jetzt schon wieder schön nach vorne übers Zentrum, über Nico Elvedi. Er steuert so ein klein wenig die Kette hinten in der Abwehr von den Schweizern.
1: Ja, der muss vor allen Dingen gucken, dass er und auch die Jungs wieder den Puls ein bisschen runterfahren. Jetzt ein schöner Pass auf die Außenbahn, auf den gestarteten Dennis Zakaria, ehemaliger Gladbacher. Aber der wird erstmal gestoppt. Dennis Zakaria, ja mittlerweile, er hat es gesagt, André, dann bei... Jetzt muss ich selber überlegen, wo der gerade unter Vertrag ist, der Dennis Zakaria.
2: Dennis Zakaria spielt bei der AS Monaco.
1: Genau, mittlerweile bei der AS Monaco aktiv. So, es geht der Ball auf Ricardo Rodriguez, auch in einer mit Bundesliga-Erfahrung, aber dessen Flanke Richtung 16er-Linie kann erstmal geklärt werden von Asim Madibo. Und dementsprechend ist aber noch ein Schweizer, glaube ich, dran gewesen. Das war eine Abseitsposition sogar vorher noch. Also jetzt gibt's Freistoß dann für die Kataris, die, glaube ich, mit diesem ersten Moment ganz gut leben können.
2: Und guck mal, wie sie das Tempo verschleppen. Ja. Der Torwart hat den Ball, dann geht er ganz gemütlich einen Meter, dann schaut er wieder, kommt einer ran. Nö, nicht auch nochmal ein kleiner Meter. Jetzt bin ich schon am Elfmeterpunkt. Oh, die Sonne brennt aber heute schön. Hey, San Francisco 49ers anschauen wäre auch mal schön. Nochmal, will keiner von euch? Ja, ich gehe nochmal ein Meterchen weiter. Aber das hat gerade so einen Moment so Mexiko gegen Südafrika-Vibes gehabt.
1: Das stimmt. Bloß nicht zu schnell machen.
2: Genau, jetzt allerdings sitzt sie schon durch im 16-Meter-Raum drinnen. Schussmöglichkeit gehalten! Riesentat! Denn Ndoye hat einfach mal abgezogen, war schon drinnen im Strafraum, halb rechts versetzt und dann flach wollte in links unten rein. Aber bitte nicht mit Mahmoud Abunada. Der ist sofort unten gewesen mit der rechten Hand. Schöner Weiterpass, da sind sie hinten dann kurz mal in der Innenverteidigung völlig blank gewesen, weil sich zwei Katarer gleich selbst umgerannt haben. Dann kommt der Ball zu Ndoye und der zieht einfach mal ab und kommt dann allerdings deswegen nicht an Torwart Abunada vorbei, weil er ein klein wenig zu zentral gewesen ist. Und deswegen konnte er den Ball nach vorne noch weghauen. Und von hinten, der noch angekommen ist, hatte dann keine Chance mehr, irgendwie noch an den Ball ranzukommen. Also Missverständnis.
1: Super Pass von Ebischer auch.
2: Super, super Pass gewesen. Aber Embolo hat noch in der Mitte noch gewartet. Aber die beiden Innenverteidiger stoßen da beide zusammen. Und somit ist dann erst die Bahn frei. 0-0. Eine dicke Chance für die Schweiz. Eine dicke Chance für Katar. Das Ganze nach 6 Minuten.
1: Ja, und damit kann Katar eigentlich bislang gut leben. Wieder haben wir jetzt deshalb auch die Pfiffe im Hintergrund. Dieses, ich schleppe mal das Tempo Richtung Null. Jetzt der weite Abschlag von Keeper von Abunada in die Hälfte der Schweizer. Gut aufgenommen, gut reagiert da. Da ist Dan Ndoye, der das Spiel auf der rechten Außenbahn versucht anzutreiben. Will Breel Embolo mitnehmen. aber vorher war ein Foulspiel da dazwischen und dementsprechend sagt Said Martinez aus Honduras, nee, gibt Freistoß für die Mannschaft von Katar in ihren weinroten Trikots, denn da hat Breel Embolo, das ist ja auch wirklich ein Ochse von Körper, den er da reinstellt, in dem Fall gegen Pedro Miguel, auch er auch mit wenig arabisch klingendem Namen, aber einer, der für Katar spielt. Freistoß aus der katarischen Hälfte, das macht der Kapitän, das macht Boualem Kukri und der Freistoß geht tatsächlich irgendwo ins Nirgendwo, nämlich ins Tor aus bei den Schweizern.
2: Boualem Kukri, wenn ich das höre, dieser leichte Laut Kukri von dir, wie du das perfekt ausgesprochen hast, hat mich so ein bisschen schon an die WM erinnert. Vor 4 Jahren am Souk unterwegs, noch einen kleinen Tee getrunken, dann gab es leckere Rindfleischgerichte, also das hatte schon wirklich auch was, diese Weltmeisterschaft in Katar, vor allen Dingen am Abend, wo dann der Wind so schön leicht durchgepfiffen ist, Sonne ist untergegangen, es war brutal warm immer noch. Und alle haben die Weltmeisterschaft gefeiert. Diesmal hat sich Katar zum ersten Mal sportlich tatsächlich für eine WM qualifiziert. Und jetzt muss die Mannschaft von Julen Lopetegui aufpassen, weil auf der halbrechten Position schon wieder die Schweiz durchbricht. Probiert es dann erstmal fast schon auf Höhe der Grundlinie. Ist jetzt da, Zakaria dreht sich um 90 Grad, will die Flanke ansetzen, durch den Fünfer durchgeblockt. Dann erstmal, Ball geht über die Grundlinie, das heißt Standardsituation und Eckball für die Schweiz, das Ganze in der 8. Minute. Und Rodriguez trabt da ganz gemütlich hin. Einst ja auch beim VfL Wolfsburg gespielt und wird den Ball jetzt dann reinschießen. Man erkennt ihn immer auch ganz schön am Gang. Hat so einen leicht hängenden Oberkörper immer, wenn er rennt. Also ich glaube, jeder Physio würde sagen, da müssen wir mal ein bisschen was machen. Aber er scheint ganz gut klarzukommen. Mit links kommt der Ball jetzt durch den 5-Meter-Raum durch. Kopfball Zakaria wartet von hinten. Aber die Schweizer bleiben im Ballbesitz. Versuchen sich jetzt erst einmal nochmal festzulaufen über Ruben Vargas, der ehemalige Augsburger, trickreich ist er absolut. Beim Abschluss hat er auch in Augsburg nicht immer das beste Auge gehabt. Und auch da bleibt er jetzt erstmal hängen. Möglichkeit über Afif, rechte Seite, 3 Meter von der Mittellinie entfernt, jetzt mal ins Gegenpressing zu kommen von den Katarer. Schiebt den Ball rechts raus, vorbeigelaufen, schon am Strafraum, gleich auf Höhe der Grundlinie. Aber kein Problem für die Schweizer, die dazwischen gegangen sind. Die ersten 8 Minuten Schweiz überlegen, ohne dabei, jetzt mit Ausnahme von diesem Schuss von Doye, richtig zu glänzen, oder?
1: Ja, und das bei einer Defensive der Kataris, die 28 Gegentore in der Quali gefressen hat, kein WM-Teilnehmer mehr. Also wo du dann weißt, die sind da hinten schon auch wackelig. Also da heißt eigentlich nur Druck und wirklich Feuer drauf, während die Schweizer das jetzt auch gut machen. Zentrale Position mit Granit Xhaka, versucht den Ball weiter zu verteilen. Halblinks eher gewesen, das Ganze 25 Meter weg vom Tor. Jetzt geht der Ball auf den rechten Flügel, auf Michel Ebischer, dass er den guten Pass da eben gespielt hat bei der Chance von Ndoye, aber sie kommen gerade nicht so richtig nach vorne in den Strafraum der Kataris. Die Schweizer so ein bisschen wie beim Handball, einmal mal links rum, dann wieder rechts rum. Sie versuchen es über die Außen. Jetzt geht's über Ruben Vargas, macht er gut, dann ist es Rodriguez und der Abschluss wieder von Ndoye. 11 Meter zentral, leicht verzogen, ein bisschen aus der Drehung, denn Ndoye gefällt mir richtig gut. 10. Spielminute, plötzlich war da Rodriguez frei auf der linken Außenbahn, auf Höhe des 16ers, fast schon an der Grundlinie, bringt den Ball dann rein und Ndoye diesen Flachball direkt genommen, aber dann deutlich drüber.
2: Aber Flo, ich bleib dabei. Ich möchte jetzt nicht wieder gleich der kritische Onkel sein, der dann wieder böse E-Mails bekommt und es heißt, Mensch, wir haben so und so auf dieses Spiel gefreut und du hast nach 10 Minuten, warst du schon hier Grumpy Cat. Das will ich jetzt gar nicht sagen, aber linke Seite, Vargas hat wieder so 2 kleine Maradona-Übersteiger gemacht, nimmt dann Rodriguez mit und in der Mitte ist Ndoye ja wirklich völlig frei gewesen und aus 11 Metern zentrale Mittelstürmerposition ungedeckt. Kann man den natürlich über den Querbalken drüber jagen. Man kann ihn aber auch mal aufs Tor bringen.
1: Aufs Tor bringen. Definitiv, definitiv. Also bei beiden, sag mal, bei der war sogar noch mehr, noch klarer drin, hier denn auf das 1-0 zu gehen. Und das brauchen wir jetzt ja gar nicht jetzt in die Fußballphilosophie reinfallen zu lassen. Die ändert natürlich die komplette Statik, weil dann muss Katar einfach mehr machen. Aktuell ist klar, die versuchen hinten den 16er dicht zu kriegen, da niemanden durchzulassen mit so einem hellgrünen Trikot mit weißer Hose, versuchen in die Zweikämpfe zu kommen und dann möglicherweise auf irgendwelche Ballverluste zu lauern. Gibt jetzt eine schöne Freistoßsituation für die Schweizer am linken Knick des Strafraums der Katarer. Dementsprechend macht sich da zum einen Ruben Vargas, könnte aber auch eine Situation sein, natürlich für einen guten Linkfuß wie Ricardo Rodriguez, wird aber Vargas machen. Oh, da ist aber jede Menge Freistoßspray einfach mal so wie so hingerotzt worden von Schiedsrichter.
2: Schauparty.
1: Wirklich Schauparty von Said Martinez, so mit einem Strahl, wirklich hätte er aber so einen Eimer ausgekippt. Gut, ist auf jeden Fall deutlich und die süße, niedliche Zwei-Mann-Mauer der Kataris im eigenen Strafraum da auf der linken Angriffsseite der Schweizer. Ja, die darf jetzt auch nochmal hinter den Strich sich begeben. Der ist ganz akkurat gerade Ball freigegeben. Ruben Vargas hebt jetzt die Hand mit dem rechten Fuß rein in den Fünfer und dann kurze Unsicherheit. Ich glaube, da war gar niemand mehr dran bei Mohamed Abunana, dem Keeper einmal kurz titschen lassen, aber dann hat er den ganz fest wie so ein Baby dann an den Bauch gedrückt, den Ball, und in der 12. Minute mal kurz durchgepustet.
2: Also das 1:0 liegt so ein bisschen in der Luft von der Schweiz, noch allerdings 0:0, 12. Minute. Jetzt mal Gregor Pobel rausgekommen aus dem 16-Meter-Raum, steil nach vorne auf Elvedi, nimmt dann gerade die Chaka mit im Mittelfeld, geht rüber über die Mittellinie. Rechts draußen, da wäre schon Zakaria frei gewesen, Zakaria, und auf der linken Seite drüben Rodriguez. Das sind immer so die Schienenspieler, die mit nach vorne gehen, um dann für Überzahl zu sorgen. Aber Akanji ist derjenige, der bei einem 4-4-2, das ist das, was die Schweizer gerade spielen, immer wieder auch die Viererkette zusammenhält. Rodriguez schon wieder links vorbeigelaufen an allen, gleich an der Auslinie, und dann wollte er den Ball, nee, Ruben Vargas ist es gewesen, irgendwie noch nach innen reinstöchern, ist ihm aber nicht gelungen. Die Katarer hauen die Kugel erstmal wieder raus in den Mittelkreis rein, es ist niemand vorne dabei, Afif nicht und vor allen Dingen auch der einzige Legionär, dürfen wir nicht vergessen, Roman Al-Amin, der ist aus der zweiten spanischen Liga jetzt abgestiegen in die dritte spanische Liga, ansonsten, wie ich schon gesagt habe, alle zu Hause in der katarischen Liga unterwegs. Rechte Seite, Rodriguez probiert den Ball reinzuspielen in den Strafraum, macht er auch. Die Katarer schießen ihn einfach wieder über die Außenlinie drüber. In dem Fall ist es Isalaye gewesen, der da kräftig mitgesungen hat, auch bei der Nationalhymne ganz am Anfang. Die Schweizer haben den Ball schnell ausgeführt. Den Einwurf, dann geht er in den Fünfer rein. Möglichkeit, und dann wird einer gefällt, und zwar richtig gefällt. Ein Schweizer ist es gewesen vom Torwart von Abunada, und der unparteiische Martinez zeigt sofort in Richtung Elfmeterpunkt. Ja, der katarische Torwart liegt auch noch da, den scheint es auch böse erwischt zu haben. Sofort das Signal in Richtung medizinisches Personal, bitte auf den Platz kommen. Der regt sich, glaube ich, nämlich gerade überhaupt nicht mehr. Das war eine schöne Flanke erstmal von Zakaria, kommt in Richtung Elfmeterpunkt, ein Kopfballablage, und ich glaube, es ist abseits gewesen. Das bedeutet also, es wird keinen Elfmeter geben, wenn das der VAR nochmal überprüft hat. Und dann rauschen da zwei gleich zusammen. Es ist Freuler mit dem Torwart, und der liegt immer noch genauso da wie noch vor ein paar Sekunden.
1: Absolut, als wäre er wirklich vom Blitz getroffen worden. Er liegt da auf dem Bauch. Jetzt zumindest bewegen sich die Beine, und er rollt sich jetzt mal sowas von auf den Rücken. Also da hat es schon heftig gekracht, und ich könnte mir vorstellen, dass aufgrund der Abseitsposition, es ist hauchdünn, aber es ist erkennbar, zumindest auf unseren Monitoren hier, dass der Elfmeter dann dadurch auch dann eben nicht da entschieden wird. Boah, jetzt sehen wir auch nochmal dieses Foulspiel. Der ist natürlich mit dem Kopf auf den Oberschenkel da drauf geknallt, der Mahmoud Abunada von Remo Freuler. Das ist schmerzhaft für den mit dem Oberschenkel, aber noch schmerzhafter für den Kiefer und den Kopf, der so nach hinten wegschnellt. Also da war richtig, richtig Geschwindigkeit dran, und der ist total benommen. Also da drücken wir wirklich von hier aus die Daumen, dass Mahmoud Abunada in diesem WM-Spiel, in diesem WM-Eröffnungsspiel zum Auftakt seiner Mannschaft da noch irgendwie doch noch weitermachen kann, drückt sich jetzt auch die Wasserflasche im Gesicht aus, braucht natürlich die Kühlung. Immer noch ist der VAR aktiv, meldet sich und prüft diese mögliche Elfmetersituation, aber auch, Fragezeichen, war es vorher vielleicht auch eine Abseitssituation? Dementsprechend sind wir mal auf das Ergebnis gespannt. Ich glaube ja, und bin da auch bei André, da war ein Schweizer bei der Flanke vorher noch mit möglicherweise in einer abseitsverdächtigen Position. Check läuft immer noch, auch wenn Said Martinez, der Schiedsrichter, alle mal rausbittet aus dem 16er. Das riecht ja schon so ein bisschen, André, dass es wohl doch eher Richtung Elfmeter geht, wenn ich es richtig sehe.
2: Ja, aber ich kann es mir ehrlich gesagt tatsächlich nicht vorstellen. Ich würde es nicht verstehen, denn die Bilder, die uns gezeigt worden sind auf dem Monitor, den wir da haben, die sehen eigentlich das ganz klar vor, dass es ein Abseits gewesen ist. Es sei denn, wir haben natürlich ein verzerrtes Bild. Kann immer wieder sein. Und du hast völlig recht mit deiner Annahme. Er schickt tatsächlich alle raus, und da steht einer drinnen, und das ist Granit Xhaka. Und der Kapitän, denke ich, wird den Elfmeter jetzt schießen. Dachte ich zumindest. Nee, der geht auch raus. Und Brel Embolo wird das jetzt also dann gleich nochmal machen. Der Mann, der in den letzten, und die gelbe Karte gibt es jetzt auch noch für Mahmoud Abunada, dem Torwart von Katar. Also Brel Embolo, der 7 Tore in den letzten 12 Spielen geschossen hat und deswegen natürlich ganz klar Stammspieler ist bei der Schweizer Nati, hat sich den Ball zurechtgelegt. Überprüfung vorbei, bedeutet Elfmeter gut, keine Abseitsposition. Riesenmöglichkeit jetzt für die Schweizer, in der 17. Minute in Führung zu gehen. Embolo, 3,5 Meter circa entfernt, relativ mittig, also der läuft jetzt nicht von der Seite irgendwie an, schaut dem Torwart Abunada erstmal in die Augen und der Schiedsrichter aus Honduras geht mit der Kehrmaschine nochmal durch und sagt: Bitte alle raus, das hat hier überhaupt nichts zu suchen. Breel Embolo schaut immer noch in Richtung Schiedsrichter, Ball ist frei gewesen, 3-4 Schritte, links unten rein, Tor für die Schweiz und die feiern, als wenn heute Raclette umsonst geben würde. So muss es auch sein, wenn du bei der Weltmeisterschaft gegen Katar mit 1-0 in Führung gehst. Der Gegner ist völlig egal. Es ist ein WM-Spiel und die Schweiz hat vom Punkt getroffen. Murat Yakin wird ja auch erstmal ein ziemlicher Stein vom Herzen fallen, nachdem seine Mannschaft sich schwer getan hat. Aber das war schon sehr lässig angelaufen von Breel Embolo. Wirklich so wie Arnold Schwarzenegger. Brust raus, Schultern zurück und dann geht er dann so in großen Grizzly-Schritten auf den Torwart zu und hämmert den Ball dann mit rechts, links, unten rein. Und Torwart Mahmoud Abunada liegt ins andere Eck. Großes Gruppenkuscheln auf der Bank und die Schweizer vorne.
1: Die Schweizer vorne geht auch völlig in Ordnung, aber du hast gerade gesagt, wie lässig kannst du Elfmeter schießen? Und Breel Embolo sagt, ja, so nämlich, indem man quasi in Zeitlupe diesen Elfmeter ausführt und dann doch mit relativ Wucht und Präzision dann einfach den Torwart dann verlädt. Und jetzt haben wir dieses Ergebnis, was ich angedeutet hatte, seit der 17. Minute, also die Führung für die Schweizer, denen das doch hoffentlich ein bisschen mehr Mut und Optimismus gibt. Und jetzt nix da, denkst du dir. Die Kataris kommen über die rechte Seite, Flanke rein in den 16er, aber da kommt Stürmer Abdusarik überhaupt nicht dran. Sofort sind die Innenverteidiger um ihn herum, Akanji und Elvedi, aber deren Klärungsaktion, die geht wieder in die Hälfte der Katarer, die sich wieder versuchen mit langen Bällen dazu wissen zu befreien. Rechts rausgespielt auf Eddie Milson Jr., das ist der, der diese Überraschungschance hatte in der zweiten Minute. Der Brasilianer, der für Katar spielt, aber jetzt versuchen sie es dann doch ein bisschen wild, kriegen sogar den Einwurf über die rechte Seite. 19. Spielminute läuft. Jetzt bin ich mal gespannt, wie schnell die Araber das aus den Kleidern kriegen, wie schnell sie reagieren können und dann sagen können, okay, wir versuchen jetzt auch mal hier ein bisschen mitzugehen, weil wir wollen definitiv nicht jetzt schon so früh das Ding ganz schön hier abschenken.
2: Das ist der erste Elfmeter gewesen übrigens für die Schweiz bei einer Fußball-Weltmeisterschaft und Breel Embolo schreibt sich damit erstmal ins Geschichtsbuch rein. Und was man jetzt schon merken, ist genau das, was du gerade gesagt hast, nämlich Katar stört ein bisschen früher, läuft auch Gregor Kobel an. Sie versuchen, sich ein bisschen mehr zu bewegen in Richtung 16-Meter-Raum und sind jetzt auch schon drinnen im Halbfeld der Schweiz über Afif. Afif führt den Ball mit rechts nochmal zurück über den Mittelkreis hinweg, dann in die eigene Hälfte zu Boualem Koukri. Der direkt ins Mittelfeld nochmal rein, nochmal zurück auf Koukri. Und dann versuchen sie erst einmal durchzukommen über den linken Flügel. Schön mit der Brust runtergestoppt von Oman Ahmed. Oman Ahmed könnte jetzt auch links rein in den Strafraum, aber sie trauen sich immer nicht, den letzten entscheidenden Pass zu spielen, wollen dann eher ein bisschen auf Ballbesitz jetzt mal gehen, sind jetzt wieder in der Innenverteidigung durch den Mittelkreis hindurch, das Ganze in der eigenen Hälfte gespielt. Da ist Laie ganz links draußen, muss sich jetzt aber ein bisschen strecken, weil die Schweizer dann ganz nah dran sind an ihm, gerade mit Aebischer, der den Elfmeter rausgeholt hat und schon wieder weiter, hoher Ball aus der Innenverteidigung, geht allerdings links über die Außenlinie drüber, Höhe der Mittellinie. Das bedeutet, es gibt einen Einwurf für die Schweizer. Ich sag's jetzt einfach mal, ich hau jetzt mal einen raus nach 20 Minuten. Ich finde unter den Augen von Gianni Infantino, dem FIFA-Präsidenten, jetzt nicht unbedingt, dass es ein toller Kick ist.
1: Absolut nicht, absolut nicht. Es ist ein dahingewirktes 1-0, was in Ordnung geht, aber nicht mit Hochglanz. Und die Schweizer arbeiten weiter an ihrer tollen Statistik. Und heute bin ich mal kurz an der Statistik, Stefan, mit dieser kleinen Seitinfo, dass seit 1966 kein Auftaktspiel mehr verloren wurde bei den Schweizern bei einer Weltmeisterschaft. Und das kriegen sie aber auch hier jetzt wieder ganz gut hin. Schöne Situation, der Zakaria! Aus kurzer Distanz, halbrechte Position, 21. Minute. Da haben sie es doch mal spielerisch in den Strafraum von Katar geschafft. Super abgelegt und dann halbrechts, das waren so 6-7 Meter Torentfernung. Eine gute Position für Dennis Zakaria. Und da sind wir wieder beim Thema, André. Da wäre wieder mal mehr drin aus der Position. Den kann man mal machen. Aber sie setzen wieder an zum nächsten Versuch über Remo Freuler auf dem linken Knick des 16ers. Wird erstmal geblockt und dann der Pass. Ich glaube, Akanji war es, ja. Links raus wollte er spielen, aber kommt keiner ran. und gibt Einwurf für Katar. Aber die Situation super mitgedacht. Doppelpass da zwischen Breel Embolo und Dennis Zakaria. Und dann der Winkel gar nicht so spitz, aber er schießt genau den Torwart an. Er schießt Abu Nader an, der quasi gar nichts dafür kann für diese Aktion, weil er dann einfach im Weg steht.
2: Ja, und vor allen Dingen auch zu flach. Den hättest du oben reindonnern müssen. Er hat ganz viel Zeit, er hat vor allen Dingen auch ganz viel Platz. Aber hey, was interessiert schon das, was wir sagen? Wir sitzen da gemütlich in unserer Kommentatorenkabine, haben uns schon 3 Gummibärchen reingedreht und haben heute hier ganz viel Spaß. Die schwitzen da unten auf dem Feld und müssen vor allen Dingen was zeigen. Denn logisch, die Schweizer zu Hause, die erwarten heute, glaube ich, nicht nur einen kleinen Sieg, sondern einen hohen Sieg. Rechte Seite, schon wieder schwärmen die Schweizer erstmal aus mit Ndoye, der für mich einer der Besten ist in dieser Anfangsviertelstunde. Auf die Halbposition erstmal rübergelegt zu Aebischer, geht's wieder an die rechte Außenbahn zu Ndoye, nimmt nochmal Aebischer mit auf der Halbposition, zurück in den Rückraum gespielt, wo Elvedi mit nach vorne gekommen ist. Elvedi trabt jetzt ein bisschen, verlagert das Spiel ins Zentrum rein. Dann geht es über Rodriguez halblinks raus in Richtung Vargas. Könnte vorbeilaufen am 16er oder an den Knick auch rangehen. Geht ins Dribbling, kriegt dann einen kleinen Ellenbogenschlag und fällt dann. Der Mann vom FC Sevilla liegt am Boden und dann die große Frage. Ja, ich glaube schon, dass es ein Foulspiel gewesen ist von Yassim Garber. Und der holt sich auch die gelbe Karte dafür ab. 2. gelbe Karte insgesamt für die Katarer. Abu Nader, der Torwart, nach dem Foul von Aebischer. Und auch dafür, weil nach dem Foul gegen Vargas kann man natürlich die gelbe Karte ziehen. Vargas, kurzer Übersteiger, wollte dann die linke Außenlinie einfach mal entlang gehen in Richtung Grundlinie. Und dann hat er sich gesagt, der Yassim Garber, du bist minimum 3 km/h schneller als ich. Bist auch trickreicher als ich. Du hast spielerisch mehr auf dem Kasten und du spielst beim FC Sevilla. Was mache ich da? Und dann war der Ellenbogen auch schon da. Kann passieren. 1-0.
1: Kann passieren. Das sind dann auch so diese kleinen Methoden, die du dir irgendwie versuchst, ja, zu behelfen, weil du es dann von der Qualität, vom Fußballerischen her dann doch nicht schaffst. Das sind einfach wahnsinnig abgezockte Profis bei der Schweiz und die sind auch einfach wahnsinnig gut eingespielt, muss man auch dazu sagen. 8 von diesen Startelf-Jungs hier von der Schweizer Nazi, die sind haben keine WM-Quali-Minute verpasst. Die sind da durchgehend, hat sie Murat Yakin reingespielt. Also von daher, was oft bei den Deutschen kritisiert wird, dass sich da eine Mannschaft einspielen muss, das haben die Schweizer in Perfektion gemacht. 24. Minute, Freistoß für die Schweizer. Von der linken Seite direkt drauf aufs Tor, aber der Kopf von Pedro Miguel gerade noch so dazwischen. Ne, Yassim Garber war es. Der das Foul verursacht hat, der den Freistoß verursacht hat. Der hat noch die Lockenpracht im richtigen Moment dazwischen gekommen. Klärt erstmal per Kopf ins Tor aus. Oder war sogar noch Manuel Akanji dran, aber das lösen wir gleich erst auf. Es gibt natürlich das
2: Hydration Break.
1: So, das hast du sehr schön gesagt. Es wird zur Trinkstation gebeten und dann sind wir gleich mal gespannt, was es denn jetzt gab. War Akanji noch dran an da diesem Freistoß oder hat es dann doch Yassim Garber mit einer Klärungsaktion per Kopf gerettet? 24 Minuten rum, André. Zwischenfazit, wir wiederholen uns da, glaube ich. Die Führung geht in Ordnung, das Spiel ist maximal ausgeglichen.
2: Wann wird es mal wieder so ein richtig tolles Fußballspiel, frage ich mich. Eigentlich das der USA in der Nacht von heute auf heute. Das ist das Spiel gewesen, nicht nur mit den meisten Toren, sondern vor allen Dingen auch das, glaube ich, so richtig draufgezündet hat, was die Emotionen angeht. Jetzt heute hier, das ist bislang auf jeden Fall noch schwer ausbaufähig. Breel Embolo, der schon sein 3. WM-Tor geschossen hat. Nur 4 Schweizer waren bei Weltmeisterschaften erfolgreicher, unter anderem Josef Hügi, der ist an der Spitze mit 6 WM-Toren. Und Breel Embolo, auch das schieße ich gerne noch hinterher, ist der Mann, der auch schon vor 4 Jahren das erste Tor für die Schweizer geschossen hat, heute per Elfmeter. Ansonsten kann das natürlich auch wunderbar aus dem Feld heraus. Und Ruben Vargas, der meiner Meinung nach noch ein paar Bälle zu wenig bekommt, über links geht sehr viel, über rechts. Zakaria, wenn mit nach vorne kommt. Rodriguez ruschiert auch sehr viel, mal links da, dann wieder im Zentrum, dann unterstützt er Zakaria. Freuler macht ebenfalls auch sehr, sehr viel Spaß. Aebischer ist richtig gut. Also es sind einige Spieler da, die man auf jeden Fall hier auf dem Zettel haben muss. Freuler, der ja den Elfmeter rausgeholt hat, den dann Embolo letzten Endes verwandelt hat. Was erwarten wir von den Schweizern? Mehr spielerische Leidenschaft. Das ist, was mir einfach noch fehlt gegen eine Mannschaft, die wirklich nur zerstört, die sich hinten reinstellt, die jetzt mit 0-1 hinten liegt. Ja, es ist verdammt heiß, Temperaturen in der Sonne und die brennt ja auf das Spielfeld raus, auf bestimmt so um die 36, 35 Grad, die wir da haben. Da musst du natürlich schon ordentlich eine Kühlung herholen. Jeder trinkt jetzt auch fleißig. Aber spielerisch, wenn jetzt auch mal vorher schon gesagt, wo die überall aktiv sind, da muss da einfach mehr kommen, oder?
1: Ja, zumal ja auch dann Möglichkeiten, wir haben ja zwei gute Möglichkeiten von Ndaye und auch vor allem von Zakaria, die ja noch ein Stückchen besser war, oder auch die Direktabnahme von Ndaye. Also zweimal Ndaye, einmal Zakaria und gerade sehen wir auch Breel Embolo, der auch diese Gestik dann nochmal in den Mannschaftskreis reinfeuert mit dieser erhobenen Faust. Die Chancen sind da und wir haben klare Chancen. Du musst die Dinge einfach nur machen und dann kriegt das Ganze auch einen deutlich souveräneren Anstrich, wenn du dann auch mal deine Chance nutzt. Und bislang, man muss auch sagen, es ist ja mit Katar einfach, es ist ein Gegner auf der bei der Weltmeisterschaft, ganz klar. Aber die qualitativen Unterschiede sind deutlich sichtbar. Das ist eine Defensive, die eigentlich, und wir blicken mal auf die WM-Quali der Schweizer, du hast es ja eingangs gesagt, die waren sehr, sehr beeindruckend, wie konstant gut die Schweizer da unterwegs waren. Also das dürfte eigentlich nicht die große Herausforderung sein. Dementsprechend muss man einfach klar sagen, hey, sie müssen einfach jetzt da dranbleiben und ihre Chancen da nutzen.
2: Absolut, 1-0 für die Schweiz, 27. Minute und jetzt gibt's den Eckball von der rechten Seite, kurz ausgeführt, erst einmal von Vargas, kurz abgelegt, Vargas nimmt den Ball wieder auf am Knick des 16ers, da ist Rodriguez, Flanke in den Fünfer rein und dann kommt von hinten aber ohne Probleme Mahmoud Abunada und hat den Ball aufgenommen, geht dann auch noch mit so ein paar Meter raus in Richtung Elfmeterpunkt und deutet an, Freunde, ihr müsst auch mal in Richtung 16-Meter-Raum der Schweizer gehen, denn ansonsten wird das heute hier eine Niederlage, Flo Winkler hat ja schon gesagt, 28 Gegentore haben die gefressen, das ist natürlich Wahnsinn und auch vom Ball Besitz her 60% für die Schweizer, 30% für die Katarer. Das zeigt natürlich auch, dass das eine klare Nummer ist. So, Neuaufbau, noch einmal in der eigenen Hälfte über Elvedi, 10 Meter von der Mittellinie entfernt, zu halb rechts dann ins Zentrum reingespielt. Akanji nochmal ganz links zu Rodriguez. Rodriguez führt den Ball mit links, dann wieder ins Zentrum zu Akanji. Akanji könnte jetzt ein bisschen nach vorne gehen, macht er auch, wartet dann ab, nochmal diagonal über die Mittellinie rüber zu Rodriguez, der hat Vargas gesehen. So, Vargas könnte jetzt mal ins Dribbling reingehen. Folgen ist nur noch da Edmilson Junior, aber nö, sie wollen spielerisch lösen zu kleinen Kurzpassspiele, gelingt auch ganz gut. Vorne will sich da noch einer reinmogeln, das ist Remo Freuler gewesen, aber das machen sie doch ganz geschickt, teilweise stehen sie mit 6 Mann wie an so einer Perlenkette gezogen, parallel zur 16-Meter-Raumlinie und dreschen die Bälle einfach nur raus, aber trotzdem, momentan hätte die Schweiz 3 Punkte, bleibe dabei, spielerisch bleiben sie momentan doch sehr viel schuldig.
1: Und wir haben wieder so dieses Thema, die Führung geht absolut in Ordnung, die Statistik, ohne das jetzt zu sehr breit zu treten, 7-1 Torschüsse, die erste Torschuss hatte Katar, aber dann, muss man ganz klar sagen, absolute Dominanz der Schweizer, aber was bei rauskommt, wie sich das anfühlt, wie sich das anschauen lässt, da bin ich komplett bei dir, André, das ist absolut ausbaufähig, wenn man von einer Schweizer Mannschaft spricht, die unter die ins Viertelfinale will, also wirklich eine große Ambition hat.
2: Und der Gruppenfavorit ist.
1: Genau, der Gruppenfavorit ist und die Top-8-Mannschaften da mitspielen will und da mit rein will, also dazugehören will. Und dann musst du sagen, Freunde, da habt ihr aber noch richtig, richtig viel nach Luft nach oben. Ich hab, da bin ich bei dir, auch diese Vibes von Mexiko gegen Südafrika bei den Ansprüchen, die auch die Mexikaner haben. Freistoß übrigens der katarischen Mannschaft dann rein in den 16er. Erstmal geköpft, rausgeköpft von Elvedi, gibt den ersten Eckball unter großem Applaus. Und das macht einer, der richtig für Furore gesorgt hat. Afif in der Qualifikation war der an 19 Toren beteiligt. Eckball kurz ausgeführt auf der linken Seite. Jetzt kommt die Flanke rein in den Fünfer. Und sofort gefällt mir richtig gut. Auch ein Raum da der katarischen Fans. Denn G ist da mit dem Kopf rangekommen. Der Offensivmann und im Zweikampfverhalten direkt in diesem Pult hat sich noch ein katarischer Spieler da leicht wehgetan.
2: Pedro, glaube ich, ist es.
1: Pedro
2: gewesen,
1: ist gegen den eigenen Mann sogar gerannt, wenn wir das jetzt in der Zeitlupe sehen. Aber G hat sich da richtig gut gelöst und dementsprechend im Kopfball. Wenn wir hin, ging mal was aufs Tor.
2: Jetzt bleiben wir mal an dieser Szene dran. Könnte nämlich auch gleich sein, dass wir eine Neuheit erleben bei dieser Fußball-Weltmeisterschaft. Nämlich eine neue Regel, die greift. Sollte er jetzt hier behandelt werden auf dem Platz und dann runtergehen, dann darf er nicht gleich wieder rein, sondern er muss dann tatsächlich 1 Minute erstmal warten, bevor er dann wieder auf das Feld drauf darf. Scheint tatsächlich was Schlimmeres zu sein, als es Pedro da erwischt hat. Wird noch ein bisschen mit dem Ball gedantelt von Gregor Kobel, der bislang auf seinen Kasten aber auch schon was bekommen hat. Wir wollen das nicht vergessen. Diese frühe Chance von Edmilson Junior gegen Kobel in der 2. Minute. Da hätten die Katarer in Führung gehen können. Ansonsten aber 7-1 Torschüsse für die Schweizer. Zeigt natürlich die komplette Überlegenheit auch hier von der Nati. Jetzt steht er auf. Aber ja, ich glaube, so richtig eine Verspannung hat er auf jeden Fall drin hinten im Genick. Das medizinische Personal prüft noch ein paar Sachen. Kann er dann weitermachen oder kann er nicht weitermachen? Jetzt bin ich auch mal gespannt, was der Schiedsrichter aus Honduras macht. Sagt er dann, es geht weiter? Nee, er zeigt an, er muss rausgehen. Und genauso ist es. Also eine Minute hat er dann Zeit. Und Roland Lopetegui findet das überhaupt nicht sportlich. Sagt, Freunde, warum denn?
1: Noch nie davon gehört.
2: Und 10 Minuten auch mal gerne gemacht. In Italien 15 Minuten. Ne? Und dann heißt es weiter und dann ist doch wieder alles gut. Warum muss denn der jetzt draußen eine Minute bleiben? Weil es die FIFA so will.
1: Ja, als wäre er bei der Regelschulung nicht dabei gewesen. Und dieser Blick und diese Entrüstung, dieses Empörte da drin in seinem Gesicht. Dachte jemand, was ist denn das jetzt, bitteschön, Freunde? Was sollen wir denn damit anfangen? Also das ist so, wie soll denn jeder zu 10 spielen? Das kann doch alles nicht wahr sein. Sei es drum, Ballbesitz für die Schweiz, die nach wie vor 1-0 führt seit der 17. Minute durch den sehr souverän verwandelten Elfmeter von Breel Embolo. Geht jetzt rechts raus auf den rechten Flügel bei den Schweizern. Jetzt auf Zakaria, der auch schon so eine Top-Chance gehabt, findet aber nicht den Weg nach vorne, spielt erstmal zurück auf Elvedi. Alle Schweizer in der Hälfte der Kataris. Elvedi treibt den Ball ein bisschen vor sich her, 35 Meter weg vom Tor. Rechts raus mal wieder auf Zakaria, kommt wieder nicht durch. Dann macht's eben der Dirigent im Mittelfeld, Granit Xhaka, links raus auf Rodriguez, legt wieder zurück, nimmt Akanji mit. Also die Jungs da von der Schweizer Nazi sind so weit weg im Defensivverbund von ihrem eigenen Kasten. Jetzt treiben sie sich wieder ein bisschen weiter hinter die eigene Mittellinie, in die eigene Hälfte. Und Katar macht das so gar nicht schlecht, weil sie dann irgendwie zulassen, wenig zulassen, dass sich die Schweiz gefährlich gerade in diesem Moment dem 16er nehmen, genähern kann oder ihrem Tor. Also das sieht tatsächlich ganz gut, auch wie sie so ein bisschen verschieben, klappt ein bisschen besser. Aber man merkt im Ansatz trotzdem, wenn die Schweizer es schnell kombinieren, dann kriegt Katar große Probleme.
2: Ich hätte gerne mal ein Spiel gesehen, in dem Katar nicht diesen Elfmeter verursacht und es tatsächlich dann nach 32 Minuten noch 0-0 steht. Denn wir wissen ja auch, je mehr Zeit ins Land geht, desto nervöser werden auch die Mannschaften, vor allen Dingen die favorisierten Mannschaften. Jetzt muss Katar natürlich auch ein bisschen was machen und das wird natürlich nicht leicht, vor allen Dingen vorne, wo sie einfach so ziemlich überhaupt keine echten etatmäßigen Stürmer haben, die auch mal eine große Durchschlagskraft haben. 8 Schüsse aufs Tor von den Schweizern inzwischen, 2 von Katar, 4 sind davon aufs Tor gegangen von den Schweizern, ein einziger auf das Tor von Gregor Kobel in der 2. Minute, wir haben es schon gesagt, von Edmilson Junior, hätte gut und gerne auch die Führung sein können. Also ganz auf die leichte Schulter dürfen sie nicht nehmen. Gute halbe Stunde durch, nach wie vor 1-0 für die Schweizer. Linke Seite, Rodriguez mit Diagonale zum Tor, sind so circa, würde ich mal sagen, 25 Meter in den Rückraum gespielt. Flanke kommt hoch rein in den 5 Meter und Kopfball von Katar erstmal wieder raus und dann versuchen sie sich zu lösen. Aber Elvedi schiebt noch einmal nach, halb rechts auf Zakaria, ganz rechts draußen lauert auch schon der mitgelaufen Ndoye, dann versucht Zakaria durchzugehen in Richtung Grundlinie, danke, komische Linie, so, dann kommt der Schuss, geblockt erst einmal wieder von den Katarer, raus geht's und sie können sich einfach nicht befreien, weil meistens 3 Schweizer da sind und dann schon wieder das Überzahlspiel ankurbeln, deshalb Granit Xhaka den Ball nochmal parallel zur gemähten Linie, das sind so circa 35 Meter zum Tor, ganz links draußen, wartet schon wieder der mit nach vorne gelaufene Remo Freuler. Freuler wechselt sich jetzt so ein bisschen mit Vargas ab, hinten wartet dann auch noch Rodriguez, im Zentrum ist Akanji. Also sie können sich den Gegner jetzt zurechtlegen, aber es kommt nichts Zählbares daraus.
1: Nein, weil auch Katar mit 6-7 um den eigenen 16er steht. Also da durchzukommen, tatsächlich einen Weg durch die Zentrale zu finden, ist schwer. Aber dann ist die Frage, während Elvedi jetzt so 20 Meter weg vom 16er vom Tor ist und jetzt rein in den 16er geht, wieder rausgedrängt wird, rechts rausspielt auf Zakaria und sie kommen nicht durch. Warum machst du es nicht breit? Warum gehst du nicht mehr über die Flügel? Komplett. Denn damit ziehst du diese Abwehrkette, die wie auf einer Schnur aufgereiht da steht, von Katar einfach ein Stück weit auseinander, sorgst damit vielleicht für die ein oder andere Lücke. Jetzt ein guter Pass von Akanji rein in den 16er, das ist Breel Embolo, legt mit der Hacke ab, dann die Schusschance von Ndoye, genau, der war es wieder, dritter Abschluss schon für ihn, für den Ndoye und wieder nicht ganz klar aufs Tor gebracht. Nicht ganz präzise. Das ist natürlich der 3 katarische Spieler um sich rum, dann wird er sogar, glaube ich, noch am Schuss leicht gehindert, also im letzten Moment nochmal gestört. Aber gefällt mir gut, sorgt dann auch für Unruhe. Trotzdem das große Schweizer Thema, dieser Abschluss, die Präzision im Abschluss. Auch da, klar, 2 Euro ins Phrasenschwein, aber es ist einfach das große Thema, gerade bei dieser 1-0-Führung nach 35 Minuten für die Schweizer.
2: Noch nicht so präzise wie ein Schweizer Uhrwerk, muss man sagen. Nach 35 Minuten habe ich ein bisschen mehr erwartet, aber trotzdem, die Schweizer jetzt vorbeigelaufen, rechts am Strafraum, Flanke nach innen durch den Fünfer hindurch und in allerletzter Sekunde ist da auch noch Ayoub Alloui dran. mit dem linken Fuß, haut den Ball erstmal über die Grundlinie drüber, müsste eigentlich eine Ecke geben für die Schweiz, wenn ich das richtig gesehen habe. Wird noch ein bisschen diskutiert auf dem Platz, aber was die Schweizer jetzt immer mehr versuchen, ist tatsächlich das, was Loinkler schon gesagt hat, nämlich das Spiel in die Breite zu ziehen. Das ist ja ein gutes Zeichen und vor allen Dingen ist das ein Rezept. Zakaria vorne mit dabei, Rodriguez, Schienenspieler, links da. Dann versuchen sie ja den Gegner zu doppeln, teilweise sie rauszulocken, dass dann auch die Lücken in der Mitte entstehen, dass so ein Brel Embolo auch mal durchkommt. Der kriegt ja fast gar nichts. Liegt natürlich dann auch daran, wenn zum Beispiel ein Ruben Vargas dann den Ball hat, dann ist er auch ein bisschen zu eigensinnig, zimmert den Ball dann aufs Tor. Also da müssen sie, glaube ich, noch ein bisschen nachschärfen. Foulspiel in der Hälfte von der Schweiz, von Katar, 5 Meter von der Mittellinie entfernt. Gibt den Freistoß jetzt wieder für die Schweizer. Von hinten wird jetzt, glaube ich, gleich Zakaria den Ball nach vorne spielen. Ndoye von Nottingham Forest, wo er sein Geld verdient, der bislang für mich der stärkste Schweizer ist und vor allen Dingen auch relativ viel Durchschlagskraft hat. Jetzt mal wieder linke Seite, das Ganze auf Höhe des 16-Meter-Raums. Vargas jetzt gleich an der Grundlinie, Ball ist schon im Aus gewesen. 1:0 für die Schweizer. Wenn du der Trainer der Katarer wärst, was würdest du deiner Mannschaft jetzt in 10 Minuten, gut 10 Minuten in der Pause sagen?
1: Ja, dass es vor allen Dingen darauf ankommt, dass du hinten weiter kompakt bleibst. Du merkst, dass der Druck höher wird. Nochmal enger machen. Nochmal enger auch an die Leute. Bloß nicht den Abstand. Sobald die Schweizer ein bisschen mehr Platz haben, merkst du, dass dann auch die Qualität, das Tempo noch mehr zum Tragen kommt. Und das bringt Katar sofort unter Druck und Probleme. Und jetzt hören wir nochmal. Und das gefällt mir richtig gut, dass dieser Kessel dann doch nochmal ab und zu sich selbst dann auch ein Stück weit anzündet. Und
2: ach, so einen dicken Bauch habe ich gar nicht. Ja.
1: Genau, jetzt nicht persönlich werden. Nein, es geht rein um den atmosphärischen Kessel da in San Francisco in der Arena. Auch da der Auftakt. Und man nimmt da eine gewisse Atmosphäre, einfach die Laola-Welle dann mal eben mit. Bei einem Spielstand, den wir ja jetzt wirklich schon sehr klein gehalten haben, auch das Spielerische von 1-0 bei Katar gegen die Schweiz. Aber ganz ehrlich, André, das sind das Szenen, das sind so atmosphärische, akustische Schmankerl, die finden wir bei einer Weltmeisterschaft grandios. Trotz dieses Spiels werden die Schweizer jetzt über Rodriguez und Vargas da auf dem linken Flügel kommen müssen. Wieder super gespielt von Vargas Richtung Rodriguez und der wird am Schuss gerade noch so geblockt, super gut geblockt. Und das ist eine wichtige Aktion. Yassim Garber, dass er sich da reinstellt. Das sind so auch diese Momente, wo du dir dann diesen Push holst. Da haben wir ja gerade drüber gesprochen, was will Lopetegui sagen, der übrigens sehr aktiv ist an der Seitenlinie. Viel korrigiert, viel dirigiert, während immer noch diese Laola da vor Gregor Kobel übrigens auch nochmal hochschwappt, der da komplett alleine vor seinem 16er so ein bisschen sich ein bisschen dehnt, ein bisschen wabert, weil er eigentlich auch sehr, sehr wenig zu tun hat.
2: Aber was macht Roland Lopetegui? Ich würde das gerne nochmal aufnehmen, was du gesagt hast. Mit beiden Händen hat er die Hände aus oder die Arme ausgestreckt und hat sie dann in Richtung Mitte buxiert, als wenn er sagen wollen würde, ihr müsst eben kompakt stehen. Bewahrt euch dieses Kompakte. Das, was du auch gesehen hattest, ich glaube, das geht ihm genauso. So nicht aufmachen. Lasst euch nicht rauslocken, sondern bleibt da hinten einfach gut stehen. Jeder hat seinen Gegenspieler und nicht irgendwie versuchen, einen zu doppeln oder irgendwas, sondern wenn mal einer durchkommt, dann muss der Nächste natürlich aushelfen. Wir müssen hellwach bleiben. Es steht nur unter Anführungszeichen ja 1:0. Katar, eigene Hälfte, 7 Meter zur Mittellinie. Raus an den rechten Flügel, dann nochmal der Versuch ins Zentrum reinzuspielen. Abgeblockt von Rodriguez. Jetzt können sie schnell machen. Über Xhaka durch den Mittelkreis hindurch ins Zentrum rein. Das sind schon auf der Seite der Katarer. Foulspiel gegen Doye. Doye hat jetzt doch einiges da gefressen in den letzten 15 Minuten. Waren allein 3 Foulspiele gegen ihn jetzt. Also es ist ein ziemlich eintöniger Kick, muss man sagen. Die Schweiz kommt auf 78% Ballbesitz momentan, lässt Ball und Gegner laufen und jetzt liegt irgendwie so ein Tuch auf dem Platz, aber der Schiedsrichter lässt erstmal weiterlaufen auf Honduras, denn die Schweizer sind im Ballbesitz und schieben schon wieder nach. Halb links mit Rodriguez am äußeren Ende, da ist schon Vargas. Vargas hat den Ball aufgenommen, direkt am Knick des 16ers. Nochmal per Flachpass zurück, ein bisschen in den hinteren Bereich zu Rodriguez über Vargas, der ins Dribbling jetzt reingeht, versucht er ins Zentrum reinzukommen und dann wird ein Katarer mit der Hand gezogen. Das ist Asim Madibo gewesen von Vargas und deswegen Freistoß eigentlich für die Katarer, schnell ausgeführt, aber die Schweizer sind schon wieder dazwischen und die Kugel im Mittelfeld, im Mittelkreis besser gesagt, drinnen über Elvedi, halb rechts raus, noch einmal zu Zakaria, sieht am rechten Flügel Ndoye, könnte vorbeilaufen jetzt am 16er, geht eher in Richtung 16-Meter-Raum Kante, drinnen wäre Freuler auch gewesen und Emischer, die den Ball hätten bekommen können, aber die Schweizer setzen sofort nach und Katar kommt eigentlich gar nicht dazu, durchzuschnaufen.
1: Man merkt auch einfach, da ist viel mehr Athletik bei den Schweizern. Da ist viel mehr eine Körperspannung zu erkennen. Da ist viel mehr Druck zu erkennen, wenn ich das auch im Laufverhalten jetzt so beobachten kann zwischen den Katarern und den Schweizern, die jetzt den Ball sich in der Hälfte, tief in der Hälfte von Katar hin und her schieben über Elvedi, über Remo Freuler da in der Mitte links raus, oder halb links raus auf Rodriguez, wieder zurück zu Akanji, eigentlich Innenverteidiger, 35 Meter zentral, Torentfernung, legt halb rechts raus auf Granit Xhaka. Der hat das super Auge für den mitgehalten. Ebischer! Und dessen Flanke wird eher fast zum Schuss, also so ein Schuss, so Schlanke, sage ich jetzt mal.
3: Schlanke.
1: Halbschuss, ja. Halbflanke.
3: Eine
1: Denn
3: Schlanke.
1: Das Ding geht auf den kurzen Pfosten plötzlich, senkt sich da ganz fies und mit beiden Patschehändchen muss er da ran, der Mahmoud Abunada. Fast schon, als würde er so beim Volleyball hoch ans Netz springen und den Ball blocken. So hat er sich plötzlich dann nochmal straffen müssen, der Keeper von Katar, weil er gemerkt hat, das Ding wird ja doch nochmal richtig gefährlich in der 41. Minute. Gibt Eckball für die Schweizer, die, ich glaube, so fürs Gemüt, und wir sind ja beim Schweizer Gemüt ganz nah dran, einen zweiten Treffer sich nochmal einpacken sollten in ein kleines rotkariertes Tüchlein für die Pause. Schusschance da wieder, diesmal, glaube ich, von Breel Embolo. Wird erstmal geblockt und dann schwärmen die Katarer aus. Aber das Ganze auf Kosten eines Foulspiels und der ersten gelben Karte für die Schweizer. Für Dennis Zakaria müsste es meiner Achtung gewesen sein, der da relativ rustikal einfach diese Kontermöglichkeit unterbunden hat und dann Yusuf Abdurizak dementsprechend gefällt hat. Und der fordert auch sofort die gelbe Karte.
3: Im Fliegen noch.
1: Im Fliegen noch, hat er gemerkt. Oh, das war definitiv, ich habe es gespürt, gelbwürdig. Schiri, also Senor Martinez, bitte zücken Sie die Farbe, in dem Fall gelb. Also da war er schon direkt sehr sicher, das muss den ersten Karton geben für die Schweiz.
3: Das ist schon eine Zirkusanlage gewesen eigentlich. Du fliegst und während du fliegst und eigentlich schon eine kleine Rolle in der Luft machst, hast du noch den Augenkontakt zum Schiedsrichter aus Honduras. Das musst du erstmal
1: große
3: schaffen.
1: Kunst.
3: Und hast noch den Reklamierarm oben, den Neuerschen, und forderst die gelbe Karte. Das ist auf jeden Fall heute hier schon eine Einlage wert gewesen von Katar. Katar, das immer noch hinten liegt mit 0:1. Treffer fiel relativ früh in der 17. Minute nach einem Foulspiel, Elfmeter, den Embolo dann versenkt hat. Breel Freuler ist es gewesen, der den Elfer rausgeholt hat.
1: Oh, Schussmöglichkeit
3: im 16-Meter-Raum. Dicke Chance jetzt von Edmilson Junior, der Mann, der auch schon in der zweiten Minute die Gelegenheit hatte. Jetzt also auch in der 43. Einfach mal schön durchgesteckt, rein in den 16er und dann durch die Beine von einem Gegenspieler. Ich glaube sogar Zakaria ist es gewesen, der nicht mehr rangekommen ist. Genau, durch die Beine durch und deswegen auch schwer zu sehen für Gregor Kobel. Kommt dann aber trotzdem noch ran und entschärft diese Möglichkeit. Das wäre es gewesen. Kurz vor der Pause noch das 1:1, aber vielleicht kommt es ja noch. 43. Minute, oder besser gesagt 43 Minuten sind gleich durch. Ball liegt jetzt schon am Eckkreis. Das ist auch schön. Der Unparteiische aus Honduras, in dem Fall der Schiedsrichterassistent und derjenige, der den Ball gleich reinschießen will, das ist Akram Afif. Die diskutieren, weil er sagt, der Ball liegt doch auf dem, direkt auf der Linie. Schiedsrichterassistent sagt, nee, 2 Zentimeter weiter davor, nee, direkt auf der Linie. Das hat es ein bisschen gedauert, sondern bis der Schiedsrichter, der Hauptschiedsrichter, Richter gesagt hat, jetzt komm, jetzt tu ein bisschen zurück, und dann kommt der Ball auch schon nach innen geschwebt, rausgeköpft erstmal aus der Box. Dann versuchen sie nochmal reinzukriegen in Richtung Elfmeterpunkt, ist ihnen aber nicht mehr gelungen. Die Schweizer sind jetzt fast alle komplett hinten drinnen, außer Breel Embolo. Weiter Schlag nach vorne von Abub Alui rein in Richtung 16-Meter-Raum, aber da ist keiner mehr da, außer Gregor Kobel, schießt ihn erst einmal raus, wieder aus dem Strafraum. Dann versuchen die Schweizer, sich über Granit Xhaka erst einmal wieder zu sortieren. Das ist es aber, nur 1:0. Plötzlich so ein langer Schlag, schön angenommen. Hinten die Viererabwehrkette steht nicht richtig gut und plötzlich steht es 1:1.
1: Genau, und das wäre dann in dem Falle mit so einem richtig großen Überraschungsmoment und so wie dieser Treffer möglich, also der mögliche Treffer rausgespielt worden wäre, dann auch gar nicht mal so, so unverdient. Überraschend, ja, aber jetzt erstmal wieder die Schweizer über Ndoye. Das ist richtig gut, was der da macht. Auf der linken Seite war ja sowieso derjenige, der die meisten Torschüsse hier abgefeuert hat auf das Tor der Katarer, und jetzt ein Foulspiel an Akram Afif, der hier so mit einer Mo Salah Gedächtnisfrisur aufläuft. Der ist immer gut zu erkennen. Gar nicht so der große Mann mit Paar 1,70, aber eine Wuschelfrisur, dass du den auch zu 100 Metern direkt erkennst. Der Mann, der wirklich so viel Anteil hatte an der erfolgreichen WM-Qualifikation von Katar. Langer Ball Richtung Schweizer Strafraum, wird aber erstmal geklärt, weil auch jetzt Granit Xhaka, der Kapitän, ein bisschen mehr nach hinten arbeitet. Was hat der für eine super Saison in Sunderland gespielt? Da haben sich alle gewundert, wieso geht der von Leverkusen weg in die Premier League zurück, aber dann nach Sunderland? Okay, was will er denn da erreichen? Richtige Top-Saison abgeliefert, sofort ganz, ganz wichtiger Mann da in der Zentrale gewesen. Die haben Fans ihn sofort geliebt. Und und dementsprechend ist er da, hat er fast schon wieder nach einer Saison Heldenstatus. Kann ich alles erzählen, die Schweiz lässt den Ball zirkulieren, die haben 6 Minuten Nachspielzeit, die in diesen Minuten, diesem Moment angebrochen sind. Über die linke Seite versucht sich jetzt nochmal Ndoye durchzusetzen, nimmt Ebischer mit auf der linken Seite im Strafraum, der Ball ist im Strafraum, Schusschance! Gute Schusschance von Ndoye wieder. Was hat der heute für ein Abschlusspech? Aber arbeitet sich immer rein in die Situationen. Er arbeitet sich auch die Chancen, leitet die mit ein. Wie gerade eben über Ebischer, kriegt den Ball dann nochmal zugespielt, direkt ab. Und dabei hat ein bisschen Pech wieder im Abschluss. Also das 2-0 hatte ich schon fast gesehen. Also früher hat man ja das Ding an so einem Tafel gehangen. Da waren sie schon bereit, das zu tun. Und auch Katar hat gerade richtig Mühe, den Ball hinten rauszuklären, mal wegzubekommen. Granit Xhaka nimmt den aus 20 Meter und versucht ihn in den Fünfer zu lupfen. Da war wieder mal Breel Embolo, aber der kommt nicht richtig zum Kopfball, weil Mahmoud Abunada, Katars Keeper, da in dem Fall aufgepasst hat. Und das Ganze nicht aus einer Abseitsposition, also die Schweiz kurz mal sich geschüttelt und wieder da.
2: Aber richtig stark, müssen wir auch mal loben, einfach Mahmoud Abunada von Al Rayyan. Da spielt er 6 Länderspiele, alle seit der Amtsübernahme von Julen Lopetegui. Der hat ihn also zur etatmäßigen Nummer 1 gemacht. Stand in den entscheidenden WM-Qualifikationsspielen gegen den Oman und gegen die Vereinigten Arabischen Emirate auch schon im Tor. Auch da super Reflexe gezeigt. Und heute hier gegen Ndoye, also was er da rausgeholt hat jetzt wirklich, das ist schon europäische Klasse, möchte ich sagen. Das schafft nicht jeder. Achtung, jetzt mal Katar, linke Seite, Höhe der Grundlinie, schade, nicht richtig unter Kontrolle bekommen, hätte er mehr draus machen müssen, der Roman Ahmed. Ahmed ist durchgelaufen gewesen, hat sich den Ball ein bisschen zu weit vorgelegt, Spielverlagerung von rechts auf den linken Flügel rüber und dann war er schon gleich auf Höhe der Grundlinie, aber mit dem Knie, leider ans Knie beim Stoppen bekommen, deswegen ging er einen Tick zu weit nach vorne, sonst wäre es vielleicht nochmal brenzlig gewesen für Gregor Kobel. Katar traut sich inzwischen mehr zu, 4 Minuten haben wir doch in der Nachspielzeit, nach wie vor 1-0 für die Schweizer durch den Elfmeter-Treffer von Breel Embolo in der 17. Minute. Über Rodriguez geht's nach vorne. Das Ganze schon auf der Seite von Katar. Im Zentrum drinnen wartet Granit Xhaka, durch den Mittelkreis hier durchgespielt auf die halbrechte Position. Zakaria gibt drüber auf Ebischer. Ebischer hat den Ball angenommen mit rechts am rechten Flügel. Lupft ihn rein in den Strafraum. Da ist schon Ndoye. Ndoye nochmal in den Rückraum gespielt. Schuss und Außennetz. Nächste Riesengelegenheit. Diesmal von Ruben Vargas von links auf den rechten Flügel rübergegangen. Deswegen Überzahl geschaffen. Hat ihn gut gesehen, aber da ist er wieder, der Mann, den ich vom FC Augsburg so oft gesehen habe oder beim FC Augsburg. Inzwischen spielt er jetzt ja beim FC Sevilla. Er macht zu wenig aus den Möglichkeiten. Aber Florian Winkler, was soll ich sagen? Nicht nur er, sondern egal ob Zakaria, ob Ndoye, da waren so viele Gelegenheiten heute da. Und entweder ist Mahmoud Abunada zur Stelle oder wie gerade eben ein Ruben Vargas, er verballert's.
1: Ja. Das ist einfach dann mittlerweile grob fahrlässig, ja. Muss man ganz klar sagen. Also die Chancen sind natürlich absolut gegeben, sind absolut groß. Nächste Eckballmöglichkeit von der rechten Seite, Schusschance, Gewusel! Und im letzten Moment gerade noch so geblockt das Ganze und danach noch ein Foulspiel dazu. Ballbesitz dann für Katar. Also es ist schon wild, was da so im Strafraum von Katar so passiert, keine Frage. Aber die Schweizer müssen sich auch gefallen lassen. Also wie viel auf dem Präsentierteller brauchst du denn noch, damit du diese Möglichkeiten, übrigens eine super starke Fußabwehr nochmal gerade gezeigt, in dem Falle nach dem Schuss von Vargas, gerade noch so das Füßchen dran bekommen. Hat sich im ersten Moment, nachdem der Ball ans Aussetzen gegangen ist, ja gar nicht so erschlossen, weil so viel drumherum war, so viele Spieler von Katar und der Schweiz, dass man diesen Schuss zwar gesehen hat, aber gar nicht, wer war da noch zuletzt dran? Also die nächste gute Tat, Andreas gesagt, Mahmoud Abunada hält hier seine Mannschaft wirklich im Spiel. Also das muss man ganz klar sagen. Das waren schon 2, 3 richtig starke Paraden vom katarischen Keeper, von der neuen Nummer 1, Julen Lopetegui, hat gesagt, du bist der Mann da hinten drin, du kriegst das volle Vertrauen und er beweist es hier in diesem WM-Auftakt für Katar. Umso mehr, André, haben noch gute 1,5 Minuten in der Nachspielzeit.
2: Einige tun sich sehr hervor bei Katar, einige bleiben eine Menge schuldig, wie zum Beispiel Pedro Miguel von Al-Sadd, von dem wir eigentlich spielerisch viel mehr erwartet haben. Ist gelernter Innenverteidiger, im Nationalteam auch oft auf der rechten Seite wieder eingesetzt, aber der kommt so gut wie überhaupt nicht mit nach vorne. Edmilson Junior, den haben wir schon zweimal gut erwähnt, weil er zwei Riesendinger auf dem Fuß gehabt hat. Also hätte normalerweise hier den Ausgleich machen müssen. Jetzt gibt es wieder die Diskussion an der Ecke.
1: Die das zwei sind Freunde.
2: Das ist sensationell, wirklich. Der Schiedsrichterassistent und Akram Afif sagt, und ist er jetzt richtig drin? Er so, ja, jetzt passt. Dann soll ich nicht noch ein bisschen weiter nach hinten tun? Nein, ist in Ordnung. Ecke, kommt nach innen rein. Kopfball raus erst einmal von Elvedi. Wieder aus dem 16-Meter-Raum. Und dann geht Katar auf Nummer sicher, spielt nochmal zurück zu Mahmoud Abunada. Hat den Ball schon aufgenommen. Aber jetzt kommt die Schweiz erst ganz gemütlich mit nach vorne. Letzte Minute der Nachspielzeit läuft schon. Bin mir sicher, das wollen sie jetzt irgendwie noch über die Zeit rüber bekommen. Oder möglicherweise vielleicht nochmal mit so einem langen Pass nach vorne schauen, ob Edmilson Jr. nicht doch noch das 1:1 machen würde. Ich würde ganz ehrlich mich totlachen, wenn das passieren würde. Und lache noch, weil Deutschland spielt ja noch gegen Curaçao. Wollen nicht vergessen, was die ganzen heimlichen Bundestrainer dann in Deutschland machen, die über 80 Millionen, wenn es gegen Curaçao zur Halbzeit nur 1:0 steht. Ich glaube, dann haben wir nämlich auch einen ganz anderen Schnack. Aber doch mal die Schweizer linke Seite rein in den Strafraum gespielt. Und dann ist Breel Embolo da. Breel Embolo in den Rückraum. Schussmöglichkeit gehalten! Auf der Linie sind sie zur Stelle. Und gerade habe ich noch gesagt, Pedro Miguel ist nicht richtig da. Aber auf der Linie, da steht er, nachdem endlich mal Mahmoud Abunada von den Schweizern geschlagen war. Von hinten der Schuss, ich glaube, von Freuler ist es gewesen. Oder Ebischer, einer von den beiden. Und dann steil, flach rein und tatsächlich von Pedro auf der Linie noch gerettet. Also hinten raus doch nochmal richtig was für den Blutdruck. Sehr, sehr schönes Spiel gewesen. Jetzt wenigstens die letzten Minuten. Vor allen Dingen deswegen, weil Katar mitgespielt hat. Das war's. Der Schiedsrichter pfeift ab. Es ist ein Spiel, das auf jeden Fall noch Luft nach oben hat. Schweiz führt mit 1:0 gegen Katar.

0: haben einfach alles für euch. Und die neuesten News, die neuesten WM-News hat jetzt Desiree Krause im Newsflash für euch.
1: Um 19.55 Uhr hat das DFB-Team sein WM-Quartier verlassen und sich auf den Weg in Richtung Spielort Houston gemacht. Um 1.45 Uhr deutscher Zeit gibt es dort eine Pressekonferenz mit Bundestrainer Nagelsmann und Alexander Pavlovic. Von Burnout-Gefahr bei Spielern spricht Frankreichs Nationaltrainer Didier Deschamps unter anderem anlässlich der Größe der Weltmeisterschaft. Erstmals sind 48 Mannschaften dabei. FIFA-Präsident Infantino könnte sich noch mehr vorstellen. Schottland kehrt heute Nacht im Spiel gegen Haiti nach 28 Jahren auf die WM-Bühne zurück. Rund 30.000 Schotten sollen Berichten zufolge zum Spielort Boston gereist sein, um ihre Mannschaft zu unterstützen.
0: Also morgen ab 19 Uhr wird es dann für unsere Jungs ernst. Dann wartet der Gegner Curaçao auf uns. 160.000 Einwohner, Karibikinsel, autonomes Land im Königreich der Niederlande und der kleinste WM-Teilnehmer aller Zeiten. Fußballerisch der klare Außenseiter in Deutschlands Gruppe, aber mit jeder Menge Oranje-DNA im Team. Fast der komplette Kader wurde in den Niederlanden geboren. Trainiert wird die Mannschaft von Trainerlegende Dick Advocaat. Doch wie viel wissen eigentlich die DFB-Stars über ihren ersten Gegner?
2: Klingt nach Urlaub, nach Cocktails, Sonne und großartigen Stränden. Curaçao, aber wo liegt diese Trauminsel eigentlich genau? Das fragen wir zunächst mal Nico Schlotterbeck.
3: Irgendwo auf einer karibischen Insel oder so. Ich glaube in der Karibik, kann das sein?
2: Ja, schon mal nicht schlecht. Schlotterbecks Innenverteidigerkollege Jonathan Tah kann präzisieren.
4: Curaçao, weiß ich, Kolonie gewesen, Holland.
2: Hier mal ein paar Fakten. Curaçao liegt rund 60 Kilometer nördlich vor Venezuelas Küste. Gleich rechts neben Aruba, falls das jemandem was sagen sollte. Curaçao hat rund 150.000 Einwohner und ist ein eigenständiges Land innerhalb des Königreichs der Niederlande. Der Präsident des heimischen Fußballverbands, Gilbert Martina, bekommt leuchtende Augen, wenn er von der WM-Teilnahme seiner Insel spricht.
5: Es hat unsere Insel geeint. Jeder, wirklich jeder hier steht hinter dem Team, hinter der blauen Welle. Es ist magisch, eine göttliche Reise für uns.
2: The Blue Wave, die blaue Welle, so lautet der Spitzname der Nationalmannschaft. Und die ist jetzt mit dabei bei der größten WM aller Zeiten. Aber wer genau trifft da jetzt auf die deutsche Mannschaft? Nico Schlotterbeck ist ehrlich. Was weiß er von der Insel und von Deutschlands erstem Gruppengegner?
6: Ich muss sagen, nicht viel bisher. Ich werde mich schon mit den Spielern vor allem auseinandersetzen, damit ich weiß, was für Stärken und Schwächen sie haben und dann hoffentlich ein gutes Spiel machen.
2: Fest steht, auf Curaçao sind viele Menschen spirituell veranlagt. Auch der Fußballpräsident. Rituale am Strand, ja, sie gehören dazu.
7: Strand 40 ist einer der bekanntesten Strände von Curaçao. Für uns ist es ein Heiligtum, ein Zufluchtsort, weil es so ein stiller und friedvoller Ort ist.
2: Im Stadion in Houston, dort wird's garantiert laut. Und Maxi Bayer, der hat noch zwei Spezialinfos.
8: Ich kenne auch zwei Spieler von da. Mit den Joshua Brenet habe ich zusammengespielt in Hoffenheim und der Lokadia, der Stürmer. Mit dem habe ich jetzt nicht zusammengespielt, aber auch bei Hoffenheim.
2: Der Großteil der Spieler steht in den Niederlanden unter Vertrag. Also alles Vollprofis und keine Laufkundschaft. Auch wenn so ein Spaziergang an den Stränden der Insel mehr als traumhaft ist.
0: Definitiv. Aber jetzt blicken wir nochmal auf den heutigen Tag bzw. Abend-Nacht. Denn nach Katar gegen die Schweiz folgt um 0 Uhr deutscher Zeit Brasilien gegen Marokko in New York. Brasilien ist ja der Rekordweltmeister. 5 Titel hat die Seleção gewonnen. Der letzte große Erfolg, der ist allerdings schon eine ganze Weile her. Die Sehnsucht nach den guten, alten und vor allem erfolgreichen Zeiten, die ist groß bei den Brasilianern. Und jetzt sprechen wir mal darüber mit Sportschau-WM-Reporter Philipp Weiskirch. Philipp, welche Rolle könnte Brasilien denn bei dieser WM spielen? Ist das Team ein Titelkandidat? Was sagst du?
9: Maximal erweiterter Favoritenkreis, würde ich sagen, mehr tatsächlich nicht. Also die Zeiten, in denen man Brasilien ganz oben auf dem Zettel hatte und auch haben musste, die sind vorbei. Letzter Titel des Rekordweltmeisters 2002 in Japan, also vor 24 Jahren, damals dieses 2:0 im Finale gegen Deutschland. Und seitdem ist die Mannschaft bei Weltmeisterschaften meistens im Viertelfinale ausgeschieden. Außer 2014 bei der Heim-WM, da war erst im Halbfinale Schluss, aber eben nach diesem legendären 1:7 gegen Deutschland. Das war und ist ein Trauma für Brasilien.

0: Also die Fußballseele des Landes ist schon wirklich geschunden und in der Vergangenheit ist da wirklich viel verkehrt gelaufen und deshalb ist da auch durchaus viel Skepsis bei den Fans, dass es jetzt besser wird.
1: Ja, aber dabei coacht inzwischen die 67-jährige Trainerlegende Carlo Ancelotti, die Brasilianer. Hat er das Potenzial, die Seleção wach zu küssen?
0: Also wenn man in die Mannschaft reinhorcht, dann auf jeden Fall. Spieler Rafinha vom FC Barcelona zum Beispiel, der sagt, da kann jetzt eigentlich gar nichts schief gehen. Ancelotti und Brasilien, das passt. Das ist schon eine bemerkenswerte Aussage. Aber ein bisschen stimmt's natürlich auch. Ancelotti hat das Team stabilisiert. Er ist jetzt seit einem Jahr da. Er hat wahnsinnig viel Erfahrung. Er hat auf Clubebene praktisch alles gewonnen. Vor allen Dingen mit Real Madrid. Bei den Bayern ist er ja auch mal gewesen. Und trotzdem, diese Quali zur WM, die war wirklich sehr mühsam und es ist einfach fraglich, was das Team wirklich leisten kann. Und das gilt vor allen Dingen auch für einen Rückkehrer. Neymar sollte wieder ins Nationaltrikot schlüpfen. Nach fast 3 Jahren Pause, da wird erstmal nichts draus, denn Neymar ist verletzt und fällt aus. Er ist sowieso nicht mehr der große Superstar von früher. Also Stand jetzt wäre es schon eine Überraschung, sollte Brasilien am Ende um den Titel mitspielen.
1: Ja, vielen Dank, Philipp Weißkirch, für deine Einschätzung. Und dann würde ich sagen, gucken wir jetzt noch auf den Gegner der Brasilianer, Marokko. Anpfiff, wie schon gesagt, um 0 Uhr deutsche Zeit. Natürlich auch als Vollreportage hier bei uns in der Sportschau im Angebot zu hören. Früher, da hätte man vielleicht gesagt, da trifft ein Underdog auf den absoluten Überflieger. Aber seit Marokko 2022 als erste afrikanische Mannschaft in ein WM-Halbfinale eingezogen ist, ist mit den Stars um Bono, Hakimi und Co. zu rechnen. Nur so richtig in WM-Stimmung, ja, ist das Land noch nicht, weiß unser Korrespondent Stefan Ehlert.
2: 2 eingezäunte Bolzplätze im Grünen, mitten in Marokkos Hauptstadt Rabat. Bis in die Nacht wird hier gespielt. Die Fußballbegeisterung im Land sei traditionell sehr hoch, sagt Jakob, einer der Spieler. Wie Sie wissen, sind die Marokkaner von Natur aus sportlich und wir lieben den Fußball.
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2: Medien wie der Sender Radio Mars in Casablanca überschlagen sich schon seit Tagen mit Analysen und Live-Schalten in die Nähe des marokkanischen Mannschaftsquartiers in New York. Aber so eine Welle der Begeisterung wie vor dem Afrika-Cup im Dezember und Januar ist derzeit in Marokko selbst noch nicht absehbar. Public Viewing? Noch Fehlanzeige. Vielleicht ändert sich das ja noch mit dem Turnierverlauf. Das Interesse, sagt Hobbyfußballer Jakob, sei auf jeden Fall riesig. Es liege an den organisatorischen Bedingungen, dass derzeit noch wenig Enthusiasmus sichtbar sei. Die Spiele fänden sehr weit weg statt. Alles spiele sich nachts zu sehr später Stunde ab. Aber, sagt Jakob, sie werden sehen, wenn Marokko spielt, sind die Cafés voll. Mit Mohamed Wahbi haben die Atlas-Löwen einen neuen Trainer, der vergangenes Jahr schon einen Weltmeistertitel gewonnen hat. Mit den U20-Männern ein gutes Omen. Wahbi selbst gibt sich vor dem Auftakt seiner Mannschaft gegen Brasilien selbstbewusst. Das ist eine sehr gute Mannschaft. Brasilien ist eine große Fußballnation, aber Marokko beweist schon seit einiger Zeit, dass wir vor niemandem Angst haben müssen. Abdeljalil El Hadji hat früher als erster marokkanischer Profi in China gekickt. Heute arbeitet er als Nachwuchsscout für einen Club in Rabat. Aus seiner Sicht hängt für Marokkos Nationalmannschaft sehr viel am Auftakt gegen Brasilien. Ein Sieg gegen Brasilien hätte sehr positive Konsequenzen für uns und negative für die Mannschaften, die danach gegen uns spielen. Denn während eines großen Turniers wie der WM ist die mentale Verfassung eines Teams sehr wichtig. Technisch und physisch sind wir auf der Höhe, aber der mentale Zustand einer Mannschaft hängt von den Resultaten ab. Ein Unentschieden gegen Brasilien, das wäre schon mal sehr gut, sagt Faisal, einer der Hobbyfußballer in Rabat. Früher gab es große Unterschiede zwischen den beiden Mannschaften, aber mit dem Spieleraufgebot, das wir heute haben, stehen die Chancen 50-50. Unentschieden gegen Brasilien und dann weiter gegen Schottland und Haiti. Für Faisal steht fest, Marokko wird die Gruppenphase überstehen und dann... Das Maximum ist aus meiner Sicht, das Achtelfinale zu überstehen. Um Weltmeister zu werden, brauche Marokko dann vor allem eins, viel Glück. Stefan Ehlert, ARD Studio Nordafrika.
1: Ja, Haiti und Schottland machen die Gruppe C von Brasilien und Marokko dann komplett. Die beiden Teams spielen dann heute Nacht um 3 Uhr unserer Zeit gegeneinander. Die Schotten, die kennt man, nicht zuletzt wegen der so wunderbaren und unfassbar großartigen und tollen Fans. Aber was wissen wir eigentlich über Haiti? Genau für solche Fälle haben wir unsere kleine und sehr feine Rubrik Nice to Know ins Leben gerufen. Und heute geht's über einen haitianischen Spieler, der normalerweise in Deutschland kickt.
4: Wenn Josué Duverger in der Oberliga auf dem Platz steht, heißen seine Gegner Eisbachtal und Emmelshausen. Bei der WM trifft er nun mit Haiti auf Schottland, Brasilien und Marokko. Die Qualifikation ist für den Karibikstaat historisch. Zum ersten Mal seit 1974 ist das Land wieder bei einer Weltmeisterschaft dabei. Viele Menschen in Haiti leben in Armut, gebeutelt von Krisen und Gewalt. Der Fußball ist ein Hoffnungsschimmer und Josué Duverger möchte sein Land stolz machen. Er ist in seinem Leben schon viel rumgekommen. Geboren ist er in Montreal in Kanada als Sohn haitianischer Eltern. Mit 14 geht er nach Europa. Duverger spielt unter anderem im Nachwuchs von Sporting Lissabon. Über einen Freund landet er 2024 beim Fünftligisten FC Cosmos Koblenz. Ob er bei der WM zum Einsatz kommt? Eher unwahrscheinlich. Josué Duverger ist bei den Haitianern nur Torwart Nummer 3. Aber was heißt hier nur? Dass er, der Oberliga-Kicker, überhaupt bei der WM dabei ist, einfach nur Wahnsinn.
1: Ja, es steht 0-1 zwischen Katar und der Schweiz und über dieses Zwischenergebnis wollen wir natürlich jetzt sprechen mit unseren Reportern André Siems und Florian Winkler, die für uns die erste Halbzeit gesehen und auch kommentiert haben. Ihr beiden, die Schweiz führt verdient, hatten neben dem Elfmeter noch weitere gute Chancen. Was hat aus eurer Sicht den größten Unterschied in dieser ersten Halbzeit ausgemacht? Das Schweizer Pressing, die Dynamik von Zakaria und Embolo oder die Probleme Katars im Spielaufbau?
5: Eigentlich so ein bisschen alles, was du jetzt gerade genannt hast. Also die Schweizer sind natürlich brutal dominant, deswegen, weil sie aus der Viererkette vor allen Dingen über die beiden Schienenspieler links und rechts, über Zakaria und Rodriguez, immer wieder für Überzahl sorgen. Das Mittelfeld wird natürlich gut dirigiert, auch von Granit Xhaka. Und vorne, also auf der linken Seite, da ist immer wieder Vargas, der übrigens auch jetzt zuletzt mal ein bisschen ruschiert ist, mal auf die rechte Außenbahn mit nach vorne gegangen ist. Und dann natürlich Embolo, der immer von zwei gleich gedeckt wird, aber der hat Ndoye auch wahnsinnig viel Platz und der hat mir sehr gut gefallen, weil er auch von dem Platz auch sehr viel gemacht hat. Und bei Katar, logisch, zwei dicke Chancen durch Edmilson Junior, hätte er natürlich auch was machen müssen. Und was mir bei den Katarern auch sehr gut gefällt, sie diskutieren sehr viel, egal mit dem Schiedsrichterassistenten oder auch mit dem Hauptschiedsrichter. Und die lassen sich auch drauf ein. Also so kleine Plaudertäschele auf dem Platz habe ich jetzt auch noch nicht so oft gesehen.
1: Das haben wir auch nicht so lange gehört, vor allem noch nicht so wirklich gehört. Aber was müssen die jetzt nach der Pause konkret verändern, um häufiger in gefährliche Abschlussposition zu kommen und die Schweiz vielleicht noch mal ernsthaft unter Druck zu setzen?
6: Auf diese Fehler lauern, auf die Schweizer irgendwie aufgrund zwar dieser Chancen, die sie haben, die könnten natürlich 2-3-0 führen, André hat es gesagt, aber wenn du dich jetzt so noch im Spiel hältst mit diesem knappen Rückstand defensiv, und das haben wir vorhin bei Julen Lopetegui auch genau erörtert und genau ausgelesen, bleibt kompakt, lasst so wenig wie möglich zu und dann immer wieder haben die diese Antizipationsfähigkeit, sagen, da gibt's eine Möglichkeit, mal reinzugehen, mal den Ball abzuluxen, mal auf einen Fehler zu hoffen, vielleicht sogar einen Fehler zu erzwingen. Und das hat ja bisher zumindest zu zwei richtig guten Torchancen auch geführt. Und ruckzuck drehst du hier komplett mal die Stimmung, zumindest was die Schweizer angeht, mit einem möglichen Ausgleich und bringst auf einmal die Geduldsprobe bei den Schweizern zum Kochen. Also das wäre eine mögliche Möglichkeit, aber das ist echt, echt schwer, denn die Schweizer wissen, dass sie jetzt kurz davor waren, das zweite Tor zu machen, hatten unzählige Chancen. Aber nach wie vor bleibt es erstmal bei einem aus katarischer Sicht 0-1.
1: Wir sind gespannt, was jetzt gleich in der zweiten Halbzeit passiert. 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So, ich bin Julia Kleine. Euch viel Spaß mit der zweiten Halbzeit Katar gegen die Schweiz. Und natürlich auch viel Spaß mit euren Reportern André Siems und Florian Winkler. Und bis gleich.
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6: Und da läuft der Schweizer Trainer, nämlich Murat Yakin, da lang an der Seitenlinie Richtung seiner Coachingzone und ist in intensivem Austausch mit seinem Co-Trainer. 1-0, die knappe Führung für seine Mannschaft, nur trotz einer wahnsinnigen Überlegenheit. Torchance um Torchance um Torchance. Und entweder war es so ein bisschen die eigene Unfähigkeit, die eigene fehlende Präzision oder eben ein wirklich starker Mahmoud Abunada im Tor der Katari. Und André, der ist ja wirklich nominiert worden und den hatte nicht so jeder auf dem Zettel. Von Fulham Lopetegui, auf einmal ist der die Nummer 1.
5: Ja, absolut. Das ist tatsächlich eine Riesenüberraschung gewesen in Katar. Dürfen ja nicht vergessen, Meshal Barsham ist normalerweise die etatmäßige Nummer 1 gewesen. Auch davor unter Trainer Luis Garcia, hat auf ihn gebaut, hat super Leistungen gezeigt und irgendwie, während jetzt die zweite Halbzeit angepfiffen wird, hat Lopetegui aber so ein Kribbeln im Bauch gehabt und hat gesagt, nee, Barsham ist es nicht mehr. Es muss Mahmoud Abunada sein. Und heute, in den ersten 45 Minuten, Flo, da muss man auch ganz klar sagen, hat er recht behalten, denn 5 Dinge auf seinen Kasten hat er bekommen und er hat alle gehalten, das ist wirklich sensationell. Den Elfmeter habe ich jetzt mal ausgeklammert, der ist ja nicht aus dem Spiel herausgekommen, aber diese 5 Großchancen einfach mal so zu safen, das war schon ein Riesending, das er da gemacht hat und das zeigt ja eben auch, was er für Reflexe vor allen Dingen da auf der Torwartlinie hat. Freistoß für die Schweizer, nachdem die Katarer mal mit nach vorne gegangen sind. Das bedeutet, die Nati baut jetzt erstmal über Rodriguez in der eigenen Hälfte auf.
6: Genau, über den linken Flügel, halblinks. Jetzt geht's ganz links raus auf die Außenrille dieses Platzes, nämlich mit Ruben Vargas. Der tritt einmal, zweimal auf den Ball, weiß nicht so ganz, wo soll ich hinspielen? Spiel aber erstmal Richtung Mittellinie, da steht Manuel Akanji, der nimmt Nico Elvedi mit, der ist genau Punkt am Anschlusspunkt und versucht das Spiel jetzt mal ein bisschen schneller zu machen. Aber auch der kriegt nicht so richtig den Drive rein. Rechts raus gespielt auf Ebischer. Ebischer wieder zurück auf Dennis Zakaria. Wieder der Ball bei Elvedi und wieder das gleiche Bild schon wie in der ersten Hälfte. Alle Schweizer, komplette Kapelle in der Hälfte von Katar. Ein wildes Ballgeschiebe, was kaum Raumgewinn bringt. Jetzt ist der Ball auch schon wieder in der Schweizer Hälfte. Also bei Elvedi am Fuß zwar, aber so richtig nach vorne kommen sie nicht. Und das muss man wirklich sagen. Katar dicht gestaffelt, eng gestaffelt in so einem 4-3-3, aber in der eigenen Hälfte und verschiebt dann innerhalb der Räume richtig gut. Jetzt vielleicht mal ein bisschen Platz für Vargas auf dem linken Flügel. Kriegt den Ball wieder zugespielt von Freuler. Und dann ist aber, obwohl er sich so aufregt, der Ruben Vargas, meine ich, ist er noch gezogen worden? Na? Oder ist der Ball doch im Tor ausgelandet? Müsste eigentlich Ballbesitz für die Schweiz geben. Auf der Seite nämlich ein Freistoß von der linken Seite. Ich weiß aber nicht, warum er sich so aufregt.
5: Ich glaube, der Katarer ist direkt, als er gerade lossprinten wollte, hat sich vor ihm hingestellt und deswegen ist er sozusagen aufgelaufen auf Akif oder wer es gewesen ist da oder Afif. Und das hat ihn so geärgert, dass er mit dem Schiedsrichter zu diskutieren angefangen hat. Aber ein echtes Foulspiel war da jetzt nicht zu erkennen.
6: Nee, eben. Und deswegen konnte ich seine aufgebrachte Art jetzt 0,0 verstehen. Ja. 48. Minute läuft. Wieder ein ordentlicher Freistoßspray bei der einen Mauer des, ich glaube, 1,75 großen Akif, der da steht. Ich glaube, da ist die Lockenbracht das Einzige, was wirklich noch die Torgefahr verhindern könnte. Erstmal geht der linke Arm hoch von Ruben Vargas mit rechts mit dem Ball von der linken Seite rein. Chippen und der Kopf ist da. Ich meine, jawohl, von Nico Elvedi. Der weiß aus der Position 3-4 Meter. Ja, da war ein bisschen mehr drin. Für die Schweizer hat sich da gut Platz verschafft, aber dann war noch ein Abwehrspieler der Kataris dran mit Yassem Garber, der den Ball dann rausklären konnte, gibt die Ecke für Katar. 48 Minuten gleich rum. Ruben Vargas von der linken Seite wird er mit dem rechten Fuß den Ball wahrscheinlich scharf vors Tor bringen. Ordentlich voll der Fünfer von Katar. Ball kommt reingeflogen und dann die Faustabwehr von Abunada wieder links raus und das gibt tatsächlich dann die nächste Ecke.
5: Die Schweizer machen genau da weiter, wo sie im Prinzip gegen Ende der ersten Halbzeit aufgehört haben. Druck aufbauen und dann versuchen auch über eine Standardsituation jetzt mal zum Erfolg zu kommen. Ruben Vargas geht jetzt rechts raus. Das Ganze unter den Augen auch des Trainers Murat Yakin und Julen Lopetegui. Murat Yakin sitzt und Lopetegui steht, fuchtelt wild mit den Armen hin und her und versucht hinten vor allen Dingen seine Abwehr zu stabilisieren. Sind ja auch die kompletten Mittelfeldspieler und auch der einzige Stürmer hinten mit dabei. Ball flattert rein in Richtung 5-Meter-Raum. Kopfball erstmal raus von Rukri und dann versuchen sie von hinten nochmal nachzuschieben. Schuss! Boah, Granitschaka hat einfach mal einen abgezogen und die Kugel flitzt. Aber da in Schallgeschwindigkeit über die Querlatte hinweg ist es keiner mehr dran gewesen. Und doch, ich glaube sogar mit dem Handschuh ist es noch Abunada gewesen, wenn ich das jetzt gerade bei uns auf dem Fernseher so in der Zeitlupe sehe. Aber der Schiedsrichter hat das jetzt nicht gesehen und der Schiedsrichterassistent auch nicht. Deswegen Abstoß erst einmal wieder vom Kasten und die Katarer müssen jetzt versuchen, erstmal aufzubauen. Spielen hinten rum, lassen sich allerdings jetzt ein bisschen Zeit über Alup Alui, dann ins Zentrum rein. Akif wäre rechts am Flügel schon völlig frei gewesen. Granit Xhaka geht dazwischen, das Ganze in der eigenen Hälfte im Mittelkreis, rechts draußen Zakaria, 15 Meter zur Mittellinie, hat den Ball aufgenommen, schiebt ihn dann rein in zu Elvedi in die Innenverteidigung. Über Akanji geht's dann flach über die Mittellinie drüber zu Rodriguez und der versucht schon wieder die Fünferkette zu filetieren. Schafft er nur über Umwege, indem er nochmal nachgesetzt hat. Höhe der Grundlinie, tritt nochmal auf den Ball drauf, legt ihn sich auf rechts, müsste jetzt die Flanke anbringen, macht er aber auch, bleibt erstmal hängen. Aber von hinten hilft ja noch einer mit. Sehr schön gesehen von Freuler. Freuler am Knick des 16ers, dann die Bananenflanke in Richtung des Fünfers rein. Drehschuss, Möglichkeiten, Doje! Liegt schon mit dem Popo am Boden, trotzdem noch versucht, den Ball irgendwie aufs Tor zu bekommen. Und ich glaube, als letztes ist noch ein Katarer dran gewesen. Deswegen müsste es die Standardsituation und damit auch die Ecke geben. Aber schöne, wirklich Bananenflanke da von Breuler direkt an den Knick des Fünfers ran. Und da an der Kante dreht sich ein Doje um 180 Grad. Dann rutscht er allerdings ein bisschen weg. Die Stollen greifen nicht mehr im Rasen. Er rutscht auf den Po und schießt den Ball dann am Tor vorbei. Und keine Ecke, kein Katarer dran geblieben. Bleibt also nach wie vor beim 1:0 für die Schweizer. Ich bin gespannt wirklich, was Katar jetzt noch zu bieten hat und ob sie vor allen Dingen ein bisschen offensiver werden.
8: Ja, aber der satte Schuss, dieses Pfund aus über 26 Metern gerade von Granit Xhaka, könnte ja vielleicht so eine Art Wachmacher gewesen sein, weil die Schweizer kommen jetzt mal, haben ein bisschen Platz. Katar aufgerückt, aber dann der Pass zurück von Freuler in Richtung Mittelkreis und schon siehst du diese Angriffsbemühung echt wie die komplette Energie. Akanji, Seitenwechsel auf den rechten Flügel, auf Michel Ebischer, rein in den Strafraum, den Ball wieder zurückbekommen von Embolo und dann sind die Kataris aber wirklich wieder gut da. Sie sind da auch präsent und dann, wenn sie die Möglichkeit haben, kommt sofort mal ein Fuß rein und dann ist die Situation erstmal dahin. Jetzt ein Foulspiel aber auf der rechten Angriffsseite der Schweizer, weil da Edmilson Junior, das ist der Mann, der diese zwei super Chancen in der ersten Halbzeit hatte, da rein ist und das ist etwas zu rustikal, auch nach dem Geschmack von Said Martinez, dem Schiedsrichter von Honduras oder aus Honduras, denn da ist ein Doje richtig umgerempelt worden von hinten, so einfach mal umgeschubst, wie auf dem Spielplatz, so nach dem Motto, nee, da will ich jetzt ran, lass mich da jetzt mal zuerst. Freistoß also.
5: Meine Schaukel.
8: Genau das, von der rechten Seite und diesmal versucht ein Linksfuß mit Ricardo Rodriguez, 52. Spielminute, vielleicht den mal mit ganz viel Effet und ganz viel Schärfe vors Tor bringen und dem traue ich sogar zu, dass er den sogar scharf mal aufs Tor bringt, ganz recht, das sind gute, ich würde sagen, 23 Meter Torentfernung, wirklich rechts am Strafraum. Also den könnte er natürlich aber auch ganz scharf in den Fünfer reinbuchsen. Bin gespannt, es gibt wieder die Einmauer von Afif. Ball kommt rein, aber ein Kopf, glaube ich, von einem Katari ist da noch dazwischen. Gibt also wieder Eckball. Also die häufen sich jetzt. Ich glaube, wir sind bald im zweistelligen Bereich, André. Eckball für die Schweiz.
5: Yassim Garba hat noch geklärt gehabt in letzter Sekunde. Auch er spielt bei Al-Rayyan, wie viele, entweder bei Al-Sadd, bei Al-Rayyan oder eben bei Al-Duhail. Wird euch und Ihnen natürlich längst aufgefallen sein. Das sind so die drei Traditionsvereine, die in Katar immer wieder für Furore sorgen und hier regelmäßig die Meisterschaften abgreifen. Ecke flattert jetzt rein in den 5-Meter-Raum. Dann liegt ein Doje am Boden im Zentrum, schaut kurz in Richtung Schiedsrichter, sagt 11 Meter. Nee, gar nichts gewesen. Kleines Schubserchen, mehr aber auch nicht. Kugel geht über die Seitenlinie. Einwurf wieder für die Schweizer. Ruben Vargas hat den Ball schon aufgenommen, hält ihn mit einer Hand, schaut dann in Richtung 5-Meter-Raum rein und die katarischen Fans mit Trommeln heute hier dabei und fordern, dass ihr Team ein bisschen mehr in Richtung Offensive kommt. Aber die Schweizer haben da auch noch ein Wörtchen mitzureden. Jetzt erstmal rausgedroschen. Das Ganze von Karim Budaf. 122 Länderspiele hat er übrigens, 6 Tore geschossen, aber nur 9 Einsätze in den letzten 5 Jahren. Heute von Beginn an dabei. Und bislang hat das ja nicht schlecht gemacht. Hintenrum die Schweiz jetzt nochmal mit dem Rückpass zu Gregor Kobel. Ich glaube, der kriegt schon einen kleinen Sonnenstich. Hoffentlich hat er Lichtschutzfaktor 50 dabei. Rückpass kam von Nico Elvedi von Borussia Mönchengladbach. Der bekommt den Ball auch schon wieder zurück. Warum? Weil Afif, der im Zentrum eigentlich da ist, überhaupt keine Anzeichen macht, dass er in Richtung Ball geht. Deswegen können die Schweizer jetzt über Zakaria auch ganz gemütlich erstmal wieder ein bisschen nach vorne kommen. Der tritt drauf, verschleppt dann das Tempo. Entschuldigung, ich habe Tempo gesagt. Das ist kein Tempo, das ist so ein gemütlicher Flohmarktschritt, wenn man sich überlegt, ob man das Radl da am Stand noch kauft oder doch eher in Richtung Schlittschuhe geht. Weil auch der Winter, der nächste kommt ja irgendwann mal. Also die Schweizer wirklich jetzt eher so mit 80er Jahre Gedenkfußball. Einst unter Horst Rubesch, wie dort gespielt wurde, drauftreten, umdrehen, dann nochmal den Torwart mitnehmen. Und Afif vorne mit dabei, aber auch da kommt so gut wie überhaupt nichts mehr von ihm. Der Mann, der 128 Länderspiele hatte, 40 Tore und seit rund 2 Jahren der Kapitän in dieser Mannschaft ist. Jetzt müssen sie hintenrum mal wieder gehen über die Abwehr. Pedro ist das gewesen, der über die Mittellinie drüber geht, könnte jetzt am rechten äußeren Flügel mal nach vorne spielen. Aber Afif ist zu nah dran gewesen an ihm. Bleibt erst einmal beim 1:0 für die Schweiz.
6: Meine Herren, einfach so ein Geistesblitz mal wieder. Einmal so einen kleinen Schnackler, so einen schönen Schuss aus der zweiten Reihe. So ein Chingarassabums, wie man immer so schön sagt. Aber es kommt ja gar nichts.
8: Nee, da kommt nichts. Da kommt viel heiße Schweizer Luft, aber auch im Katar ja gar nichts mehr zu sehen in dieser zweiten Halbzeit nach vorne. Ich glaube, die waren hier und da mal über der Mittellinie. Das war's dann aber auch bislang. Und die Schweizer natürlich mit diesem knappen 1-0. Ja, knapp ist es, aber nur wahrscheinlich gefühlt, optisch. Denn die Schweizer natürlich auch drückend überlegen in dieser zweiten Halbzeit. Viel mehr im 16er der Kataris. Aber sie machen einfach zu wenig draus. Bleibt dabei. Das ist da drum gespielt, da hin und her. Und dann nochmal gekreiselt, wieder zurück. Nochmal neuer Anlauf. Also wie wenn du ständig im Labyrinth in diese Sackgasse läufst, dann rennst wieder raus, versuchst den nächsten Eingang zu nehmen und es funktioniert halt einfach nicht. 56. Minute läuft und ihr merkt's und sie merken es wahrscheinlich an der Stimmung im Hintergrund, an der Atmosphäre. Die ist quasi auf dem Nullpunkt. Da zappelt nichts mehr an irgendeinem Equalizer. So still ist dieses große, große Stadion in San Francisco in der Bay Area. Jetzt vielleicht aber mal über die rechte Seite. Zakaria hat den Ball am Fuß, legt ihn ab auf Ebischer. Der könnte doch einfach mal drei Schritte reinmachen in den 16er. Aber viel zu zögerlich. So zwei Sicherheitsschrittchen macht er da. Und dann doch, ja, ich flank halt mal. Aber wohin? Wohin? Und da sind die Kataris eben da. Also das muss man auch sagen. Wir spielen bei einer Weltmeisterschaft. Ja. Und dann gehen die halt einfach hin in diesen Zweikampf oder gegen diesen Ball. Schnappen sich den und klären es erstmal. Auch wenn es natürlich wieder darin endet, dass die Schweiz in Ballbesitz ist. Aber das hier, wow, das sinkt aber wahnsinnig, das Niveau.
5: Eine Weltmeisterschaft mit 48 Mannschaften. Haiti, Kap Verden, Curaçao, Katar. Für mich die vier schlechtesten Mannschaften eigentlich jetzt, wenn wir einfach mal bei Transfermarkt gucken, was die Mannschaften insgesamt kosten. Und die Schweiz, die selbst den Anspruch ausgegeben haben, Freunde, wir wollen ins Viertelfinale kommen, nach 56 Minuten nur 1-0 durch einen Elfmeter in der 17. Minute den Embolo verwandelt hat, das ist zu wenig. Und jetzt kommt Katar mal, allerdings mit einem Spieler, der 1,69 groß ist und jetzt nicht unbedingt das richtige Kopfballungeheuer, nämlich Issa Laie, hat man versucht durchzukommen, durch die beiden Innen- oder an den beiden Innenverteidigern vorbeizukommen, aber auch das ist nicht gelungen und da liegt schon wieder ein Spieler von Julen Lopetegui am Boden. Das ist Boulaye Rouki, den es da erwischt hat. Von hinten hat anscheinend einen Schlag auch da vorne drauf bekommen auf den Spann. Wird dann noch aufgeholfen. Aber naja, der Schiedsrichter hat das Foulspiel gepfiffen. Das heißt also, Katar wird gleich den Ball bekommen. Und Julen Lopetegui, der reißt die Arme nach oben, als wenn er da sagen wollen würde, ist denn das nicht schon innerhalb des 16-Meter-Raums gewesen? Nein, nicht ganz. Mittelkreis, der gehört nicht mehr zum 16er, bleibt beim 1-0 für die Schweiz. So langsam gehen mir die Sprüche aus und so langsam weiß ich auch nicht mehr, was ich diesem Spiel ganz ehrlich sagen soll. Denn das ist schon bitter und jetzt wird auch noch gleich kräftig durchgewechselt. Neu kommt rein Fatih Ahmed, den ich gesehen habe. Auch ein spezieller Name, Fatih Ahmed. Aber das, glaube ich, ist auf Katarisch bedeutet das nochmal was anderes als im Deutschen in der 58. Minute. Aber wenn der Fatih gleich reinkommt, bringt er vielleicht nochmal frischen Wind.
8: Das wäre zu wünschen übrig, absolut. 58. Minute, du hast es gesagt, läuft gerade die Schweiz mehr als bemüht. Ja, wenn überhaupt bemüht, aber bislang eher glücklos in dieser Partie. 1-0, diese knappe Führung nach einer knappen Stunde für die Schweizer zum WM-Auftakt hier in San Francisco in der Bay Area. Aber sie tun sich schwer, wirklich so viele Torchancen mal wieder das zweite Tor zu machen. Katar findet offensiv in dieser zweiten Halbzeit überhaupt nicht statt. Jetzt mal Rodriguez, der Ex-Wolfsburger von der linken Seite mit einer Flanke, kommt wieder nicht an, weil Katar alles natürlich aus dem eigenen 16er da irgendwie rausverteidigt. Nächster Versuch von Rodriguez und sie holen sich dann den nächsten Eckball raus. Bald 10 Eckbälle müssten sie haben, so viele davon in der zweiten Halbzeit. Katar aber jetzt erstmal mit einem Dreifachwechsel versucht, frische Kräfte zu bringen. Hat sich in der ersten Halbzeit wirklich stark präsentiert. Zwei richtige gute Top-Chancen durch Edmilson Junior gehabt. Da hätte es gut und gerne in der zweiten 1-0 oder in der 43. sogar 1-1 stehen können in der 17. Ja, der verwandelte Elfmeter von Breel Embolo. Souverän zur bislang knappen Führung für die Nazi, die ja eigentlich das Ziel ausgegeben hat. Wir wollen bei dieser Weltmeisterschaft ganz dringend unbedingt mal wieder in ein WM-Viertelfinale. Aber das Ding, ganz ehrlich, wenn wir davon reden, Top 8, also Top 8 bei einer WM, Junge, also da musst du noch ein bisschen dir Wasser ins Glas gießen, damit das funktioniert. Jetzt kommt aber der Dreifachwechsel und das überlasse ich unserem Sprachexperten.
5: Ja, danke, ganz lieb von dir. Aloui geht auf jeden Fall mal raus. Schauen wir erstmal, wer der Nächste ist. Der Zweite, den es erwischt, ist Yassim Gaba. Fand ich jetzt gar nicht so schlecht, vor allen Dingen im Mittelfeld. Hat er immer wieder versucht, auch mal gegen Granit Xhaka was zu erreichen. Aber auch das ist ihm jetzt nicht so oft gelungen. Und das muss das Täfelchen auch noch mit dem dritten raus. Das müsste dann Yusuf Abdurizak sein, der sich verabschiedet. Und wer kommt neu rein? Ahmed Alaylidin, dann Karim Budiay und Ahmed Fatih. Also der Fatih auch noch mit dabei. Die anderen sahen bislang sehr alt aus. Der Fatih kann jetzt auf jeden Fall eine ganze Menge dazu beitragen, dass hier nochmal was passiert. Und von der Entschlossenheit her, vom Gesichtsausdruck, zeigt er auch schon, Freunde, da geht's lang. Nämlich mit dem Zeigefinger ganz nach vorne in Richtung 16-Meter-Raum von den Schweizern. Eine Stunde ist nach wie vor ist gespielt. Nicht nach wie vor, sondern ist gespielt. 1:0 für die Schweizer. Und Katar versucht tatsächlich jetzt mal einen Angriff schön zu Ende zu spielen. Im Mittelfeld ist der Ball, gerade beim Eingewechseln, ich habe es gesagt, Ahmed Fatih, der nochmal zurück in die Innenverteidigung zu Pedro. Pedro Miguel, der 99 Länderspiele hatte, heute also sein 100. Länderspiel feiert, für ihn ein kleines Jubiläum. Dreimal hat er getroffen für Katar, ist damit der gefährlichste Innenverteidiger von Katar in der Geschichte des ganzen katarischen Fußballs. Kann es erzählen, weil der Ball nochmal zurückgespielt wird in aller Ruhe zu Mahmoud Abunada. Nach seinem Wechsel von Al-Arabi war er 2025 und 26 eben bei Al-Rayyan die klare Nummer 1. Wollte sich auch verbessern, ist ihm gelungen, hat sich letzten Endes dann auch dort durchgesetzt und jetzt hier die Nummer 1 auch unter Julen Lopigi. Langer Ball, aber kein Problem für Zakaria. Kubi geht auch rein in den 16-Meter-Raum und Gregor Kobel hat ihn aufgenommen. Ich frage mich, was hat Murat Yakin in der Pause gesagt? Der Trainer der Schweizer.
8: Das habe ich mich tatsächlich parallel auch auf der Metaebene mal kurz, war ich bei dir. Dacht, warum zieht die Schweiz nicht mehr an diesem klaren Strang und an diesem System? Wie noch kurz vor der Pause, Torchance, Druck, Druck, Druck und irgendwann kommt der zweite Treffer. Weil ich finde, du willst dir ja auch selber was zum WM-Auftakt beweisen. Du gibst ein Ziel aus, wir haben es gerade gesagt, Top 8, Viertelfinale gerne bei einer WM. Während jetzt wir aber gucken, Vargas wühlt sich da auf der linken Seite Richtung 16er, wird kurz davor aber von gleich Zweien gestoppt, unter anderem von Boualem Kroukri, dem Kapitän heute, der hat sich da mit allem, was er hat, irgendwie reinwirft. Genauso aber auch wie Pedro Miguel, dann eben mit Rücken an Rücken, dann nochmal kurz einen kleinen Schubser hier und dann kommt der eingewechselte Ahmed Fatih eben noch dazu und dann wird es dann irgendwann richtig, richtig unsauber der Strafraumgrenze auf der linken Seite, dann vielleicht per Standard. Viele Schweizer Fans mit Kopfbedeckung, es sind gar nicht mal die hohen Temperaturen per se, aber die Sonne prallert hier schon in der San Francisco Bay. Du hast vorhin gesagt, ja, es geht immer ein Wind in San Francisco. Wer schon da war, weiß das. Da fühlt sich's dann oft kühler an, als es sogar eigentlich ist, der Wind. Und das Stadion ist ja sehr offen. Tut da, glaube ich, auch mal ganz gut. Aber wenn du halt jetzt schon seit 2 Stunden in der prallen Sonne sitzt, irgendwann schädelst dich dann doch auch mal auf deinem Sitz. Vielleicht
5: brennt der Helm, du.
8: 63. Minute. Schau mal drauf. Vargas mit rechts von der linken Seite. Das sind 18 Meter Torentfernung. Flach an die Strafraumgrenze. Dann Rodriguez. Was war denn das jetzt für eine Nummer? Versucht den reinzuschnippeln Richtung Fünfer. Sofort sind die Kataris wieder da. Klären es dann eben wieder rustikal raus. Klar bleibt die Schweiz in Ballbesitz und wie mit dem reingeeilten Ndoye. Das macht er gut, stand sogar nicht im Abseits. Hat das gesehen, dass diese Kerze, die da in den Strafraum reingesiegelt ist, vielleicht gar nicht so ungefährlich sein könnte, dass man was draus machen könnte. Aber die Schweizer werden wieder Stück für Stück. Und da muss ich jetzt sagen, für die Defensive von Katar ein großes Lob. Sie kriegen immer wieder so einen Wellenbrecher da rein mit ihrer Defensivleistung, dass sich die Schweiz wieder um die eigene Achse dreht, durch die eigene Hälfte kurbeln muss und wieder neu anläuft. Weil bislang tun sie sich wahnsinnig schwer, überhaupt jetzt mal eine Torchance rauszuspielen.
5: Ahmed Fatih gefällt mir auch gut. Hinten ist gleich bei 2 Aktionen da gewesen, hat 2-mal gut geklärt. Einmal gegen Rodriguez und dann auch Ndoye weggegrätscht gehabt. Und das mit fairen Mitteln, das musst du auch erstmal schaffen. Und wie gesagt, 63 Minuten sind ja schon durch. Alle haben gesagt, beim Spiel Kanada gegen Bosnien-Herzegowina, das wir gestern übertragen haben, also 1:1, da können eigentlich beide jubeln, die Trainer, sowohl Sergej Barbaris als auch Jesse Marsch, weil sie im Prinzip schon so gut wie im 16-Finale sind, weil es war ja klar, dass Katar hier keine Chance hat in dieser Gruppe und ausscheiden wird, aber in dieser Leistung und dürfen auch nicht mehr diese gefährlichen Nadelstriche unter den Tisch fallen lassen, die sie gehabt haben über Edmilson Junior. Also wenn sie so ähnlich spielen, auch gegen die anderen beiden, dann kann es auch sein, dass es tatsächlich Bosnien möglicherweise erwischt oder eben auch noch Kanada. Also Katar ist heute hier nicht das Fallobst, das manche vielleicht noch so erwartet haben.
8: Nee, das wundert mich jetzt aber auch ein bisschen. Natürlich Du darfst nicht vergessen, wie viele hochkarätige Chancen die Schweiz in dieser ersten Halbzeit hatte. Aber klar, zwischen machen und hätte ich machen müssen, eben ein großer Unterschied.
5: Aber auch zwei ganz klare von Katar. Ganz ehrlich, also wir haben auch schon Spiele gesehen, da bist du halt einfach gar nicht vorne da. Zweimal kommen die vors Tor und dann plötzlich steht es 2-0. Ja, wenn der Elfmeter nicht gegeben wird, dann haben wir hier ein ganz anderes Spiel. Und dann möchte ich nicht wissen, was in der Alpenrepublik los ist bei der Schweiz. Jetzt kommt aber schon wieder eine Flanke von der rechten Seite nach innen. Ball war schon genau über dem Tor aus. Drüber. Ich glaube, als letztes ist tatsächlich auch noch ein Katarer dran gewesen mit Roman Ahmed. Deswegen müsste auch die Standardsituation, nämlich die Ecke von der rechten Seite geben. Wenigstens zeigt der Schiedsrichterassistent da schon in Richtung dieses kleinen Eckes und in Richtung der Eckfahne auch hin. Und ich könnte mir vorstellen, Zakaria, der gerade den Ball da reinbringen wollte per Flanke, der wird auch gleich das Ganze ausführen. Jetzt gibt's einen Doppelwechsel. Da geht Äbischer auf jeden Fall raus. Ich glaube, wenn ich ihn richtig erkannt hat, dann müsste jetzt auch gerade Joan Manzambi reinkommen, genau. Der Mann vom SC Freiburg. Wer ist noch rausgegangen? Du hast es gesehen.
8: Neue
5: und Rieder ist gekommen. Auf jeden Fall für ihn vom FC Augsburg. Einer, der maßgeblich dazu beigetragen hat, dass der FCA so eine gute Saison gespielt hat mit Platz 9 in der Liga. So, jetzt Ecke ausgeführt. Kein Problem. Erstmal für Mahmoud Abunada. Über Afif geht der Ball jetzt rechts nach vorne. Jetzt könnten sie vielleicht mal ein bisschen schnell nach vorne kommen. Über Ahmed Alaeledin. Der versucht es dann auch über den rechten Flügel. Kopfballverlängerung. Vorne ist dann auch noch Ahmed Fatih mit dabei gewesen. Aber der hat seinen Sieger in Nico Elvedi gefunden, der das hinten in der Innenverteidigung bei den Schweizern eigentlich relativ gut macht. Wenn ich jetzt mal auf meinen Zettel gucke, was habe ich mir notiert im zweiten Durchgang? Eigentlich so gut wie gar nichts bislang. Keinen Schuss, keinen richtigen gefährlichen zumindest von den Schweizern und von Katar auch nichts gekommen.
8: Nehmen wir den Chaka-Schuss nochmal mit, der war sehr spektakulär, der war doch dann ein Stück drüber. Aber das auch irgendwie so das einzige Ausrufezeichen, was du setzt. Und das ist dann insgesamt gesehen jetzt nach gut 66 gespielten Minuten viel zu wenig von der Schweiz. Also da müssen wir auch einfach kritisch sein. Und dann nützt es ja auch nichts, dass du einen Chancenplus hast, dass du 9 Ecken schon rausgespielt hast, wenn du davon einfach nichts nützt. Und dann reden wir immer noch von einem sehr starken Mahmoud Abunada im Tor von Katar. Klar, aber irgendeiner dieser 5 Hochkaräter muss reingehen, weil dieses 1-0... Und auch das ist ein Punkt dafür, ist durch den Elfmeter gefallen. Schauen wir mal, auf der linken Außenbahn wieder unterwegs. Ruben Vargas ist zumindest einer der Aktivposten in dieser zweiten Halbzeit bei den Schweizern. Jetzt kommt die Flanke rein, beziehungsweise ich glaube, es sollte eine Halbflanke werden, wurde aber dann doch zum Schuss knapp nah einen halben Meter bis Meter rechts vorbei am Pfosten, mit links abgezogen von Granit Xhaka, dem Kapitän. Viel, viel Effet. Und da schaut auch Abunada nur noch den Ball hinterher. Also ich weiß nicht, ob der mehr in den Fünfer rein sollte, gefährlich, oder ob er den wirklich so aufs Tor bringen wollte. Links ist jetzt natürlich dann mit ganz viel Drall das Ganze dann passiert. Halblinke Position, wie gesagt, von Granit Xhaka, 17 Meter Torentfernung. Und jetzt bittet, wir hören es im Hintergrund, Luisaid Martinez, der Mann von aus der Honduras-Region, der Schiedsrichter zur Trinkpause, 67. 68. Minute, und sofort gibt es den ersten taktischen Austausch. Die Täfelchen werden rausgeholt, die Flipcharts, die kleinen, die Mappen, und dann geht es nochmal um taktische Anweisungen. Und das, André, finde ich bemerkenswert, dass du eine Trinkpause nutzt gegen Katar als Schweiz, um nochmal taktisch richtig hier Alarm zu machen. Das kannst du natürlich immer mal machen, es gibt immer wieder Verbesserungsmittel, keine Frage, aber mit der Intensität gerade, wie die sich die Leute geschnappt haben und zum Austausch gebeten haben, sagen so und so und so und so, damit die das Ding hier wasserfest kriegen nach 90 Minuten. War schon bemerkenswert. Sagt
5: also das Spiel aus. Wasserfest kriegen sie jetzt auf jeden Fall gerade. Es ist ein echtes Wasserfest und das brauchst du auch tatsächlich. Teilweise ziehen sie sich das Trikot sogar über den Kopf drüber, weil sie wissen, wie heiß es ist. Und da werden die Trikots noch ausgepackt von den Fans auf der Tribüne von San Francisco 49ers. Bosa steht hinten ganz gut drauf. Guck mal, das ist Spiel. Da ist richtig Tempo drin und vor allen Dingen auch eine gute Stimmung. Da muss Tina Turner jetzt erstmal ordentlich einheizen über die Stadionlautsprecher, denn das ist tatsächlich bislang noch nicht das Spiel, das wir uns hier erwartet haben. Vor allen Dingen jetzt auch nicht im zweiten Durchgang, wo ich ja wirklich dachte, die Schweiz wird nochmal mit einer ganz anderen Dynamik rauskommen, mit einer anderen Körperspannung und vor allen Dingen auch taktisch noch mehr alles nach vorne verlagern, natürlich hinten absichern. Angetrieben immer wieder durch Granit Xhaka und vor allen Dingen auch Nico Elvedi, der hinten ja dann zusammen mit Akanji das Ganze zusammenhält, diese Viererkette. Aber das ist ja bislang tatsächlich schwach. Du hast es angesprochen, es ist Vargas da, der immer wieder versucht, das Spiel auf links zu drehen. Aber das war es ja dann auch schon. Und das ist wirklich zu wenig. Jetzt ist gleich die Trinkpause auch vorbei und ich bin gespannt, was vor allen Dingen jetzt auch ein Manzambi, was für einen Input er auf das Spiel haben kann. Oder zum Beispiel auch ein Fabian Rieder, der ist A, torgefährlich, und vor allen Dingen ist er die zweite Reihe. Der kommt dann auch mal so circa aus 30 Metern, hat dann ein gutes Auge, spielt den Ball schön rein. Ich glaube, beim FC Augsburg ist er einer der besten Flankengeber und Tor Vorlagengeber gewesen in der ganzen Saison.
8: Und Juan Manzambi hat eine super Saison mit dem SC Freiburg, die im Europa-League-Finale gemündet ist. Und da hat er auch von Beginn an gespielt.
5: Tolle Tor.
8: Toller Spieler, hat sich super entwickelt. 20 Jahre erst alt. Also der Junge hat noch ganz viel Potenzial und hat in Freiburg, muss man großes Lob an Julian Schuster da aussprechen, den Freiburgs Trainer, wie der den entwickelt hat, wie der den hochgezogen hat, wie er ihm das Vertrauen geschenkt hat. Und das zeigt er technisch sehr versiert, super stark am Ball. Und das spricht ja auch für diesen Schweizer Kader. Ganz klar, so jemand noch einmal von der Bank zu bringen und der dann doch, wir hoffen es zumindest, in den letzten 20 Minuten plus nochmal einen gewissen Einfluss auf dieses Spiel nehmen könnte mit seiner Qualität. Weil ich bin mir sicher, wenn die Schweiz das 2-0 erzielt, dass sie nochmal ein Gefühl dafür kriegen, okay, hier geht was. Wir korrigieren das Ganze wie Ergebnis. Aber wir wissen, über die 90 Minuten, da gab es Passagen, die wir nochmal ernsthaft besprechen müssen. Ballbesitz dann gleich, hier geht's weiter. 70 Minuten sind jetzt offiziell rum. Natürlich, alles wird nachgespielt aufgrund dieser Hydration Break. Whitney Houston, langsam gewöhnen wir uns an die Klassiker, André, die da so in dieser Trinkpause immer gespielt werden, zum Besten.
5: Warum nicht DJ Ötzi, bitte? Jetzt bräuchte ich den Anton aus Tirol, hätte ich jetzt gerne. Den spielen sie in der Halbzeitpause. Ja, da ist doch keiner dabei gewesen. Schade eigentlich. 20 Minuten jetzt noch. 1-0 für die Schweiz. Auf geht's, möchte man ihnen zurufen. Jetzt zeigt doch noch mal was. Raus geht's aus der Hose. Wenigstens Hoppschwitz. Jetzt müssen sie was zeigen. Aber Archiv ist es. Archiv, der mal probiert da, das Ganze aus 18 Metern zentrale Mittelstürmerposition, den Ball ein bisschen links rüber zu spielen, wo auch noch Roman Ahmed mitgelaufen ist. Aber der kommt da nicht mehr ran, weil die Schweizer mit Elvedi dazwischen gegangen sind. Die baut jetzt schon wieder auf. Sind schon im Halbfeld drinnen von Katara über die rechte Seite. Da ist Remo Freuler ins Zentrum wieder zu Akanji. Akanji nimmt Nico Elvedi mit. Elvedi 10 Meter von der Mittellinie entfernt. Spielverlagerung links rüber auf den linken Flügel über Rodriguez und dann auch Freuler geht's über Akanji steil nach vorne. Schussmöglichkeit für Rieder. Rieder trippelt sich durch. Rieder schießt. Das Ganze aus 16 Metern in der Mitte, bleibt dann aber nochmal abgeblockt und es geht in die andere Richtung. Da ist Manzambi derjenige gewesen, der anscheinend sich ein bisschen zu stark eingesetzt hatte. Und dementsprechend gibt's den Freistoß für Katar. Ja, aber das war mal nicht so schlecht. Vor allen Dingen von Fabian Rieder. 16 Metern, freie Schussbahn. Wollte er dann abziehen und dann kriegt doch noch Pedro in letzter Sekunde den Fuß dazwischen und kann ein mögliches 2-0 verhindern. Ah, siehst du, neue Spieler reingekommen, frische Energie, vielleicht auch andere Ideen. Ich glaube, man hätte vielleicht sogar noch ein bisschen früher wechseln können.
8: Und eine schöne Einzelaktion.
5: Toll.
8: Also ein schönes Dribbling, wo er sich mal Platz verschafft. Und das verstehe ich auch nicht. Du hast doch die Qualität, mal ins 1-gegen-1 zu gehen, dir dadurch vielleicht eine Lücke zu suchen, eine Lücke zu finden, während jetzt die Schweiz aufpassen muss. Rückpass auf Gregor Kobel über Elvedi und sofort sind da 3-4 in Weinrot, nämlich Kataris. Aber die merkt man sofort an, boah, die haben den Sprint nach vorne gesetzt. Die sind kurz durchgepustet. Das hast du an der Körperbewegung des Brustkorbs gesehen. Die müssen jetzt nicht noch aus ihrer Sicht da zurück sprinten. Das schaffen die gar nicht. Aber sie kriegen auch wieder den Ball über die rechte Seite, über den Wuschelkopf, über Akram Afif auf der rechten Außenbahn, wird aber gestellt. Und wie souverän eigentlich von Manuel Akanji. Das ist der mit den Rasterzöpfchen und der Nummer 5 auf diesem leicht grünen Trikot und der mit der Wuschelfrisur, nämlich Afif. Der wuschelt sich durchs Haar. Juri Djorkaeff, der französische Weltmeister, ebenfalls mit im Publikum, schaut sich das Ganze an. Neben Gianni Infantino, Einwurf für die Schweizer von ihrer linken Seite von Rodriguez, aber sofort auf den Kopf eines katarischen Spielers, aber dann ist der Kopfball Richtung 16er viel zu harmlos. Also in der zweiten Halbzeit, da kann die Schweiz wirklich von Glück sagen, passiert ja nach vorne bei Katar nada, nichts überhaupt. Also da ist ja von auszugehen, die werden nur noch darauf hoffen, dass es irgendeinen Fehler, irgendeinen Gemurks, irgendeinen Ballverlust gibt, wo sie vielleicht von profitieren können. Aber so wirklich, man merkt dran, sie glauben nicht dran, sie hoffen, dass jetzt irgendwie vielleicht noch was passiert, ein Glücksmoment doch nochmal kommt, wie schon in der ersten Halbzeit. Aber die Schweizer mit unglaublich viel Ballbesitz bleiben dabei, machen bislang zu wenig draus. Auf der rechten Seite Manzambi, der könnte gerne mal alles von seiner Klasse, die wir vorhin angesprochen haben, zeigen, genauso wie Rieder, der es zumindest im Ansatz mal hat aufblitzen lassen. Ballbesitz Schweiz über Akanji im Mittelkreis. Mal gucken, was der neue Aufbau bringt.
5: Wir halten fest nach 73 Minuten. Wir hoffen auf ein bisschen Gemurkse, sodass vielleicht für Katar noch ein klein wenig was gehen könnte. Oder auf einen Glücksmoment von Afif. Wir dürfen ja nicht vergessen, in der WM-Qualifikation hat er 16 Einsätze gehabt, war an 19 Toren beteiligt. Keiner besser als er. Also das ist wirklich einer, der auch das Tor mal findet, wenn er dann auch mal angespielt wird. Aber das kommt kommt halt einfach zu wenig vor. Die Schweizer mit einer guten Druckphase jetzt mal versuchen, sich festzusetzen im Halbfeld von Katar. Aber die Katari versuchen sich ebenfalls dazu befreien. Links außen nochmal zurückgespielt und dann über Pedro rein in die Innenverteidigung. Dann wird kurz angezeigt, nee, ich brauche nicht Abunada. Das lösen wir auch so. Dann links raus auf Boulem Achouki, der wieder ins Zentrum rein zu Ahmed Fati. Und dann schnell, gut gelöst, halblinke Position rübergespielt zu Karim Boudier, der neu eingewechselt worden ist. Ist jetzt schon an der 16-Meter-Raumkante links draußen. Wuselt sich rein in den 16er. Dann kommt noch von hinten Fati ist noch mit dabei. Ganz links außen der eingewechselte Alaleddin. Und dann der Schuss aus der zweiten Reihe. Weit von hinten. Das waren bestimmt 25 Meter. Der rauscht dann auch über die Querlatte drüber. Ja, irgendwas mussten sie auch mal machen. Auch der ist eingewechselt worden. Nämlich Boudier zuerst links außen, dann ins Zentrum reingegangen und dann einfach mal drauf getrommelt. Kann man machen. Aber das ist natürlich kein Problem gewesen für Gregor Kobel. Schon wieder geht's weit nach vorne und schnell für die Schweizer, die jetzt mal mit Vargas ganz links Platz haben. Ist schon drinnen im 16-Meter-Raum. Schuss, aber viel zu harmlos in die Mitte. Und da ist wieder Mahmoud. Abunada in seinem 7. Länderspiel zeigt er, warum Julen Lopetegui ihn so sehr schätzt. Der Mann, der heute alles hier rausfischt. Aber das war einer, Flo, den hätte ich genauso geschossen, ehrlich gesagt. Wenn ich reingehe in den 16, mir überlege, links, Mitte, rechts. Mitte steht der Torwart, sollte ich vielleicht links oder rechts schießen. Und dann legt er in sich noch den starken Rechten, wollte ihn eigentlich gefühlt rechts oben reinhämmern. Und dann geht es direkt in die Mitte, nochmal durchgesteckt, jetzt wieder im Zentrum. Die Möglichkeit für Embolo durch die Beine durch von Abunada. Und dann allerdings am linken Torpfosten vorbei. Und der schimpft Mahmoud Abunada, schaut immer wieder nach vorne in Richtung Kruki, in Richtung Pedro und sagt, ihr müsst schon was machen. Vor allem das defensive Mittelfeld schaut inzwischen nur noch zu in Form von Pedro, in Form von Asim Madibo. Die beiden haben geguckt, wie mit einem einzigen Pass im Prinzip die komplette Fünferkette von Katar überlupft und überspielt wurde. Das geht natürlich so überhaupt nicht, auch jetzt, wo sie ein bisschen offensiver werden. Denn Flo, es sind nur noch 15 Minuten.
8: Ja, aber das war jetzt mal wieder so ein Schweizer Aha-Moment. Das war jetzt mal wieder so ein Raunen, was durch alle ging,
5: ja.
8: Diese Torchance gerade von Breel Embolo, weil es auch ein super gespielter Pass war und dass mal aus dem Spiel heraus mal auch wieder was passiert. Das ist ja einfach in dieser zweiten Halbzeit gar nicht der Fall gewesen, bis auf diesen Schuss mal aus der zweiten Reihe von Granit Xhaka. Sonst war da gar nichts und das ist einfach, nee Freunde, das ist einfach zu wenig und das sorgt, glaube ich, in der Schweizer Heimat für viel Diskussion, dieser Auftritt, wenn das hier 1-0 durch einen Elfmeter dann erst dann beendet wird und zum Auftakt dann zwar zu 3 Punkten reichen würde, aber das hat noch niemanden, glaube ich, aus dem Sattel gehoben und überzeugt. Katar mal wieder ist ein bisschen frecher, ein bisschen mutiger, ein bisschen sogar offensiver. Das haben wir lange, lange in dieser zweiten Halbzeit gar nicht gesehen. Afif auf der rechten Außenbahn spielt aber erstmal zurück auf Asim Madiba, der am Mittelkreis ist, versucht dann den Ball wieder mal zu verteilen auf die linke Außenbahn, auf Ahmed Fati. Die Flanke kommt rein, in der Mitte lauert da Yusuf Abdulizak, aber der kommt da einfach nicht ran. Und sofort, und das gefällt mir, sind die katarischen Fans da, freuen sich über jede Offensivaktion, sind wirklich so ein dankbares Publikum. Selbst so eine Flanke, die jetzt wirklich deutlich über den Offensivmann der katarischen Nationalelf da durch und drüber geht. Aber es war mal wieder ein kleines Lebenszeichen.
5: Ganz ehrlich, ich glaube, die letzten 10 Minuten, so offensiv ist Katar im kompletten Spiel noch nicht gewesen. Und man merkt natürlich auch, die schauen auf die Uhr, die wissen, es sind noch 13 Minuten. Ja, es werden wahrscheinlich noch so 5, 6 draufgelegt werden. Wir dürfen nicht vergessen, allein 3 Minuten ja pro Halbzeit aufgrund der Trinkpause und dann noch kleinere Unterbrechungen. Also unter 5, 6 Minuten kommst du eigentlich nie da von dem Spiel noch raus. Aber den Schweizern fällt einfach zu wenig ein. Auch wenn Rieder jetzt so einen guten Moment gehabt hat. Vorne ist noch Freuler da, links sitzt Vargas. Der wird gerade geschickt aus einem Pass aus dem Zentrum von Granit Xhaka. Der Ball geht allerdings dann über die Grundlinie drüber und es gibt den Abstoß. Trotzdem die Fans in der Bay Area hier haben in San Francisco ziemlich viel Spaß und jetzt wird es gleich nochmal einen Wechsel geben. Mohamed Manai wird gleich reinkommen, nochmal ein Stürmer und den Platz habe ich jetzt gerade nicht gesehen.
8: Asim
5: Madido geht raus. Okay, also Stürmer für Stürmer, das bedeutet der Mann, der jetzt kommt, Manai, der übrigens ebenfalls sein Geld bei Al-Sadd verdient, ist derjenige, der jetzt nochmal für ein bisschen mehr Offensivbemühungen sorgen soll. Vargas verletzt ebenfalls den Platz und es kommt Ziki Amdouni rein auf Seiten der Schweizer. Der verdient sein Geld beim FC Burnley, spielt also in England. So, das sind die Wechsel gewesen. Ich glaube einfach, Vargas kann nicht mehr. anders kann ich mir das nicht erklären. Denn Vargas für mich einer der auffälligsten gewesen, wenigstens jetzt hier in den zweiten 45 Minuten.
8: Viel über die linke Seite hat er da versucht und immer wieder auch diese Tempovorstöße, die aber leider nicht wirklich viel gebracht haben bislang für die Schweiz. Dieses knappe 1-0 durch den Elfmeter, 17. Minute, Breel Embolo. Ja, das war's dann bislang auch. 11 Minuten noch offiziell, dürfte so um die 6 plus an Nachspielzeit geben, aufgrund diverser Unterbrechungen und auch natürlich der längeren Trinkpause. Ballbesitz für die Kataris, aufgepasst jetzt, weil der eingewechselte Mohamed Manai mit diesem Rückpass, der ist ihm komplett verunglückt, ist aus dem Mittelkreis zurück. Jetzt gibt es einen nur von der rechten Angriffsseite, der Schweizer. Die, bleibe dabei, André, mir nicht diese Körpersprache an den Tag legen, diese Entschlossenheit, die man spürt, die man sehen kann, dass man sagt, zweiter Treffer, ein absolutes Muss. Wir machen hier auf jeden Fall noch einen Knoten an die Partie, den Knopf dran, damit das Ding so ein bisschen ja, in eine richtige Bahn, in eine richtige Verpackung bekommt und das, was da noch so drin ist, was über viele der 90 Minuten war, das besprechen wir dann eher intern, aber 2-0 wäre natürlich ein deutlich sensibler, besseres Ergebnis und ein sanfteres Ergebnis als dieses knapp 1-0.
5: Und ich sag dir, genau deswegen kannst du viele Statistiken auch einfach vergessen, denn 20 Torschüsse haben die Schweizer insgesamt jetzt hier nach 80 Minuten auf das Tor von, Mahmoud Abunada abgegeben und das sind so viel wie von keiner anderen Mannschaft. Keine andere Mannschaft hat so oft auf das gegnerische Tor geschossen bislang bei dieser Fußball-Weltmeisterschaft. Aber es steht trotzdem nur 1-0 und einige Chancen hat er natürlich super entschärft, der Schlussmann. Auf der anderen Seite haben sie es aber auch teilweise sich selber zuzuschreiben, dass es ja eben nur 1-0 steht, weil bei 20 Schüssen aufs Tor erwartest du einfach von einem europäischen Superteam, das wohlgemerkt seit 2025 ein Spiel verloren hat und das gegen die deutsche Mannschaft im Testspiel. Das ist dann schon auch tatsächlich viel zu wenig, das, was wir heute hier angeboten bekommen. Rodriguez hat sich auch eine kleine Siesta genommen. Klaas natürlich wahnsinnig heiß, spielt nochmal zurück, nachdem er schon im Halbfeld drin war, von Kata an die Mittellinie. Dann geht's über Akanji nochmal auf die linke Außenbahn raus in Richtung Rodriguez im Zentrum. Da ist Masambi zieht einfach mal ab. Das kann er und der Ball geht ganz knapp links am Torpfosten vorbei. Das hat mich so ein bisschen erinnert. Halbfinale Europa League gegen Braga, nimmt den Ball schön an, dreht sich, haut drauf und der Ball schlägt schön ein und alles war am Jubeln und Julian Schuster wusste, Freunde, ich glaube, wir haben das. Der hat so einen guten Schuss, der hat so eine brillante Technik und auch da nicht lange gefackelt, einfach mal draufgeschossen und da wäre tatsächlich Mahmoud Abunada nicht mehr rangekommen, wäre er nicht so knapper Blick im Torpfosten vorbeigerauscht. Nee,
8: und dann, ich bleibe dabei, frage mich dann, warum nicht mehr solche Aktionen? Warum nicht mal, die haben die Schussstärke, die haben einen Granit Xhaka, die haben jetzt bewiesenermaßen natürlich mit Joan Manzambi einen, der es auch kann. Und dann hast du vielleicht am Anfang ein paar mit Streuung drin, aber irgendwann ist dann einer. Und wenn er den nur nach vorne abklatschen lässt, also wir wollen hier gar nicht die Schweiz zum zweiten Tor reden, aber klar ist auch, die Katarer machen sehr, sehr, sehr wenig, um überhaupt jetzt in dieser zweiten Halbzeit vor allen Dingen auf ein Tor zu kommen. Wieder ist Manzambi, 20 Meter Torentfernung, halb rechts, aber da Missverständnis mit Xhaka, dem er den Ball weitergeben wollte, der hat da gar nicht drauf geguckt, der war gar nicht empfangsbereit, der Kapitän, der Nazi, und dementsprechend ist der Glück für die Schweizer, dass die Katarer das nicht gut verwerten konnten, hatten kurz den Ball, haben den Ball dann wieder verloren, im Gegenpressing die Schweizer erfolgreich. 83. Minute läuft, also ich glaube, zur Versöhnung braucht es für die Schweizer definitiv noch einen zweiten Treffer.
5: Minimum,
8: absolut, und Manzambi in der Zentrale, ja auch da wieder so ein Stück weit bezeichnen, treibt den Ball vor sich her, merkt, ich komme irgendwie nicht so richtig da durch gerade, was mache ich denn jetzt? Dann breche ich doch wieder ab und lege den Ball wieder zurück. Jetzt versucht es in der Zentrale Rieder, der hat es schon mal ganz gut gemacht, legt ab auf Freuler, der sieht rechts außen, ist Zakaria, der versucht im Fallen noch den Ball irgendwie reinzubringen, weil der Embolo im Fünfer war, aber sie kommen einfach nicht durch. Wieder die große Schleife, 30 Meter zurück, weg vom Strafraum, der Katara wieder auf die rechte Seite, wieder der neue Anlauf, Zakaria, und auch dieser Schuss zurück, das war mir auch wieder so lässig aus dem Fußgelenk. Wo ist die Körperspannung? Wo ist die Haltung? Wo ist der erkennbare Wille der Schweizer? Wir wollen klar auf diesen zweiten Treffer, und das vermisse ich, dieses Ballgeschiebe. Dann hast du 85% Ballbesitz, hast, wie du es gerade gesagt hast, 20 Torschüsse, aber ein ganz knappes, zusammengemurkstes, per Elfmeter gestartetes 1-0.
5: Und das, was du gerade gesagt hast, ist natürlich völlig richtig, denn diese Körperspannung, die fehlt mir komplett momentan tatsächlich bei den Schweizern. Das versuchen sie irgendwie zu gemütlich runterzuspielen, so nach dem Motto, die drei Punkte gehören ja uns, aber das kann ganz schnell mit nur einem einzigen Angriff tatsächlich auch bestraft werden. 6,5 Minuten noch, 1-0 Schweiz, wohlgemerkt nur, und das tatsächlich nur durch einen einzigen Elfmeter, den sie verwandelt haben. Und jetzt ist es gleich wieder laut geworden, weil vorne dann mal einer geschickt wurde mit Ahmed Alaledini, der da ja ein bisschen zu langsam gewesen ist, halt einfach nicht rangekommen ist an Elvedi. Jetzt wieder Umschaltspiel, Bol Embolo im 16er drinnen und dann trippelt er sich selbst aus. Zwei Katarer um sich rum, wollte den Ball stoppen, und anstatt ihn zu stoppen, haut er ihn mit der Spitze ein bisschen weiter nach vorne, und dann ist es kein Problem gewesen für Mahmoud Abunada, da nochmal an die Kugel ranzukommen, und dann kann er noch locker entschärfen. Was wird in Katar los sein? Wenn du das Spiel verlierst mit 0-1, glaube schon, dass du jetzt nicht daran denkst, dass die Schweizer 20, 21, vielleicht im Laufe des Spiels noch 23 Torchancen hatten, sondern sagst dir, hey, wir haben nur mit 0-1 verloren. Wir
9: nur eines Elfmeters.
5: Ganz klar der Pausengegner für alle, wie sie geschrieben haben. Wir werden denen mal zeigen, was los ist. Ich glaube, die kommen mit breiter Brust in die nächsten Spiele.
9: Ja, weil dieser Auftakt jetzt nicht komplett in die Hose gegangen ist, und sie werden natürlich auch nochmal, da wird Julen Lopetegui ist ein erfahrener Trainer. Du hast es gesagt, er war bei Real Madrid, wenn auch nur etwas kürzer, hat viel Erfahrung in Sevilla, Europa League geholt und so weiter und so fort. Also der weiß, was er dann mal einfach zeigen kann, wie die ersten Aktionen in der ersten Halbzeit funktioniert haben. Wieder die Schweizer Mansabi, 16 Meter Torentfernung, versucht es dann mal. Aber es sind dann immer wieder zu viele Füße, zu viele Beine im Weg der katarischen Defensive, 5 Minuten noch offiziell, und ja, das wirst du dann auch zeigen, auch diese Aktionen, solche Aktionen, diese gewonnenen Zweikämpfe, dieses Defensivverhalten, was ja auch die Schweizer durchaus vor Aufgaben und Probleme stellt. Das ist so dieser, jetzt haben wir es, wie wir es in der ersten Halbzeit schon besprochen hatten, dieser Stresstest, diese Geduldsprobe. Du hast zwar ein Tor gemacht jetzt, aber eigentlich willst du dieses zweite. Du weißt, es ist eigentlich zu wenig. Das Ganze hier ist zu nicht unseren Ansprüchen, reicht es nicht zu Genüge. Das muss mehr werden. Der nächste Anlauf dann über Rodriguez, der versucht da in dem Fall Amdani mitzunehmen, aber dann ist es auch noch ein Foulspiel davor von Pedro. Und zwar Pedro Miguel, dem Innenverteidiger der Katari, ist ein bisschen heftiger gegen Seki Amdani reingegangen. Also von daher gibt es diesen Freistoß dann nochmal schnell ausgeführt. Es ist Akanji mit nach vorne, Fehlpass, weil ihn einfach dann Granit Xhaka durchlässt, weil er denkt, okay, Mansambi steht da besser, der reagiert aber nicht. Afif hat die Kugel aufgenommen, verteilt sie auf die rechte Außenbahn, auf den ebenfalls mitgehaltenen Edimilson Junior. Das ist der, der die beiden Top-Chancen hatte in der ersten Halbzeit. Wieder Afif, legt zurück auf den ebenfalls mit nach vorne gehaltenen Ahmed Fati. Rechts raus auf Afif, der versucht, irgendeine Lösung zu finden, aber die Schweizer jetzt allesamt hinter dem Ball, und dementsprechend, ja, ist diese Offensiv, dieser Ansatz, nehmen wir es Ansatz, erstmal dahin.
5: Seitenwechsel wäre vielleicht gut gewesen. Links draußen wäre einer völlig frei gewesen, wird jetzt angespielt, ist schon an der Grundlinie, gleich Flanke nach innen Richtung Elfmeterpunkt. Da ist schon ein Nicker da gewesen, Ahmed Alaeddin, aber kommt nicht mehr ran. Rechts draußen, nächste Schussmöglichkeit über Afif, der kriegt den Ball in den Fünfer zwar noch rein, aber Gregor Kobel greift zu. Der fällt dann direkt wie so ein Stein runter und ihn in die Arme rein. Und dann ist weder Ahmed Fati noch da gewesen, noch irgendein anderer, Edmilson Junior. Dementsprechend können sie auch diese Chance erst einmal entschärfen. Aber das waren jetzt mal so ein paar schöne Stafetten, wo man gemerkt hat, auch Katar kann Fußball spielen, und die Schweizer müssen tatsächlich auch hinten ein bisschen verteidigen. Vor allen Dingen immer wieder angetrieben durch Alaeddin und vor allen Dingen auch Afif, die beiden, die ganz nah an ihren Gegenspielern jetzt dran sind. Achtung, der Ball schon wieder tief in der Hälfte von Katar, zurückgespielt erstmal zu Mahmoud Abunada, halb rechts raus. Pedro führt ihn, überlässt den Ball jetzt dann gleich im Zentrum wahrscheinlich in Richtung Ahmed Fati. Nee, macht er nicht, rennt erst nochmal weiter. Ganz rechts draußen ist Pedro Miguel, der mit nach vorne gehen wollte, aber dann schon ein Foulspiel gepfiffen. Ich glaube, es ist der eingewechselte Zeki Amdouni gewesen, der dann einen Schlag auf den Spann bekommen hat von es ist Karim Budiay gewesen, und draußen nach Julen Lopetegui winkt ab in Richtung Schiedsrichter aus Honduras, sagt, überhaupt nichts gewesen, nochmal gar nichts, und zum dritten Mal, ihr könnt doch nichts im Prinzip. Also das war jetzt nicht besonders nett, aber er war außer sich im Prinzip, und die Schweizer versuchen nochmal ein bisschen Zeit von der Uhr zu nehmen. Raus geht Ricardo Rodriguez, viele und weite Wege gegangen und auch Edmilson Junior geht raus. Hassan Al-Haidos kommt neu rein auf Seiten der Katarer und wie gesagt, es geht Rodriguez raus und es müsste auch noch Remo Freuler den Platz verlassen. Dann kommt Yashari neu rein und außerdem auch noch Miro Muheim. Das sind die beiden Wechsel auf Seiten der Schweizer, die jetzt schon wieder den Ball haben. Linke Seite, fast schon am Knick des 16ers wieder sind, nochmal in den Rückraum gespielt haben. Versuchen jetzt erstmal den Ball ein klein wenig zu halten. Das ist der neu eingewechselte Yashari. Yashari an den linken äußeren Rand schon rausgespielt des Spielfelds. Das Ganze zur Diagonale zum Tor, 25 Meter. Ball geht allerdings über die Seitenlinie drüber. Einwurf wieder für Kata. Es ist gleich die letzte Minute, die läuft. Ich glaube mal 5-6 Minuten werden schon noch draufgelegt werden, oder?
9: Definitiv, bin ich mir auch eigentlich sicher. Aber aufgrund der ganzen Wechsel und vor allen Dingen auch der Trinkpause natürlich. Aber was passiert hier in diesem Spiel? Und das ist irgendwie die große Frage, weil man hat nicht den Eindruck, dass die einen aufs 2-0 gehen, die anderen Ausgleich hin. Fragezeichen, Schusschance vom eingewechselten Yusuf Abdulissa, aber der Weißer, da könnte vielleicht noch ein bisschen mehr rausgehen. Ahmed Alaeldin mit dann dem finalen Schuss da aus 15 Meter zentraler Position, aber genau in die Arme von Gregor Kobel. Also mal ganz kurz der katarische Puls nach oben geschnellt, weil sie sich da Richtung Strafraum

0: drückt, aber André, da war gar keiner.
1: Froh und dankbar müssen wir sein, dass wir bei diesem Spiel dabei sein durften, denn Flo, es ist ein, ich sag's so, wie es ist, ein Jahrhundertspiel tatsächlich, denn die Schweizer haben in keinem Spiel in diesem Jahrhundert es geschafft, 24 Torschüsse abzugeben. Deswegen ein absoluter Rekord auf Seiten der Schweizer. Es bringt nur nichts, denn ich bin mir nicht ganz so sicher, ob sie an dieses Jahrhundertspiel tatsächlich schon übermorgen gerne nochmal zurückdenken würden.
0: Ich habe Zweifel. Allem,
1: wenn sie die Zeitungen aufschlagen, gerade so die Boulevardpresse. Ich bin mir sicher, die werden sie nicht feiern und sagen, ihr habt das fantastisch gemacht, sondern eher, Freunde, was ist denn da los gewesen in San Francisco? 6 Minuten drauf, 1 Minute, es ist schon vorbei. Breel Embolo vorne immer wieder mit dabei, versucht reinzugehen und vorbei an den beiden Innenverteidigern in den Strafraum, bleibt aber erst einmal hängen und Kata schiebt an. Ahmed Fati ist da wirklich sehr, sehr gut dabei, aber die Schweizer schon wieder mit einem Fuß dazwischen. 20 Meter zum Tor, Schussmöglichkeit abgeblockt, erstmal von Amdouni. Von hinten kommt auch nochmal Akanji mit nach vorne, wollte den Ball noch holen, das Ganze so links, circa 25 Meter zum Tor, Ball aber über die Seitenlinie gegangen. Holen Lopetegui, der hat heute definitiv Kaloriendefizit, denn so viel wie der rumgehampelt ist und gerannt ist in seiner Coachingzone, das war wirklich schon bemerkenswert. Freistoß jetzt von Elvedi von der Schweiz, das Ganze in der Hälfte schon von Kata drinnen zurückgespielt an die Mittellinie. Dann geht's in den Mittelkreis rein, links draußen wartet Akanji, könnte nochmal ganz links draußen den mit nach vorne geeilten Miro Muheim mitnehmen. Der ist ja vor wenigen Minuten erst eingewechselt worden. Das Spiel war Lagerung auf halb rechts. Zakaria wollte einfach mal an allen vorbeispielen, auch in der Fünferkette, wo vorne Breel Embolo sich in Richtung 16-Meter-Raum schon reingeschwindelt hatte. Aber immer ist irgendein Fuß noch da. Wie hat Florian Winkler so schön gesagt, zu viele Füße. Genauso ist es. Und man merkt auch, was dieses 0:1 wohlgemerkt, und es sieht ja so aus, als wenn Katar dieses Spiel verlieren würde, mit den Fans macht. Die schwenken die katarischen Fahnen, die lächeln, die jubeln, die klopfen sich auf die Schulter, die sagen sich, das ist ein super Ergebnis, nachdem jetzt wieder eine hohe Flanke reingekommen ist in Richtung Elfmeterpunkt und Mahmoud Abunada zugepackt hat. Wer ist für dich heute der Spieler des Spiels?
0: Das ist eine ganz fiese Frage. Also ich würde ja eher mit Katar gehen und dann sagen, Edmilson Junior mit seinen 2 Chancen. Oder aber vielleicht, nee, komm, einfach mal reverse. Lass uns Abunada nehmen. Hat wirklich sehr, sehr stark gehalten. Sehr, sehr stark gehalten.
1: Ja, bei mir auch.
0: Das waren 2 Offensivaktionen vom Brasilianer, vom gebürtigen Brasilianer. Die waren zwar dann nett anzusehen, hat sie aber auch nicht gemacht. Und Abunada hat schon seine Mannschaft hier dann sehr, sehr ordentlich im Spiel gehalten und ist groß, hat einen großen Anteil daran, dass es 0:1 nur steht aus Sicht des WM-Gastgebers von 2022, der sich ja sportlich diese Weltmeisterschaft hier in den USA, Kanada und Mexiko verdient hat. Gar keine Frage. Und zumindest beweist, auch wenn André das ja klar nochmal über einen Kamm geschert hat, diese Riesen-WM mit Mannschaften, die eigentlich sportlich im Fußball nicht die allergrößte Rolle spielen, trotzdem hier seinen Mann gestanden hat, wenn man das so nennen will, sich wirklich hier präsentiert hat, den Schweizern sehr viel abverlangt hat, aber man auch klar sagen muss, das kann ich alles in Ruhe erzählen, weil auf dem Platz nichts, wirklich gar nichts Essentielles passiert. Immer wieder sehen wir auch Fans, die guter Laune, vor allem katarische Fans, die ihre Fahnen schwingen, ihre Schals schwingen und auch ihre Trikots gerne in die Kamera halten. Ja, weil einfach nichts passiert und trotzdem hier dieses 0:1 aus katarischer Sicht kann sich dann irgendwie sehen lassen. Defensiv, soweit es geht, stabil gestanden. Viel Glück gehabt, einen guten Torhüter. Es ist eine Kombination, ich finde. Aber wie hat das immer der berühmte... Ganz Achtung, das ist das Tor! Das ist das Tor! Das ist der Wahnsinn! Boualem Kroukhi macht den Ausgleich. Ich werd verrückt. Katar kommt in der Nachspielzeit zum 1:1. Da brichst du ab. Die Schweiz pennt. Katar feiert und wir beide grinsen uns eins, waren gedanklich auch schon längst Richtung 1:0. Und was macht Julen Lopetegui, der katarische Trainer? Der setzt sich hin, der schüttelt sich einmal, trinkt aus der Flasche und die komplette Traube in Weinrot rastet aus. Murat Yakin, der hat ein Gesicht, das ist in Stein gemeißelt, das ist so verbittert. Seine Jungs haben um diesen Ausgleich, ich will nicht sagen gebettelt, aber was haben wir vor wenigen Minuten noch gesagt? Hey, jetzt hier bloß nicht die Birne ausschalten, Flanke von der linken Seite und dann mit dem Kopf wuchtet Boualem Kroukhi diesen Ball rechts ins Eck rein und Gregor Kobel schaut nur verwundert hinterher, wie der ist rangekommen, wie der hat Wucht und Power, das gibt's doch gar nicht. André, ich muss noch mal kurz die Verwunderung aus dem Gesicht wischen.
1: Und was macht Miro Muheim, bitteschön? Der lässt sich aber sowas von düpieren. Kroukhi springt nach oben und Muheim sagt, hey, hinter mir ist ja noch einer, 2 Stockwerke höher. Den muss er natürlich ganz anders wegverteidigen. Selbstverständlich darf die Flanke an der linken Seite gar nicht mehr kommen. Aber Rodriguez, der bis dahin das super gemacht hat,

0: ist ja nicht mehr da gewesen. Also plötzlich eine ganz andere Statik in diesem Spiel gewesen. Und dann kommt die Flanke von links einfach mal wunderbar durch. Und das Ganze 30 Sekunden. 30 Sekunden vor dem Ende. Und Kuchi sagt, ich back dir noch einen, mein Freund. Und er haut die Birne rein und schädelt ihn einfach rein ins Tor. Und Gregor Kobel, der außer zwei Aktionen nichts zu tun hatte, der sieht plötzlich völlig belackt aus und weiß, er hat keine Chance, irgendwas da noch zu machen, weil er den Burlem Kuchi perfekt getroffen hatte. 1:1. Und ganz ehrlich, man kann über uns beide Clowns sagen, was man möchte. Aber wir haben es doch irgendwie gerochen, oder, mit unseren Plauzen. Und haben uns gesagt, du darfst einfach das noch nicht so schnell abschenken. Masambi, jetzt rechte Seite, schon drin in dem 16-Meter-Raum von Kratta, schießt noch einmal einen an. Es gibt eine Ecke noch einmal. Wir sind schon über der Zeit drüber. Das könnte die letzte Aktion sein. Irgendwie haben wir gesagt, die kommen noch mal gefährlich vors Tor. Und so ist es. Und jetzt, Flo, letzte Ecke.
1: Letzte Ecke wahrscheinlich in diesem Spiel. Und das, was wäre das für ein historischer Tag für Kata. Möglicherweise der erste Wehrpunkt. Aber Ecke von der rechten Seite reingezwirbelt. Erstmal rausgeköpft dann von Isalaye. Nachgesetzt von den Schweizern. Den brennt natürlich jetzt maximal der Kittel. Und dann ist bei diesem Flankenball Abunada da. Nachschusschance von Yoshari. Aber der geht ganz, ganz weit weg. Boah, der Frust ist so dermaßen da. Und was stürzen sich die katarischen Spieler? Alle jetzt wirklich komplett auf ihren Keeper, wissen, was sie ihm zu verdanken haben. Und Julen Lopetegui peitscht die eigenen Fans an. Was ein Gefühl bei der eigenen WM damals. Da gab es gar nichts zu holen für Katar. Da ist man sang- und klanglos ausgeschieden in der Gruppe. Und jetzt möglicherweise so ein Last-Minute-Punkt. Da werden die zu Hause, André, so dermaßen eine Party feiern.
0: Absolut. 2022 hat Katar das einzige Tor per Kopf geschossen. Jetzt wieder und jetzt ist aus. Jetzt ist es aus. Und der große Held ist der Torwart Abunada. Mahmoud Abunada hält hier alles fest und wer ist stolz? Der Trainer Julen Lopetegui greift gerade mal 30, 50 Zentimeter größer geworden, weil er ganz genau weiß, für dieses Unentschieden heute hier gegen die Schweiz, da werden sie ordentlich feiern.
1: Definitiv, das ist ein Punkt für die Seele, für die Moral. Hier fließen Tränen bei der katarischen Mannschaft. Katar feiert diesen einen Zähler mit einem Last-Minute-Kopfball. Was ein Wahnsinn in San Francisco. Die Schweiz eigentlich ja alles im Griff gehabt, vor allem in der ersten Halbzeit. Führte 1:0 durch den Elfmeter von Embolo, aber so viele Chancen ausgelassen. In der zweiten Halbzeit extrem viel Leerlauf in den Schweizern, dachte man, naja, das kriegen wir schon irgendwie über die Zeit gespielt. Überhaupt gar kein Problem. Und sie sind mehr und mehr eingeschlafen und plötzlich hat Katar dieses kleine Fußballland wieder an sich geglaubt. Die Einwechslungen haben gepasst und dann eben der Kapitän in der 5. Minute der Nachspielzeit nach einer Flanke von der linken Seite auf einmal Burlem Kuki steigt höher als der eingewechselte Miro Buheim aus 6-7 Metern und wuchtet den Ball mit dem Kopf rechts ins Eck. Gregor Kobel im Schweizer Tor komplett überrascht, der war komplett perplex und die Schweizer, der Frust ist sichtbar, spürbar, fühlbar. Die haben hier die ersten 3 WM-Punkte einfach hergeschenkt. Über 20 Torschüsse aufs Tor, hochkarätigste Chancen einfach ausgelassen und dann in dieser WM bitter bestraft. Die katarischen Fans in San Francisco feiern eine große, große Fußballparty. Absolute Ekstase. Das ist der allererste WM-Punkt für Katar bei einer Fußball-Weltmeisterschaft. Und hinten raus muss man einfach sagen, das ist ein Sympathiepunkt und er ist sogar hart erkämpft und auch nicht unverdient, weil die Schweiz einfach irgendwann aufgehört hat, Fußball zu spielen. Am Ende die Schweiz gegen Katar 1:1.
2: 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Das war die zweite Halbzeit.
3: So, und jetzt sind alle wach. Ist ja auch gut so, wird ja auch eine lange Nacht heute. Also 1:1 trennen sich die Schweiz und Katar. Und wir wollen jetzt nochmal über dieses Ergebnis sprechen mit unseren Reportern André Siems und Florian Winkler. Ihr beiden, dieses Ergebnis habt ihr auch nicht so wirklich erwartet, oder? Katar wird anscheinend zur Achillesferse der Schweizer.
0: Ja, also ich hätte es dir nie im Leben abgenommen, wenn du gesagt hättest, das wird heute ein Spiel auf Augenhöhe. Ist es ja auch nicht gewesen, dürfen wir nicht vergessen. 24 Torschüsse von den Schweizern, sie haben in dem ganzen Jahrhundert in einem Spiel nicht mehr abgegeben als hier. Also natürlich, brauchen wir nicht reden, hätten sie den Sieg verdient gehabt. Wenn ich auf meinen Zettel gucke, dann sind das am Ende 8 Großchancen gewesen oder 9 Großchancen gewesen für die Schweizer. Aber Flo und ich, wir haben die ganze Zeit Mal durchgesagt, vergesst uns nicht die Katarer. Irgendwie, gerade dieser Aviv, dieser Wuschelkopf, der so ein bisschen aussieht wie Sideshow Bob bei den Simpsons, ja, der ist immer vorne mit dabei gewesen und dachtest, ja, wenn der nochmal gefährlich rankommt, und dann kamen halt so ein paar Wechsel da und die Schweizer haben gedacht, sie lübbeln es irgendwie über die Zeit und dann kommt halt von der linken Seite auch nach Wechseln, die ein bisschen unglücklich im Nachhinein natürlich gewesen sind. Rodriguez nicht mehr vorne dabei, bricht da den Angriff von den Katarern nicht mehr, fehlt dann. Und dann kommt halt Muhan auch viel zu spät an den Ball ran und Ruchi köpft ihn einfach rein, 1:1. Und was da jetzt gerade auch auf den Rängen los ist, also auch mit den katarischen Fans, die alle da ihre Fahnen schwenken und im Prinzip gar nicht mehr aufhören. Das ist wie so ein kleines Duracell-Häschen, immer wieder und immer wieder. Die hören gar nicht mehr auf. Also für die ist das ja heute dieser erste WM-Punkt der absolute Knaller.
3: Du hast es gerade angesprochen. Gestern hat dieses 1:1 die Gemüter der Mannschaften Kanada und Bosnien-Herzegowina wirklich erfreut. Katar freut sich aber gerade über dieses Unentschieden so, als wenn sie gerade Weltmeister geworden wären. Aber spielerisch kann man bei den kommenden Partien nicht immer darauf hoffen, dass sich der Gegner selber zerlegt, oder?
4: Nee, definitiv nicht. Also das haben die Schweizer in der bemerkenswerten Art und Weise hier gezeigt. Normalerweise steht das 3:0 zur Halbzeit. Dann sagst du einmal vielen Dank, die zweite Halbzeit spielen wir irgendwie runter. Und sie haben aber so gespielt, als würden sie 3:0 führen. Viel Ball zirkulieren lassen, mal versucht, mal hier, mal da. Aber alles so halbherzig, ohne Fokus, ohne klare Struktur nach vorne, ohne diesen, wir haben es mehrfach ja gesagt, diesen Willen, diesen erkennbaren Willen. Wir brauchen diesen zweiten verdammten Treffer und dann ist hier die Schnur drum. Päckchen dran, Knopf dran, Feierabend. Aber das haben sie vermissen lassen. Und dann ist es diese eine einzige Aktion. Und das ist dann irgendwie auch Fußball und das ist auch irgendwie geil. Weil diese eine Aktion reicht, dank auch einem hervorragenden Abunada, dieser Keeper. Wahnsinn heute, der kriegt auf jeden Fall den Katar, glaube ich, eine Statue hingestellt aufgrund seines WM-Debüts. Aber dieser eine Moment reicht, 15 Minuten der Nachspielzeit und dann schädelt er das Ding da rein und es steht 1:1 und dann lebt diese Bude in San Francisco so dermaßen. Man freut sich einfach auch mit. Man soll auch objektiv sein als Reporter, keine Frage, aber das sind die Momente und da wird mir André beipflichten. Dafür reportierst du Spiele, das ist einfach großartig und dann gönnt man einem Außenseiter wie Katar auch diesen Eindruck.
3: Die Schweizer können es auf jeden Fall besser machen. Am kommenden Donnerstag, den 18.06. gegen Bosnien-Herzegowina. Die haben ja gestern ihr Auftaktspiel gegen Kanada mit einem 1:1 unentschieden beendet. Und Kanada, der kommende Gegner von Katar, am kommenden Freitag, den 19.06. Euch beiden jetzt erstmal vielen, vielen Dank für den heutigen Abend. André Siems und Florian Winkler, ihr habt jetzt Feierabend. Und damit geht auch der dritte WM-Abend zu Ende. 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Für heute sagen wir Tschüss. Ich bin Julia Kleine, kommt gut durch die Nacht. Viel Spaß mit der nächsten WM-Runde und bis morgen bei Sportschau Live.
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1: Wer heute Abend nichts vorhat oder wer sich heute Abend die Nacht freigeschaufelt hat, der hat jetzt schon alles richtig gemacht. Vergessen Sie, vergesst alles, was bei dieser Fußball-Weltmeisterschaft bislang irgendwo auf dem Platz so ein bisschen rumgeklackert hat. Jetzt geht's endlich richtig los. Jetzt bekommt die Gänsehaut Gänsehaut. Wir sind in New York, wir sind im Endspielstadion. Im Hintergrund schon richtig gute Musik und Brasil gegen Marokko. Beide Mannschaften kommen in dieser Sekunde auf das Feld. Und Florian Winkler, wenn man sich gedacht hat, bei Mexiko gegen Südafrika oder Katar gegen Schweiz, das ist so ein bisschen gewesen wie die Suppe vom All-Inclusive-Buffet, dann freut man sich jetzt auf das saftige Steak, oder?
2: Ja, jetzt ist Buffetzeit, jetzt ist Filetzeit, genau das. Zweifellos eines der meist erwarteten Spiele bei dieser Weltmeisterschaft. Die Traditionsmacht Brasilien, der Rekordweltmeister gegen das aufstrebende Fußballprojekt. Und das ist noch sogar ein bisschen untertrieben. Marokko mit unglaublicher Qualität, mit großem Selbstvertrauen nach diesem Halbfinale bei der letzten Weltmeisterschaft. Nach dieser Golden Generation, die sie da gerade haben, an wahnsinniger Qualitätsspielern. Und beide Nationen, muss man sagen, André, mittlerweile fast eigentlich auf Augenhöhe. Das wird der erste heftige Gradmesser für die Seleção, für Carleto, für Carlo Ancelotti als neuen Trainer der Brasilianer. Und dementsprechend sind auch schon die Blicke bei dieser Einlaufmelodie. Kennt man ja vielleicht, der eine oder andere Basketballfan, früher bei den Chicago Bulls zu Zeiten von Michael Jordan, Scottie Pippen mit dem Alan Parsons Project. Da kriege ich jetzt noch, also du hast gesagt, die Gänsehaut kriegt Gänsehaut. Das sind so Kindheitserinnerungen. Und dann werden die Spieler da reingerufen. Jetzt aber streiten sie sich auf, natürlich in Kanariengelb, die Seleção und dann Marokko. Und die Hymnen, André, die wollen wir uns natürlich in voller Blüte und in Gänze natürlich geben. Brasilien mit dem Anfang.

0: New York in Kanariengelb, also das Dreiviertel dieses Stadions, das mitgesungen hat, das komplett hier gerade eskaliert, André.
1: Ja, komplett in brasilianischer Hand.
2: Und jetzt kommt Marokko.

0: herrliche Klänge auch von Marokko. Und da ist es nicht weniger emotional zugegangen auf der Tribüne. Die Einlaufkinder, die mit dabei sind, sehr schön. Auch junge Brasilianerinnen auf der einen Seite. Und vor allen Dingen ein Mädchen, auf das habe ich geguckt, das sich immer wieder mit der Faust aufs Herz getrommelt hat. Die Fingernägel komplett in Gelb anlackiert gewesen. Und auf der anderen Seite rote Fingernägel. Und sie hat rüber geguckt, die es mit Marokko gehalten hat, das Einlaufkind, und hat mal wieder gezeigt, nee, mein Herz gehört aber der Mannschaft von Mohamed Ouabi, der Mann, der schon große Erfolge gefeiert hat im Nachwuchsbereich. Da werden wir aber später dann drauf kommen. Auch hier in New York, super Wetter, traumhafte Temperaturen, so um die 30 Grad aktuell. Und der Schiedsrichter heute ist ein ganz erfahrener, nämlich Slavko Vincic, einer der besten, sagt man wenigstens in Europa, der Slowene. Und ich bin gespannt, ob er heute vor allen Dingen hier auch bei dem Spiel die Emotionen ein bisschen unter Kontrolle bekommt. Denn das, was heute hier los ist, vor allen Dingen, wenn wir mal auf die Aufstellung der Brasilianer schauen, Flo, da hüpft natürlich schon ganz viel Tafel selber rum.
1: Ja, da schnallst du richtig ab. Natürlich Alisson im Tor, der Mann aus Liverpool, Gabriel, der Innenverteidiger, gerade im Champions-League-Finale gewesen. Und Marquinhos von PSG, sein Kompagnon, der hat den Titel zum zweiten Mal geholt mit Paris. Auf links Douglas Santos, rechts Ibanez von der AS Rom, Casemiro, Bruno Guimarães im defensiven Mittelfeld. Auch einfach eine Wahnsinnsklasse. Lucas Paqueta, Rafinha natürlich, Vinicius Junior und vorne Igor Thiago vom FC Brentford. Also da ist unglaubliche Qualität und auch noch ein bisschen was auf der Bank. Ich sage nur Gabriel Martinelli von Arsenal London und André, Marokko muss sich da nicht so zwingend verstecken.
0: Überhaupt nicht. Wenn wir jetzt nur mal auf die Vereine gucken. Lille, Girona, Real Madrid, Eindhoven, Fulham, Crystal Palace, Stuttgart, AS Roma, Al-Hilal, okay, bisschen weniger, aber Paris Saint-Germain, Ashraf Hakimi allein, habe ich zuletzt gesehen, im Halbfinale und auch in der Ligaphase in der Champions League gegen den FC Bayern München. Und aus Stuttgarter Sicht natürlich Bilal El-Khanous, der einzige von beiden Mannschaften, der die Fahne der deutschen Bundesliga hochhält. Er ist nämlich der einzige, der in der Stammformation ist, wenn wir jetzt mal beide Mannschaften zusammennehmen. Aber es sind natürlich noch ein paar da, zu denen werden wir auch später kommen. Da ist schon sehr viel Qualität da, aber bei den Brasilianern, Liverpool, Arsenal, Paris, Manchester United, Real, Newcastle, Barcelona, Flamengo und dann auch noch Brentford. Also das zeigt schon auch, das ist internationale Superstar-Klasse und ich bin vor allen Dingen natürlich gespannt, was die Brasilianer heute hier auf die Kette kriegen mit einem, der gerne mal eine Rolle vorwärts und eine Rolle rückwärts macht, der gerne

0: diskutiert, auch mit dem Schiedsrichter, und der sicherlich heute es nicht so leicht haben wird, nämlich Vinicius Junior.
1: Genau, einer, der bekannt ist, dass er auch gern mal provoziert, dass er gern mal den Gegner in den sogenannten Trash-Talk, also in kleine verbale Scharmützel verwickelt und auch den Schiedsrichter gern mal mit einspannt. Also diese Mind-Games, diese Psychospielchen, die hat Vinicius Junior drauf, hat auch natürlich eine Menge Frust im Rucksack. Die Saison mit Real kannst du komplett vergessen, da gab es nichts mit Titeln. Barcelona hat den Meistertitel geholt, in der Champions League war gegen die Bayern Schluss. Und das nimmst du dann schon auch nochmal mit. Und die Brasilianer warten natürlich sehnsüchtig mal wieder auf einen Titel. 2002 der letzte, das ist also schon eine ganze Ecke her. Dazu auch, was in den Knochen steckt, das Viertelfinale aus bei der letzten WM im Elfmeterschießen gegen Kroatien. Also da ist noch jede Menge, ich will mal sagen, Sand im Getriebe. Also locker, Samba, flockig. Das musst du dir erstmal wieder erarbeiten, erfühlen, erspüren in die Laufe dieses Turniers. Und direkt zu Beginn hast du eigentlich so ein Ding, was du normalerweise in der K.O.-Phase hast, André. Achtelfinal, Viertelfinal, so ein Prüfstein, dass du im Turnier drin bist. Und jetzt läuft der Countdown.
0: Seit 24 Jahren, also nicht mehr im Finale gewesen. Du hast es gerade angesprochen. 2002 das letzte Mal in Südkorea und Japan. Und danach ging es einfach nicht mehr bis nach oben. Sie haben es nicht mehr geschafft. Also die große Nation, die einzige Nation mit 5 Sternen auf der Brust. Jetzt geht's übrigens los. Anpfiff erfolgt von Slavko Vincic. Und diese Nation, nämlich die Brasilianer, wollen unbedingt diesmal wieder zeigen, dass sie nach wie vor im Weltfußball ganz vorne sind. Ball gleich mal reingeschlagen. Tief in die Hälfte rein von Marokko. Kopfballvorlage, aber die Brasilianer versuchen sich gleich mal festzusetzen. Aber erstmal den Ball runtergepflückt über die halblinke Position. Dann kommen sie nach vorne. Direkt links, so 23 Meter zum Tor. El Hanus, nämlich der Stuttgarter, versucht ins Dribbling reinzugehen. Aber die Brasilianer stören schon sehr früh auf Höhe der Mittellinie. Versuchen gleich ins Gegenpressing reinzugehen. Rückpass erstmal wieder tief zu Alisson, dem eigenen Torwart. Der Mann, der ja sein Geld bei FC Liverpool in England verdient. Auch keine gute Saison gespielt hat mit Pool. Arne Slot, der Trainer, entlassen worden. In der Champions League schon früh rausgegangen und keine Chance mehr gehabt im Kampf, um die Meisterschaft vorne mitzumischen. Das haben Manchester City und vor allen Dingen dann am Ende der Meister, nämlich der FC Arsenal, unter sich ausgemacht. Sie kommen jetzt gemütlich mit nach vorne. Die Brasilianer haben den Ball in den eigenen Reihen, halb links, flach über die Mittellinie rübergespielt, aber mit dem ganzen Körper erstmal reingeworfen von Khat Riyad. Und man merkt schon, tatsächlich, da geht's von der ersten Sekunde ab an gleich richtig zur Sache von beiden Mannschaften. Brasilien, das versucht gleich Höhe der Mittellinie, den Ball den Marokkanern abzunehmen. Und wenn das nicht gelingt, dann geht's auf die Knochen.
1: Geht's auf die Knochen. Man merkt sofort, das New Yorker, New Jersey Stadium, normalerweise das MetLife Stadium. Hier werden auch große Sportevents gefeiert, Football und Co. Über 80.000 hin und lassen sich das nicht ergehen. Es ist sofort Energie drin, auch auf den Rängen. Wahnsinn. Und die Marokkaner kommen über die rechte Seite, über den Kapitän, über Hakimi, verliert aber das Duell gegen Douglas Santos, den ehemaligen HSV-Spieler. Der klärt erstmal bis zur Mittellinie. Den kann aber Marokko den Ball wieder aufnehmen. Knapp 2 Minuten gespielt. Und André, also wir haben ja schon das ein oder andere WM-Spiel schon absolviert, wir beide hier als Reporter, du. Aber ich muss sagen, sofort von Beginn an, die Energie, die Atmosphäre, auch das, was auf dem Platz stattfindet, das zieht sofort rein, das macht Spaß. Über die linke Seite geht's jetzt mit Bilal Elchanous, Rückpass, dann zum Teamkameraden zu Masraoui, absoluter Zungenbrecher, Halleluja! Also, der hat den Ball vertändelt, aber geht ins Seitenhaus und Carlo Ancelotti, der ist aber mal für seine Verhältnisse schon sehr aktiv an der Seitenlinie.
0: Sehr aktiv. Er steht vor allen Dingen schon. Auch das hat er bei Real Madrid, glaube ich, in der kompletten Amtszeit nur 3-mal gemacht. Und der Kaugummi, der ist auch schon ziemlich durchgenudelt. Jetzt Achtung, Marokko. Linke Seite, 25 Meter zum Tor. Es müsste vorbeigehen. Und dann gibt es ein Foulspiel. Gezogen erstmal von El Hanus, der sehr aktiv ist in den ersten Minuten. Und Ibanez ist es gewesen, der den Fuß rausgefahren hat. Und Slavko Vincic hat da keine Sekunde gewartet, fintiert, wollte dann außen vorbeigehen. Und zieht dann so einen kleinen Haken wie so ein Hase El Hanus und geht nach innen und dann sofort Ibanez draußen mit dem Fuß und hat dann den ersten Freistoß für die Marokkaner dann verursacht. In der Mitte natürlich einige drinnen, wie zum Beispiel Brahim Diaz. Er und Vinicius Junior, die beiden kennen sich natürlich, spielen zusammen bei Real Madrid. Und Vinicius Junior ist einer, der hinten nicht so gerne mitverteidigt. Steht jetzt so halb gar direkt am Knick des 16-Meter-Raums da an der Kante. Und anstatt zu verteidigen, fuchtelt er wild mit den Händen rum. Ball schwebt jetzt hoch rein in Richtung Elfmeterpunkt. Nicht gut getreten, aber vielleicht eine Verlängerung. Die Marokkaner schieben ein bisschen nach, aber dann bekommt dann doch Igor Thiago erst einmal den Ball raus aus der Gefahrenzone. Aber die Marokkaner direkt auf Höhe der Mittellinie schon wieder dazwischen gegangen, relativ schnell mit Nusai Masraoui, einst auch beim FC Bayern München aktiv und dort nicht so richtig glücklich gewesen. Deswegen dann gewechselt und spielt inzwischen bei Manchester United. Man United hat ja auch eine sehr gute Saison gespielt, nächstes Jahr in der Champions League.
1: Ja, mit Michael Carrick als neuem Trainer, der da unheimlich viel Stabilität und Ruhe reingebracht hat. Aber das soll gar nicht unser Thema sein. Man merkt sofort, André, Marokko ist da, Marokko ist präsent, Marokko will. Kommt jetzt über die rechte Seite, über den fleißigen Brahim Diaz. Der ist nur 1,70 groß, zieht jetzt in die Mitte rein, wird sofort von zwei Brasilianern, aber eher halbherzig attackiert. Links raus, Masraoui, jetzt kriege ich auch mal den Namen fehlerfrei ausgesprochen. Weiter geht's auf El Hanous, der ist auf dem linken Flügel heute unterwegs, versucht sich da zu befreien, aber jetzt erstmal gut geklärt das Ganze von Lucas Paqueta, der Einzige, der in der brasilianischen Liga mittlerweile spielt. Und mit der Grätsche hat er richtig Glück gehabt, dass er da El Hanous, der dann den Ball klären kann und zu Bono, dem Keeper der Marokkaner, spielen kann, dass er den nicht trifft, weil sonst hätten wir nach knapp 5 Minuten schon die erste gelbe Karte in dieser Partie, weil da ist er dann schon relativ unkontrolliert reingerauscht. Marokko mit Ballgewinn, wieder El Hanous über die linke Seite, nimmt Teamkollege Unai mit und jetzt könnte die Seitenverlagerung kommen. Auf halb rechts, 20 Meter Torentfernung, ist Brahim Diaz unterwegs, legt jetzt raus auf den rechten Flügel, auf Ashraf Hakimi, dessen Zuspiel kann aber Unai nicht so richtig verwerten, stoppt den erstmal, der Ball fliegt hoch, Neuaufbau der Marokkaner, knapp 5 Minuten gespielt, Hakimi eigentlich wieder, André, klarer, mehr vorne zu finden als auf der rechten Verteidigerposition, Brahim Diaz auch, jetzt aber nochmal, nehmen wir den Angriff noch schnell mit, ist Hakimi auf der rechten Seite schon im Strafraum, legt dann die Strafraumgrenze auf Diaz, der könnte abziehen, gegen 2, 3 Brasilianer, immer noch im Ball und dann ist der Schuss noch im letzten Moment geblockt, also 5 Minuten rum, Marokko vollkommen am Zünder.
0: Und das sieht natürlich genauso auch der Trainer Mohamed Mouabi, derjenige, der mit der U20 in diesem Jahr die Weltmeisterschaft gewonnen hat. Deswegen hat man gesagt, Mensch, du hast so viele gute Talente nachgezogen und hast uns eine so tolle Mannschaft hingestellt. Du wirst zum Cheftrainer der A-Mannschaft. Schon wieder die Marokkaner beißen sich gleich fest im Halbfeld von den Brasilianern. Linke Außenposition, das ist El Hanous, über den wahnsinnig viel geht. Dann kommt auch noch Masraoui mit nach vorne, läuft zur Bar im 16-Meter-Raum, gleich auf Höhe der Grundlinie, lässt den ersten stehen, in den Rückraum reingespielt. Da müsste der Schuss kommen. Schuss und gehalten. Aber super. Vom 5-Meter-Raum mit dem Fuß dagegen. Bruno Guimarães haut mit dem Fuß einfach dazwischen. Ich bin mir nicht sicher, ob der Alisson tatsächlich noch rangekommen wäre. Wahnsinnig viel Verkehr bei ihm im 5-Meter-Raum da gewesen. Aber dieser Schuss, super. Und El Hanaoui, der ärgert sich, weil er ganz genau weiß, es wäre ein bisschen mehr drin gewesen, als aus dem Rückraum da abgefeuert hatte. Im Prinzip freie Bahn und dann nicht richtig den Ball getroffen mit dem Innenriss. Aber Alisson auf dem Weg links und der Ball wäre aus der Sicht des Schützen eigentlich in die andere Seite reingegangen. Nochmal El Hanaoui abgeblockt und dann vielleicht jetzt mal die Möglichkeit für die Brasilianer ins Spiel reinzukommen. Aber die Marokkaner sowas von bissig dazwischen jetzt schon wieder. Ashraf Hakimi auf der rechten Außenposition dribbelt sich da erstmal ein bisschen fest, überlässt dann den Ball, einen reingespielt in den 16-Meter-Raum und dann Querschuss rechts von Hakimi, der sofort wieder anspielbereit war, nicht lange fackelt, sich dreht um 180 Grad, mit rechts abfeuert und der Ball rauscht knapp am rechten Torpfosten vorbei. Alisson, nur der Passagier, der erstmal zuguckt. 0:0. Sind die heiß? Sind die drinnen? Ja, was ist denn hier los in New York?
1: Aber relativ schnell das Frittenfett hochgepumpt. Ganz klar, die Marokkaner also hier komplett auf Temperatur. Beide Hände am Lenkrad, Visier runter und Vollgas von der Offensive der Seleção. Noch gar nichts zu sehen. Wo ist Vini Junior? Fragen wir nach 7 Minuten wohlgemerkt. Keine Frage. Aber so viel Gas, wie die Marokkaner geben. Auch in den Zweikämpfen sofort präsent, abgelaufen. Das Pressing funktioniert super. Über Brahim Diaz geht's jetzt. Rausgespielt auf den rechten Flügel. Ismail Saibari schandert sich da so ein bisschen mit ein, der eigentlich ja die Spitze ist, die einzige Nominelle bei Marokko und die jetzt erstmal den Aufbau durch die eigene Hälfte und über Nusai Masraoui versuchen. 24 El Ayanaoui, das ist der eine gute Chance hatte. Hier verliert er bei dem Mittelkreis den Ball. Jetzt könnten sie ein bisschen Tempo aufnehmen über Thiago, aber der braucht zu lange. Der ist da zu stark unterwegs, dribbelt sich so in der Hälfte der Marokkaner so ein bisschen selber fest, schaut erstmal, orientiert sich erstmal. Das dauert alles viel zu lange. Marokko kommt komplett hinter den Ball, aber Brasilien hat erstmal noch die Kugel. Über Ibanez, 25 Meter Torentfernung, spielt erstmal wieder zurück auf den Kapitän, auf Marquinhos, zum zweiten Mal Champions-League-Sieger geworden mit Paris Saint-Germain. Nimmt Gabriel mit, den hat er im Finale noch besiegen können mit Arsenal London. Gabriel hat den Frust hoffentlich aus Brasiliens Sicht verdaut, aber Ballgewinn wieder von Marokko. Die stehen gut, die stehen eng und den Brasilianern fällt aktuell nicht allzu viel ein und in den Zweikämpfen sind bislang die Marokkaner auch etwas präsenter. Zahlung kam, sage ich, Chance für Rafinha, aber aus 30 Metern schießt er den marokkanischen Innenverteidiger, nämlich Issa Diop. Das Ding also erstmal entschärft und jetzt eine gute Körperbewegung von Bilal Elhanous, nimmt den Teamkollegen damit auf dem linken Flügel und das ist Bouadi hat immer noch den Ball, zieht ein bisschen nach innen. Wieder Spieler Elhanous, 20 Meter Torentfernung zentral. Das ist Brahim Diaz. Diaz schießt. Aber Schuss erstmal geblockt von, ich glaube, Douglas Santos war es. Also es ist sehr, sehr viel Alarm aktuell im Spiel nach vorne.
2: Brahim Diaz, Ashraf Hakimi, Elhanous und hinten immer wieder derjenige, der auch nachschiebt, ist Nusa Masraoui, der das super gut macht immer wieder und nicht nur er, sondern Bouadi, der dann auch aus dem Rückraum immer wieder die Möglichkeiten hat, auch aus der zweiten Reihe mal abzuziehen und Brasilien kommt noch nicht richtig rein. Wenn wir jetzt einfach mal gucken wollen, Ashraf Hakimi mit einer Chance, Bilal Elhanous, dann El Anaoui, Brahim Diaz und so eine Halbgare von Rafinha, der Schuss, der geblockt worden ist, aber ganz klar, diese ersten 9 Minuten gehen auf das Konto und das können Sie schon mal mit einem Stempel schon mal sich aufs Habenkonto drauf tun. Das sind die Marokkaner, die das einfach verdammt gut machen. 10. Minute und die Brasilianer wissen gar nicht so richtig, wie ihnen geschieht. Spielen den Ball erstmal im 16-Meter-Raum von links auf die rechte Seite rüber, müssen jetzt langsam aufbauen. Über Marquinhos zurück zu Alisson. Alisson wieder auf die halblinke Position zu Gabriel, geht jetzt raus, führt den Ball jetzt immer noch am linken Fuß, tritt er nochmal drauf. Parallel zur 16-Meter-Raumlinie weitergeleitet auf Marquinhos. Hätte jetzt mal ein bisschen Platz, steil nach vorne, muss aber jetzt dann abtropfen lassen. Nee, kann er nicht, weil schon wieder Elhanous dazwischen ist. Elhanous ins Zentrum reingespielt, Schussmöglichkeit, einmal gedribbelt, zweimal gedribbelt und dann kommt er einfach nicht durch, ein bisschen zu lang gewartet, auch Unai, der dann möglicherweise auch nochmal ganz auf dem Flügel hätte rausspielen können, wo natürlich wieder Ashraf Hakimi völlig frei gewesen ist und dann die Flanke schön so in Bananenart durch den Fünfer hätte durchziehen können. 0:0 nach wie vor, 10 Minuten sind auf der Uhr, wahnsinnig giftig, gallig, ganz nah an den Gegenspielern dran. Das sind die Marokkaner und vor allen Dingen auch selbstbewusst sind sie, wenn sie ins Dribbling reingehen. Das ist großartig bei der Premiere im Finalstadion. Es ist das zweite WM-Duell der beiden. Vor 28 Jahren haben die Brasilianer mal 1998 bei der Weltmeisterschaft in Frankreich hier mit 3:0 gewonnen. Aber diese ersten 10 Minuten, also wer jetzt gerade wach ist und das Radio eingeschalten hat, sportschau.de, da kann ich nur sagen, alles richtig gemacht. Schon wieder die Marokkaner erstmal geblockt. Rechts draußen ist schon wieder einer an 16 Meter um Kante in den Rückraum gespielt auf El Hanus. Über Masraoui geht es zu Bouadi. Bouadi nochmal zurück an die Mittellinie und dann bauen sie auf über die rechte Seite nochmal. Über Hakimi, überhaupt keine Zeit da nicht abzugeben, weil das so schnell geht. Aber jetzt haben sich die Brasilianer hinten endlich mal sortieren können.
1: Wow, also es ist so, wie André es auch schildert, mit der Intensität, mit dieser Emotionalität. Das macht Spaß. Ich hoffe, ihr hört uns alle mit Genuss zu. Das Spiel macht auch große Laune und man freut sich richtig. Man sieht, Marokko ist dieser Gegner auf Augenhöhe. Marokko ist der Gradmesser für Brasilien oder möglicherweise sogar ein Stolperstein, weil die Marokkaner wieder den Ball haben. Angetrieben von einem sehr fleißigen Bilal Elhanous, hat den Ball vorher zugespielt bekommen von Ismail Zabari, der auch die Defensivarbeit immer wieder verrichtet. Masraoui jetzt will Zabari anspielen im Strafraum. Sie können gerade so klären, die Brasilianer versuchen sich jetzt spielerisch rauszulösen. Sofort verfolgt da von Asedin Unai. Aber das war dann ein bisschen zu viel des Guten nach dem Geschmack von Slavko Vincic da gegen Bruno Guimarães. Da der Einsatz mit der Lockenpracht von Bouadi, dementsprechend Freistoß für die Seleção, die, glaube ich, gerade nachdenken muss, die sich finden muss, die sich strukturieren muss, die gucken muss, wie kommen wir rein ins Spiel, wie finden wir einen Weg überhaupt mal nach vorne, wie entfachen wir mal Druck, wie kriegen wir mal eine Torchance, außer dieser Schuss aus der Distanz von Rafinha in der 9. Minute war da nix. Die Seleção, bisschen auf Findungssuche, auch in der Findungsphase. Wie können wir hier dieses Stadion mit auf die Seite ziehen? Aber dann sind es immer wieder diese Zweikämpfe. Körperlich hält Marokko mehr als dagegen. Dominiert Marokko aktuell diese Anfangsviertelstunde und lässt Brasilien kaum über die Mittellinie richtig zur Falle.
2: Schwachpunkt in den ersten 12 Minuten eindeutig Ibanez, der immer wieder von El Hanous ganz, ganz aggressiv angelaufen wird und er ihm den Ball schon insgesamt dreimal abgeluchst hatte. Und wenn sie dann natürlich auch schnell sind, Masraoui schiebt dann auch wieder nach. Rechts draußen ist Hakimi mit dabei und Bouadi im Zentrum. Dann können sie natürlich auch ganz schnell mal gefährlich werden. Brasilien hat bislang noch keinen Zugriff auf dieses Spiel. Auch wenn sie mal nach vorne kommen, sofort hinten wieder die Marokkaner gut gestachelt. Jetzt vielleicht mal linker Flügel. Jetzt ist Vinicius Junior da. Vinicius Junior geht ins Dribbling rein, Höhe der Grundlinie. Flanke in Richtung Fünfer, Kopfballmöglichkeit. Aber dann hüpft noch einer im Zentrum vorbei. Ich glaube, das ist Bruno Guimarães gewesen, der da nicht richtig rangekommen ist. Nee, stimmt gar nicht. Es ist Igor Thiago, der die Sturmspitze vorne, großgewachsener Mann mit 1,90 Meter, hätte eigentlich machen können, aber verschätzt sich da, rennt dem Ball entgegen und dann fehlt fast ein ganzes Stockwerk. Vor allem, weil er auch den Kopfball gar nicht richtig getimt hat und Glück auch ein bisschen für Masraoui, der normalerweise sehr viel vorne jetzt unterwegs gewesen ist in dieser Anfangsviertelstunde, aber da hinten jetzt nicht besonders gut ausgesehen hat. Also erste knifflige Situation für Marokko mal zu überstehen. Brasilien gibt sich jetzt vielleicht jetzt mal, na wie soll ich sagen, so ein bisschen Selbstvertrauen, selbst in die Hand durch diese Aktion von Vinicius Junior. Aber sie müssen schon wieder hinten rum spielen. Über Marquinhos auf Alisson. Alisson schaut nach vorne. Ibanez zeigt an, vielleicht ganz rechts raus, aber es ist niemand da. Und nicht nur er, sondern auch Bruno Guimarães ist gut abgedeckt, deswegen lang und weit in der Hoffnung, dass möglicherweise einer an der Viererabwehrkette vorbeikommt. Ist aber nicht so passiert, weil El Anaoui einfach mal den Ball wieder raushaut. Und sobald aber die Kugel in Richtung 16er von Marokko kommt, hast du gemerkt, was da für eine Stimmung im Stadion drin ist. Fast alles gelb und blau, fast nur brasilianische Fans. Also ich würde sagen, von den 82.000, die heute hier sind, Minimum gute zwei Drittel auf Seiten der Brasilianer.
1: Ja, würde ich auch so sehen. Aber die Stimmung, die die marokkanischen Fans noch miterzeugen bei Ballgewinn, bei den Vorstößen nach vorne, bei den Offensivaktionen, ist nicht minder leise. Also Nein. Da nochmal sogar größeren Chapeau an die marokkanischen Fans, die da zeigen, dass es immer noch geht, auch mit kleiner Kulisse, mit kleiner Menge, eine große Kulisse hier zu veranstalten. 0:0 noch. Die großen Torchancen hatten wir bislang eigentlich noch nicht, aber viele, viele Offensivaktionen, viel Intensität, viel Tempo und ein wahnsinnig begeisterndes Publikum. Langer Ball da geschlagen von den Brasilianern sofort in den Armen von Bono, dem Keeper der Marokkaner, absolute Kultfigur, der 35-Jährige von Al-Hilal. Da spielt er ja in Saudi-Arabien, Foulspiel von Thiago gerade, dem Stürmer der Brasilianer, der noch nicht so richtig im Spiel ist, gerade eben bei dieser Flanke von Vini Junior vorbeigenickt ist. Die Prominenz, die brasilianische, Kaká, Ronaldo, also R9 und auch Roberto Carlos, die Linksverteidiger-Legende, damals bei Real Madrid ja auch gewesen. Die haben mitgezittert, mitgefiebert. Jetzt ein Ballverlust unglücklicher Art von Unai, der an der Seitenlinie nicht richtig stoppen kann. Einwurf für Brasilien von der rechten Seite. Erstmal nach hinten geworfen zum Kapitän, zu Marquinhos. Der nimmt Gabriel mit, den anderen Innenverteidiger. Aber der winkt, der wird auch schon leicht gestresst. Der sagt, wohin denn? Bewegt euch doch mal ein bisschen. Alles ein bisschen gefühlt zu statisch bei Brasilien. Und das macht Marokko richtig gut.
2: Hast du die Frisur gesehen von Ronaldo? So ein kleines Storchennest, das sie ihm da oben aufgesetzt haben. Also seit 2002 ist, sagen wir mal so, der Geschmack der Frisur nicht besser geworden, würde ich jetzt mal sagen. Ich glaube nicht, dass es ein neuer Trend wird, um es mal ganz vorsichtig auszudrücken. Ich kann das sagen, weil der Ball gerade noch in den Reihen der Brasilianer ist, Höhe der Mittellinie. Jetzt kommen sie langsam mal über den linken Flügel nach vorne. Vinicius Junior hat aufgenommen, wird gleich gedoppelt von zwei. Und der Letzte, der da gut rangekommen ist, ist eben Achraf Hakimi, der mit rechts die Kugel dann über die Seitenlinie buxiert. Einwurf für die Brasilianer, schnell ausgeführt. Marquinhos ist jetzt im Zentrum schon da, könnte durch den Mittelkreis durchspielen, verlagert sie aber das Spiel erstmal auf den rechten Flügel wieder rüber zu Ibanez, zurück wieder zu Marquinhos. Marquinhos, die ordnende Hand, möchte fast sagen im Mittelfeld. Und dann frage ich mich allerdings, wo ist dann zum Beispiel ein Bruno Guimarães, auch ein Casemiro? Das sind so diejenigen, die ich eigentlich da erwartet hätte, dass sie das Spiel mal an sich ziehen. Aber warum ist Marokko auch in den ersten 16 Minuten so gut? Weil sie das Mittelfeld kontrollieren. Und das schaffen die Brasilianer überhaupt nicht. Spielen sich jetzt gerade im Mittelkreis den Ball hin und her. Aber die Marokkaner locken und warten einfach nur wie so ein Christbaum aufgereiht. Zuerst dann vorne zwei, dahinter dann drei, dann dahinter vier. Und das ist dann plötzlich blitzschnell wird und dass ja auch die Schienenspieler dann sofort in die Show reinbekommen. Vinicius Junior, der einzige Auffällige, von der linken Seite mal ins Zentrum rein, dann ein bisschen nach vorne gespielt in Richtung Lucas Paqueta. Paqueta wieder halb links raus zu Vinicius Junior, Flanke hoch rein in Richtung Elfmeterpunkt. Und dann ist vorne Thiago, aber auch Bono zur Stelle, übrigens auch mal im Gespräch gewesen beim FC Bayern München. Lange wurde überlegt, was sollen wir tun, wen sollen wir verpflichten als zweiten Torwart. Bono hat gesagt, nee Freunde, ich entscheide mich für die Kohle natürlich und dann bin ich einfach mal weg. Und auf Wiedersehen. Aber Er ist immer noch die Nummer 1 bei den Marokkanern. Brasilien, Flo, wird jetzt so ein Tick stärker nach 17,5 Minuten.
1: Ein Tick mehr im Ballbesitz und sie verlieren auch nicht so schnell mehr die Kugel wie schon wieder in den ersten 15 Minuten. Das ist auf jeden Fall der. Aber sie wirken einfallslos. Sie wirken so, als würden sie nicht genau klaren Plan haben. Was machen wir jetzt damit? Jetzt mal der lange Passversuch, aber der ging komplett in die Hose von, ich glaube, es war Gabriel, dann direkt in den Fuß von Hiadi Riad, der den Ball weiterleitet. Also Marokko kann den immer wieder behaupten, hält bislang Brasilien sehr gut vom eigenen 16er fern, braucht aber auch selbst mal die zündenden Momente, die zumindest zwar reichen bis zum 16er, aber eben nicht im 16er zu einer bislang guten Torschuss. Und jetzt Balleroberung von der Seleção. Super Pass da von Rafinha auf Vini Junior, schon im 16er. Und der grinst mit den ganzen Zähnen, die er hat, zeigt den Daumen nach oben Richtung Rafinha. Eigentlich ja der Konkurrent vom FC Barcelona, aber das war ein super Pässchen vom Mann von Barcelona auf den Spieler von Real Madrid. Vini Junior konnte ihn aber nicht richtig verarbeiten. Und da war auch noch ein Abwehrspieler der Marokkaner dran. Heißt übersetzt, es gibt den ersten Eckball in diesem Spiel. Und den hat die Seleção knapp 19 Minuten sind gespielt. Und ich bleibe dabei, aus dem Spiel heraus ist das noch gar nicht Seleção würdig. Die könnten jetzt mal vielleicht dann per Standard irgendwie gefährlich vors Tor von Marokko, den Atlaslöwen, kommen. Ball wird sich von Bruno Guimarães zurechtgelegt, kommt dann rein die Ecke von der linken Seite. Viel Gewühl zwischen Gelb-Blau und Rot-Grün da im 16er von Marokko. Wie so ein Wimmelbild sieht das aus. Dementsprechend muss da Slavko Vincic für Ordnung sorgen. Jetzt ist der Eckball frei gegen Guimarães, direkt in den Fünfer gezimmert, rausgeköpft erstmal, nachgesetzt, Vini Junior in der Strafraumkante, Paqueta versucht draufzuziehen, aber sie kommen einfach nicht durch, André.
2: Bleibt bei 0:0, 19,5 Minuten sind inzwischen gespielt. Zum ersten Mal so eine kleine Phase, wo die Marokkaner weit zurückgetrennt werden und Alisson schon rausgekommen, so circa 10 Meter von seinem Strafraum, wartet jetzt, weil hinten die komplette Viererabwehrkette von Brasilien vorne gewesen ist und deswegen Marquinhos muss das Ganze regeln. Gabriel ist jetzt zur Stelle, hat den Ball auch erstmal aufgenommen, wartet jetzt ein bisschen und dann schiebt er weiter zu Marquinhos. Halbrechte Position, das Ganze tief noch in der Hälfte der Brasilianer drinnen. Marokko kommt schon wieder gemütlich und langsam nach vorne, versuchen also ein klein wenig Druck aufzubauen. Derjenige, der vorne am meisten Druck aufbaut, ist eben Ismail Saibari, möglicherweise ja Neuzugang zum FC Bayern München, müssen wir mal warten. Noch sind die Gespräche zwischen PSV Eindhoven, Max Eberl und den FC Bayern München ziemlich im Gange. Es sieht aber, so heißt es, gar nicht mal so schlecht aus. Oh, versucht schön durchzustecken. Dann kommt der Schuss, der Lupfer und das Tor! Ismail Saibari! Wo ist die Innenverteidigung? Wo ist Gabriel da gewesen? Absoluter Wahnsinn. Es steht 1:0 für Marokko.
1: Das kannst du dir nicht ausdenken. Das hat sich aber angedeutet, diese Führung. Marokko geht gegen die Seleção mit 1:0 in Führung. Wahnsinn, New Yorker Stadion steht Kopf, zumindest bei den marokkanischen Fans. Super Pass auf den gestarteten Ismail Saibari. Und so cool musst du erstmal bleiben in dieser 21. Minute. Aus der eigenen Hälfte, super geschickt aus dem Mittelkreis mit ganz viel Übersicht. Dann läuft er zwischen zwei, nämlich zwischen den zwei Innenverteidigern. Marquinhos und Gabriel einfach durch, dieser Ismail Saibari, und zeigt, warum der FC Bayern so großes Interesse hat und überlupft Alisson. Wie clever, wie frech, wie kaltschnäuzig kannst du es machen und bringt Marokko mit 1:0 in Führung. Und das geht auch aufgrund einer so starken Anfangsphase der Marokkaner mit viel Ballbesitz, viel Dominanz auch, viel guten Zweikämpfen. Absolut in Ordnung. Und die Seleção, Brasiliens Nationalmannschaft, schon richtig früh geschockt durch Ismail Saibari, den 25-Jährigen von der PSV Eindhoven.
2: Super Saibari, 1:0 also für Marokko. Und das war ein wunderschöner Pass tatsächlich, das muss man auch mal sagen. Brahim Diaz wartet, verzögert ein bisschen im defensiven Mittelfeld und dann ganz furztrocken einfach mal durch, vorbei an allen. Und die beiden, die da den Zuschauer gemacht haben, du hast es schon gesagt, das ist eben Gabriel gewesen und auch Marquinhos. Gabriel kommt überhaupt nicht mehr hinterher. Und da mit vollem Einsatz rennt er durch. Und so frech musst du erstmal sein, dass du dann sagst, nicht, ich schieb dann einfach mal den Ball irgendwo vorbei oder ich schieß den Torwart an, sondern nein, ich lupf auch noch in die dritte Etage hoch. Der hat schon fast die Wolken gegrüßt und geht dann trotzdem schön rein ins Tor, über Alisson hinweg. Und es steht 1-0 für Marokko und das alles richtig analysiert. Saibari, absolut top. Jetzt gibt's erstmal die Trinkpause und einer hat ein Grinsen im Gesicht, wieder Joker zu seinen besten Zeiten. Und das ist heute Saibari bis über beide Ohren.
1: Genau, endlich. Und ein so schönes dazu, ein so verdientes von Ismael Saibari. Aber der Pass, von wem denn? Von Brahim Diaz, ja. Zauberfüßchen von Real Madrid mit einem super Blick, super antizipiert, genau der richtige Moment. Und dass du dann diese beiden, du hast es gerade gesagt, Top-Innenverteidiger, so überrumpeln kannst und dann aber trotzdem so cool abgeklärt bleibst. Allergrößten Respekt und ich bleibe dabei, diese Führung geht in Ordnung, auch wenn Brasilien in den letzten Minuten davor ein bisschen mehr Ballbesitz, ein bisschen mehr Ruhe reinbekommen hat. Und trotzdem bleibt Attacke der Atlas Adler das oberste Gebot und die Seleção kann sich ganz schön warm anziehen und das ist... Und jetzt bin ich mal gespannt, ob die Nerven halten und ob das, wie das Zauberwort, Resilienz, die Widerstandsfähigkeit bei den Brasilianern so groß ist, dass sie hier zurückkommen.
2: Und ich bin mal gespannt, was Max Eberl jetzt gerade deutscher Zeit 0.27 Uhr macht. Ganz unruhig wird er auf seinem Stuhl hin und her rutschen, dass der Popo langsam rund wird, weil er sich sagt, hey, wir sind doch in Verhandlungen schon mit PSV, jetzt macht der Typ auch noch ein Tor.
1: Katsching,
2: das sind schon wieder 5 Millionen mehr, die wir zahlen müssen. Das geht doch überhaupt nicht. Aber der ist es wert. Ist der schnell gewesen? Ist der durchgestartet? 10. Treffer im 31. Länderspiel. Der kann es halt einfach auch. Und von hinten, Uabadi ist auch noch mit nach vorne gekommen. Das ist ja alles super, wie die dann auch noch. Unani auch noch mit dabei. Buadi, also halb links, halb rechts. Und die Marokkaner kommen aus dem Tanzen nicht mehr raus. Völlig egal, ob vorne die Frontreihe bei den Zähnen fehlen oder hinten die Backenzähne. Ob du nur noch Brei lutschen kannst, wenn es 1-0 steht gegen Brasilien.
1: Dann trinkst du auch mal ein Wasser. Das ist auf jeden Fall angesagt. Das ist auf jeden Fall angesagt. Und jetzt gilt es natürlich aber auch für Mohamed Ouabi, dass die Jungs nicht freidrehen, dass die Jungs dabei bleiben. Das war eine richtig ernste Miene. Gerade hat er alle wieder zusammengerufen. Sagt, Freunde, 1-0. Geil, geil, geil. Super Nummer, voll verdient. Weitermachen. Nicht jetzt hier laissez-faire, jetzt kommen wir ein bisschen mit Tanz. Jetzt machen wir den Samba. Dafür ist die Qualität beim Gegner, nämlich bei der Seleção, einfach viel zu groß. Klar ist, dranbleiben, fokussiert bleiben. Und das macht er sich auch nochmal, holt sich ja auch teilweise die richtig jungen Spieler. Und Carletto, das kannst du besser als ich. Carlo Ancelotti, im Einreiher sitzt er da, oder ist es vielleicht doch ein Zweireiher, was auch immer, sitzt er, schwitzt sich einen ab und ist maximal angepisst. Das lief komplett erstmal in die Seife. Als erster ausländischer Trainer mit der Seleção kriegst du Watschen und zwar eine verdiente.
2: Überleg mal, was passieren würde. Ich weiß, wir sind noch ganz weit davon entfernt. 75 Minuten sind dann noch zu spielen. Aber wenn er tatsächlich heute eine Reise kriegt gegen Marokko im ersten Gruppenspiel, was glaubst du, was da los ist in Brasilien?
1: Definitiv.
2: Ich kann jetzt schon sagen, gibt's kein Caipirinha hier, für dich gibt's heiße Ohren. Und das will er natürlich überhaupt nicht haben. Der Mann, der schon 5-mal die Champions League als Trainer gewonnen hat, der eine Institution ist bei Real Madrid, der schon während jetzt die Trinkpause vorbei ist, die Meistertitel geholt hat in Deutschland, in Frankreich, in England, in Italien und in Spanien. 0-1, 25 Minuten und wir haben es gesagt, diese Marokkaner haben das völlig verdient und das, was bislang vor allen Dingen floh, und das ist ja für mich der Punkt, was da im Mittelfeld zelebriert wird, nämlich gar nichts, 0,0, da stehen drei Schneemänner, ganz schön steif darum, völlig zugefroren, ja. Und dass bei diesen Temperaturen und bringen gar nichts auf die Kette. Und der eine, ich nenne noch beim Namen, ist Bruno Guimarães, der irgendwie überhaupt nichts schafft. Rafinha mit einem schönen Pass, aber auch Douglas Santos, nichts. Der schiebt von hinten auch nicht nach. Das ist immer so, ja, ich überlege, lass das mal den beiden Innenverteidigern. Du merkst richtig, da ist eine starke Hierarchie drin, aber die anderen, das ist noch keine große gewachsene Gemeinschaft. So wirkt es wenigstens jetzt nach einer knappen halben Stunde.
1: Das ist genau das Ding. Man hat das Gefühl, Marokko, oder es ist einfach sichtbar, Marokko ist eine Einheit.
2: Ja.
1: Marokko ist eine Mannschaft. Und diese Zusammensetzung, nennen wir es mal so, der Superstars aus Brasilien, der Seleção, naja, da haben sie ja noch eine Neymar, die tun sich aktuell schwer, die hatten auch keine gute Quali, das ist ja auch alles andere als rund gelaufen, muss man ja ganz klar sagen, also lediglich auf Platz 5 und dann kriegst du auch noch, wie sagst du so schön, eine Reise, eine Rutsche dann auch von Argentinien, das hat auch richtig viel Kraft gekostet. Hakimi jetzt aber im Vorwärtsmarsch, im Vollsprint, 20 Meter Torentfernung, Schussversuch, 27. Minute, Ashraf Hakimi und das, wenn wir es schon von Leader haben, das ist einer,
2: ja.
1: Der Kapitän, der geht voran, der packt sie alle, der reißt sie mit. Und er sagt, voilà, auf geht's. Und so zieht er auch jetzt mal den Schuss. Der ging zwar jetzt 1,5 Meter links am Pfosten vorbei, völlig egal. Er hat's gemacht, er hat's gewagt. Er hat den nächsten kleinen Ausrufepunkt gesetzt. Und jetzt muss Brasilien mal versuchen, irgendwie zu antworten mit Ibanez. Aber es geht wieder über Rafinha, wieder mehr zurück, mehr quer. Wo geht's denn mal nach vorne? Wo sind die Jungs mit der feinen Technik, der tollen Schusstechnik, der Qualität? Auch mal ein Spiel dann wirklich rumzureißen, richtig an sich zu reißen und zu sagen, so Freunde, jetzt aber mal ein anderer Schnack, der hier kommt. Nix da, es geht über Brahim Diaz, der Mittelfeldmotor, der Marokkaner, über die halbrechte Position, 30 Meter Torentfernung, wird aber auch nur halbherzig angegriffen, nur ein bisschen verfolgt von Guimaraes. Das ist ja absoluter Geleitschutz, den der Brasilianer ihm da gibt, und Marokko immer noch im Ballbesitz mit Achraf Hakimi auf dem rechten Flügel, rechts rausgespielt auf, ich glaube, Bouadi ist das, genau, versucht sich da durchzusetzen, aber dann ist noch ein Fuß dazwischen von Douglas Santos, gibt Einwurf auf Höhe des 16ers für Marokko.
2: Von der Taktik her, von der Struktur, immer wieder, wie sie nach vorne kommen, auch wie sie den Ball nach vorne spielen, wie der schön läuft in den eigenen Reihen, das ist einfach klasse anzusehen, was da die Mannschaft von Mohamed Ouabi da macht, der inzwischen die Hände in der Hose vergraben hat und ganz gemütlich sich das Treiben anguckt, weil er auch weiß, eine knappe halbe Stunde ist gespielt und es steht 1-0 für seine Mannschaft, die auch körperlich da viel besser ist und auch, das wollten sie gerade, an 2 vorbeigehen. Das hätte auch um ein Haar noch geklappt von Brahim Diaz, der sich da einfach mal durchgewurschtelt hatte und dann in letzter Sekunde doch noch zu Fall gebracht wurde. Deswegen Freistoß jetzt auch für die Marokkaner. Brahim Diaz, den ich übrigens gar nicht gut gesehen habe gegen den FC Bayern München, als er da gespielt hat. Heute eine ganz eine andere Statur, eine ganz eine andere Mimik und Gestik, die er da auf dem Platz legt. Und der Mann für die Standardsituationen, natürlich Achraf Hakimi, der große Leader auch unter anderem bei PSG, bei Paris Saint-Germain. Guckt, hebt den Kopf, nicht den Bauch. In der Mitte ist Riyad, der Großgewachsene mit 1,89 Meter. Da ist aber auch Gabriel bei ihm. Jetzt wird er den Ball gleich reintreten, macht auch in den 5 Meter Raum Kopfballverlängerung in den zweiten Pfosten. Dann kriegen sie erstmal mit Gabriel den Ball geklärt. Aber an der linken Außenposition ist schon wieder einer da. Die Marokkaner bekommen den Ball in den 16er rein. Schlussmöglichkeit, erstmal geblockt und dann raus geht's aus der Gefahrenzone. Saibari ist wieder da gewesen und über Umwege kommt er nochmal rein und bei ihm Diaz schon wieder da, weil er von hinten nachgeschoben hatte. Saibari, der braucht überhaupt nicht viel. Kaum kommt er an den Ball, mit 2 Schritten ist er schon vorbei an den beiden Innenverteidigern. Und die Brasilianer nur hinten komplett mit Defensive, Flo, beschäftigt.
1: Ja, definitiv werden defensiv dauerbeschäftigt wieder gefühlt nach diesem Treffer. Und das ist das, was ja auch man erhofft hat, dass Marokko dranbleibt, dass sie jetzt nicht nachlässig werden wegen dieser Führung oder aufgrund dieser Führung. Und gut ist oben übrigens, wenn Saibari trifft, dann haben sie bisher immer gewonnen. Aber Brasilien, das wissen wir auch, die können Rückstand. Wieder Marokko in der Hälfte festgesetzt. Der Brasilianer Brahim Diaz auf dem Weg. 16 Meter Torentfernung. Hat sich nur so halbherzig dafür entschieden, den Pass rauszuspielen auf die rechte Seite auf Achraf Hakimi. Trotzdem bleibt Marokko in Ballbesitz. Auch so bezeichnend, dass sie sich die zweiten Bälle auch immer holen. Auf rechts geht's jetzt mal über Bouadi. Flagge kommt rein. Sie können es nicht richtig rausverteidigen. Schusschance zentral aus 16 Metern. Achraf Hakimi, der ist wirklich überall zu finden. Dieser Kapitän der Atlas-Löwen. Also, da hat selbst eine Football-Legende wie Tom Brady, der sitzt im T-Shirt oder im Trikot der Seleção da mit seiner Tochter, hat großen Spaß. Das ist richtig gute Unterhaltung und für mich, André, absolut bisher das Highlight, was es bislang auch versprochen hat und gehalten hat, dieser Weltmeisterschaft. Denn daran hat vor allen Dingen Marokko einen großen Anteil. Nochmal ein Angriff über den fleißigen Mazraoui. Der ist so gut unterwegs, auch auf der linken Außenbahn. Nimmt jetzt Unai mit, bricht aber erstmal ab, weil gleich 4 Brasilianer um ihn rumstehen und der Aufbau geht mehr über die eigene Hälfte der Marokkaner.
2: Für alle, die es mit Brasilien halten und sagen, wow, da sind aber 2 Fanboys von Marokko da. Ja, in der ersten halben Stunde auf jeden Fall. Aber Achtung, Brasilien kann nämlich tatsächlich gewinnen. Nach Rückstand 15 Mal haben sie das bei Weltmeisterschaften schon geschafft. Lagen sie 0-1 hinten. Der Gegner hat gejubelt und am Ende gab es dann dicke Krokodilstränen, weil doch gelb und blau am Ende diejenigen waren, die tatsächlich dann noch die 3 Punkte im Körbchen mit nach Hause genommen haben. Davon sind sie momentan entfernt. Wir dürfen nicht vergessen, es gab so einen halbgaren Schuss von Vinicius Junior. Das ist alles gewesen. Ja, das ist alles den Ball. Ist schon an der 16-Meter-Raumkante. Linke Seite geht jetzt rein in den Strafraum, muss nochmal rausgehen in Richtung Ibanez. Dann legt er nochmal durch. Ist auf Höhe der Grundlinie, führt den Ball jetzt mit rechts, geht ins 1-1. Schuss! Tor! Vini Junior, der Einzelkönner. Du brauchst einfach genau diesen verrückten Typen in der 32. Da kommt von Brasilien aber überhaupt nichts. Aber Vini, Vidi, Vini ist dann plötzlich zur Stelle, dribbelt sich erstmal links so komplett ein Schleifchen rein in den 16er. Dann macht er 2 Schritte noch nach hinten. Hakimi kurz mal ins Kino geschickt und dann mit rechts
0: zack, halb hoch, rechts rein ins Tor, Tor und plötzlich schmeckt der Kaugummi wieder bei Carletto. Guck mal an, dann steht er, kleine Blutdrucktablette genommen, dann schon geht's weiter und die ganzen brasilianischen Fans, die klopften sich aufs Herz die ganze Zeit drauf. Aber Flo, jetzt müssen wir ins Ziel, die Analyse reingehen. Natürlich auch schlecht verteidigt vom Rocker.
1: Nicht gut verteidigt, aber du hast es schon zu Recht gesagt, das ist natürlich auch die Klasse. Wenn er diesen Platz hat, von der linken Seite so reinzugehen in den 16er, sich den Ball auf den starken rechten Fuß zu legen und er hat einfach einen starken Schuss, eine sehr gute Technik und dann macht's eben Kravum und der Ausgleich mit einer Aktion. Man kann natürlich auch sagen, Effektivität, und ich will noch mal einmal einordnen, wir haben uns natürlich auch ein bisschen begeistern lassen, weil die Marokkaner auch begeistert haben, ohne dass wir das jetzt zu einseitig, finde ich, gewertet haben. Brasilien war nicht gut, Brasilien ist zurück im Spiel und jetzt müssen sie beweisen, dass sie jetzt wieder auch wirklich angekommen sind, trotz einer Einzelleistung. Vini Junior, wir haben es gesagt, das hat der Frust im Gepäck und er hat sich auch so zum Publikum gedreht, so wie schon beim Film Gladiator. Ja. Are you not entertained? Kam da raus, dieser Blick, diese pure Provokation, 33 Minuten rum, es wird das Tor nochmal verkündet, hier in New Jersey, New York Stadion, MetLife Stadium eigentlich genannt, und schon steht hier alles wieder Kopf, 1-1, also, und jetzt sind wir mal gespannt, Spiel wieder auf Null, Spiel wieder scharf, was geht jetzt ab?
2: Bruno Guimarães mit der Vorlage, sein zweiter Treffer bei einer Weltmeisterschaft für Vinicius Junior 2022, hat er im Achtelfinale schon mal gegen Südkorea ein Tor gemacht. Kann sich jetzt erstmal Marokko schütteln, kommt schon wieder nach vorne mit den nächsten Offensivbemühungen. Natürlich mit Achraf Hakimi, der dribbelt sich erstmal vorbei am 16er, dann kurz nochmal in den Rückraum gelegt und ja, Vollspiel von den Brasilianern gegen Hakimi. Er war direkt unten auf den Spann von Vinicius Junior, geht dann auch hin zu Hakimi und entschuldigt sich bei ihm. Hakimi, der sich da drehen wollte, und dann kommt er von hinten angelaufen und ich glaube, er trifft ihn nicht am Spann, sondern hinten in die Achillessehne rein. Ja, dauert es auch ein bisschen. Schiedsrichter Slavko Vincic ist da. Fällt mir übrigens auch gut, lässt sehr viel laufen. Gibt natürlich auch keine Nicklichkeiten. Sehr faires Spiel, also muss auch wenig machen. Aber da gehört natürlich dann auch ein guter Schiedsrichter dazu, der das merkt und genau dann auch sowas sieht, wie Vini Junior, der praktisch nur so tut, als wenn er vorbeilaufen würde und dann zack nochmal kurz den Bauernspitz auspackt und hinten rauf trommelt da auf die Achillessehne. Ist natürlich nicht schön. Vinicius Junior, der offensive Schlüsselspieler Brasiliens. Seit rund 5 Jahren ist er Stammkraft. 50. Länderspiel heute, 10 Tore. Der Mann ist natürlich eine Klasse für sich. Und jetzt aber, Flo, wird es den Freistoß geben für Marokko.
1: Jawohl, von der rechten Seite macht Achraf Hakimi. Der wird lang und länger rausgeköpft. Erstmal von Gabriel, nachgesetzt von Marokko. Über, na klar, Brahim Diaz, 20 Meter Torentfernung, Flagge kommt rein und Alisson kommt raus. Beide Fäuste und das Ding erstmal rausgeboxt, den Ball. Aber der gehört dann wieder Marokko. Das gefällt mir, Marokko. Kaum angeschlagen, kaum geschockt von diesem Ausgleich. Sie rechnen einfach auch damit, dass Brasilien eben mit diesen Einzelkönnern immer in der Lage ist dann für einen Treffer. Darf dich nicht vom Weg abbringen. Das wird auch Mohamed Ouabi, der Trainer der Belgier, ihnen auf den Weg gebracht haben, mitgeteilt haben. Brasilien jetzt mal mit Lislange, Lucas Paqueta, auch sehr unauffällig. Casemiro, Bruno Guimarães, André hat es gesagt, da kommt zu wenig aus der Zentrale. Da wird zu wenig gefunkt.
2: Ja.
1: Genau, da kommt einfach kaum ein Impuls und dementsprechend ist das auch und wirkt das auch so ein bisschen statisch und sie sind dann auf die Klasse, wie beispielsweise von einem Vinicius Junior eben angewiesen. Auf die rechten Flügel gespielt, Ibanez wieder zurück auf Marquinhos, wieder Ibanez, der legt wieder den Rückwärtsgang ein und was macht er? Sicherheitspass zu Alisson, der ist zumindest aus dem eigenen 16 heraus, spielt so ein bisschen Manu de Libro, 36. Minute läuft, 1-1, aber das ist jetzt auch schon wieder 4 Minütchen her und du hast nicht das Gefühl, dass Brasilien jetzt komplett am Gashahn ist.
2: Nein, auch deswegen nicht, weil die Pässe nicht ankommen. Immer wieder wird sie versuchen, das Spiel ein bisschen in die Breite zu ziehen. Dann rauscht der Ball über die Seitenauslinie, entweder links oder rechts. Du hast das gerade schon wunderbar analysiert. Aus dem Mittelfeld kommt viel zu wenig. Da ist komplett Luftpumpe. Da ist nichts da. Ja, und so ein leichtes Windchen, damit kannst du die Marokkaner natürlich nicht erschüttern, die vor allen Dingen auch sehr körperlich reingehen, die immer wieder auch die Positionen tauschen. Genauso wie du es machen muss. Ich finde El Hanous vor allen Dingen in den Anfangs 15 Minuten sehr stark gewesen. Jetzt die letzten 15 Minuten vielleicht auch ein bisschen nachgelassen. Einwurf erstmal für die Brasilianer. Höhe der Mittellinie. Schnell ausgeführt. Ganz rechts draußen. Da ist Ibanez. Ibanez könnte jetzt mal vielleicht ins Dribbling reingehen. Aber schon wieder dazwischen gegangen die Marokkaner. Ganz links draußen. Schön den Ball aufgenommen von Saibari. Saibari zu Bouadi. Bouadi ins Zentrum reingespielt in Richtung El Hanaoui. El Hanaoui halb rechts rüber. Da wartet schon wieder ganz rechts draußen. Direkt klebt er an der Mitte. Mittellinie. Ashraf Hakimi auf Brahim Diaz durchgelassen. Und dann muss es die gelbe Karte jetzt für das Foulspiel geben. Es ist nämlich ein klares taktisches Foul gewesen. Konnte zwar jetzt nicht gleich erkennen, wer es gewesen ist. Ich glaube, Casemiro. Erste Aktion von Casemiro. Und dann räumt aber richtig böse da El Anaoui ab. Das war klasse gespielt. Hakimi hat gesehen, ganz rechts außen, dass El Anaoui angelaufen kommt. Damit der Hacke schön durchgesteckt und El Anaoui wäre dann vorbei gewesen. Und Casemiro sagt sich da einfach, ich hol mal die Rentnergrätsche raus. Komm da sowieso nie im Leben mehr ran. Und dann lasse ich mich mal steigen. Gelbe Karte, die erste in diesem Spiel. 1:1 steht, 37 Minuten sind durch. Und weißt du was? Das ist genau so ein Spiel. Ich war erstmal beim Freistoß schnell dabei. 37 Minuten durch und denk mir, wo ist denn die Zeit hingegangen?
1: Wahnsinn. Ja,
2: bei irgendwelchen anderen Spielen denkst du, wie erst? Und jetzt sagst du schon 37. Zeigt einfach auch, was für eine geile Qualität dieses Spiel jetzt hat. Gleich wird der Freistoß ausgeführt. Komm, den gebe ich dir.
1: Vielen Dank dafür. Das sind gute 40 Meter. Hakimi macht das natürlich flach raus auf den rechten Flügel. Das ist der kleine Brahim Diaz, aber der verzockt sich da gegen Vini Junior. Und warum das Publikum gerade so mitgeht? Weil Vini Junior den Zweikampf für sich reklamiert und ins Publikum schreit und die Faust hebt nach dem Motto, seht ihr, so geht's. Wir können auch defensiv arbeiten und natürlich auch mit der Mithilfe, ganz ehrlich, von Brahim Diaz, der dich jetzt technisch nicht ganz so clever angestellt hat. Aber das sind dann so Momente, wo du dich vielleicht auch wieder reinpushst, emotional. Und das fehlt den Brasilianern bislang, trotz dieses Ausgleichs durch Vini Junior, sehenswert natürlich erzielt in dieser 32. Minute. Foulspiel jetzt von Nil El Anaoui. Will es nicht wahrhaben, sagt Slavko Vincic. Na, da war doch vorher schon Ellbogen im Spiel, aber nichts gibt's. Freistoß von der linken Seite in der Hälfte der Marokkaner für die Seleção, die weiter auf der Suche ist nach Lösungen. Vini Junior zurück zu Lucas Paqueta, 45 Meter Torentfernung. Jetzt geht's mal ein bisschen in die Zentrale rein, auf Bruno Guimarães, aber was macht der? Spielt den Ball wieder zurück. Marquinhos mit nach vorne geeilt, versucht den Ball zu verteilen. Rechts raus auf den Flügel, auf Rafinha. Und der verliert den Zweikampf erstmal gegen den fleißigen Arbeiter Masraoui. Aber trotzdem zweiter Ball für die Seleção. Wird gekämpft, wird gemacht. Guimarães kommt nicht ran. Jetzt aber zu zweit, zu dritt, zu viert. Es ist ein Gestocher, ein Gewühle. Marokko behauptet aber den Ball. El Khanous schickt jetzt den Wuschelkopf da bei den Marokkanern, nämlich Bouadi. Aber der verliert die Kugel in der Vorwärtsbewegung. Madrid sage ich schon. Die Seleção, die Brasilianer haben den Ball.
2: Bouadi mit der Carlos Valderrama Gedenkfrisur, nur in schwarz, um es mal so zu sagen. Wer ihn noch kennt, den Kolumbianer von 1990, auch der, das war so, dass, glaube ich, eine vierköpfige Familie da drinnen noch locker hätte leben können. Ganz so schlimm ist es bei Bouadi nicht, aber trotzdem natürlich einer, der sofort auffällt. Brasilianer haben jetzt ein bisschen mehr Zugriff auf die Partie mit Ibanez, nochmal in den Rückraum auf Marquinhos gespielt, 7 Meter von der Mittellinie entfernt. Wir sind schon im Halbfeld drinnen von Marokko. Vorne Thiago, von dem ist noch überhaupt nichts zu sehen gewesen. Bislang der Mann von Burnley, und die Marokkaner schalten immer blitzschnell um, versuchen dann übers Mittelfeld durchzukommen. Aber Brasilien drückt jetzt ein bisschen mehr, pusht sich selbst über Marquinhos. Dann geht's halblinks rüber bei dem bislang sehr schwachen Douglas Santos, der sich so gut wie überhaupt nicht in diese Viererkette mit integriert hat. Gabriel direkt im Mittelkreis nochmal parallel zur Mittellinie rüber auf Marquinhos am rechten Flügel draußen. Da wartet schon mit nach vorne gelaufene Guimarães. Guimarães wieder ins Zentrum auf Gabriel. Einfach mal hoch und weit rein in den 16er und Bono packt zu. 35 Jahre ist er alt, das hat Flo schon zuvor gesagt. Einer, der natürlich ein sicherer Rückhalt ist und vor allen Dingen gute Reflexe auch auf der Linie hat, selbst bei diesem super Knaller von Vinicius Junior zum 1:1, wäre um ein Haar noch mit dem Handschuh dran gewesen. Es sind jetzt noch 5 Minuten. Glaubst du noch an Tor in der ersten Halbzeit?
1: Ich glaube an alles in dem Spiel, definitiv. Wir sind alle, beide in der Lage dazu, den Treffer zu erzielen. Und übrigens, New Yorks Bürgermeister ist dabei. Zoran Mamdani, der lässt sich das hier auch erstmal genießen und erklären, dieses Soccer. Was ist denn das eigentlich? Wir sind ja mit den New York Knicks im Playoff-Finale, also da ist ein ganz anderer Sporthype gerade auch in der Stadt in New York. 41 Minuten gespielt, Neymar mit schwerem Goldgehänge an Ohr und Hals schaut sich das Ganze an, ist leider verletzt, kann also nicht erstmal wieder mitspielen, hat lange gebraucht und profitiert ehrlich gesagt auch davon, dass so viele Topstars bei Brasilien absagen mussten. Also das sind Rodrigo, Estevao, Victor Roque, Eder Militao, also viele, viele Topstars, die verletzungsbedingt Carlo Ancelotti ihre WM-Teilnahme dann absagen mussten. Guter Ballgewinn jetzt der Marokkaner und sofort wird umgeschaltet über Brahim Diaz. Zentrale Position ist schon in der Hälfte der Brasilianer, legt den Ball auf rechts raus. Na klar, auf wen? Auf den Kapitän Ashraf Hakimi. Zuckerflanke in die Mitte Richtung Elfmeterpunkt, aber El Ainaoui kann den nicht gut verwerten. Verwerten können aber die Marokkaner auch nicht den zweiten Ball gewinnen. Jetzt wird zu viel gestochert, zu viel nachgetreten. Vor allem von El Ainaoui gegen Lucas Paqueta, heißt Freistoß kurz vor dem eigenen 16er für die Seleção, die für mich, ganz ehrlich, André, immer noch nicht so richtig drin ist im Spiel. Etwas abgeklärter wirkt, etwas sicherer bei Ballbesitz, nicht sofort den Kugel wieder verliert, auch mal bei einem Gegenpressing gut funktioniert, aber es ist noch nicht so der Gedanke nach vorne, der Fluss, nichts davon ist da.
2: Gar nicht, und vor allen Dingen finde ich, dass die Marokkaner einfach bissiger sind, gedankenschneller vor allen Dingen. Wenn die Brasilianer den Ball aufgenommen haben, dann dauert es einfach ein bisschen. Sie spielen so diesen klassischen Systemfußball, so versuchen sich gemütlich nach vorne zu schieben und dann dem Gegner das Spiel aufzuzwingen, aber wenn sie einen kleinen Fehler machen, dann sind sie sofort da, die Marokkaner, und vor allen Dingen schwärmen sie dann auch gleich außen, haben sofort dann auch gute Gelegenheiten. Achtung, jetzt kommen sie mal nach vorne vorbeigelaufen am 16 Meter Raum. Ibanez hat ihn schon sicher, und dann will er vorbeigehen, glaube ich, an Masraoui, geht die Außenlinie entlang, dann die Grundlinie, Masraoui stöchert aber immer wieder nach, also so gut wie keine Chance dann für Guimarães dann nochmal durchzukommen, schafft es aber trotzdem, den Ball in den 16er reinzukriegen, aber Rafinha kommt nicht mehr richtig ran, von hinten aber dann doch noch Ibanez nachgeschoben ins Mittelfeld rein und dann Foulspiel gegeben gegen Brahim Diaz, der den Ball sofort wieder aufnehmen wollte. Und dann gibt es auch noch eine Beschwerde und deswegen auch gleich die gelbe Karte. Das geht in Ordnung gegen Ibanez. Ibanez, der da Brahim Diaz ziemlich hart und rüde weggegrätscht hat. Also überhaupt kein Ball, sondern auf Höhe. Ich möchte schon fast sagen, wenn man die Hose an hätte, die Jeans, dann wäre es so die Höhe des Gürtels gewesen, also oberhalb der Hüfte ein bisschen, und dermaßen stark weggecheckt. Und das ist jetzt dann inzwischen die zweite gelbe Karte. Ansonsten nach wie vor ein sehr, sehr faires Spiel. Ibanez, der sie sich jetzt also hier abgeholt hat. Freistoß für die Marokkaner. Bouadi könnte das jetzt gleich auch machen, macht aber nicht. Überlässt den Ball erst einmal dem mit nach vorne gelaufenen Ainaoui. Ainaoui zurück auf Bouadi, halb rechts rüber. Dann Ashraf Hakimi lauert schon wieder an der rechten Außenbahn. Das Ganze 7 Meter von der Mittellinie entfernt, steil nach vorne gespielt in Richtung El Anawi, und dem fehlt jetzt ein bisschen die Kraft, hat sie dann doch jetzt den Ball wieder verloren. Jetzt mal Guimarães, könnte ganz links rauslegen. Vini Junior läuft noch mit, ist vorne mit dabei, aber sie versuchen sich ganz gemütlich dann auch mal in Richtung 16-Meter-Raum nach vorne zu spielen. Vinicius Junior vom linken Flügel mal ins Zentrum reingegangen, aber die Marokkaner wieder mit Brahim Diaz wahnsinnig wuselig und wahnsinnig gut dazwischen gegangen. Aber wird jetzt immer inzwischen zweimal, also gleich zweimal bei ihm dran, wird also sehr stark gedoppelt. Dann im Zentrum das Ganze so 10 Meter von der Mittellinie weg. Das ist Rafinha gewesen, aber auch er kriegt so einen kleinen Rempler mit. Ja, also man muss sich auch mal ein bisschen Platz verschaffen von El Hanus, der ein bisschen untergetaucht ist in den letzten Minuten. Hat aber auch gemerkt, die Brasilianer gehen härter zu Werke, machen wir dann genauso. Beim Spielstand von 1:1 Marokko in Führung gegangen durch Salbari und dann der Ausgleich für Brasilien durch Vinicius Junior. Wir sind schon in der letzten regulären Minute der ersten Hälfte.
1: So ist es, das 1:1 geht auch vollkommen in Ordnung. Mehr natürlich aufgrund der Qualität von Vini Junior. Dieser Ausgleich ja auch gefallen. Brasilien hat sich danach im Bett etwas besser gefangen, aber was Marokko hier bislang abfeuert, ist aller Ehren wert, ist das, was wir uns erhofft und erwartet haben, dass es mindestens der gleichwertige Gegner ist für die Seleção. Die letzten offiziellen Sekunden laufen in dieser ersten Halbzeit, wird nochmal ordentlich Nachspielkelle geben, Freistoß von der zentralen Position aus, reingelöffelt in den 16er, rausgeköpft, aber von Unai, dem Mann mit dem Wuschler, beziehungsweise Bouadi ist das, auf der rechten Außenbahn versucht sie jetzt erstmal dann Hakimi ein bisschen für Struktur zu sorgen im Zusammenspiel. Wieder ist es Bouadi, schöner Doppelpass versucht, die Brasilianer kommen nicht ran, 20 Meter Torentfernung, wieder Hakimi verteilt erstmal den Ball raus auf den rechten Flügel, da ist wieder Bouadi und sie beruhigen das Ganze. 4 Minuten kriegen wir hier im New York, New Jersey Stadium obendrauf. Also, die können gar nicht genug kriegen, ehrlich gesagt. Und weiterhin Ballbesitz für die Marokkaner. Brahim Diaz, zentrale Position, 30 Meter weg vom Tor. Gerade versucht sich Brasilien so ein bisschen zu sortieren. Aber das Tempo verschleppt Marokko gerade. Immer wieder kurz, immer wieder gestoppt, immer wieder dann kurz. Jetzt geht's mal wieder raus auf den rechten Flügel mit, klar, mit Ashraf Hakimi. Wieder zurückgespielt auf Diop. Marokko fast komplett in der Hälfte der Seleção. Und die brechen dann aber erstmal ab. Wieder mehr Ruhe rein. Bono, der Keeper, wird auch mal wieder mit einbezogen und der dann mit dem langen Schuss nach vorne in Brasiliens Hälfte.
2: Allerdings direkt vor die Füße eines Brasilianers, deswegen geht schon wieder in Richtung Halbfeld von den Marokkanern rein. Jetzt geht dann doch tatsächlich ein bisschen mehr über die linke Seite, auch über Ibanez und vor allen Dingen auch über Thiago vorne schon wieder direkt am Knick des 16ers, da lauert schon Vinicius Junior. Ball nach innen und dann Seitfallzieher von Lucas Paqueta, übrigens der einzige der Brasilianer, der in der Stammformation gewesen ist und in der Startelf, der sein Geld nicht im Ausland verdient, sondern bei Flamengo Rio de Janeiro. Flanke kam von der linken Seite von Ibanez und dann im 16-Meter-Raum wirft er sich akrobatisch in der Luft mit links einfach mal in den Ball rein und schießt. Und er sollte rechts unten reingehen. Und Bodo macht sich verdammt lang und kommt dann tatsächlich mit dem Patschehändchen auch noch ran und lenkt ihm in den linken Torpfosten rum. Also es ist eine gute Gelegenheit für die Brasilianer gewesen, die jetzt hinten raus tatsächlich noch mal mehr Luft haben. So scheint es wenigstens als die Marokkaner. Eckball wird ausgeführt werden von Rafinha, dem Mann vom FC Barcelona. Hebt den rechten Arm mit links, schießt dann in den Fünfer rein. Kopfball an den zweiten Pfosten ran, in der Hoffnung, dass Thiago da vielleicht noch dabei ist. Marquinhos ist dran gewesen und will die nächste Ecke haben. Aber ich bin mir relativ sicher, das ist ein Brasilianer gewesen, nämlich selbst Marquinhos. Weiß gar nicht, warum er sich da so aufregt. Der Ball rauscht dann auch weit am zweiten Pfosten vorbei. Marquinhos hat gesagt, das ist ein Marokkaner gewesen. Nein, es ist Marquinhos gewesen, deswegen auch richtig gesehen. Ich muss dann echt mal ein bisschen gucken, ja, weil wenn man sich so aufregt, genau, ja, und aber so es wirkt, Richtung Schiedsrichter geht, ja, dann überlegst du auch zweimal, ist es Marquinhos gewesen, war es Masraoui oder wer ist es denn gewesen? Nein, 1,5 Minuten noch, 1:1. Oh, jetzt glaube ich, ist gerade so ein bisschen die Luft raus bei Marokko, die weite Wege gegangen sind, die Marokkaner, und vor allen Dingen auch sehr viel investiert haben, vor allen Dingen in der anfangshalben Stunde, um das mal so zu sagen. Und die Brasilianer werden so langsam Herr hier bei diesem Spiel. Also wenn noch was geht, glaube ich, dann eher bei den Brasilianern jetzt.
1: Aktuell würde ich das auch so sehen. Die Marokkaner machen so den Eindruck, als würden sie sich ein bisschen so die Pause herbeisehen. Ja, jetzt kommt auf der linken Seite der Torschütze zum Einsatz. Vini Junior, 25 Meter Torentfernung, halblinke Position. Wird angeblich gefoult, rollt auch, wie André schon gesagt, 1,5 Mal rum, weil er das Foul haben will. Aber er kriegt es nicht, denn Slavko Vincic sagt, nee, das war alles sauber. Aber das hier war gerade ein Foul, nämlich von Paqueta an Hakimi. Und es gibt Freistoß für Marokko in der eigenen Hälfte, kriegen wir auch nochmal gezeigt. Ja, Hakimi macht den Weg zu, stellt sich rein, also für mich auch eine saubere Kiste. Und so schnell, wie Vini Junior gerade schon abgehoben hat, naja.
2: Hakimi und Diaz, die beiden muss ich nochmal ganz kurz erwähnen, haben eine Passquote von 100% bislang. Also alles, was sie gemacht haben, ist angekommen. Und gerade bei Hakimi, der die Bälle ja wirklich von rechts da nur so reinhaut die ganze Zeit, das ist schon wirklich super.
1: Es ist aber auch eine Statistik, die wirklich sehr, sehr, sehr viel aussagt. Und gut, dass du es auch nochmal eingestreut hast. Du bist ja der Mann für die Zahlen hier bei uns, hier in unserem kleinen, schönen, schnuckeligen Reporterstudio. Und jetzt sagt Slavko Vincic, Pause für alle, für die 80.000 auf den Rängen, für diese beiden sehr unterhaltsamen Mannschaften, vor allen Dingen Marokko. Großes Lob in diesen ersten 45 Minuten. Die Führung durch Saibari vollkommen in Ordnung, abgezockt ohne Ende. Und dann eine genauso starke Leistung von Vinicius Junior. Eine feine Einzelleistung zum 1:1-Ausgleich. Die hat gereicht. Der muss jetzt noch mal ganz kurz mit Vincic quatschen. Heißt aber, diese sehr unterhaltsame erste Halbzeit in New York, New Jersey, die geht erstmal von in die Pause und wir hatten großen Spaß. Ich hoffe, ihr sie auch. Halbzeit also zwischen Brasilien und Marokko 1:1.
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1: Die gleich beginnen wird mit Marokko gegen die Seleção und gegen die Brasilianer. Und ein nachdenklicher Carlo Ancelotti, der neue Trainer. Na, so neu ist er gar nicht mehr, aber zum ersten Mal bei einer WM dabei. Mit Brasilien wirkt, ja, nachdenklich. Denn es steht 1-1 zwar nur, aber das, was Marokko da vor allen Dingen, André, zu den ersten 20, 25 Minuten auf die Wiese geballert hat, das war schon aller Ehren wert.
2: Relativ früh haben die Marokkaner hinten mal das Licht ausgemacht bei dem Brasilianer mit dem 1-0 durch Saibari, der bei PSV Eindhoven spielt und möglicherweise schon bald beim FC Bayern München. Schauen wir mal, das Ganze ist ja noch in der Schwebe und dann der Ausgleich, ein Donnerschlag. Tor hätte bei den Marvel's Avengers nicht mit dem Hammer mehr draufhauen können. Das war Vinicius Junior, der Mann von Real Madrid, der sich da auf der linken Seite mal durchgedribbelt hat. Vor allen Dingen auch Achraf Hakimi da gar nicht gut hat aussehen lassen. Und dann mit rechts, halb rechts oben rein zum 1-1. Beide Mannschaften kommen jetzt wieder auf den Platz und es wird wohl gleich auch einen Wechsel geben. Fabinho sehe ich da, der außen schon die Jacke ausgezogen hat und jetzt in den nächsten Minuten gleich reinkommen wird. Also wird es bei den Brasilianern auf jeden Fall einen Wechsel geben. Könnte man vorstellen, dass Thiago rausgeht, den ich ganz schwach gesehen habe in den ersten 45 Minuten. Einen nicht gut getroffenen Kopfball von ihm. Und bei den Marokkanern, angeführt von Achraf Hakimi, kommen sie jetzt gerade wieder raus. Dahinter dann Bono, auch er mit 1,91 Meter, genauso groß wie Manuel Neuer. Also ich bin gespannt, was die Marokkaner im Köcher haben, die vor allen Dingen konditionell meiner Meinung nach gegen Ende der ersten Halbzeit ein bisschen abgebaut haben.
1: Hohes Tempo gegangen?
2: Hohes Tempo gegangen, 35 Minuten super hohes Tempo gegangen und Brasilianer sind stärker geworden. Bei denen fehlt mir aber, Flo, komplett das Mittelfeld.
1: Ja, komplett das Mittelfeld, Casemiro, Bruno Guimarães. Vielleicht jetzt von Fabinho ein bisschen mehr auch eine Körperlichkeit, einer, der sich dagegen auch wehrt, gegen diese zweiten Bälle-Attacken. Roger Ibanez geht raus und Casemiro, also Doppelwechsel dafür, Danilo und Fabinho, also zwei frische Kräfte, weil ich kann es mir vorstellen, dass Carlo Ancelotti gesagt hat, so können wir uns nicht präsentieren, denn so laufen wir wieder ziemlich schnell Gefahr, dass wir von Marokko an- und überrannt werden, zumindest wenn die nochmal ihre letzten oder nächsten Körner da zusammenpacken. Wie schon zu Beginn dieser Partie. Gleich geht's weiter. Slavko Vincic hat schon die Pfeife im Mund. Anstoß diesmal für die Seleção. Vor 80.000 hier im New Jersey, New York Stadium. Alisson, der Keeper, hat den Ball und drückt ihn erstmal ganz weit nach vorne. Also mit zwei frischen Kräften, mit Danilo und Fabinho, soll es also jetzt besser laufen, strukturierter laufen, flüssiger. All das, was die Seleção ja eigentlich ausmacht, haben sie vermissen lassen, den großen Teil in der ersten Halbzeit.
2: Paqueta hinten, dann Gabriel, spielt mal halb rechts raus. Marquinhos hat wieder seine angestammte Position in der Innenverteidigung aufgenommen, schiebt den Ball parallel zur Mittellinie weiter auf Gabriel, der links raus an den Flügel, wo schon Vinicius Junior da ist. Und Carlo Ancelotti steht wahnsinnig viel tatsächlich. Hat man bei Real Madrid so in dieser Häufigkeit eigentlich noch gar nicht gesehen. Aber muss er auch, weil er natürlich gemerkt hat, wie Marokko vor allen Dingen die ersten 35 Minuten da stark gespielt hat und da kam von Brasilien eigentlich so gut wie überhaupt nichts, nur hinten mit Verteidigen da beschäftigt gewesen. Der neue Mann ist da, Fabinho, dann links raus nochmal auf Vinicius Junior. Wir sind schon im Halbfeld drinnen von den Marokkanern. Dann geht's über Vinicius Junior rein in den Mittelkreis, über Marquinhos an den rechten Flügel ran. Da ist schon Rafinha vorbeigelaufen am 16-Meter-Raum, gleich auf Höhe der Eckfahne und gestört von Masraoui. Masraoui ist sauer, weil Rafinha da die Ecke zieht. Guckt nochmal den Schiedsrichter an. Boah, das war so ein Gesicht wie in der Geisterbahn am München Oktoberfest Ende September. Da möchtest du nicht da sein und vor allen Dingen nicht, wenn du nüchtern bist. Das ist schon eine ganz harte Nummer gewesen und der Schiedsrichterassistent versteinert dagestanden, so nach dem Motto, ich habe die Fahne dahin getan, mein Freund. Deswegen gibt es jetzt auch die Ecke. Wird auch gleich ausgeführt werden. 47 Minuten gleich durch. 1-1 steht's. Riad ist da bei Gabriel. Selbst der großgewachsene Innenverteidiger von den Brasilianern ist vorne möglicherweise als Kopfballmonster mit dabei. Und Masraoui hat jetzt seinen neuen Spezel gefunden. Das ist nämlich Fabinho, der neu reingekommen ist. Fabinho übrigens, der sein Geld auch bei Flamengo Rio de Janeiro verdient. Damit haben wir also jetzt schon zwei in dieser Elf von den Brasilianern, die ihr Geld nicht irgendwo im Ausland verdienen, sondern im Inland beim Serienmeister bei Flamengo, Nero. Dann kommt der Ball nach innen rein in den Fünfer, geklärt, glaube ich, als letztes von Marquinhos, der noch dran gewesen ist. Wenigstens reklamieren das die Marokkaner. Aber als Schiedsrichter sagt, gibt nochmal die nächste Standardsituation, das Ganze nochmal von der gleichen Position. Rafinha wird den Ball also gleich wieder reinschießen, macht er auch, guck mal wieder Fabinho, versucht dann Masraoui erstmal festzusetzen, Marquinhos ebenfalls da und auch der großgewachsene Thiago. Ball flattert nach innen rein und dann kommt keiner ran so richtig, außer Vinicius Junior, sprintet vorbei erstmal am Strafraum, führt den Ball jetzt mit rechts, könnte ins Dribbling reingehen, verliert ihn aber sofort gegen Ashraf Hakimi, der das super gemacht hat und jetzt können sie schon wieder ausschwärmen über die rechte Position, über Brahim Diaz, der schon über die Mittellinie rübergegangen ist, dann gibt es einen Schubser mit, so eine Art Check ist es gewesen, mit der Schulter von Fabinho, der gerade neu reingekommen ist, über die seitliche Linie drüber, es gibt den Einwurf für die Marokkaner beim Spielstand von 1:1.
1: Genau so ist es und mal gucken, ob es jetzt ein bisschen auch mehr Gegenwehr gibt von den Brasilianern, von der Seleção. Zumindest wirkt es auch so in diesen ersten 3 Minuten, dass die Brasilianer sich definitiv anders aufstellen wollen. Sie wurden ja wirklich förmlich überrannt in diesen ersten 30 Minuten, hatten gegen das Gegenpressing nichts auszurichten und aus dem Mittelfeld kam auch einfach zu wenig. Immer die zweiten Bälle auch für die Marokkaner, die jetzt aufpassen müssen, dass sie da nicht schon wieder gestellt werden, aber das Ganze auf Kosten eines Foulspiels und zwar am Kapitän, an Ashraf Hakimi, der Marokkaner, Bruno Guimarães, der Übeltäter, der da nochmal reingegangen ist, dann aber auch genau auf dem Spann gelandet ist von Ashraf Hakimi. Das ist natürlich wahnsinnig schmerzhaft und der hebt dann auch mal so einen halben Meter ab, schreit vor Schmerz, liegt immer noch, muss behandelt werden. Und ich glaube, wir kennen ja die neue Regel von Slavko Vincic, gibt es den Hinweis, wenn du jetzt behandelt wirst, geht's raus für eine Minute. Und das würde Marokko ganz ehrlich nicht so gut tun. Carlo Ancelotti malträtiert mit Kiefer und Zähnen den Kaugummi. Mal gucken, ob es ein neuer ist. Könnte man ihm wünschen. Kann aber auch sein, dass der noch von der ersten Trainingseinheit übrig geblieben ist. Gibt erstmal Freistoß tief aus der eigenen Hälfte für Marokko. 50. Minute.
2: Lass mich das schnell noch klarstellen. Dankenswerterweise hast du mir gerade gezeigt, dass ich es durcheinander gebracht habe. Nämlich Danilo ist der Spieler von Flamengo, Rio de Janeiro. Gibt ja sicherlich auch viele, die gerne mal brasilianischen Fußball möglicherweise über irgendwelche Kanäle sich angucken. Und dann wissen sie das. Deswegen, das muss ich noch kurz korrigieren. Ancelotti, der übrigens reagiert hat und zwei neue gebracht hat für zwei, die in der ersten Halbzeit die gelbe Karte bekommen haben. Casemiro und Ibanez, will er da überhaupt kein Risiko eingehen, braucht sie wahrscheinlich noch. Neymar sitzt auf der Bank, der Klunker, seine Brillis, die funkeln im Ohr. Ich glaube, der hat mehr Vermögen im Ohr als ich auf der kompletten auf dem kompletten Konto. Aber sei es drum, ja, er ist heute nicht dabei und die Marokkaner sind jetzt schon wieder in der Vorwärtsbewegung mit Masraoui ganz links raus auf El Hanous, dann geht's nochmal rein in Richtung Zentrum über Unai, über Bouadi nochmal zurückgespielt, kurz abtropfen lassen. Dann Riad wieder ganz links raus, müsste die Flanke aber auch nach innen kommen. Bouadi kommt aber nicht richtig durch, weil die Brasilianer jetzt im Dreieck verteidigen. 50 Minuten sind durch, 1:1, nach wie vor ein sehr, sehr intensives Fußballspiel.
1: Ist es auf jeden Fall und auch richtig spannend, weil jetzt aber auch die Marokkaner kommen über den rechten Flügel. Hakimi wird aber super dargestellt von Douglas Santos und das fährt zugleich. Und Brasilien könnte jetzt mal ein bisschen Fahrt aufnehmen. Machen sie auch über den linken Flügel. Ganz schnelles Tempo bei Vinicius Junior. Ist auf dem Weg in Strafraum. Versucht das gegen drei aufzunehmen. Vinicius Junior löffelt in Richtung Fünfer. Aber da ist eben Nusayer Masraoui. Und dann macht das kompromisslos. Drischt den einfach raus aus dem 16er ins Seitenhaus. Gibt Einwurf für die Brasilianer, die es jetzt auf einmal eilig haben. Die wollen auf den zweiten Treffer gehen. 51. Minute, kurze Orientierungsschwierigkeiten bei Fabinho. Geht auf den Flügel raus mit Gabriel. Der übernimmt aber von Lucas Paqueta und da wieder durch den Mittelkreis. Alle Brasilianer in der Hälfte von Marokko versuchen jetzt so ein bisschen den Druck aufzubauen und zu erhöhen. Und dann dieser Pass rechts raus auf Rafinha, der so ein bisschen motzig ist, wie so ein kleines Kind. Jetzt hüpft er da so vor Frust. Was soll denn der Pass? Da komme ich noch nie im Leben dran. Der geht ins Tor aus.
2: Ist aber auch noch nicht richtig drin im Spiel. Ist für die Standardsituationen einer, der dann immer wieder gesucht wird. Einen schönen Pass in der Anfangsviertelstunde, den er durchgecheckt hat in Richtung Vinicius Junior, der den Ball dann nicht gut angenommen hatte. Ansonsten hätte es schon für die Brasilianer da gefährlich werden können. Aber das ist noch nicht der Rafinha, den wir zum Beispiel vom FC Barcelona kennen, der auch immer wieder schnell geschickt wird. Dann so die Innenverteidiger filetiert sofort vorbei, so wie das Saibari gemacht hat bei seinem Tor zum zwischenzeitlichen 1:0. Die Marokkaner versuchen jetzt über den rechten Flügel einfach mal nach vorne zu schießen, ist aber nicht gelungen. Und dann kommt der Ball schnell rein in den 16-Meter-Raum aber dann in letzter Sekunde doch noch von Bruno dazwischen gegangen. Die Brasilianer setzen nochmal nach über Ibanez, halblinke Position. Der neu eingewechselte Fabinho hat den Ball aufgenommen, steil nach vorne, ganz links draußen wartet schon Douglas Santos, geht jetzt mal tatsächlich ein bisschen mehr mit nach vorne, wieder ins Zentrum reingespielt, über Umwege kommt der Ball dann nochmal weiter zu Paqueta, rechts raus zu Rafinha am Flügel, geht vorbei am 16er, könnte es jetzt reindribbeln in den Strafraum, macht er auch dann nach innen gelegt, letzter Sekunde noch mit dem Fuß dazwischen von Riad, kriegt die Kugel erstmal raus aus der Gefahrenzone und dann von hinten sollte dann auch noch Danilo rankommen, hat aber nicht mehr geschafft, auch da haben sie gut aufgepasst, die Marokkaner. Nachdem es eigentlich gar nicht so aussah, der Ball einfach mal rausgeschossen und plötzlich kommt er dann ganz schnell wieder rein, weil auch der Balljunge super mitgespielt hatte und dann ist es tatsächlich um ein Haar noch gefährlich geworden für die Brasilianer, weil sie dann am linken Flügel völlig blank gewesen sind. 1:1 nach wie vor, Brasilien versucht jetzt ein bisschen mehr Kontrolle zu übernehmen.
1: Ja, und ich finde, sie haben sie auch deutlich mehr und deutlich besser gerade und sind auf klarerem Weg in Richtung zweiter Treffer von Marokko. In dieser zweiten Halbzeit offensiv noch fast gar nichts zu sehen. Und klar, klare Torchancen haben wir jetzt auch bei den Brasilianern noch nicht richtig auf dem Zettel. Aber der Druck nimmt zu. Der Kurs Richtung marokkanisches Tor ist auch auf jeden Fall ganz klar. Gute Ballgewinn jetzt von der Seleção über Vinicius Junior. 20 Meter Torentfernung, halb links, wurschtelt sich da durch, will das Foul, kriegt es aber nicht. Brasilien bleibt aber im Ballbesitz. Pass geht in den linken Seite des Strafraums. Aber gut aufgepasst von Hakimi, der jetzt erstmal an Fabinho einfach abprallt, wie so eine Fliege, die gegen das Fenster klatscht. Und da muss er selber lachen. Fabinho, der 32-Jährige, lange Jahr in Liverpool unter Jürgen Klopp gespielt, ist aber auch einfach ein rustikaler Kerl, hat gesehen, da kommt der Hakimi und ich stelle mich mal einfach hin und direkt unschuldsbewusst die Armo. Ich war gar nicht da, aber gib Freistoß.
2: Bin im Urlaub.
1: Genau, ich bin noch gar nicht hier. Und den Freistoß eben für die Marokkaner und eine leichte, ja so eine mitleidige, ja so eine schmerzhafte Miene auch bei Ashraf Hakimi. Das hat, glaube ich, mal so kurz einen Auffahrunfall. Den nimmst du mal 1-2 Minuten mit. Ballbesitz für die Marokkaner. Erstmal merkt man aber auch da, ist nicht mehr so der ganz klare Zug nach vorne. Dieses Schnelle, dieses Präzise, dieser unbändige Willen Richtung Seleção-Tor, der fehlt gerade.
2: Ist aber auch brutal heiß natürlich in New York. Das dürfen wir nicht vergessen. Deswegen beide Mannschaften haben da natürlich ordentlich schon Körner gelassen. Wobei man sagen muss, dass die Brasilianer natürlich die ersten 35 Minuten eher so der Passagier gewesen sind, sich das Ganze mal angeguckt haben. Wenn man im Bus ganz hinten in der letzten Reihe sitzt, das kennen wir noch aus der Schule, kann man mal ein bisschen rumblödeln. Aber irgendwann kommt halt dann auch mal der Ernst. Wenn der Lehrer sagt, so Freunde, ihr müsst aber auch mal mitspielen. Und der Lehrer war Carlo Ancelotti, hat ein bisschen was umgestellt. Und jetzt kommt Masraoui, aber mit großen Schritten über die Mittellinie rüber. Halblinke Position, ganz links draußen wäre El Khanous noch mit dabei, hat den Ball aufgenommen. Ist jetzt direkt an der 16-Meter-Raumkante, dribbelt sich rein Richtung 16, Richtung Strafraum. Dann sollte der Chip reinkommen, in der Hoffnung, dass vorne vielleicht noch einer rankommt. Aber die Brasilianer können den Ball erstmal ein bisschen zumindest klären. Vinicius Junior muss in der eigenen Hälfte aushelfen, legt er nochmal kurz ein bisschen nach hinten. Marquinhos wäre dann halb rechts noch da gewesen, aber dann ist schon Brasilianer gefallen. Sitzt erstmal wieder auf dem Hosenboden. Es gibt den Freistoß, wenn ich das richtig gesehen habe, für den inzwischen gefaulten Lucas Paqueta, der in vor allen Dingen in den ersten 45 Minuten jetzt nicht so viel gezeigt hatte. Aber trotzdem, so eine kleine Pause nimmt man dann gerne mal mit. Schnell ausgeführt, geht also in der Innenverteidigung über Gabriel parallel zur Mittellinie auf Marquinhos. Dann ganz rechts raus, wieder zurück zu Marquinhos. Wird es wahrscheinlich gleich wieder auf Gabriel spielen. Genauso ist es doch. Hätte jetzt mal ein bisschen frei auf der Autobahn, könnte vielleicht mal den Blinker setzen und halb links vorbeigehen. Macht er aber nicht. Nö, eher in Richtung Raststätte nochmal gespielt. Marquinhos, der ist auf jeden Fall die sichere Bank hinten. Dann ganz rechts draußen wartet jetzt der eingewechselte Danilo. Dann geht's wieder über Gabriel, jetzt über die Mittellinie mal flach drüber, halb links draußen, der mit nach vorne gelaufene Douglas Santos, ganz an der Linie, da wartet schon dann Vinicius Junior, allerdings zwei Marokkaner in seiner Richtung, deswegen müssen sie nochmal durch den Mittelkreis durchgehen, über Danilo. Danilo halb rechts, steil nach vorne in Richtung Rafinha, Rafinha gegen Masraoui. Masraoui, der gibt mächtig Gas und dann sind sie gleich zu zweit da, die Marokkaner lassen den Ball sogar noch durchlaufen, also kein Brasilianer, der mehr rankommt, auch in der Mitte nicht Thiago. Und wenn wir mal so ein bisschen den Blick schweifen lassen in Richtung Fans, dann sieht man eher so teilweise gechillte Augen sind offene, die Pupillen vielleicht ein bisschen glasig, Es kann daran liegen, dass man einen schlechten Weißwein getrunken hat oder irgendein anderes Getränk. Aber irgendwie so ein klein wenig bei den Fans die Luft raus bei den Brasilianern. Ich glaube, das hängt tatsächlich auch mit der Hitze zusammen. Und gerade ein fieses Foul von El Hanawi, der da ja von der Seite einen abbekommen hat von Thiago. Brasilianer werden jetzt ein bisschen robuster und lassen gern mal die Rippen die Leber grüßen von den Marokkanern.
1: Absolut, oder auch sämtliche andere Knochenpartien. Und auch Thiago ist da kein Kind von Traurigkeit. Glatze, Vollbart, also dem willst du dann auch nur bedingt im Dunkeln begegnen. Ja. Ziemlich robuster Typ eben. Und das hat gerade auch Lil El Hanawi, der Mann von der AS Roma, zu spüren bekommen, im eigenen 16er übrigens, einfach mal wirklich mit einer Biene mit einer Planierraupe weggemäht worden da, kurz vor dem eigenen Fünfer. Freistoß für Marokko. Knappe Stunde ist gespielt. Bono bringt den Ball weit rein in die brasilianische Hälfte. André hat es gesagt, es ist mehr Körperlichkeit im Spiel. Es wird nicklicher, es wird auch ein bisschen robuster. Jetzt aber erstmal Brahim Diaz. Das ist keiner, der für Nicklichkeiten bekannt ist. Verfolgt von zwei Brasilianern, muss sich da aber erstmal geschlagen geben. Da haben sie ihn einfach weggeschoben und da beschwert er sich auch, hat auch irgendwas im Gesicht abgekriegt. Weiter geht's, sagt Slavko Vincic. Ballbesitz Brasilien in der eigenen Hälfte, im eigenen 16er wohlgemerkt. Kurzer Orientierungsverlust von Gabriel, geht über Alisson raus, rechts Richtung Marquinhos und über Danilo. Viele Pfiffe natürlich der brasilianischen, Entschuldigung, der marokkanischen Fans, die da gesehen haben wollen, dass Brahim Diaz, ihr Topstar, gefoult wurde. Gefoult wurde aber ein anderer auf der rechten Außenbahn, nämlich Rafinha, der brasilianische Flügelspieler von El Ainaoui. Gibt Freistoß für die Seleção.
2: Brahim Diaz hat tatsächlich einen kleinen Schlag abbekommen von Paqueta mit der rechten Hand direkt rein ins Gesicht. War aber jetzt keine Absicht, sondern er wollte im Prinzip Geschwindigkeit aufnehmen.
1: Und los, hat
2: so einen leichten Entenwatschler gemacht. Und der Watschler landet halt dann leider aus Sicht von Brahim Diaz im Gesicht. Aber das war tatsächlich jetzt nicht so wild wie zum Beispiel bei Mexiko gegen Südafrika, wo es ja wirklich eine klare Tätigkeit und eine rote Karte gewesen ist. Achtung, Rafinha kombiniert sich rein in den Strafraum, verteilt den Ball dann ins Zentrum, halb links drüben, ist schon direkt an der Kante des 16-Meter-Raums. Vinicius Junior, der nochmal direkt ins Zentrum rein zum eingewechselten Fabinho, rechts rüber zu Danilo, Gabriel ist da, Marquinhos ganz links draußen, wo mit nach vorne Douglas Santos gelaufen ist. Santos nimmt nochmal Vinicius Junior mit, direkt am linken Flügel, das ganze 35 Meter zum Tor. Und dann müssen sie wieder in den Mittelkreis reinspielen, wo Marquinhos den Ball aufgenommen hat. Dreht sich um die eigene Achse. Halb rechts zieht er Danilo und dann am rechten Flügel Rafinha. Rafinha, der jetzt viel öfter ins Spiel eingebunden wird, als es in den ersten 45 Minuten, also in der ersten Hälfte der Fall gewesen ist. Gabriel versucht den Ball nochmal schnell zu machen. Nach vorne, ganz links draußen nochmal rübergelegt zu Santos. Santos zu Vinicius Junior, der ins Zentrum rein. Und dann sagt Masraoui einfach mal danke, dass nämlich überhaupt nichts gewesen hat. Den Ball jetzt auch aufgenommen, Rückpass noch einmal zu Bono, der sieht direkt am rechten Flügel noch einmal den mit nach vorne gelaufenen Diop, Issa Diop, und dann ein schöner weiter Ball in der Hoffnung, dass der liebe Gott da an den beiden Innenverteidigern vorbeikommt. Es ist aber nichts draus geworden. Der Eilantrag ist geschickt worden. Die Rückreisewelle hat aber allerdings gefehlt. Und dementsprechend bleibt es hier beim 1:1. 60 Minuten sind durch. Die Marokkaner kriegen jetzt gerade wieder ein bisschen mehr Zugriff.
1: Ja, kriegen sie. Die Marokkaner kriegen Zugriff beim Spielstand von 1:1. Jetzt ist die Stunde rum hier in New Jersey Stadion. Diese beiden Treffer sind in der ersten Halbzeit gefallen. 21. Saibari mit der Führung für die Marokkaner und in der 32. der Ausgleich. Feine Einzelleistung von Vinicius Junior. Die Brasilianer sind jetzt körperlicher, robuster, aggressiver auch in den Zweikämpfen in dieser zweiten Halbzeit. Das merkt man Marokko an, die sind beeindruckt. El Boidi mit dem Zweikampf im eigenen 16er wird da kurz ausgewackelt und jetzt können sie sich erstmal befreien und Vinicius Junior rennt ihm hinterher. Foulspiel, sagt der Schiedsrichter Slavko Vincic aus Slowenien. Also das wird nochmal interessant. Brasilien mit zwei Wechseln, Fabinho und Danilo sind mit drin. Carlo Ancelotti, der brasilianische Trainer bei seiner ersten WM für die Seleção. Unruhig, immer wieder mit Auf- und Abgängen bei diesem Spielstand. Gute Stunde rum zu diesem WM-Auftakt der Marokkaner und Brasilianer, die jetzt gleich nochmal wechseln werden. Es steht aktuell 1:1.
2: Raus geht zum Beispiel Lucas Paqueta, von dem wir tatsächlich nicht so viel gesehen haben. Pumpt doch schon ordentlich, ist also fertig. Igor Thiago ist derjenige, der für ihn noch neu reinkommt. Wenn ich es richtig gesehen habe, müsste gleich auch Matheus Cunha kommen. Genauso ist es auch für Lucas Paqueta, Matheus Cunha kommt für Luis Enrique. Nee, Luis Enrique kommt rein und Cunha kommt rein. Paqueta geht raus. Also um das Ganze nochmal so ein bisschen einzuordnen. Also jetzt die zwei Wechsel und die zwei Neuen, die da mit drin sind. Unter anderem auch der Profi von Manchester City, den ich eigentlich von Beginn an schon hätte erwartet, ist aber tatsächlich von Carlo Ancelotti dann erst einmal draußen gelassen. 2023 haben die beiden das letzte Mal gegeneinander gespielt. Es war ein Testspiel und die Nordafrikaner haben mit 2-1 da gewonnen, die Marokkaner. Also sie wissen, wie man Brasilien schlägt. Noch haben sie Zeit, ich würde mal sagen, eine gute halbe Stunde, 61 sind gerade mal auf der Uhr. Kann natürlich noch eine ganze Menge passieren. Ball jetzt gerade in der Innenverteidigung. Gabriel hat ihn angenommen, geht jetzt ein bisschen nach vorne, merkt aber, Marokkaner sind da hinten sehr, sehr gut gestaffelt und könnten sofort wieder ausschwärmen. Bouadi ganz nah dran, von hinten hilft noch Brahim Diaz zu Achraf Hakimi, dann ins Zentrum reingespielt zu Diop, zurück zu Bono, weiter Abschlag über die Mittellinie drüber, durch den Mittelkreis hindurch. Vorne allerdings kommt gar keiner ran. Es ist immer ein bisschen jetzt traurig, ehrlich gesagt, wenn man dann sieht, wie Saibari da fast alleine hängen gelassen wird. Kann ja viele Positionen spielen, links, rechts, auch im Zentrum. Offensiv tatsächlich eine Bank, aber wenn er keine Bälle bekommt, dann wird es natürlich auch tatsächlich schwer, dass man da ein bisschen was erreichen kann. Marquinhos treibt den Ball schon wieder nach vorne, spielt parallel zur Mittellinie 10 Meter vor dieser, entfernt nochmal auf Gabriel, könnte jetzt sich um 180 Grad drehen, nochmal im Zentrum. Danilo mitnehmen, macht aber nicht, halb links rüber gespielt erstmal und dann geht's in die Mitte rein. Und da gibt's auch noch ein Foulspiel von der Bouadi. Ja, da ärgern sie sich, die Brasilianer wollen da auch eine gelbe Karte. Bouadi, der nicht mehr richtig rangekommen ist und deswegen von hinten eigentlich nur noch den Gegner getroffen hat. Und Saibari eigentlich mehr hängender Kopf, von dem haben wir eigentlich jetzt vor allen Dingen in den zweiten 45 Minuten so gut wie gar nichts mehr gesehen.
1: Nee, offensiv geht bei den Atlas Löwen, bei den Marokkanern relativ wenig in dieser zweiten Halbzeit. Guck dir das jetzt mal an, da ist Fabinho, der hat auch richtig einen bei diesem Zweikampf abbekommen. Der muss aus dem Bluten, aus dem Mund erstmal draußen behandelt werden. Also Spiel ist unterbrochen, entweder aus der Nase, ich glaube aber er blutet eher aus der Lippe. Auch die Marokkaner werden gleich zweimal wechseln. Dann kommen frische Kräfte bei den Atlas Löwen. Wir haben gerade gesagt, Marokko hat etwas Probleme mit dem Spiel nach vorne, auch etwas Probleme, dass jetzt auch Brasilien deutlich robuster zu Werke geht in den Zweikämpfen. Das hat zu Beginn der ersten Halbzeit noch gar nicht funktioniert und das hat man denen dann auch angemerkt. Die Leichtigkeit, die Schnelligkeit, sie kamen erstmal gar nicht rein ins Spiel und auch hinterher, heißt also, Fabinho wird auch gerade behandelt. Spiel in dieser 64 Minuten quasi unterbrochen und zwei Wechsel. Bilal Elchanous wird die Partie verlassen und auch dazu Azedine Unai, der aber etwas frustrierter reinschaut, der Mann mit der Nummer 8 von Girona aus der Primera Division aus Spanien und zwei frische Kräfte mit El Murabet und Talbi, die da reinkommen. Also auch da war es einfach Zeit mit Blick auf das Spiel und auf den Spielverlauf beim 1:1, dass man da nochmal reagiert auf Seiten der Marokkaner von Trainer Mohamed Ouabi. Ganz, ganz wichtiger Impuls, glaube ich, auch nochmal. Weil man hat gemerkt, André, dass so langsam aber sicher so die Körner ausgehen, das Spiel nach vorne deutlich stockender, deutlich statischer und dass dieser Zug und auch dieses Selbstverständnis, nach vorne zu spielen, nicht mehr da ist.
2: Genau, du hast es schon gesagt, die beiden, die jetzt neu reingekommen sind, El Murabet, unter anderem einer von zwei Spielern, die bei Straßburg unter Vertrag sind. Ja, eine Mannschaft, die in der Europa League ja dafür Furore gesorgt hat und sehr gute Spiele abgeliefert hat. Und auf der anderen Seite noch mit Talbi, einer der, ja, bei der Überraschungsmannschaft oder zumindest bei einer der Überraschungsmannschaften unter Vertrag steht, nämlich bei Sunderland, wo auch Granit Xhaka hingewechselt ist, von der Bayer Leverkusen weggegangen ist. 65 Minuten sind durch, nach wie vor 1:1. Marokko hat wieder so eine kleine bessere Phase erwischt bekommen. Aber die Brasilianer sind nach wie vor sehr gefährlich und jetzt vor allen Dingen durch diese Wechsel bekommt das Spiel natürlich auch immer eine andere Statik. Das heißt, wieder auf neue Pärchen sich einrichten und auf einen neuen Gegenspieler und erstmal gucken, dass man wieder das Mittelfeld unter Kontrolle bekommt. Brasilianer jetzt mal über die rechte Seite, das Ganze schon 35 Meter zum Tor nochmal durchgesteckt in Richtung Mateus Cunha. Cunha vorbei am Strafraum, dreht sich um die eigene Achse, müsste jetzt nochmal in den Rückraum spielen, hat er auch gemacht. Dann kommt der Chip in Richtung 16 Meter Raum, aber Masraoui ist da, der wirklich gefühlt 100% seiner Zweikämpfe bislang in diesen 65 Minuten auch gewonnen hat. Brasilianer mit Gabriel im Mittelkreis, das Ganze schon auf der Seite der Marokkaner, links raus auf Vinicius Junior, schon durchgesteckt auf Rafinha, gewechselt von links auf rechts, dann die Flanke in den 16-Meter-Raum rein, beziehungsweise in den Fünfer. Ganz hinten wartet Danilo, könnte den Ball jetzt auch gleich bekommen, hat er angenommen, ist schon drinnen im Strafraum mit rechts, versucht in den Fünfer reinzuschießen, aber da ist noch ein marokkanisches Bein dazwischen gewesen, geht erstmal wieder raus aus dem 16-Meter-Raum. bekommen. Von hinten nochmal nachgeschoben. Das ist Luis Enrique, Spielerwechsel, Seitenwechsel auf links rüber zu Vinicius Junior, führt den Ball jetzt mit rechts, muss aber gleich an zwei Marokkanern vorbei. Deswegen erstmal ins Zentrum vorbei, auch am Mittelkreis auf die halbrechte Position rüber. Danilo hat ihn angenommen, spielt die rechte Außenlinie entlang, reingespielt in den 16-Meter-Raum, Flanke in den Fünfer! Und dann Rafinha, der von links eingelaufen gekommen ist, am Fünfer fast völlig frei, kann den Ball aber nicht mehr richtig kontrollieren. Bessere Gelegenheiten jetzt für die Brasilianer, vor allen Dingen, weil einer auch richtig stark wird, nämlich Bruno Guimarães, haben wir stark gescholten,
1: ja,
2: im ersten Durchgang. Da kam fast gar nichts, aber jetzt hat er ein bisschen mehr Offensivqualitäten, weil er mehr Platz hat.
1: Ja, und kriegt dadurch auch mehr Zugriff, auch für seine Mitspieler. Und klar, wenn da die 2, 3, 4 Zentimeter Fußlänge mehr vorhanden sind, dann drückt den Rafinha möglicherweise echt in dieser 66. Minute über die Linie. Und ruckzuck steht 2-1. Wobei man sagen muss, die klaren Torchancen haben wir in dieser zweiten Halbzeit noch nicht gesehen. Foulspiel jetzt in der Hälfte der Marokkaner. Gibt gleich einen Freistoß. Spiel unterbrochen. Slavko Vincic bittet die medizinische Abteilung, glaube ich, denn dann nochmal auf den Platz. Und es gibt auch parallel dazu natürlich, weil die 68. Minute jetzt auch angebrochen ist, die Hydration Break. Trinkpause, bitter nötig. Und jetzt haben wir nochmal einen schönen Blick auf diesen Kessel da in New Jersey. Was eine Arena. Und ja, mit so einem Publikum einen besseren Einstand kann das Finalstadium bei dieser Weltmeisterschaft ja gar nicht haben, als diese Partie mit diesen so euphorischen Fans, die eine Atmosphäre kreiert haben, dieses Spiel so würdig gemacht haben. Wir haben leider nur zwei Tore erst bislang gesehen, aber wurden vor allem in der ersten Halbzeit richtig stark unterhalten und hoffe, es ist ja noch ein bisschen zu gehen, 20 Minuten offiziell plus Nachspielzeit, dass wir nochmal eine schöne dicke Schlussphase bekommen, die so richtig crunchy wird.
2: Bei der nächsten Weltmeisterschaft werden wir Marokko als Co-Gastgeber sehen. Ich glaube, sie haben es verdient. Auch heute haben sie wieder gezeigt, was für eine Fußballbegeisterung sie entfachen können und vor allen Dingen auch, was für einen fußballerischen Sachverstand sie haben. Und auf der anderen Seite Brasilien, die letzten 8 Weltmeisterschaften tatsächlich immer im Viertelfinale gewesen. Bei einer WM ist natürlich auch eine sehr, sehr gute Bilanz. Saibari mit dem 1:0 in der ersten Hälfte, der Ausgleich von Vinicius Junior. Da war das Spiel wirklich hochklassig. Aber, Flo, wir müssen auch sagen, ich habe immer wieder gesagt, natürlich auch wahnsinnig schwül, Luftfeuchtigkeit so um die 80% rum. Wenn du dann auch noch die Wärme mit dazu nimmst und das hohe Tempo, das beide Mannschaften dann gegangen sind, vor allen Dingen die Brasilianer zweite Hälfte der ersten Halbzeit und die Marokkaner in so den ersten 25, 30 Minuten. Man merkt es natürlich jetzt. Es ist nicht mehr dieses komplette Offensivfeuerwerk. Die Marokkaner können nicht mehr so drücken, auch wenn das natürlich gerne der Trainer hätte, Mohamed Ouabi. Er würde es gerne genauso machen, wie als er U20-Weltmeister mit seinen Jungs gewesen ist. Hat viele hochgezogen, hat übrigens auch noch ein neues Projekt ins Leben gerufen. Wir suchen die besten Fußballer, jungen Fußballer Marokkos. Hat dort eine Nachwuchsarbeit, großes Potenzial gesehen im marokkanischen Fußball und will dort noch weitere Talente nach oben ziehen. Also ihm ist es auch zu verdanken, dass man da wirklich auch viele tolle Fußballer noch gefunden hat.
1: Ja, auch, dass du dich in der Breite aufstellst.
2: Ja.
1: Und das ist ja wirklich toll zu sehen bei Marokko. Es sind nicht nur diese 3, 4, 5 Topstars, sondern es ist ein ganz krasser Qualitätsanstieg in den letzten Jahren vollzogen worden durch diese Nachwuchsarbeit, durch den Erfolg auch mit der U20. Das ist ja auch so ein Beleg dafür. Und übrigens schön zu sehen, weil du den Trainer Mohamed Ouabi gerade genannt hast. Der hat einfach das Sakko offen, kein Schlips, keine Krawatte, nichts, 2 Knöpfe auf, dem ist auch warm. Carlo Ancelotti, wie man ihn kennt, Weste, Sakko, dazu die Krawatte bis oben hinzu. Also da kriege ich schon beim Zugucken richtige Schweißausbrüche. Aber Brasiliens Fans, geht richtig gut damit, die feiern es und es gibt erstmal Freistoß für Marokko.
2: Für mich das beste Outfit hat immer noch Maurizio Pochettino beim USA-Spiel. Hemd, mittlerer Knopf zu, unten hat der Ranzen rausgetanzt und oben die Brusthaare. Das musst du dich erstmal trauen. Gut, wir gehen mal weg von der Modewelt, haben wir beide, glaube ich, auch nicht ganz so viele Ahnung. 20 Minuten noch, wir würden uns noch über ein Türchen freuen. Vielleicht jetzt ja schon mal gleich die Marokkaner. Rechts draußen wartet schon Hakimi, Brahim Diaz wäre noch da gewesen. Buadi hat noch nachgerückt, aber die Brasilianer schon wieder dazwischen gegangen. Linke Seite, wollte Vinicius Junior gerne noch einen Freistoß haben, hat aber nicht bekommen. Über Buadi nochmal in den Rückraum gespielt, 7 Meter von der Mittellinie entfernt. Rein geht's in den Mittelkreis, mal kurz abtropfen lassen auf Hakimi. Der geht über Riyad nochmal zurück und der nimmt Bono mit, der direkt schon am Elfmeterpunkt steht. Halb links raus erstmal aus dem Strafraum. Können jetzt langsam nach vorne gehen. Ganz links an der Außenlinie, da klebt schon Masraoui. Über Buadi geht's auf halb links rüber erst einmal. Dann ist auch noch Saibari und Diop noch da. Saibari im relativ defensiv eigentlich, also im defensiven Mittelfeld. Aber sie kombinieren sich jetzt über die rechte Seite, über die Mittellinie nach vorne. Brahim Diaz dreht sich um die eigene Achse, versucht es dann auf den Ball noch einmal ins Zentrum zu bekommen. Ist ihm auch gelungen. El Anaoui halb links rüber auf Masraoui, 30 Meter zum Tor. Und dann einfach mal mit dem Bauernspitz rein in den 16er. Schuss! Abgefeuert, aber nicht richtig getroffen von Saibari. Und ich glaube, da ist noch einer dran gewesen und deswegen gibt es den Eckball für die Marokkaner. Endlich mal wieder so ein kleines Hallo wach und das Ganze nach 71 Minuten angetrieben, vor allen Dingen auch von Masraoui, aber Saibari waren so den Tick ein bisschen im Abseits gestanden und deswegen also keine Ecke, sondern Abschlag vom Kasten der Brasilianer.
1: Ja, so ist es, aber das war wieder mal so eine Aktion, die für Entlastung gesorgt hat. Ansonsten auffällig, dass die Brasilianer viel klarer auf die Ballführenden gehen, viel klarer pressen, viel höher stehen, als noch in der ersten Halbzeit, dann so also damit Marokko gar nicht zur Entfaltung kommen lassen. Versuchen jetzt mal über die linke Seite erstmal rustikal geklärter von Diop nach vorne. 20 Meter Torentfernung für der El Mourabet, der ist eingewechselt worden, aber der Ball abgenommen worden von Gabriel. Es ist einfach auch ein Weltklasse-Verteidiger da in der Zentrale bei der Seleção und auch beim FC Arsenal London. Trotzdem Ballgewinn gut gemacht. Der Marokkaner über Bouadi, der Lockenkopf weht hier durch das Stadion durch. Immer gut zu erkennen. Viel, viel Laufarbeit. 73. Minute ist angebrochen. Jetzt kommt Riyad, der Mann von Crystal Palace, der den Ball versucht anzutreiben. El Mourabet holt sich die Kugel aus der eigenen Hälfte, nimmt Bouadi mit. Der ist durch den Mittelkreis durch, sieht jetzt, dass Hakimi im rechten Halbfeld da ein bisschen Platz hat, aber da ist zu viel Gestocher. Bringt dann nicht Talbi noch mit auf die Bahn, aber trotzdem bleiben die Marokkaner erstmal im Ballbesitz. Über Diop nimmt Bono mit, den eigenen Keeper, und sofort sind Rafinha und Vini Junior. Die lauern auf mögliche Fehler, die wollen Druck machen, sie wollen sie dazu zwingen, doch nochmal irgendwie nervös zu werden, zu zittern, Angst zu haben vor einem möglichen Fehlpass oder den Ball irgendwie zu verstolpern.
2: Ronaldo ist immer noch sehr amused, wenn er sich das anschaut, was seine Mannschaft, also die Brasilianer da zeigen. Nach 73 Minuten steht es ja immer noch 1-1. Vielleicht würde sich sagen, er in Bestform würde da vorne im Sturm vielleicht auch ein klein wenig mehr die vierer Abwehrkette von den Marokkanern beschäftigen. Sei es drum, also diejenigen, die da sind, auch in Vinicius Junior, mit Ausnahme jetzt mal dieser einen Einzelaktion, die dann zum Tor geführt hat, auch ja weitgehend draußen von dem Spiel. Schönere Kombinationen jetzt schon wieder von den Marokkanern, die schon wieder da sind. Mit Saibari müsste jetzt links auf Masraoui geben, macht da auch nochmal weitergeleitet, direkt am Knick des 16ers. Dann geht's wieder ins Zentrum rein zum eingewechselten El Mourabet. El Mourabet links raus, Masraoui in den Fünfer, Flachpass reingespielt, aber direkt an der Kante des 5-Meter Raums nochmal geklärt, ich glaube von Fabinho, der ihn dann über die rechte Außenlinie rübergeschossen hat. Einwurf schnell ausgeführt, Bouadi den Ball aufgenommen, wird links nochmal zurück in den Rückraum, in die eigene Hälfte, weit draußen aus dem Strafraum ist Bono, halb links rübergespielt, dann noch einmal zu einem Abwehrspieler, das müsste eigentlich dann Bouadi gewesen sein, nochmal zurück zu Bono. Bono ja, wollte zuerst eigentlich rechts rüber spielen, jetzt entscheidet er sich doch nochmal links anzusetzen und dann kommt der weite Schlag über Riyad, die linke Außenlinie entlang, schon mal tief rein in die Hälfte von Brasilien und dann kommt auch Alisson raus. Sie merken es vielleicht an der Schilderung, das ist jetzt tatsächlich nicht so der allerschönste Fußball, der mehr gespielt wird. Es ist noch eine Viertelstunde jetzt rum. Ich glaube, derjenige, der das nächste Tor schießt, der wird heute hier gewinnen.
1: Fußballphilosophisch quasi.
2: Ja, aber es stimmt. Hat mir der Glückskeks heute beim Thailänder meines Vertrauens zum Mittagstisch gezeigt.
1: Genau, und das nimmt man dann mit. Solche dieser verschiedenen Lebensweisheiten hängen jetzt hier auf in unserer Reporterkabine. So kommen wir durch die 90 Minuten. Nein, Spaß beiseite, hat er natürlich recht. Denn es ist bislang auch wirklich so gewesen, es gibt kaum bis keine Abschlüsse in dieser zweiten Halbzeit. Und wer das Ding hier wirklich erzwingt, in dem Fall den Treffer, ob Brasilien oder Marokko, da steigen die Chancen rapide an. Eine Viertelstunde ist zwar noch zu spielen plus Nachspielzeit, also gehen wir mal so 20 Minuten plus aus, dass trotzdem das dann irgendwie der Final Gong wird, dass das der letzte Punch werden könnte. Jetzt aber Ballverlust von Vinicius Junior. Viel zu lässig das Ganze. Die Marokkaner sind schon in der Hälfte mit Saibari, der Brasilianer, aber erstmal zurückgelegt. Die Brasilianer sortieren sich neu. Marokko will den Aufbau über El Ainaoui in der Zentrale im Mittelkreis. Wird aber direkt von zwei Leuten angelaufen, unter anderem von Cunha und von Vinicius Junior. Wieder zurückgelegt auf die linke Außenbahn, halblinks eher von Masraoui. Zurückgepasst von Saibari und das ist alles zu langsam. Das ist alles zu langsam. Brasilien kann sich sortieren, Brasilien kann sich aufstellen, wie sie es brauchen, kann die Räume besetzen, wie sie es brauchen und dementsprechend ist die Aufgabe jetzt natürlich deutlich größer für Marokko, hier nochmal irgendwie einen Weg Richtung 16er zu finden. El Arnaoui sieht, rechts hat Hakimi ein bisschen Platz, 35 Meter weg vor dem Tor, ganz außen wird aber erstmal gestellt von Douglas Santos, nachgesetzt aber von Norco, machen sie gut, jetzt geht's über Talbi, den Eingewechselten von Sunderland, nimmt Saibari mit, der sich da aufreibt in jedem Zweikampf, jetzt auf der rechten Außenbahn, wieder der Rückpass zu El Arnaoui, 25 Meter Torentfernung, jetzt auf dem rechten Flügel, wieder Saibari, der könnte den Ball spielen, hat er überhaupt noch Körner für einen Pass, hat nämlich abgebrochen beim Schussversuch, aber der Ball kommt irgendwie zu Talbi auf der rechten Seite, geht rein in den Fünfer. Dieser Passversuch, aber da ist eben keiner mit rotem Trikot und grüner Hose und dementsprechend in dieser jetzt 77. Minute, die abgelaufen ist, die Chance dahin.
2: Auch nicht Saibari, den sie dann natürlich gesucht haben, aber der ist ja erst unmittelbar davor am Ball gewesen und hat so am Elfmeterpunkt gelauert, wollte da gerne noch rankommen, hat aber dann letzten Endes dann nicht mehr geschafft. Der Mann, der ein sehr flexibler Offensivspieler ist, einsatzbar als Stürmer links außen oder zentral im Mittelfeld, seine 10 Länderspieltore in 30 Spielen in der WM-Qualifikation Marokkos, ist er der zweitbeste Torschütze gewesen, also der hat schon eine ganze Menge im Köcher. Brasilianer müssen nochmal hinten rumgehen, Rückpass auf Alisson, der steht so auf Höhe des Elfmeterpunktes, drischt den Ball erstmal halb links rüber, angenommen vom eingewechselten Matheus Cunha, der die linke Außenlinie entlang, schon vorbei am 16er, da ist jetzt Höhe der Grundlinie, Vinicius Junior in Rückraumschuss, abgefeuert, aber direkt zu zentral von Rafinha, deswegen kein Problem auch für Bono, der da dann den Ball ohne Probleme aufnehmen kann. Rafinha vom FC Barcelona, seit Oktober 2021 ist er Nationalspieler, heute sein 40. Länderspiel, 11 Tore hat er geschossen in der Qualifikation mit 5 Treffern, Brasiliens Top-Torschütze gewesen, jetzt allerdings zu und platziert, Neymar ist aufgesprungen und selbst die Klunker, oder besser gesagt nur die Klunker in seinem Ohr haben dafür gesorgt, dass er ganz schnell wieder Platz genommen hat, die wiegen ja doch einiges und wenn du da gefühlt zu 5 Kilo am Ohrwaschel dran hast, das macht einfach keine große Freude. So, Bono sitzt, hat sich anscheinend ein bisschen verletzt. Es wird möglicherweise jetzt gleich noch einen Wechsel geben. Ich sehe da zum Beispiel auch Anas Salah Eddin, der gleich kommen wird an der Seitenlinie. Der sieht noch sehr, sehr frisch aus. Und Vinicius Junior, der pumpt schon gerade. Haben wir wieder so eine Trinkpause. Und Vinicius Junior würde da gerne sicherlich noch ein paar Körner mehr bekommen. Und wer ist der andere, der bei den Brasilianern gleich da sein wird? Danilo Santos, auch er wird gleich reinkommen. Also es wird zwei Wechsel geben, einen auf Seiten der Brasilianer, zwei sogar bei den Marokkanern. Da sehe ich auch noch Ayoube
1: Echkuyab von Eintracht Frankfurt.
2: Ja.
1: Wenn ich doch richtig in, oder bin ich da jetzt auf dem falschen Weg?
2: Amaimouni, dachte ich. Amaimouni.
1: Echkuyab, ja und?
2: Ja, ja, aber... Jetzt stehe ich auf dem Schlauch.
1: Alles gut. Die zwei kommen auf jeden Fall rein, die du genannt hast.
2: Ja.
1: Und einmal Mooney, Echkoyab, er hat zwei Nachnamen. Deshalb ist es, glaube ich, ein bisschen verwirrend. Weil auf deiner Liste, das sind Namensbrecher, auf jeden Fall. Sei es drum, der kommt.
2: Das ist kein Wellenbrecher, das ist ein Namensbrecher.
1: Auf jeden Fall. Bruno Guimarães hat Pause, beziehungsweise Feierabend, 10 Minuten vor Schluss. Und der angesprochene Danilo Santos jetzt in der Party für die Brasilianer. 10 Minuten noch und Andres Theorie bzw. Aussage, die wird definitiv immer wahrscheinlicher, weil die Zeit immer mehr davonläuft. Also wenn es hier tatsächlich nochmal zum Tor kommt und ich habe ehrlich gesagt, korrigiere mich gerne, Zweifel, dass es dazu noch kommen wird, dann ist derjenige der Lucky Lou, Gewinner.
2: Es sieht der Lucky Gewinner.
1: es ist schon spät,
2: es ist fast 2 Uhr in Deutschland. Es ist momentan gerade 19.45 Uhr New Yorker Zeit. Da kann man schon mal so ein bisschen durcheinander kommen. Genauso auch mit Echkuyab, der tatsächlich bei uns nicht mehr so auf der Liste drauf gestanden ist. Deswegen haben jetzt die grauen Zellen ein bisschen länger überlegen müssen, wer es denn eigentlich ist. Das ist natürlich völlig recht mit dem, was du gesagt hast. Bleiben wir noch mal kurz am Ball. 10 Minuten sind es noch, rechte Seite. Schon wieder der Versuch, mal steil nach vorne zu spielen von den Brasilianern Richtung Mittelfeld. Versuchen jetzt vor allen Dingen immer mehr Rafinha noch reinzubringen. Aber der Ball kommt wie ein Boomerang schon wieder zurück. Jetzt zum eingewechselten Echkuyab, dann halb links rüber gespielt zu Brahim Diaz, der sich mal von rechts auf die linke Seite hat rüberfallen lassen. Taibi dann auch noch ganz links rüber gespielt zu Salah Eddin. Aber sie kommen nicht richtig durch. Buadin, halb links, 25 Meter zum Tor, nochmal in den Rückraum rüber. Hakimi, bei denen kommt jetzt sehr wenig. Schade eigentlich, ist ja doch der Antreiber mehr oder weniger. Und vor allen Dingen auch Brahim Diaz, der das sehr, sehr gut gemacht hat in den ersten 45 Minuten. Die Marokkaner haben den Ball leichtfertig verloren. Derjenige, der noch am meisten Sprit im Tank hat, das ist tatsächlich Rafinha. Tenzel jetzt am rechten äußeren Flügel, geht nochmal vorbei am Strafraum. Ein Marokkaner liegt im 16er drinnen, fordert da Handspiel bzw. Foulspiel, dann auch noch so eine Mischung aus beidem. Danilo Santos, neu gerade eingewechselt, überlässt den Ball dann erst einmal Matheus Cunha. Matheus Cunha links im Strafraum drinnen und dann Buadi. Beide Fäuste in Richtung Gras, zeigt an, ich hab's toll gemacht. Ich hab dem Matheus Cunha mal so richtig gezeigt, wo der Bartel den Most holt. So ist es auch. Seit Herbst 2021 ist Cunha ja Nationalspieler, meistens nur als Joker eingesetzt. Genauso auch heute und hier unter Carlo Ancelotti. Sein erstes Länderspieltor hat er getroffen beim 1:4 in Argentinien im März 2025. Darfst du eigentlich einen Brasilianer gar nicht mehr dran erinnern?
1: Das stimmt allerdings, aber ich sag mal, wie du dir gerade die Situation auch geschildert hast, das sind diese Momente, wo du dich vielleicht nochmal ins Spiel, ja, so reinpusst, reinwirfst, reinfräst, reinfrisst, egal wie du es nennst, denn mit diesen Aktionen bleibst du dran, bleibst du drin, denn es sind noch 8 Minuten. Offiziell plus Nachspielzeit, jetzt bloß nicht nachlassen. Selbst sind wir uns einig, Marokko nimmt auch, glaube ich, gerne den Punkt mit zum WM-Auftakt gegen diese Seleção. Man hat den Eindruck, die wären jetzt nicht so gut zufrieden. Aufgepasst! Fataler Rückpass von Diop Richtung Bono. Und ein heranrauschender Rafinha hätte da fast Kapital draus geschlagen. Rauscht auch noch mit Bono da zusammen. Der ist blitzschnell, also das war wirklich ein kapitaler Fehler. Letzter Mann nimmt den mit der Hüfte so ein bisschen an und dann der Rückpass komplett verunglückt und dann rauscht Bono ebenfalls schnell raus aus seinem 16er, haut den Ball erstmal weg und dann natürlich kollidieren die beiden kurz miteinander. Kann ich mir aber nicht vorstellen, dass das jetzt allzu schmerzhaft war. Ich glaube, an der Schulter hat er sich leicht verletzt und Rafinha eher so Kategorie Fliegengewicht. Kann einem jetzt auch, glaube ich, nicht allzu viel anhaben, aber vielleicht nimmst du da so ein bisschen auch dann wieder was von der Uhr und ja, der Issa Diop, Mann vom FC Fulham, weiß, der geht auf meine Kappe. Also, puh, Glück gehabt. Und der wird, glaube ich, nochmal ein bisschen Glückswasser rausgeschwitzt haben, dass das nicht in die Hose gegangen ist. Und er durch seinen Kapitalfehler dann auf einmal hier die 3 Punkte abgeschenkt hat. Sei es drum, Carletto kann sich das alles angucken. Die Schulter ist wohl doch mehr in Mitleidenschaft gezogen worden von Bono. Der liegt im eigenen 16er, gibt diverse Mobilitätsübungen, wie es ja in der Physiotherapie öfter dann heißt. Also wird geguckt, wie weit kann er da dass die Schulter noch gut bewegen. Ja, da ist ihm Rafinha wirklich genau auf den einen Punkt. Das ist auch mal schmerzhaft, natürlich auch im Vollsprint, obwohl der gefühlt nur 25 Kilo wiegt. Oder für mich ist 52, aber das sah jetzt erstmal nicht so wild aus. Trotzdem, er liegt da, wird behandelt und André, deine medizinische Kunde?
2: Ich bin da ganz, ganz schlecht. Alles, was ich immer gesagt habe, ist eigentlich dann letzten Endes nicht so eingetroffen. Aber was tatsächlich, so ist, ich habe mal drauf geguckt, wer wäre denn Ersatz für Bono? Und das wäre wirklich besonders bitter. Bono ist die klare Nummer 1, denn da ist zum Beispiel ein Munir El Kayoui, der verdient sein Geld bei RS Berkane in Marokko. Und auf der anderen Seite auch Ahmed Reda Tanjouti. Auch der in Marokko aktiv beim Asfar. Also die haben alle nicht die Qualität zum Beispiel wie ein Bono. Also sollte jetzt wer anders reinkommen, dann wäre das, glaube ich, für die letzten 6 Minuten schon nochmal eine deutliche Schwächung. Bono hat davor schon einen abgekriegt, hinten auf die Wade, auf die linke, ist dann aber sofort wieder gestanden, hat gesagt, geht weiter. Vielleicht ist es auch einfach nur ein bisschen taktisch so, ich warte mal ab. Das Ganze unter den Augen übrigens auch von Zinedine Zidane, der von uns gar nicht so weit weg ist. Der ehemalige Trainer von Real Madrid und ist ja auch bei den Brasilianern als Nationaltrainer kurz im Gespräch gewesen, aber auch beim FC Bayern München gibt er ganz, ganz viele. So, und jetzt kann es dann gleich weitergehen und einer klatscht nochmal kräftig in die Hände und das ist Buadi. Und ich finde das wahnsinnig erstaunlich, wie abgeklärt der 18-Jährige in seinem erst 4. Länderspiel heute schon drauf ist und vor der Abwehr dirigiert. Zweitmeiste Zweitkämpfe, 92% Passquote, kaum Fehler. Er könnte wirklich einer der Shootingstars dieser Weltmeisterschaft werden.
1: Definitiv. Aber es ist auch so eine sympathische Art, wie er das macht.
2: Total.
1: Wie er diese Aktion feiert und der Buschel, genau. Wie er einfach wirklich mit all seinen Mitteln versucht, hier diesen Punkt. Ich würde sagen, mittlerweile sind die Marokkaner drauf aus, diesen Punkt gerne mitzunehmen, zu retten, weil sie merken, das Übergewicht hat dann schon die Seleção, auch wenn die klaren Torchancen, haben wir ja schon mehrfach jetzt gesagt, aktuell einfach auch fehlen. Das 1-1 geht bislang so in Ordnung. Ich glaube, besser, deutlich besser kann Marokko mit diesem Punkt leben, weil der Anspruch dann doch nochmal ein bisschen anders ist als der Seleção. Trotzdem bleiben ja noch einige Minuten in dieser Schlussphase. Kriegen wir nochmal, wie im US-Sport genannt, so eine richtig schöne, knusprige Crunch-Time hier in New York, New Jersey Stadium. Guter Ballgewinn jetzt von Marokko auf der rechten Außenbahn von Hakimi. Der ist auch nicht klein zu kriegen, der Kapitän von Marokko. Was der Meter macht, was der Zweikämpfe sucht, vertreibt jetzt an, 35 Meter weg vom Tor. Aber auch da merkt man, wird jetzt erstmal festgehalten von Vini Junior, befreit sich dann trotzdem, auch weiterhin Ballbesitz. Diop hat den Ball, der wirkt nicht ganz so sicher nach seinem Fehlpass da gerade eben. Und jetzt laufen sie natürlich sofort an. Jetzt kommt der Rückpass aber auch zu Bono. Schulter scheint auch wieder stabil sein, geheile zu sein. Und Riyad hat den Ball, nimmt in der Mitte Buadi mit, der kriegt Zehnerapplaus, der Riyad von Buadi, dass er den da gesehen hat, dass er den Blick dafür hat. Und das sind so diese positiven Momente. Und das zeigt einfach, André, das ist eine Mannschaft, das ist ein Team, das ist eine Einheit. Und deshalb geht es auch vollkommen klar, nur aus meiner Sicht, wenn die so heute Abend den Punkt mitnehmen.
2: Das ist ein krasser Typ, dieser Buadi, der bringt auch ein Wahnsinns-Mojo mit. Und das merkst du auch, der reißt alle mit. Jetzt schon wieder linke Seite, gleich Höhe der Eckfahne mit dem Versuch, jetzt mal den Pass wieder in Richtung Fünfer zu bekommen. Die Brasilianer kriegen den Ball raus, aber die Marokkaner setzen sofort wieder nach und versuchen gleich nochmal die zweite Luft anzusetzen. Jetzt so ein bisschen Rückenwind. Das würde gut tun. Gibt ja viele Werbungen, die sagen, mit uns bekommen sie Rückenwind. Ja, das bräuchten sie jetzt mal, so ein kleiner Blasebalg von hinten, sodass man die Brasilianer nochmal festsetzt. Unter anderem auch Vinicius Junior, der da hinten fast nur noch mit dem Verteidigen inzwischen dann wirklich beschäftigt ist. Ballverteilung auf den rechten Flügel raus, aber Ashraf Hakimi ist ein bisschen zu weit vorne, deswegen können sie jetzt nicht richtig Druck aufbauen. Über Diop nochmal zurück in die eigene Hälfte. Diop tritt auf den Ball drauf, dann nochmal der weite Chip in Richtung 16 Meter Linie, aber Kopfball raus von den Brasilianern. Diop ist jetzt dann, das ist ja Wahnsinn, der kann im Prinzip ja Bockspringen machen über Vinicius Junior. Vinicius Junior könnte so ein kleines Bier aus dem Bauchnabel zuzählen. Jetzt kommt nochmal die Flanke, linke Seite, reingezwirbelt da von dem Frankfurter, von Etchouard. Danke. Aber Douglas wird auch noch gleich kommen, also noch eine weitere Offensivkraft muss er auch machen, Carlo Ancelotti, weil er ganz genau weiß, dafür wird er zerrissen in Brasilien, da braucht er gar nicht zurückkommen, da gibt's auf jeden Fall keine Churrascaria, die heute nochmal für ihn aufsperrt und sagt nochmal vom Spieß ein kleines Filet, ja. Nein, heute gibt's nur die Bratwurst dann noch für ihn. Es steht nach wie vor 1-1, Saibari mit der Führung, Vinicius Junior mit dem Ausgleich und Saibari geht auch raus, aber nicht mehr so viel gesehen von ihm, wenig Bälle bekommen und Rahimi kommt neu für ihn rein, auch nochmal eine Offensivkraft und das, Flo, ist auch sowas, was mir gefällt. Du nimmst den Offensiven raus und sagst es nicht, ich mach die Staubsaugertaktik hinten und sauge nur noch alles an und hau die Bälle raus, sondern du sagst, nee, ganz vorne, da brauche ich noch so einen kleinen Knipser und genau den haben sie jetzt nochmal gebracht, so einer, der auch mal wuseln kann, der möglicherweise auch mal so zwei aussteigen lassen kann und in eine Einzelaktion gehen kann, das Ganze jetzt gleich in der 90. Minute, gleich ist es soweit, dass die letzte Minute dieses Spiels anbricht. Ein Spiel, das in der ersten Halbzeit hochklassig gewesen ist, in den zweiten 45 Minuten so ein bisschen nachgelassen hat, aber es lebt unfassbar von der Spannung.
1: Es lebt genau, das ist der genau auf den Punkt. Es lebt von der Spannung, weil du immer das Gefühl hast, auch wenn noch gar keine großen Torchancen waren, es kann immer jeden Moment passieren und sofort ist auch das Publikum da. Es ist eine Begeisterung im Stadion, die zündet einfach an, die macht Freude und es gibt erst mal Freistoß. In der letzten Spielminute, zumindest der offiziellen für Marokko. Das sind 35, eher 40 Meter Torentfernung von der rechten Seite. Macht Samir El Mourabet mit dem linken Fuß. Der wird lang und länger, der verzieht den auch so ein bisschen, habe ich das Gefühl, ans linke Eck des 16ers. Aber Marokko bleibt in Ballbesitz, zurückgelegt auf Talbi. Der ist auf dem linken Flügel unterwegs. Jetzt eine schöne, superschöne Einlage von Etchkoyeb, glaube ich, ist das jawohl. Der sich da versucht, irgendwie durchzusetzen gegen Vini Junior. Der bleibt aber Sieger, der Star von Real Madrid und dementsprechend jetzt versucht man Brasilien ein bisschen mehr nach vorne zu spielen, aber Ballverlust bzw. ein Foul dann von El Ayanoui gegen Mateus Cunha, den Mann von Manchester United, bringt er da zu Fall und es gibt Freistoß. Nachspielzeit wird angezeigt. Heute neu. Ganz schlanke, passende 10 Minuten.
2: Kann man auch sagen, hat er sich irgendwie verdrückt? Nein, hat er nicht. 10 Minuten wird noch drauf. Also 10 Minuten, sage ich dir ganz ehrlich, habe ich jetzt nicht gesehen. Gab kleinere Unterbrechungen, aber es ist nicht so gewesen, dass das summa summarum 10 Minuten ausgemacht hätte. Trinkpause, 3 Minuten, dann kommen noch 3 rauf. Wäre so der Klassiker gewesen für mich bei dieser Weltmeisterschaft. 6 und Wiedersehen und Dankeschön, aber sei es drauf.
1: Bruno war ein bisschen länger verletzt.
2: Dann kommst du vielleicht noch ab.
1: 10 ist heftig, ja.
2: Egal, bleiben wir bei den Brasilianern. Rafinha nochmal im 16er drin, rechte Seite, Höhe der Grundlinie, macht ein kleines Schleifchen, spielt den Ball in ins Zentrum rein, aber Vinicius Junior kommt nicht mehr ran von hinten, schiebt nochmal einer nach, jetzt wird Vinicius Junior nochmal reingebracht, aber da sind die Marokkaner ganz nah dran, immer wieder auch mit El Mourabet, der den Ball jetzt am rechten Fuß führt, nochmal zurück zu Diop, der nimmt nochmal Bono mit, Bono damit leichten Annahmenprobleme, der macht die Brieftaube und schickt den Brief, springt den Ball dann aber ganz, ganz weit in Richtung Mittelfeld, Kopfball, Ablage, nochmal ins Zentrum, Fabinho, jetzt mit rechts, hat im Mittelfeld ganz viel Platz, halb links nochmal mitgelaufen, das ist Danilo Santos vorbei an Vinicius Junior, der auf Höhe der Grundlinie dreht sich um 90 Grad, wollte den Ball dann nochmal reinspielen und Hakimi, der schon ziemlich pumpt und auch kaputt ist, aber trotzdem dann nochmal den Sprint zusammen mit Vinicius Junior gegangen ist, zeigt an, Freunde, ihr müsst auch da hinten in der Innenverteidigung zumachen und ihr müsst vor allen Dingen davor den schon eigentlich stellen. Es kann nicht sein, dass ich immer da sozusagen der Feuerwehrmann bin, der dann am Fünfer löschen muss. Das wird so nicht funktionieren. Wir haben schließlich erst gleich 2 Minuten rum von 10.
1: Das ist genau der Punkt. Es ist nicht eine Nachspielzeit, die du versuchen kannst, irgendwie runterzuwürgen. Nee, das sind schlanke 10 Minuten, davon jetzt noch gut 8 Ecke für die Brasilianer von der linken Seite. Das ist nochmal eine Strecke, die du gehen musst auf der letzten Rille aus Sicht von wahrscheinlich eher Marokko. Matheus Cunha macht sich bereit, linker Arm geht hoch und der Ball locker flockig brasilianisch rein in den Fünfer, rausgeboxt, aber erstmal von Bono, nachgesetzt von den Brasilianern in der Form vom linken Flügel von Matheus Cunha, will Unterstützung von Vini Junior, der bleibt erstmal stehen und dann kommt das Tackling von Rahimi, Sufian Rahimi, der Stürmer, sich auch nicht so schade für Defensive, bei darauf kommt's an und wieder einmal Rolle rückwärts, genau dieselbe Stelle, linke Ecke, Eckball für Brasilien in dieser dritten Minute der Nachspielzeit. Wieder sind beide Fäuste von Bono da. Der Druck nimmt zu. Brasilien sucht die Entscheidung. Ist jetzt im Strafraum über Santos und der nächste Schuss in die Arme von Bono. Und sofort sind die Seleção-Fans da. Sofort ist die Hoffnung wieder da. Die Blicke, du siehst es förmlich. Diese in den Augen, diese Gier, dieser Wunsch, diese Hoffnung. Hier kann man doch noch vielleicht gewinnen zum Auftakt.
2: Ich glaube tatsächlich, momentan, wenn eine Mannschaft hier als Sieger vom Platz geht, dann werden es die Brasilianer sein. Allein jetzt gerade von Danilo Santos diese Gelegenheit, die kannst du eigentlich auch mal versenken. Es sei denn, die Marokkaner haben hier nochmal den Lucky Punch, rechte Seite. Jetzt sind wir schon an der 16er Kante. Von hinten schön nachgerückt, der eingewechselte
1: Edge Guiaf.
2: Danke. Chippte Ball jetzt in den 5-Meter-Raum rein. Kopfball erstmal wieder rausbekommen. Bouadi angenommen, mit rechts überall zu finden. Hilft hinten in der Viererkette aus. Ist auch der Antreiber im Mittelfeld und verteilt die Bälle auch immer wieder. Halbrecht.

0: hättest geben, wäre nicht vorbei gewesen. Dann Gabriel wollte natürlich dann auch das Foulspiel ziehen, hat sich klein gemacht wie so ein Maulwurf und dann reingekuschelt in Richtung Gabriel und der hat dann runtergedrückt und hat gesagt, heute mit mir nicht, ich schlafe allein. 1-1 steht's.
1: Ja. Aber es ist keine schlechte Situation gerade für die Marokkaner, die jetzt einfach den Eckball haben. Auf der gegenüberliegenden Seite von ihrer rechten Angriffsseite kommt er rein. 5 Minuten gleich rum in dieser 10-minütigen Nachspielzeit. Kriegen wir den Lucky Punch? Kriegen wir die Entscheidung? Betende Hände bei den marokkanischen Fans. Totale Anspannung, Nervosität. Wir hören ganz viel von den Rängen. Brasil, Brasil. Brasilianische Fans, die noch hoffen, vielleicht wird es doch was mit 3 Punkten für die Seleção. Eckball reingekommen, aber direkt mal rausgeköpft. Dann locker ins Austrudel lassen da von Chesmedine Talibi, der jetzt aber den Einwurf einem anderen überlässt, nämlich Ayub Ecgayub. Jetzt habe ich schon den Zungenknoten drin und der wirft den einfach mal rein in den 16er, rausgeköpft, relativ emotionslos von Marquinhos. Aber der Aufbau der Brasilianer zu bemüht, zu ja statisch, einfach nicht fließend genug. Matheus Cunha, bis er den Ball unter Kontrolle hat, braucht zu lang. Ball weg, Marokko in Ballbesitz über die rechte Seite, aber solche Fehlpässe lassen natürlich auch wieder Gefahr zu auf die rechte Außenbahn. Ayuba Ecgüyap, der dann sich den Ball aber nochmal schnappt, auf die linke Seite spielen will, aber sie kommen alle nicht mehr an. Natürlich fehlt bei dem einen oder anderen jetzt die letzten Körner, ganz klar, das noch konzentriert runterzuspielen. 6 Minuten sind gleich rum und solche Rückpässe, vor allem wenn Rafinha in der Nähe lauert, André, sollte man eher vermeiden.
0: Absolut, aber es ist auch irgendwie clever. Hauptsache den Ball erstmal halten, das sind die Brasilianer nicht bekommen, die durchaus jetzt hier nochmal alles nach vorne werfen, in der Hoffnung, dass sie vielleicht noch den Lucky Punch hier landen können. Und die Marokkaner sind auf der letzten Rille dann noch da. Fabinho mit dem nächsten Foulspiel. Fabinho, der für mich übrigens überhaupt nichts gebracht hat, als er reingekommen ist. Eigentlich so ein richtiger Klopper. Das ist so einer, wenn du früher selber Fußball gespielt hast, irgendwo so Freizeitkicker und das kam so dieser eine rein, wo du ganz genau wusstest, gegen den möchtest du nicht spielen, weil technisch ist er nicht besonders beschlagen und er haut dir halt immer die Beine weg.
1: Weh.
0: Und genauso ist heute, finde ich, Fabinho. Ist da, wartet, bumm, check mit links, mit der Schulter, dann kommt er mit dem Knie an, unten rasiert er einen weg, dass du im Prinzip das Waxing weglassen kannst am Unterschenkel. Also das sind alles so